0: iranische Häfen zu durchbrechen. Iranische Medien berichteten von mehreren Einschlägen und Explosionen. Kanzler Merz hat die Sozialpolitik der Bundesregierung verteidigt und weitere Reformen angekündigt. In der letzten Pressekonferenz vor der Sommerpause zog er eine positive Zwischenbilanz der schwarz-roten Koalition. Aus der Nachrichtenredaktion Tabia Tschöpe.
1: Laut Merz läuft die Zusammenarbeit von CDU und SPD gut. Die Koalition habe ihren Rhythmus gefunden und vieles auf den Weg gebracht. Einschnitte sind nach seinen Worten notwendig gewesen, zum Beispiel bei der gesetzlichen Krankenversicherung. Denn die öffentlichen Kassen könnten manche Entwicklungen schlicht nicht weiter tragen. Und Deutschland muss Merz zufolge wieder wettbewerbsfähig werden. Nach der Sommerpause geht es dem Kanzler vor allem um zwei Themen, die Alterssicherung und weiterer Bürokratieabbau. Er hoffe, dass er mit der Reformpolitik Wahlerfolge der AfD verhindern könne, so Merz mit Blick auf die anstehenden Landtagswahlen.
0: Das Ebola-Virus breitet sich in der Demokratischen Republik Kongo weiter aus. Inzwischen seien fast 2000 Infektionen und mehr als 700 Tote erfasst, teilte Ärzte ohne Grenzen mit. Die Geschwindigkeit, in der die Krankheit sich verbreite, übersteige dabei alle bisherigen Ausbrüche. Man laufe der rasanten Entwicklung weiter hinterher, statt ihr einen Schritt voraus zu sein, hieß es. Das waren die Nachrichten. Das Wetter in Deutschland. Gebietsweise kräftige Schauer und Gewitter, in der Mitte oft klar, Tiefstwerte 19 bis 11 Grad. Tagsüber teilweise heiter, später Schauer und Gewitter, Starkregen und Hagel. Höchstwerte 22 Grad auf Fehmarn bis 33 Grad am Oberrhein. Am Freitag teils kräftige Schauer und Gewitter, teils trockene Phasen. Es ist jetzt 2.03 Uhr.
2: Schönen Dank fürs 3-Minuten-Nachrichten-Update. Von mir der Blick auf die Straßen. Hier ist der Verkehrsservice der ARD-Hitnacht. A1 auf der Norderelbbrücke kommt es in beiden Richtungen immer mal wieder zu kurzfristigen Sperrungen. Hier sind wieder Schwertransporte terminiert. Die A4 Aachen Richtung Köln ist zwischen Kreuz Köln-West und Köln-Eifeltor bis 18 Uhr gesperrt. Und jeweils bis 5 Uhr gesperrt wegen Bauarbeiten sind die A30 Rheine Richtung Osnabrück zwischen Rheine-Nord und Rheine und die A40 Dortmund Richtung Essen. Zwischen Bochum Zentrum und Bochum Hamme. Ihnen unterwegs eine gute Fahrt.
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2: Mit Hanno Bauer in Magdeburg.

Ja, ja, diese Kampfsportarten. Bei Carl Douglas ist es also Kung Fu. Kann ich nicht, ja. Ich kämpfe meistens Schizophrenie, also mit mir selbst. Das ist auch sportlich und lustig. Ich besiege mich inzwischen fast immer selbst. Das gibt viel Selbstvertrauen fürs Leben, haben wir festgestellt. Und Tina Turner sieht uns auch immer gerne zusammen. Schizophrenen. Oder was auch immer wir miteinander unternehmen. Sie empfiehlt Let's Date Together. 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

Hier ist die entspannt sanfte Radionacht. Und Claudia aus Stuttgart ist gerade in der Reha-Klinik in Bad Urach wach im Bett. Wie sie schreibt, sie hat nämlich geschrieben, bin aufgewacht und dachte, ich habe doch irgendwie den Faden verloren. Was war denn noch, bevor ich einschlief? Da hörte ich bei euch im Radio vom Fußball und lese die Nachrichten meines Mannes, der mir zum Punktesieg gratuliert hat. Hatte ich also ausnahmsweise mal den Sieger richtig getippt. Und in der Hitnacht zieht sich die Freundlichkeit wie ein roter Faden durch die Sendung. Und ich habe mich so über die Freundlichkeit der Hörenden gefreut mit den guten Wünschen zur Hüft-OP vor 2 Wochen. Und heute kriege ich dann auch noch die blauen Fäden gezogen. Hoffentlich geht das ruckzuck. Claudi, gut eingefädelt, um jetzt mal auf dem roten Faden zu bleiben. Also jetzt wach. Und wenn es dann ans Fädenziehen geht, so müde, dass du gar nichts erst mitbekommst. Also toi, toi, toi, dass alles gut geht. Und alles Gute natürlich. Jetzt gibt's extra auch noch die Midnight Lady von Chris Norman. Ist doch auch was Tolles. Produziert von Dieter Bohlen von Modern Talking. Und irgendwie passend, oder? Wenn man 2.20 Uhr nachts wach im Bett liegt. Schöne Grüße zurück nach Bad Urach.

Hier ist die ARD-Hitnacht und wir sind ja nach der Geisterstunde schon längst, ja anderthalb Stunden danach schon. Jetzt werden aber hier auch noch die letzten Geister verjagt. Also nicht die guten, die bösen auf jeden Fall. Die guten Geister, die lassen wir mal in diesem Tag. Heute ist Donnerstag, der 16. Juli und die bösen Geister werden jetzt von Ray Parker Jr. vertrieben mit seinen Ghostbusters.

Tja, aber Geisterfahrer lassen sich nicht so einfach vertreiben musikalisch. Achtung bitte, ein Falschfahrer auf der Autobahn 39 zwischen Lebenstedt Nord und Rüningen Nord kommt Ihnen ein Falschfahrer entgegen. Fahren Sie bitte ganz rechts und überholen Sie nicht. Auf der A39 zwischen Lebenstedt Nord und Rüningen Nord ist ein Geisterfahrer unterwegs. Vorsicht in beiden Richtungen.

So, um jetzt die Geister nochmal aufzurufen. Achtung, ein Geisterfahrer ist unterwegs. Auf der Autobahn 39 zwischen Lebenstedt Nord und Rüningen Nord ist ein Falschfahrer unterwegs. Bitte ganz rechts fahren, nicht überholen. Auf der Autobahn 39 zwischen Lebenstedt Nord und Rüningen Nord ist ein Falschfahrer gesehen worden. Vorsicht hier in beiden Richtungen. Dann A1. Auf der Norderelbbrücke kommt es in beiden Richtungen zu kurzfristigen Sperrungen wegen eines Schwertransportes. Die Autobahn 4 Aachen Richtung Köln ist zwischen Kreuz Köln-West und Köln-Eiffeltor bis 18 Uhr gesperrt. Die A30 Rheine Richtung Osnabrück ist zwischen Rheine-Nord und Rheine wegen Bauarbeiten bis 5 Uhr gesperrt. Und dann noch die Autobahn 40 Dortmund Richtung Essen. Hier ist zwischen

0: Bochum Zentrum und Bochum Hamme wegen Bauarbeiten ebenfalls bis 5 Uhr gesperrt.
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0: Für alle, die munter sind und munter bleiben wollen, ist hier die ARD-Hitnacht mit Chris Rea und seiner Ode an seine Tochter Julia. Hanno Bauer ist hier in Magdeburg. Grüß Sie, schön, dass Sie munter sind. Oder wollen Sie etwas schlafen? Nein.

0: Alpha Will, Sounds Like a Melody, und mir gefällt der Schluss der Instrumentale ganz besonders. Wir bleiben mal bei solchen Staccato-Klängen, jetzt auch mit unserer Musik hier der ARD-Hitnacht. Und Patricks E-Mail dazu, das heißt, er hat geschrieben über das Kontaktformular, um genau zu sein, und hat geschrieben, dass er über die Wellen von NDR 1 die ARD-Hitnacht hört. Und er hat auch geschrieben, guten Abend, ihr lieben Flugbegeisterten. Wir sind auch heute spätabends von Palma nach Duus, also nach Düsseldorf geflogen und anschließend direkt weiter nach Ostfriesland gefahren. Vielen Dank für die Unterstützung während der Fahrt. Und Daniela, die Pilotin, morgen dann eine gute Landung in Düsseldorf. Und hoffentlich eine weiche Landung. Auf jeden Fall eine weichere als bei uns. Wir sind nämlich eher aus dem Himmel gefallen. Gute Nacht, ihr Lieben. Schreibt Patrick. Und ja, das mit solchen Landungen, das kenne ich. Also die habe ich auch schon bei mehreren Fluggesellschaften erlebt. Ich glaube, dieser irische Flieger, ja, da sind die Piloten irgendwie ganz besonders so, dass sie dann auf letzter Strecke dann den Flieger direkt auf die Landebahn plumpsen lassen. Irgendwie andere rollen da viel sanfter drüber und setzen viel sanfter auf. Aber bei Air ist es also tatsächlich fast immer so gewesen, wenn ich mal mitgeflogen bin. Aber ist auch ziemlich unbequem.
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0: Patrick, alles Liebe. Auch wenn der Urlaub jetzt vorbei ist. Jetzt geht's wieder rein in die schweren Zeiten. Nein, Udo Lindenberg macht Mut, durch die schweren Zeiten zu kommen.
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Hier ist die ARD Hitnacht. Und jetzt lassen wir es ein bisschen regnen. 3:10 gibt es hier nämlich einen ganz gesunden Landregen. Den Regen im Mai. Max Werner in der

trommelt noch so ein bisschen vor sich hin hier. Hier ist die ARD-Hitnacht und jetzt gibt es die Entwarnung für die Autobahn 39. Kein Falschfahrer mehr zwischen Salzgitter-Lebenstedt-Nord und Braunschweig-Grüningen-Nord. Fahren alle wieder in die richtige Richtung.

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1: Um 3 Uhr mit Wolfgang Berger. Bei der Fußball-Weltmeisterschaft hat Argentinien die Chance zur Titelverteidigung. Das Team steht nach einem 2:1-Sieg gegen England im Finale. Aus dem ARD-WM-Team Hendrik Lückhoff.
2: Noch lange nach Abpfiff tanzten und feierten die Argentinier auf dem Platz. Die Engländer standen fassungslos daneben, denn England hatte durch das Tor von Gordon geführt, sich danach aber weit zurückgezogen. Wie schon im Achtelfinale gegen Ägypten drehte Argentinien dann ganz spät das Spiel und gewann auf dramatische Art und Weise. Durch den Ausgleich von Fernandes kurz vor Schluss und den Siegtreffer von Lautaro Martinez in der Nachspielzeit. Mit dem am Ende verdienten Sieg spielt Argentinien im Finale gegen Spanien. England muss weiter auf den zweiten Finaleinzug nach 1966 warten, hat aber gegen Frankreich noch die Chance auf Platz 3.
1: Der Konflikt um die Straße von Hormus spitzt sich erneut gefährlich zu. Die USA haben die 5. Nacht in Folge Ziele im Iran angegriffen. Laut Militär sollten die Angriffe verhindern, dass der Iran Handelsschiffe bedrohe. Außerdem habe ein US-Kampfflugzeug auf einen Öltanker geschossen und ihn außer Gefecht gesetzt, als dieser versucht habe, die US-Blockade gegen iranische Häfen zu durchbrechen. Iranische Medien berichteten von mehreren Einschlägen und Explosionen. Bundeskanzler Merz hat kurz vor der Sommerpause eine positive Bilanz der Regierungsarbeit gezogen. Die schwarz-rote Koalition habe wichtige Reformen angestoßen, sagte Merz in Berlin. Was auf einer Pressekonferenz noch eine Rolle gespielt hat, berichtet unsere Berlin-Korrespondentin Katharina Seiler.
3: Ein anderes Thema, zu dem der Kanzler viel gefragt worden ist, das waren die Landtagswahlen in Ostdeutschland und die Wahlchancen der AfD. Und es kam raus, Merz gibt diese Wahl noch nicht verloren, glaubt daran, einen Wahlerfolg der AfD noch verhindern zu können. Und er wird sowohl nochmal nach Sachsen-Anhalt als auch nach Mecklenburg-Vorpommern reisen, um für die Regierungspolitik und natürlich für die CDU zu werben. Außerdem bekräftigte Merz, dass die CDU nicht mit der AfD zusammenarbeiten werde. Fragen nach einer Kooperation mit den Linken umschiffte er nach dem Motto, noch sind die Wahlen ja nicht entschieden.
1: Die Deutsche Welthungerhilfe hat im vergangenen Jahr etwas mehr Geld für humanitäre Projekte ausgeben können. Trotz sinkender Zuschüsse aus Deutschland hätten gut 348 Millionen Euro für die Bekämpfung von Hunger und Armut eingesetzt werden können, heißt es im neuen Jahresbericht der Hilfsorganisation. Am meisten Geld floss demnach in Projekte im Südsudan, dem Sudan und der Ukraine. Das waren die Nachrichten. Das Wetter in Deutschland. Tagsüber teilweise heiter, später Schauer und Gewitter, Starkregen und Hagel. Höchstwerte 22 Grad auf Fehmarn bis 33 Grad am Oberrhein. Am Freitag teils kräftige Schauer und Gewitter, teils trockene Phasen bei 22 bis 30 Grad. Am Samstag vor allem im Süden und Osten Schauer und Gewitter. Es ist 3:03 Uhr.
4: Dankeschön fürs 3-Minuten Nachrichten-Update. Von mir der Blick wieder auf die Straßen im Lande. Hier ist der Verkehrsservice der ARD-Hitnacht. A4, Aachen Richtung Köln. Hier ist zwischen Kreuz Köln-West und Köln-Eiffeltor bis 18 Uhr gesperrt. Die Autobahn 30 Rheine Richtung Osnabrück ist zwischen Rheine-Nord und Rheine wegen Bauarbeiten bis 5 Uhr gesperrt. Und ebenfalls bis 5 Uhr gesperrt ist die Autobahn 40 Dortmund Richtung Essen zwischen Bochum-Zentrum und Bochum-Hamme. Ihnen unterwegs eine gute Fahrt. Ich hoffe, bei Ihnen läuft alles. Nicht so wie bei unserem Computer hier, der gerade ein bisschen hing.
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4: Mit Hanno Bauer in Magdeburg. Grüß Sie schön. Und er hängt jetzt nicht an der Decke, sondern tanzt an der Decke. Lionel Richie, wie auch immer man sich Dancing on the Ceiling so vorstellen muss. Ja, also die Decke auf dem Kopf fällt ihm dabei jedenfalls nicht. Das ist mal klar.

So schön sanfte Musik von Enya in der ARD Hitnacht. Und wenn es schon darum geht, Only Time, unsere Zeit, da steht 3.12 Uhr auf der Uhr. Und das ist die Zeit für neue Musik. Wir tauschen jetzt Enya gegen U2. The Sweetest Thing. Herrliche Nachtmusik.

Hier ist die ARD-Hitnacht. Ja, manche quälen sich durch die Nacht, manche gehen voller guter Laune in einen neuen Tag hinein. Heute ist ja Donnerstag, ja, zweite Wochenhälfte läuft und Daniel ist, glaube ich, einer der Letzteren, also geht optimistisch in den Tag, hat geschrieben, ich wünsche euch allen einen schönen guten Morgen, ihr Lieben. Vom ARD-Hitnacht-Team. Liebe Grüße aus Minden, Stemmer, Nordrhein-Westfalen. Gleich um 3.30 Uhr beginnt meine Frühschicht. Und dann habe ich bis 13 Uhr. Ihr habt immer gute Musik und tolle Programme immer. Ich bin jetzt wach. Liebe Grüße, Daniel. Und ich grüße ganz lieb zurück. Das ist doch mal was zum Reinfeiern in einen neuen Tag. Jetzt mit der Musik von Cool and the Gang. Celebration.

0: 3.30 Uhr ist es genau. Und das ist die Zeit für den Verkehrsservice in der ARD Hitnacht. Die Autobahn 4 Aachen Richtung Köln ist zwischen Kreuz Köln-West und Köln-Eifeltor bis 18 Uhr gesperrt. Dann die Autobahn 30 Rheine Richtung Osnabrück. Hier ist zwischen Rheine Nord und Rheine wegen Bauarbeiten gesperrt. Bis 5 Uhr wird es wohl dauern. Und ebenfalls bis 5 gesperrt ist die Autobahn 40 Dortmund Richtung Essen zwischen Bochum Zentrum und Bochum Hamme. Gute Fahrt Ihnen unterwegs.
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0: Mit Hanno Bauer in Magdeburg. Ich grüße schön. Oh, herrlich, so langsam in Richtung Morgen zu kommen. Nach 3.30 Uhr schon, also schon satt. Die zweite Hälfte der Nacht.

Thomas hat sich gemeldet per Kontaktformular, hat er sich gemeldet über NDR1 Niedersachsen, hört er, und hat geschrieben: Ich sitze hier im Wendland bei kühlen Temperaturen und leichten Sommerregen auf der Terrasse und lausche euch. Gruß Thomas. Und ja, ich sehe dieses Regenband. Geht von Bremen rüber bis nach Stettin. Also leichter Landregen heute Nacht mal angesagt im Norden.

Na. Wir haben eine aktuelle Verkehrsmeldung, kommt gerade rein von der Autobahn 3. Zwischen Neustadt-Wied und Bad Honne-Flintz. Achtung bitte in beiden Richtungen. Hier sind Hunde auf der Fahrbahn in Gefahr. Also in beiden Richtungen Gefahr durch und für Hunde auf der Fahrbahn. Hunde, wahrscheinlich mit Kopftuch. Bereit, ein Mädchen mit Körbchen auszurauben.

nichts mit hier sitzen. Pamela, die ist jetzt schon auf den Beinen. So ist das auch meistens, wenn man in der Landwirtschaft arbeitet und die Tage früh losgehen. Sie hat geschrieben, guten Morgen, hallo Hanno, draußen ist es herrlich angenehm. Schau mal meinen Sternenhimmel an und nichts mit Regen. Thomas kann ja mal was Richtiges in Richtung Fulda schicken von dem Regen. Ich wünsche der Radiofamilie einen wunderschönen Tag nachher. Liebe Grüße, Pamela. Ja, das ist ein herrliches Bild. Dankeschön. Ich habe mir gleich als Bildschirmhintergrund eingestellt.

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1: Um 4 Uhr mit Wolfgang Berger. Argentinien steht im Finale der Fußball-Weltmeisterschaft. Der Titelverteidiger hat sich im Halbfinale gegen England mit 2:1 durchgesetzt. Aus dem ARD-WM-Team Hendrik Lückhoff.
2: Zum wiederholten Mal bei dieser WM gewinnt Argentinien mit einem Drama in der Nachspielzeit. Lautaro Martinez traf zum ganz späten Sieg. Das intensive Spiel war lange geprägt von Kampf, Härte und Fouls, aber ohne spielerische Höhepunkte. Im zweiten Durchgang traf dann Gordon mit der ersten richtigen Chance für die Engländer. Danach wurde Argentinien immer stärker und Fernandes besorgte 5 Minuten vor Schluss den Ausgleich. Die Verlängerung schien nah, bis Martinez in der 2. Minute der Nachspielzeit per Kopf den unterm Strich verdienten Siegtreffer erzielte. Im Finale geht's am Sonntag gegen Spanien. England trifft im Spiel um Platz 3 auf Frankreich.
1: Die USA haben die 5. Nacht in Folge Ziele im Iran angegriffen. Laut Militär sollte dies verhindern, dass der Iran Handelsschiffe in der Straße von Hormuz bedrohe. Zudem habe ein US-Kampfflugzeug auf einen Öltanker geschossen und ihn außer Gefecht gesetzt, als dieser versucht habe, die US-Blockade gegen iranische Häfen zu durchbrechen. Der Iran reagierte offenbar mit neuen Angriffen auf die Golfstaaten. Kuwait teilte mit, dass die Luftabwehr gegen iranische Drohnen im Einsatz sei. Auch in Bahrain wurde Luftalarm ausgelöst. Der Bund will stärker gegen Steuerbetrüger vorgehen. Bundesfinanzminister Klingbeil und Justizministerin Hubig stellen dazu einen Aktionsplan vor. Aus der NDR-Nachrichtenredaktion Thorsten Lange.
3: Einige Punkte sind schon bekannt. Wer sich selbst wegen eines Steuervergehens anzeigt, soll nicht mehr generell straffrei bleiben. Überhaupt sollen die Strafen für Steuerbetrug verschärft werden. Ein wichtiges Feld ist auch die Zusammenarbeit von Bundes- und Landesbehörden und der Austausch von Daten. Der Finanzminister hofft so auf höhere Einnahmen. Von 1 Milliarde Euro ist die Rede. Dazu gehört aber auch eine neue Abgabe. Wer Kryptowährungen verkauft, soll künftig auf den Gewinn immer Steuern zahlen müssen. Bisher ist ein Verkauf nach 1 Jahr steuerfrei.
1: US-Vizepräsident Vance hat Fehler beim Umgang mit den Akten über den verstorbenen Sexualstraftäter Epstein eingeräumt. Die Regierung habe die Veröffentlichung schlecht gehandhabt, sagte er in einem Podcast. Verantwortlich dafür machte der Vizepräsident die inzwischen abgesetzte Justizministerin Bondi. Vance betonte aber, dass die US-Regierung nichts vertuschen wollte. Kritiker werfen der US-Regierung vor, die Epstein-Akten nur zögerlich und unvollständig zu veröffentlichen. Unklar ist nach wie vor, wie US-Präsident Trump mit dem Missbrauchstäter in Verbindung stand. Das waren die Nachrichten. Das Wetter in Deutschland. Tagsüber teilweise heiter, später Schauer und Gewitter, Starkregen und Hagel. Höchstwerte 22 Grad auf Fehmarn bis 33 Grad am Oberrhein. Am Freitag teils kräftige Schauer und Gewitter, teils trockene Phasen bei 22 bis 30 Grad. Es ist 4:03 Uhr.
4: Dankeschön fürs 3-Minuten Nachrichtenupdate von mir. Wieder der Blick auf die Straßen im Lande. Hier ist der Verkehrsservice in der ARD-Hitnacht. Die A4 Aachen Richtung Köln ist zwischen Kreuz Köln-West und Köln-Eifeltor bis 18 Uhr gesperrt. Die A30 Rheine Richtung Osnabrück ist zwischen Rheine-Nord und Rheine wegen Bauarbeiten bis 5 Uhr gesperrt. Und ebenfalls bis 5 gesperrt ist die A40 Dortmund Richtung Essen zwischen Bochum Zentrum und Bochum Hamme. Ihnen unterwegs eine gute Fahrt durch die Nacht.
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4: Hanno Bauer ist hier in Magdeburg. Ich wünsche einen schönen Donnerstag.

0: Into the Great Wide Open. Und Gunther und Simone haben es gut in the Wide Open, denn Gunther hat in Urlaubsstimmung offensichtlich geschrieben. Hallo Hanno, sitze gerade mit meiner Frau Simone noch auf unserem Freisitz und genieße die laue Sommernacht. Es macht Spaß, der super Musik und der Moderation zuzuhören. Vielen Dank dafür. Liebe Grüße auch an euer Nachtteam von Gunther und Simone aus Neitersen im Westerwald. Ich habe gerade mal geschaut, 17 Grad, ja, das ist ja wirklich heute Nacht nicht schlecht. Da sitzt man doch gerne draußen, bevor es dann wieder an die 30 Grad werden tagsüber. Schöne Nacht dann noch und bald wird es ja schon wieder hell.
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Ach, nichts gegen so einen schönen, leichten Landregen, wie er jetzt gerade auf der Niederschlagskarte zu sehen ist, zwischen Bremen und ja so ein Band bis Stettin rüber. Ach ja, so ein bisschen Regen von oben. Ist aber auf jeden Fall schöner als diese Gewitter, die da gestern im Süden des Landes getobt haben und auch heute am Donnerstag dann im Südwesten und Westen nochmal zu erwarten sind. Eine schöne Nacht. Ein bisschen abgekühlt hat sich's. Schön zum Durchlüften. Und dann geht's dann gemeinsam wieder in Richtung 30 Grad tagsüber. Bis dahin jetzt erstmal noch ein bisschen Meeresrauschen mit Only Crying Keith Marshall in der ARD-Hitnacht.

0: Hier glüht es noch ein bisschen nach bei Ed Sheeran Afterglow. Und Paul hat geschrieben, guten Tag, hier ist Paul, ich arbeite Nachtschicht in einer Brauerei und grüße meinen Kollegen Jan in der Filtration, der auch wie ich immer die Hitnacht hört. Wir hoffen, wir haben noch eine ruhige Nacht und grüßen alle anderen, die Nachtschicht haben und ganz liebe Grüße auch ins Studio nach Magdeburg. Vielen Dank und liebe Grüße von Paul und ich grüße natürlich Paul und Jan in der Filtration.
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0: Und für alle, die Nachtschicht haben, nicht nur für die Frauen, gibt es jetzt auch für die Männer natürlich. Donna Summer, She Works Hard for the Money. So ist das mit den Nachtschichtern.

Na, das war doch eine spritzige Tour hier in den Donnerstagmorgen hinein mit Get Out of My Dreams, Get Into My Car. Vorher noch She Works Hard for the Money und jetzt ganz ruhig noch Bright Eyes, Art Garfunkel in der ARD-Hitnacht.

0: 4.30 Uhr steht auf der Uhr. Zeit für den Verkehrsservice der ARD-Hitnacht. Die A4 Aachen Richtung Köln ist zwischen Kreuz Köln-West und Köln-Eiffeltor bis 18 Uhr gesperrt. Die Autobahn 30 Rheine Richtung Osnabrück ist zwischen Rheine-Nord und Rheine wegen Bauarbeiten gesperrt. Noch eine halbe Stunde, bis 5 Uhr soll es dauern. Und ebenfalls bis 5 Uhr gesperrt die A40 Dortmund Richtung Essen zwischen Bochum Zentrum und Bochum Hamme. Gute Fahrt Ihnen unterwegs.
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0: Mit Hanno Bauer in Magdeburg. Schönen Donnerstag.

Und Carola in Osnabrück ist auch noch bei uns. Hat geschrieben, moin Hanno, gestern Abend war ich zum Fußballschauen bei meinem Freund Roger. Nach dem 1:0 hat er die England-Fahne gehisst. Also nicht den Union Jack, sondern das rote Kreuz auf weißem Grund. Hat leider nicht geholfen. Am Ende also doch 2:1 für Argentina. War aber verdient. Jetzt noch ein bisschen runterkommen bei guter Musik und in Gesellschaft der Radiofamilie. Liebe Grüße an euch alle aus Osnabrück, schreibt Carola. Carola, ja, bestimmt wäre es besser gewesen. Roger hätte dann noch die drei Löwen aus dem Käfig gelassen. Ja, genau, da sind sie. Das hätte jetzt vermutlich geholfen. Aber wer hat schon so schnell dann welche zur Hand, wenn man wirklich Löwen braucht? Also, das Finale dann also. Flamenco gegen Tango, Spanien gegen Argentinien am Sonntag. Ole, ole, ole, ole. Am Weekend. Gruß auch an Roger und Weekend jetzt auch bei uns im Radio. Ja, und zwar mit Earth and Fire.

0: Precious, wertvoll. Die Nachtzeit sowieso. Depeche Mode haben wir hier gerade gehört. Und Juliane hat die Nacht hervorragend genutzt, schreibt sie. Sie war ja erst vorige Woche auf dem herrlichen Bauernhof am Pulse der Landwirtschaft. Ja, sie hatte geschrieben, sind auf einem 580 Jahre alten Bauernhof. Ferienwohnung mit Garten. Genial. Uns geht's so gut hier. Oink. Ja, und jetzt ist sie aber zurück in Bamberg und hat gleich mal die Nacht durchgearbeitet. Ich schreibe ja gerne Gedichte, hat sie geschrieben, aber jetzt habe ich gerade das neue Projekt. Ich schreibe ein fränkisches Theaterstück in der Nacht. Na, das ist doch was. Unterstützt durch uns, durch den Soundtrack der Nacht. Juliane, dann toi toi toi, dass alles gut geht. Gute Einfälle hat man doch bei diesem Soundtrack. Und wenn dann die Premiere ansteht, bitte zwei Karten für die ARD-Hitnacht, okay?
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0: Sind wir doch gerne dabei. 10 Minuten vor 5 Uhr ist es. In der ARD-Hitnacht jetzt ein schöner Regenguss, bevor es dann wieder heiß wird. When the rain begins to fall. Und zwar ein sanfter Regenguss. Jetzt nicht gleich wieder die Gewitter, die wir gestern schon hatten. Im Süden und Südwesten Deutschlands.

Hier ist Adora und Jermaine Jackson. When the rain begins to fall. Wobei, hat doch schon die ganze Zeit geregnet. Über den Nordbundesländern jedenfalls. Da liegt immer noch dieses Regenband von West nach Ost. Leichter Landregen hier. Genau von diesen Bundesländern verabschiede ich mich jetzt. Auch von anderen Regionen, die ab 5 dann mit ihren Frühteams in den Donnerstag starten. Ich bin Hanno Bauer und rede jetzt nicht, sondern werf den Abschiedskuss mit Don't Talk, Just Kiss.

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1: Im Studio begrüßt Sie Martin Ass. Einen schönen guten Morgen. Wer beispielsweise vor dem Urlaub nochmal vollgetankt hat, wird es gemerkt haben. Die Spritpreise sind wieder deutlich gestiegen und auch gerade in Sachsen-Anhalt. Das hat auch eine Untersuchung des Autoclubs ADAC ergeben. Dirk Jacobs, über welche Preisanstiege reden wir denn?
2: Tja, an der Tanke tut es momentan wieder richtig weh. Der ADAC hat jetzt festgestellt, dass beispielsweise E10 im Schnitt 2,08 Euro bundesweit kostet und damit knapp 6 Cent mehr als noch letzte Woche. Bei Diesel sind die Preise fast doppelt so stark gestiegen, aber noch mehr kostet der Sprit hier bei uns in Sachsen-Anhalt. Für E10 haben Autofahrer heute im Schnitt 2,16 Euro bezahlt. Und der Grund, bei uns im Land gibt es halt weniger Tankstellen als im Bundesdurchschnitt und dementsprechend auch weniger Wettbewerbe. Und dann dürfen wir nicht vergessen, der Konflikt im Nahen Osten zwischen den USA und dem Iran ist wieder aufgeflammt und hat die Ölpreise weltweit in die Höhe getrieben.
1: Der Wolf und der Umgang mit dem Raubtier beschäftigt die Menschen in Sachsen-Anhalt seit längerem. Der Landesbauernbund will jetzt das Wolfskompetenzzentrum in Iden in der Altmark abschaffen. Dessen Präsident Martin Dippe sagte gestern, es koste sehr viel Geld, biete aber wenig Mehrwert. Zu den Hauptaufgaben des Zentrums gehört die Beratung von Nutztierhaltern zum Schutz vor dem Wolf, der Umgang mit Wolfsrissen und die Beobachtung der Verbreitung des Raubtiers. Der Streit um den ehemaligen Campingplatz am Schachtsee in Wolmirsleben im Salzlandkreis hat eine neue Eskalationsstufe erreicht. Gestern sind Mitarbeiter von der Bauordnungsbehörde zusammen mit der Polizei angerückt und haben das Gelände geräumt. Nils Sänger, warum denn jetzt dieser radikale Schritt?
3: Der ehemalige Campingplatz darf schon länger nicht mehr genutzt werden, unter anderem wegen Verstößen gegen das Baurecht sowie gegen Brand- und Umweltschutz. Trotzdem sind dort nach Angaben des Landkreises immer wieder Menschen unterwegs gewesen und haben im See gebadet. Letzteres sei zwar grundsätzlich erlaubt, allerdings nur, wenn der Badebereich klar vom gesperrten Campingplatz getrennt ist. Weil der Besitzer das bisher nicht ausreichend umgesetzt hat, hat der Landkreis heute durchgegriffen, der Platz wurde geräumt und die Zufahrten mit schweren Betonblöcken abgesperrt.
1: Die Abi-Zeugnisse sind verteilt und jedes Jahr schaut Sachsen-Anhalts Bildungsministerium, wie sich die Schüler geschlagen haben. Das Ergebnis: In Mathematik sind die Ergebnisse deutlich schlechter geworden. Im Schnitt haben die Abiturienten hierzulande hier mit einer 3- abgeschlossen. Vorher war es noch eine 3+. Jetzt will das Bildungsministerium zusammen mit dem Landesinstitut für Schulqualität schauen, woran das liegt. Ein möglicher Grund könnten Lernlücken aus der Corona-Pandemie sein. Argentinien steht im Finale der Fußball-WM. Der Titelverteidiger setzte sich in einer dramatischen Partie gegen England mit 2:1 durch. Nach langer Führung der Engländer glich Argentinien erst in der Schlussphase aus und erzielte den Siegtreffer dann in der Nachspielzeit. Im Finale am Sonntag um 21 Uhr trifft Argentinien damit auf Europameister Spanien, das sich mit 2:0 gegen Frankreich durchgesetzt hatte. Das waren die Nachrichten. Weiter, Julia.
4: Ja, Martin, wir haben ja gestern gesagt, wir besprechen das Ganze heute. Es sah ja lange so aus, ne, dass es England schaffen kann.
1: Ja, die haben sich ganz gut geschlagen, die Engländer, aber dann ging's los. Dann hat auch Herr Messi noch mal ein bisschen eine Kohle nachgelegt.
4: Dann kam der noch ins Spiel, genau. Und du hast es gesagt, jetzt also Argentinien, Spanien im Finale. Danke dir, Martin. Ich gucke auf die Straßen. Wir möchten, dass Sie gut ankommen. Hier ist der MDR Sachsen-Anhalt Verkehrsservice. 3:05. Es läuft soweit alles auf den Straßen, gibt aber schon Blitzer. Vielen Dank fürs Anrufen. Auf der A9 Richtung Berlin zwischen Halle und Bitterfeld-Wolfen. Auf der A9 Richtung München zwischen Niemeck und Kleinmarzehns. Und auf der A38 Richtung Göttingen in Höhe Dreieck Südharz. Haben Sie auch schon was gesehen auf Ihrer Fahrt? Dann sagen Sie gerne mal Bescheid. Kostenfrei unter 0800 94 6 94 6. Und die 1. Ich wünsche eine gute Fahrt. Es geht heute zum Teil wohl nochmal mit einem Schauer los, aber dann wird es ein sonniger Tag, am Nachmittag und Abend einzelne Gewitter möglich und bis 30 Grad heute nochmal. Jetzt noch schöne Durchlüfttemperatur in Thale 13 Grad, Sannersdorf-Brena und Bad Lauchstädt 14, Beetzendorf 17 Grad. Morgen auch nochmal warm, aber schon wechselhaft mit Schauern und Gewittern, die können unwetterartig sein und dann wird es am Wochenende kühler.
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4: Juhu! Dann einen schönen Start in den Donnerstag, ne? Wir helfen mal so ein bisschen nach hier. Ordentlicher Energieschub kommt von Status Quo.

0: So ein paar kleine Tanzschritte beim Machen zur Kaffeemaschine zu Soloport Tea. Peter Kent und Luisa Fernandez. Hier ist MDR Sachsen-Anhalt. 5:11 Uhr und dann dieser Kaffeeduft ist auch ein schöner Duft, oder? Den man immer so dabei haben könnte. Vielleicht ist es das bei Ihnen, denn das möchten wir in dieser Woche wissen bei uns in der Freitagsfrage. Jede Woche gibt es eine neue Frage und diese Woche möchten wir wissen, welchen Duft, welchen Geruch möchten Sie gern immer dabei haben. 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Und um Duft geht's auch heute früh bei unserem Morgenreporter, bei Stefan Bringe zu.
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2: Ich bin heute im größten Rosengarten Europas unterwegs. Im Rosarium in Sangerhausen blühen mehr als 8600 Rosenarten und Sorten. Ein herrlicher Duft weht durch den großen Park und zieht die Bienen magisch an. Und nicht nur die, sondern auch mich. Denn ich bin heute mit dem Chefgärtner verabredet und will mich einweihen lassen in die Kunst, Rosen zu züchten und mir Tipps holen, was man dabei alles beachten sollte.
0: Na, mal gucken, ob der Duft dann nachher auch durchs Radio kommt. 5:12 Uhr, guten Morgen.

0: vom Wetter her passt es auch. Und im MDR-Wetterstudio, na, da passt das doch auch. Da ist Jörg Schröder drin heute.
1: Julia, weißt du, was ich gerade festgestellt habe? Einen wunderschönen guten Morgen.
0: Moin.
1: Es wird tatsächlich schon später hell.
0: Ja,
1: ich habe gerade zum Fenster rausgeguckt und dachte auch so, ach, na hoi, Mensch, die Sonne, also irgendwie vor einer Woche oder gefühlt vor zwei Wochen war sie schon da, jetzt geht sie gerade erst auf. Hat mich ein bisschen traurig gemacht.
0: Ja, und mich erst, vor allem, wie gesagt, es ist zwar abends jetzt lange noch mild gewesen zuletzt, aber es wird auch schon wieder eher dunkel.
1: Das ist mir gestern aufgefallen. Wir sind also quasi mitten im Sommer.
0: Komm, aber wir müssen uns jetzt wieder rausholen
1: aber Gott sei Dank nicht im Abgesang des Sommers. Und das heißt, wir erleben heute nämlich einen wunderbaren Sommertag und können uns freuen. Aktuell haben wir in den meisten Gebieten wolkenlosen Himmel, nur in der Altmark dümpeln ein paar dicke Wolken herum. Und das heißt, in der Altmark, vielleicht auch ein paar Havelwinkel sind in der ersten Tageshälfte noch etwas mehr Wolken mit dabei, aber es bleibt erst einmal trocken. Auch dort wird dann die Sonne scheinen. Am Nachmittag sind ganz vereinzelt ein paar Schauer und Gewitter möglich. Mhm. In den meisten Gebieten wird es trocken sein. Ja, und die Temperaturen, die sind noch mal so richtig sommerlich. Es geht rauf bis örtlich 30 Grad. Im Harz erwarten wir Werte um die 25.
0: Na, und wenn ich das schon so höre, noch mal 30 Grad und so, das lässt ja vermuten, und ich habe es ja vorhin auch schon gesagt, das ändert sich dann. Also heute noch mal so ein guter Tipp, vielleicht noch mal nutzen, wenn es irgendwie geht, nochmal hier ins Freibad oder so, denn ab morgen lässt das so ein bisschen nach.
1: Also morgen kann man natürlich auch ins Freibad gehen, keine Frage, aber man sollte auf alle Fälle sehr aufmerksam sein, was da am Himmel passiert. Denn morgen kommt quasi der Wetterwechsel. Wir haben mit zum Teil kräftigen Schauern und Gewittern zu tun. Unwetterpotenzial ist da durchaus dabei, mit Starkregen, mit Hagel und auch mit Sturmböen. Und wenn die dann durch sind, wird es kühler, und wir haben ja in den letzten Tagen immer die höchsten Temperaturen immer am späten Nachmittag gemessen. Das sieht morgen anders aus. Morgen werden wir die Spitzenwerte zur Mittagszeit messen. Zum Nachmittag, zum Abend hin wird es ein bisschen lauer. Da liegen ja die Höchsttemperaturen gerade mal bei 23, 24 Grad, am Mittag bei 29.
0: Das ist nicht unwichtig zu wissen. Das bedeutet also, morgen früh geht noch mal so sommerliche Kleidung. Ne? Wenn man dann Mittag, so wie wir, dann nach Hause kommt, das passt dann alles noch. Erst später dann mehr anziehen.
1: So Schläfchen, dann wachen wir auf und denken, ach na hoi, da ist doch was passiert.
0: Dann die lange Jogginghose anziehen.
1: So weit ist es noch nicht. So kalt wird es ja auch nicht.
0: Okay, sagen wir mal schnell, Wochenende.
1: Durchwachsen, Sonne, Wolken, alles, Wind, Schauer sind auch mit dabei. Und vor allen Dingen der Sonntag, der fällt mir besonders auf. Da liegen die Höchsttemperaturen gerade mal bei 20, 21 Grad. Da kann man tatsächlich über die etwas dickere Jogginghose nachdenken.
0: Aber ich sag's dir, es gibt ja auch Leute, die sich genau über diese Temperatur freuen. Also wollen wir mal nichts sagen, oder?
1: Ich freue mich auch ein bisschen drauf. Ich sag's ganz ehrlich.
0: Ja, oder? Hm? Und Jörg, wir hören uns in einer Stunde wieder.
1: Freue mich.
0: Freue ich mich auch drauf. Mann, sind wir gut drauf, oder?
1: Ich denke schon.

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1: Um 5.30 Uhr mit Max Hensch. Guten Morgen. Der Krieg im Nahen Osten zwischen Israel, den USA und dem Iran flammt mittlerweile immer stärker auf. Das behindert erneut die Öltanker und gibt den Mineralölkonzernen einen Grund, die Preise an den Tankstellen wieder ordentlich zu erhöhen. Laut dem ADAC ist E10 innerhalb einer Woche um 6 Cent teurer geworden. Bei Diesel sind die Preise fast doppelt so stark gestiegen. Sachsen-Anhalt liegt wie immer preislich über dem Bundesschnitt, aktuell beim Diesel etwa 2,14 Euro und beim Super E10 2,09 Euro. Hier gibt es weniger Tankstellen und weniger Preiswettbewerb. Hinzu kommt die aktuelle Reisewelle. Die Trockenheit in einigen Teilen Sachsen-Anhalts hat Folgen. Immer mehr Landkreise begrenzen die Entnahme von Wasser aus Gewässern und privaten Brunnen. Etwa im Jerichower Land oder Anhalt-Bitterfeld gilt ein Wasserentnahmeverbot oder auch ein Bewässerungsverbot, ausgenommen morgens und abends. Der Landkreis Wittenberg hingegen setzt nur auf Hinweise zum Wassersparen und verzichtet auf Verbote. Der Hydrologe Ralf Merz von der Uni Halle hält ein solches Wasserentnahmeverbot für sinnvoll, sagt aber auch, dass es in Sachsen-Anhalt in puncto Trockenheit noch nicht ganz so schlimm ist. Die Daten, die der Bund erhebt, interpretiert er so.
2: Und da sehen Sie aktuell die Grundwasserstände von vielen Brunnen in Deutschland. Und da sieht man, dass es in Sachsen-Anhalt eigentlich eher normale Grundwasserstände im Moment hat im Vergleich zu den vergangenen Jahren, also zu dieser Jahreszeit. Also wir sind schon trocken, aber wir sind jetzt nicht in die Situation, wie wir vor 2-3 Jahren hatten.
1: Langfristig gesehen sinken aber die Pegel und die Landkreise verweisen auf Vorsorge, um die Wasserreserven nicht zu sehr oder ineffektiv zu beanspruchen. Der Streit um den ehemaligen Campingplatz am Schachtsee in Wolmersleben im Salzlandkreis hat eine neue Eskalationsstufe erreicht. Das Gelände wurde geräumt, die Zufahrt hat der Landkreis mit Betonblöcken versperrt. Der Kreis begründet das mit einem länger bestehenden Nutzungsverbot für den ehemaligen Campingplatz am See. Grund seien Verstöße bei Brand- und Umweltschutz. Trotz vielfacher Mahnung an den Eigentümer sei der Platz illegal weitergenutzt worden. Baden sei am Schachtsee Wolmersleben zwar grundsätzlich erlaubt, aber Strand und Campingplatz seien nicht ausreichend voneinander getrennt. Der Konflikt mit dem Eigentümer dauert schon viele Jahre an. Um ein Plüschtier geht es heute bei einem Berufungsprozess vor dem Landgericht in Dessau. Auf der Anklagebank sitzt ein 30 Jahre alter Vater. Er muss sich wegen Bedrohung und Fahrens ohne Führerschein verantworten. MDR Sachsen-Anhalt-Reporter Marc Weirich, worum geht es da genau?
3: Der Mann wollte laut Anklage auf dem Dessauer Weihnachtsmarkt vor 2 Jahren an einem Greifautomaten ein Plüschtier für seine Tochter rausholen und hatte da schon ziemlich viel Geld investiert. Das hat ihn geärgert, daher soll er den Betreiber aufgefordert haben, das Plüschtier herauszugeben, sonst würde er den Laden anzünden. Zudem soll er ohne Fahrerlaubnis mit einem führerscheinpflichtigen E-Scooter unterwegs gewesen sein, immerhin 10 Meter weit, dann wurde er geschnappt. 8 Monate Haft hat er dafür in erster Instanz gekriegt, das will der mehrfach Vorbestrafte aber nicht akzeptieren und ist deswegen in Berufung gegangen, heute deswegen die erneute Verhandlung.
1: Soweit die Nachrichten von uns, mehr finden Sie in unserer App, jetzt der Blick auf die Straßen mit Julia.
4: Ja, danke dir Max. Wir möchten, dass Sie gut ankommen. Hier ist der MDR Sachsen-Anhalt Verkehrsservice. 6:03. Es läuft soweit alles auf den Straßen und Sie haben uns schon gesagt, wo Blitzer stehen. Vielen Dank. Auf der A9 Richtung München zwischen Niemeck und Kleinmarzehns. Auf der A9 Richtung München dann nochmal zwischen Eisenberg und Bad Klosterlausnitz. Auf der A9 Richtung

0: Berlin, ein Blitzer zwischen Halle und Bitterfeld-Wolfen und auf der A38 Richtung Göttingen, Höhe Dreieck Südharz. Und jetzt noch was Wichtiges von der A9 Richtung Berlin. Vorsicht bitte, zwischen Leipzig-West und Großkugel liegt ein Verkehrskegel auf der Fahrbahn. Bitte besonders vorsichtig fahren und gern weiter Bescheid sagen. 0800 94 6 94 6 und die 1 natürlich kostenfrei. Ich wünsche eine gute Fahrt. Das wird heute nochmal ein schöner Sommertag mit Temperaturen bis 30 Grad. Es gibt viel Sonne. Anfangs und dann ab Nachmittag wieder kann es einzelne Gewitter geben. Morgen dann, ja, mehr davon, ne? Schauer, Gewitter, die können auch mal unwetterartig sein, wird aber auch nochmal wieder warm. Danach kühlt es ab und hier sind noch ein paar aktuelle Temperaturen, die will ich jetzt ja nicht vergessen, ne? 16 Grad in Gardelegen, in Halberstadt und Dessau-Roßlau 13, in Halle 12 Grad, in Lutherstadt-Eisleben 11 Grad. Hier ist der schönste Morgen. Ich bin Julia Rosebruck. Guten Start in den Donnerstag.
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0: Fluffiger Sound am Donnerstagmorgen. Hier ist MDR Sachsen-Anhalt, 5.41 Uhr. Und vielleicht hören Sie uns ja gerade noch beim letzte Sachen in den Koffer reinpacken. Ah, alles dran gedacht, ist der Reisepass dabei. Ja, es geht für viele in den Sommerferien dann ja auch in den Urlaub. Und am Flughafen Leipzig-Halle, da heben schon am frühen Morgen Flugzeuge Richtung Mallorca, Rhodos und Korfu ab. Und Lars Wohlfahrt hier vom schönsten Morgen hat schon mal vorab bei den Urlaubern am Flughafen die Taschenkontrolle gemacht, was da alles drin ist.
1: Was hat denn deine Freundin in der Hand? Ist das ein Sonnenschirm hier?
2: 3 Stück tatsächlich.
1: Ach, Quatsch.
2: Freilich, wird alles mitgenommen.
1: Wieso fahrt ihr mit Sonnenschirm in Urlaub?
2: Sonne, wir wollen nicht verbrennen.
1: Da haben die keine Sonnenschirme auf Malle?
3: Nö. Doch, wahrscheinlich ja, aber das sind Frauen.
1: Also super vorbereitet.
2: Wie immer.
1: Was ist noch alles so drin? Was ist noch so?
2: Klopapierrollen.
1: Jetzt machst du aber jetzt.
2: Ja, wirklich.
1: Halt mal.
2: Aber auf eine Finger brauchen wir die.
1: Ach so, ihr fahrt dorthin, ihr fahrt nicht ins Hotel.
2: Nee, wir fahren auf eine Finger und drum brauchen wir ein bisschen mehr Ausstattung.
1: Ihr nehmt alles mit? Sozusagen. Wirklich auch Klopapier?
2: Ja.
1: Oh. Hier erlebst du Sachen.
0: Wichtig ja auch vor allem immer die Kofferwaage, ne? Die dann auch für den Rückflug, ich habe die immer dabei. Also, schön.

0: 5.49 Uhr. Guten Start in den Donnerstag.
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2: Am 16. Juli 1945 fand in einer Wüste in den USA ein Ereignis statt, das die Welt für immer verändern sollte. Der erste erfolgreiche Test einer Atombombe. Die Wissenschaftler hatten dazu jahrelang geforscht, gerechnet und experimentiert und schließlich funktionierte es. Da drängt sich die Frage auf, ist alles richtig, nur weil es möglich ist? Und diese Frage stellt sich uns nicht nur in der Wissenschaft. Nein, auch im Alltag begegnen wir ihr immer wieder in unterschiedlichen Kontexten. Wir können vieles direkt sagen, aber ist es so immer hilfreich? Wir können ständig erreichbar sein, aber ist das auch gut für uns? Wir können Bilder veröffentlichen, Meinungen verbreiten und Informationen weitergeben, aber ist es sinnvoll, dies immer zu tun? Technischer Fortschritt ist etwas Großartiges. Er erleichtert unser Leben auf vielerlei Weise. Aber jede neue Möglichkeit stellt uns auch vor die Frage, wie wir verantwortungsvoll damit umgehen können. Der Apostel Paulus meint in einem seiner Briefe dazu, alles ist erlaubt, aber nicht alles nützt. Alles ist erlaubt, aber nicht alles baut auf. Aus dieser Perspektive gesehen lohnt es sich, nicht nur zu fragen, was kann ich tun, sondern auch, was ist hilfreich? Was dient dem Leben? Was tut anderen Menschen gut? Denn Weisheit beginnt oft genau dort, wo wir unsere Möglichkeiten nicht nur nach dem Machbaren beurteilen, sondern nach dem Guten. Christian Kobert, Haldensleben.
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0: Sailor hier auf MDR Sachsen-Anhalt. Guten Morgen, kurz vor sechs. Und nach den Nachrichten um sechs holen wir dann die Gitarren raus. CCR, looking out my back door. Damit geht's in den Donnerstagmorgen nach den Nachrichten. Wir spielen die Hits unseres Lebens.
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3: Am Mikrofon begrüßt Sie Martin Nass. Guten Morgen. Wer beispielsweise vor dem Urlaub nochmal vollgetankt hat, wird es gemerkt haben. Die Spritpreise sind wieder deutlich gestiegen, auch und gerade in Sachsen-Anhalt. Dirk Jacobs, über welche Preisanstiege reden wir denn?
4: Tja, an der Tanke tut es momentan wieder richtig weh. Der ADAC hat jetzt festgestellt, dass beispielsweise E10 im Schnitt 2,08 Euro bundesweit kostet und damit knapp 6 Cent mehr als noch letzte Woche. Bei Diesel sind die Preise fast doppelt so stark gestiegen, aber noch mehr kostet der Sprit hier bei uns in Sachsen-Anhalt. Für E10 haben Autofahrer heute im Schnitt 2,16 Euro bezahlt. Und der Grund, bei uns im Land gibt's halt weniger Tankstellen als im Bundesdurchschnitt und dementsprechend auch weniger Wettbewerbe. Und dann dürfen wir nicht vergessen, der Konflikt im Nahen Osten zwischen den USA und dem Iran ist wieder aufgeflammt und hat die Ölpreise weltweit in die Höhe getrieben.
3: Der Wolf und der Umgang mit dem Raubtier beschäftigt die Menschen hier in Sachsen-Anhalt seit Jahren. Der Landesbauernbund will jetzt das Wolfskompetenzzentrum in Iden in der Altmark abschaffen. Dessen Präsident Martin Dippe sagte gestern, es koste sehr viel Geld, biete aber wenig Mehrwert. Zu den Hauptaufgaben des Zentrums gehört die Beratung von Nutztierhaltern zum Schutz vor dem Wolf, der Umgang mit Wolfsrissen und die Beobachtung der Verbreitung des Raubtiers. Über einigen Städten im Harz ist am Himmel gestern ein großes Militärflugzeug in geringer Höhe zu sehen gewesen. Viele Menschen wunderten sich darüber, auch in den sozialen Medien. Hintergrund sind aktuelle Tests der Bundeswehr am Flughafen in Kochstedt. Seit Montag testen Piloten dort das Airbus-Transportflugzeug A400M auch in einer etwas geringeren Flughöhe. Wie die Deutsche Luft- und Raumfahrtsicherung mitteilte, wird die Übung heute abgeschlossen. Der Streit um den ehemaligen Campingplatz am Schachtsee in Wolmersleben im Salzlandkreis hat eine neue Eskalationsstufe erreicht. Gestern sind Mitarbeiter von der Bauordnungsbehörde zusammen mit der Polizei angerückt und haben das Gelände geräumt. Nils Sänger, warum denn jetzt dieser radikale Schritt?
5: Der ehemalige Campingplatz darf schon länger nicht mehr genutzt werden, unter anderem wegen Verstößen gegen das Baurecht sowie gegen Brand- und Umweltschutz. Trotzdem sind dort nach Angaben des Landkreises immer wieder Menschen unterwegs gewesen und haben im See gebadet. Letzteres sei zwar grundsätzlich erlaubt, allerdings nur, wenn der Badebereich klar vom gesperrten Campingplatz getrennt ist. Weil der Besitzer das bisher nicht ausreichend umgesetzt hat, hat der Landkreis heute durchgegriffen, der Platz wurde geräumt und die Zufahrten mit schweren Betonblöcken abgesperrt.
3: Argentinien steht im Finale der Fußball-WM. Der Titelverteidiger setzte sich in einer dramatischen Partie gegen England mit 2:1 durch. Nach langer Führung der Engländer glich Argentinien erst in der Schlussphase aus und erzielte den Siegtreffer dann in der Nachspielzeit. Im Finale am Sonntagabend trifft Argentinien damit auf Europameister Spanien, das sich mit 2:0 gegen Frankreich durchgesetzt hatte. Das waren die Nachrichten. Weiter mit Julia.
0: Ich habe es übrigens bis zum Schluss geguckt. Hast du auch durchgehalten?
3: Mir haben die Augen gebrannt, aber naja, ich war dann froh, dass es dann nicht noch in die Verlängerung gegangen ist.
0: Ja, so gesehen. Danke, Martin. Wir möchten, dass Sie gut ankommen. Hier ist der MDR Sachsen-Anhalt Verkehrsservice. 3:06 Vorsicht auf der A9 Richtung Berlin. Zwischen Leipzig-West und Großkugel liegt ein Verkehrskegel auf der Fahrbahn. Und hier kommen die Blitzer. Danke fürs Anrufen. Auf der A9 Richtung München. Einmal zwischen Niemeck und Kleinmarzehns. Nochmal zwischen Eisenberg und Bad Klosterlausnitz. Dann auf der A9 Richtung Berlin. Zwischen Halle und Bitterfeld-Wolfen ein Blitzer. Und auf der A38 Richtung Göttingen in Höhe Dreieck Südharz. 0800 94 6 94 6 und die 1, unsere kostenfreie Nummer für Ihre Infos von den Straßen. Wenn noch was ist, gern anrufen. Ich wünsche eine gute Fahrt. Das wird heute ein sonniger Tag und warm wird's auch, bis 30 Grad. 16 sind es jetzt in Stendal, in Magdeburg und Naumburg 15, Weißenfels 14, Wernigerode 13 Grad. Es kann auch am Nachmittag und Abend vor allem einzelne Gewitter geben. Morgen, ja, da wird's nochmal warm, aber wechselhaft. Es kann Schauer und Gewitter geben, die auch dann zum Teil unwetterartig sind. Ja, und danach kühlt's ab.
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0: Moin. Guten Start in den Donnerstag jetzt mit Gitarrensound aus den 70ern. Hier sind CCR Looking Out My Back Door.

0: 6.11 Uhr. Mit New Order geht's in den Donnerstag. Hier ist MDR Sachsen-Anhalt. Und es ist Donnerstag, da geht's natürlich auch ins Kino und finde ich ja sehr spannend, die griechische Mythologie. Und wenn Sie da auch Fan von sind, dann ist das hier was.
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0: Die Odyssee, inszeniert als Action-Fantasy-Epos. Und Sie wissen schon, die Geschichte von Odysseus, der sich nach dem Trojanischen Krieg zurück nach Hause quält. Homers Sage kommt nun starbesetzt zurück. Matt Damon spielt den Odysseus und das Ganze aus der Feder von Oscar-Preisträger Christopher Nolan, dem Macher von Oppenheimer. MDR Sachsen-Anhalt Kinokenner Peter Bettis sagt uns gleich, ob sich der Kinobesuch lohnt, aber vorher hören wir schon mal kurz rein.
2: 10 Jahre lang war Odysseus mit seiner Mannschaft im Krieg gegen Troja.
3: Kehren wir heim.
2: Naja, könnte schwierig werden. Zum einen gibt es entlang des Weges Monster.
4: Ich glaube, es schläft.
2: Die Götter haben sich gegen Odysseus verschworen und auch daheim auf Ithaka braut sich Ungemach zusammen.
5: Dies ist ein Haus, das auf einen Herrn wartet. Ich will, dass du mich erwählst.
2: Erst wenn Odysseus einsieht, dass er Schuld auf sich geladen hat, kann er heimkehren.
0: Peter, es gab ja vorab ordentlich Kritik. Warum ist denn dieses Projekt so umstritten?
2: Naja, weil es eine dieser legendären Geschichten ist, zu der jeder eine Meinung hat. Wohlgemerkt, keiner hat den Film bisher gesehen. Aber es hat schon gereicht zu hören, dass die schöne Helena von Lupita Nyong'o gespielt wird. Eine schwarze Schauspielerin als schönste Frau der Welt geht für einige Menschen nicht. Oder Matt Damon als Odysseus war ihnen nicht heldenhaft genug, passt aber, weil dieser Odysseus ein Zweifler und Grübler ist. Meine Empfehlung, sich die größtmögliche Leinwand suchen und dann dieses wilde Spektakel genießen, das fast 3 Stunden geht. Ohne Frage für mich bisher der beste Film des Jahres.
0: Klingt gut, oder? Die Odyssee ab heute in unseren Kinos. Eine ganz klare Empfehlung von Peter Bettis.
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0: 6.19 Uhr, MDR Sachsen-Anhalt ist hier im MDR-Wetterstudio. Ist Jörg Schröder. Hallo Jörg.
1: Hallo Julia.
0: Wir haben das ja die Woche schon so ein bisschen durchgezogen hier, unseren kleinen Italienisch-Kurs, denn wir beide würden ja sehr gerne sehr viel besser diese schöne Sprache können.
1: Aha.
0: Ja. Volare, nel blu, di pinto, di blu, hier in der Version von den Gypsy Kings. Volare heißt fliegen.
1: Schön.
0: Ja.
1: Und Pinto Blue heißt blau,
0: ja,
1: und Pinto?
0: Genau, ins Blaue.
1: Ach so.
0: Ja. Also,
1: hey, wieder was gelernt.
0: So, nämlich. Wir bleiben da dran. Und naja, einen blauen Himmel gibt's heute auch.
1: Sieht richtig klasse aus. In den meisten Gebieten haben wir tatsächlich blauen Himmel. Die Morgensonne kann scheinen. Okay, wie angekündigt in der Altenmark im Elbhavelwinkel. Da sind schon noch ein paar mehr Wolken unterwegs. Aber die halten sich gar nicht so lange wie ursprünglich gedacht. Und das heißt, die werden im Laufe des Morgens so allmählich verschwinden, dass wir heute insgesamt in der ersten Tageshälfte viel Sonnenschein erleben werden. Es kommen auch wieder ein paar Quellwolken dazu. Am Nachmittag haben wir so ein klitzekleines Schau- und Gewitterrisiko. Wo die genau herunterkommen, kann man sehr schwer vorhersagen. Ich gehe davon aus, in den meisten Gebieten werden wir einen trockenen Tag erleben und einen richtig schönen Sommertag. 25 bis 30 Grad.
0: Ja, sehr schön. Genießen wir das mal, denn ab morgen, okay, warm wird es nochmal, aber ansonsten auch nass. Und sag mal, dann ist hier die Rede von Unwettern. Was haben wir da morgen zu erwarten?
1: Also wann die Unwetter genau kommen, kann man schwer vorhersagen.
0: Die einen
1: sagen schon bereits in der ersten Tageshälfte,
0: ja.
1: Die anderen sagen so in der zweiten Tageshälfte.
0: Mhm.
1: Auf alle Fälle müssen wir morgen mit Schauen und Gewittern rechnen. Starkregen, Hagel und auch Sturmböen sind ein Thema. Man sollte sich auf alle Fälle drauf einstellen. Du hast schon gesagt, Morgentemperaturen bis 29 Grad. Wenn wir diesen ganzen Kladderadatsch überstanden haben, sind wir am Wochenende gelandet. Der Samstag noch relativ angenehm,
0: ja,
1: finde ich. 25, 26
0: Grad,
1: das kann sich sehen lassen.
0: Ja.
1: Allerdings dann der Sonntag, naja, 20, 21 Grad im Maximum.
0: Nee.
1: Ist schon eher ein bisschen kühl. Und für alle Wochenendplaner der Hinweis, Regenschirm, Sonnenbrille einpacken. Es ist viel dabei.
0: Dann muss man wieder so viel mit sich rumschleppen.
1: Weil so eine so ein Regenschirm ist sehr schwer und die Sonnenbrille, die zieht mir auch immer wieder die Nase herunter. Danke, Julia, für den Hinweis.
0: Es ist einfach so, oder? Ach, Jörg, bis in einer Stunde.
1: Bis dann.

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3: Im Studio alle mit Fabian Brenn. Es ist 6.30 Uhr. Guten Morgen. Der ehemalige persönliche Referent von Halles Oberbürgermeister Alexander Vogt wehrt sich gegen einen Strafbefehl wegen Betrugs. Ahmed Großer hat Einspruch eingelegt, wie die Staatsanwaltschaft Halle MDR Sachsen-Anhalt bestätigte. Damit gibt es eine mündliche Hauptverhandlung vor dem Amtsgericht Halle. Reporter Marc Weirich, ein Termin steht aber noch nicht fest.
4: Ja, dazu ist es noch zu früh, aber fest steht, als Zeuge dürfte auch Oberbürgermeister Vogt eine Rolle spielen. Staatsanwaltschaft und Gericht werfen Großer vor, ein IHK-Zeugnis gefälscht zu haben. Das Dokument habe ihn als Finanzplaner und Unternehmensberater ausgewiesen. Und unter der Voraussetzung dieses Abschlusses war Großer überhaupt erst als persönlicher Referent von Vogt im Ratshof eingestellt worden. Der Strafbefehl sah eine Geldstrafe von 90 Tagessätzen vor, insgesamt 1.800 Euro. Ja, und Vogt hatte seinen Referenten nach Bekanntwerden der Ermittlungen kurz vor Weihnachten freigestellt und erklärt, er fühle sich getäuscht und enttäuscht.
3: Generationen von Weißenfelsern haben bis Mitte der 90er Jahre hier ihr Spielzeug gekauft. Nun soll das Kinderland am Weißenfelser Marktplatz saniert und zu einem Geschäftshaus mit Gastronomie werden. Am Mittwoch war der erste Spatenstich. Wie die Stadtverwaltung mitteilte, soll lediglich die Fassade erhalten bleiben, das Haus dahinter komplett neu gebaut werden. Die städtische Wohnungsgesellschaft WVW als Eigentümerin rechnet mit mehr als 4 Millionen Euro Baukosten. Im Frühjahr 2028 soll das Gebäude fertig sein. Laut WVW stehen erste Mieter für die Gewerberäume bereits fest. Nach der Debatte um die Einlassregeln im Heidebad in Halle zeichnet sich eine Lösung ab. Um Sprachbarrieren künftig zu verringern, will die Stadt dem Betreiber Übersetzungen der Baderegeln in mehreren Sprachen sowie den Einsatz von Piktogrammen anbieten. Der Betreiber hatte Badegästen den Zutritt verwehren wollen, wenn sie nicht ausreichend Deutsch verstehen. Die Stadt Halle als Verpächterin untersagte diese Regelung. Seitdem dürfen wieder alle Besucherinnen und Besucher ins Bad. Und noch zum Sport. Heute beginnt der Saisonhöhepunkt für den deutschen Leichtathletik-Nachwuchs. Im italienischen Rieti wird die U18-Europameisterschaft ausgetragen. Insgesamt 7 junge Sportlerinnen und Sportler aus Sachsen-Anhalt sind dabei. Auch die neue U18-Meisterin im Speerwerfen, Tami Forkel, von den halleschen Leichtathletik-Freunden. Und sie hat Ziele.
5: Alles geben, was ich habe und versuchen nochmal auf jeden Fall eine Bestleistung zu werfen und dass ich vielleicht sogar ins Finale komme. Auf jeden Fall, dass ich bei meinem ersten Nationalmannschaftseinsatz gut abliefern konnte.
6: Wir möchten, dass Sie gut ankommen. Hier ist der MDR Sachsen-Anhalt Verkehrsservice. 3 Minuten nach 6:30 und es sieht soweit alles gut aus auf den Straßen. Gibt schon Blitzer. Vielen Dank fürs Anrufen. Und zwar hat Dominik einen neuen für uns gesehen. Guten Morgen.
7: In Halle, stadteinwärts in der Delitzscher Straße, zwischen Grenzstraße und Freienfelder Straße. Ich wünsche euch einen wunderschönen Start in den Donnerstag. Morgen.
6: Ja, danke. Wünschen wir auch. Und weitere Blitzer auf der A9 Richtung München zwischen Niemeck und Kleinmarzehns und zwischen Eisenberg und Bad Klosterlausnitz. Außerdem auf der A9 Richtung Berlin zwischen Halle und Bitterfeld-Wolfen und auf der A38 Richtung Göttingen in Höhe Dreieck Südharz. Haben Sie auch was gesehen? Dann freuen wir uns, wenn Sie Bescheid sagen. Kostenfrei unter 0800 94 6 94 6 und die 1. Ich wünsche eine gute Fahrt. Bis 30 Grad gibt es heute, dazu viel Sonne, erst später möglicherweise mal ein Gewitter dabei, aber ist auf jeden Fall ein Sommertag. Temperaturen im Moment noch gut zum Durchlüften in Quedlinburg 13 Grad, Querfurt 15 Grad, Seehausen 16 Grad, in Zeitz und in Zerbst jeweils 14 Grad. Morgen nochmal warm, aber wechselhaft, Schauer, Gewitter, zum Teil können die auch unwetterartig sein, sprich mit Hagel, mit Starkregen, mit Sturmböen. Wann genau, haben wir eben von Jörg Schröder gehört, kann man noch nicht sagen, haben wir natürlich ein Auge drauf, zusammen mit dem MDR-Wetterstudio. Ja, und dann kühlt es am Wochenende ab.

0: der schönste Morgen. Ich bin Julia Rosebruck. Guten Start in den Donnerstag.
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0: Was für ein schöner Song, oder? Ricky e Poveri, Sara Peketti Amo. Hier ist MDR Sachsen-Anhalt, 6.40 Uhr. Ach, und sofort geht doch im Kopf so ein Urlaubsgefühl an, oder? Und bei mir ist es ja Sonnencreme-Duft, bei dem sofort auch im Kopf Sommer losgeht, auch im Winter.
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0: Das möchten wir diese Woche wissen. Welchen Duft hätten Sie immer gern dabei? Mit welchem Duft verbinden Sie was? Es hängen schöne Erinnerungen dran, zum Beispiel. Hier kommt zum Beispiel noch so ein Vorschlag.
2: Lavendel. Lavendel erinnert mich an Sommer, Urlaub, nach Hause kommen. Insekten, die umherfliegen und die zu beobachten. Schmetterlinge. Und das ist so schön. Und wenn man dran vorbeigeht an diesen Büschen, die jetzt blühen, eine Duftwolke, die dann noch hinterherzieht.
0: Und Lavendel ist auch anscheinend beliebt. Marion hat es auch schon gesagt. Aber was sagen Sie denn? Welchen Duft, welchen Geruch hätten Sie immer gern dabei? Ihre Antworten per WhatsApp-Sprachnachricht oder in der MDR Sachsen-Anhalt-App. Und die meistgenannte Antwort, die gibt's dann morgen um 7:15 hier bei uns. Und natürlich, wie immer, unter allen, die mitmachen, die Chance auf eine MDR Sachsen-Anhalt-Tasse. 6.41 Uhr, moin.
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mit Trommeln, vielleicht auf dem Lenkrad oder auf dem Küchentisch, wenn es noch ganz gemütlich Kaffee oder Tee jetzt erstmal trinken, bevor es dann losgeht in den Donnerstag und einen Energieschub in diesen Tag. Gibt's jetzt auch nochmal von Dexys Midnight Runners, Come On Eileen. Übrigens Platz 20 aktuell bei uns in der Hitparade auf MDR Sachsen-Anhalt. Sie bestimmen ja die Top 20 in der MDR Sachsen-Anhalt-App. Da können Sie noch abstimmen. Bis heute Mittag und Sonnabend um 18 Uhr gibt's dann die neue Ausgabe.

0: 6.48 Uhr, schönen Start in den Donnerstag. Hier ist MDR Sachsen-Anhalt. Ja, und vielleicht haben Sie es auch gesehen in den sozialen Medien. Es gibt ja im Moment diese Geschichte, für die die Deutsche Bahn gerade viel gelobt wird. Ja, wo ja sonst auch immer viel gemeckert wird. In Hamburg ist jetzt ein ICE außerplanmäßig gestoppt, damit der Zugchef erstmal Toilettenpapier in einem nahegelegenen Supermarkt nachkaufen konnte. Also da war es wohl höchste Eisenbahn. Und MDR Sachsen-Anhalt Bahnauskenner André Plaul kann uns natürlich auch das erklären, was da los war. Moin André.
1: Guten Morgen.
0: Also kein Toilettenpapier im Zug. Ich sag mal so, vielleicht kennt man es auch. Ja, vielleicht hat es der ein oder andere möglicherweise schon erlebt. Wie kann denn das eigentlich passieren?
1: Ja, ach, das ist so eine herrliche Geschichte, aber eigentlich ein bisschen peinlich. Mhm. Denn es hatte den neuen Prestige-ICE der Deutschen Bahn getroffen, den ICEL, der ja im Moment für die Schönen und Reichen zwischen Westerland und Berlin unterwegs ist, mit Platz für 600 Fahrgästen, immer gut gebucht. Aber das hat so schön gezeigt, dieser Fall, wie die Prozesse bei der Bahn funktionieren. Es gibt ja für alles feste Umläufe und eben auch für die Toilettenpapierbeschaffung. Und es gab, das hat die Deutsche Bahn bestätigt, einen Personalausfall. Und somit wurden in Westerland keine frischen Rollen zugeliefert. Und deswegen hat der ICE halt in Hamburg nochmal außerplanmäßig zusätzlich gehalten. Und der Zugchef hat dann gleich 3 Packungen gekauft. Das dürfte bis Berlin gereicht haben.
0: Ja, und der ICE-Zugchef ja hat einfach mal selbst gehandelt, ja, ne? Wird auch im Internet als Held gefeiert. Wie siehst du das?
1: Der ist super pragmatisch gehandelt. Ich meine, er hat ja die Verantwortung am Ende dafür. Denn man muss bedenken, ohne Toilettenpapier im Zug wären ja die Toiletten nicht benutzbar gewesen. Das heißt, der ICE hätte dann regelmäßige Toilettenpausen machen müssen.
0: So.
1: Also müsste dann an Bahnhöfen halten, die öffentliche Toiletten haben, damit die Fahrgäste eine Alternative haben. Das hätte zu erheblichen Verzögerungen geführt. So am Ende, ich habe mal geguckt, kam der Zug am Sonnabend dann 42 Minuten später in Berlin an. Ja, aber dafür waren am Ende alle erleichtert.
0: Ich danke dir, André. Und selbstverständlich, klar, hat die Stimmung auch gelitten.
1: Ja.
0: Oder? Also, hat er gut gemacht. 6.50 Uhr, guten Morgen.
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1: Um 6.54 Uhr noch was Wichtiges von den Straßen. Vorsicht, auf der B79 zwischen Abzweig Haasleben und Quedlinburg. Eine ungesicherte Unfallstelle. Fahren Sie bitte vorsichtig.

So klingt dieser Sommertag heute. Agneta Felsguck, The Heat is On. Hier ist MDR Sachsen-Anhalt kurz vor 7. Und nach den Nachrichten um 7 gibt's

0: Abend hören und einfach mal wohlfühlen, oder? Desiree, Musik aus den 70ern. Nach den Nachrichten um 7 hier bei uns auf MDR Sachsen-Anhalt. 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
8: Am Mikrofon begrüßt Sie Martin Nass. Einen schönen guten Morgen. Auch wenn es zuletzt in Teilen Sachsen-Anhalts mal kräftiger geregnet hat, insgesamt ist es doch sehr trocken. Das treibt auch den Landwirten zunehmend Sorgenfalten auf die Stirn. Sie hoffen möglichst bald auf einen schönen Landregen, also langen gleichmäßigen Niederschlag, damit der Boden auch in tieferen Schichten durchnässt. André Plaul, es fehlt also an Wasser.
9: Genau, und da reagieren immer mehr Landkreise hier bei uns in Sachsen-Anhalt mit Wasserentnahmeverboten für Kleingärtner, aber auch Landwirtschaftsbetriebe. Damit sind dann in der Regel Seen und Flüsse sowie private Brunnen zur Bewässerung tabu. Und die Wasserknappheit, die beschäftigt auch die Wissenschaft. In Balgstedt im Burgenlandkreis zum Beispiel wird heute ein Forschungsprojekt vorgestellt. Die Hochschule für nachhaltige Entwicklung Eberswalde testet dort, wie man Bäume und die gerade bei uns in Ostdeutschland oft großen Ackerflächen am besten miteinander kombiniert. Dabei werden vor allem Walnuss-, Esskastanien- und Maulbeerbäume angepflanzt. Diese sorgen den Experten zufolge für Abkühlung, halten Wasser im Boden und liefern obendrein noch Früchte und Holz.
8: Und wir bleiben beim Thema Wasser, genauer gesagt beim Trinkwasser. Das wird offenbar immer öfter geklaut, etwa auf Festen und Märkten. Das jedenfalls hat der Wasserversorger Medeva im Landessüden beobachtet. Dirk Jacobs, wie kann denn Wasser aus den Versorgungsnetzen gestohlen werden?
10: Tja, dazu werden illegale Rohre an Hydranten angeschlossen. Dazu braucht man eigentlich einen speziellen Hydrantenschlüssel, doch manche Wasserdiebe schaffen es anscheinend auch so. Wie mir eine Medeva-Sprecherin sagte, wurde das auf Festen und Märkten festgestellt, wo Betreiber ihre Gäste damit versorgen. So an Wasser zu kommen, sei erstens Diebstahl und zweitens hygienisch bedenklich. Das nicht fachkundige Anschließen dieser illegalen Rohre könne dazu führen, dass der Wasserdruck abfällt und dass sich das Wasser braun färbe. Sicher und legal ist die Entnahme demnach nur, wenn das Trinkwasser über Medeva eigene Standrohre mit Wasserzähler fließe und die könne jeder ausleihen.
8: Wer beispielsweise vor dem Urlaub nochmal vollgetankt hat, wird es gemerkt haben. Die Spritpreise sind wieder deutlich gestiegen, auch und gerade in Sachsen-Anhalt. Wie der ADAC mitteilte, kostete etwa E10 hierzulande gestern im Schnitt 2,16 Euro pro Liter. Auch die Dieselpreise waren höher als im Bundesschnitt. Das liegt laut ADAC unter anderem daran, dass es in Sachsen-Anhalt weniger Tankstellen und damit weniger Wettbewerb gibt. Der Wolf und der Umgang mit dem Raubtier beschäftigt die Menschen in Sachsen-Anhalt seit Jahren. Der Landesbauernbund will jetzt das Wolfskompetenzzentrum in Iden in der Altmark abschaffen. Dessen Präsident Martin Dippe sagte gestern, es koste sehr viel Geld, biete aber wenig Mehrwert. Zu den Hauptaufgaben des Zentrums gehört die Beratung von Nutztierhaltern zum Schutz vor Wölfen, der Umgang mit Wolfsrissen und die Beobachtung der Verbreitung des Raubtiers. Argentinien steht im Finale der Fußball-WM. Der Titelverteidiger setzte sich in einer dramatischen Partie gegen England mit 2:1 durch. Im Finale am Sonntagabend trifft Argentinien damit auf Europameister Spanien. Das war's von mir. Weiter geht's mit Julia.
0: Danke dir, Martin. Wir möchten, dass Sie gut ankommen. Hier ist der MDR Sachsen-Anhalt Verkehrsservice. 3:07. Vorsicht, auf der B79 zwischen Abzweig Haasleben und Quedlinburg ist eine ungesicherte Unfallstelle. Und B183, B107 an der Kreuzung Schwemmsaal steht ein defekter Bus im Kurvenbereich. Also fahren Sie bitte ganz besonders vorsichtig. B183, B107 an der Kreuzung in Schwemmsaal. Ein defekter Bus im Kurvenbereich. Bitte aufpassen. Sie haben uns gesagt, wo Blitzer stehen. Vielen Dank. Auf der A9 Richtung München. Einmal zwischen Niemeck und Kleinmarzenzen. Nochmal zwischen Eisenberg und Bad Klosterlausnitz. Dann auf der A9 Richtung Berlin. Zwischen Halle und Bitterfeld-Wolfen. Auf der A38 Richtung Göttingen in Höhe Dreieck Südharz. Und in Halle in der Delitzscher Straße zwischen Grenz- und Freiimpfelder Straße. Stadt einwärts hatte Dominik uns eben Bescheid gesagt. Vielen Dank. Und wenn Sie auch was sehen, na, dann machen Sie das doch auch. Einfach anrufen, kostenfrei unter 0800 94 6 94 6 und die 1. Ich wünsche eine gute Fahrt. Ein Sommertag mit Temperaturen bis 30 Grad, mit viel Sonne, dann auch vor allem am Nachmittag und Abend mit einzelnen Gewittern. Jetzt sind wir bei 16 Grad in Klötze, in Lutherstadt-Wittenberg 13 Grad, in Aschersleben, Landsberg und Laucha jeweils 12 Grad. Also ja, in Sommersachen, ich habe es auch durchgezogen, ist das so ein bisschen fröstelig noch heute früh, aber wird ja noch. Morgen bleibt es auch noch mal warm, allerdings auch wechselhaft, Schauer, Gewitter, teils unwetterartig und dann kühlt's ab.
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0: Juhu! Heute also, wenn es geht, vielleicht nochmal ins Freibad, in den Badesee. Gibt's ja bei uns in der MDR Sachsen-Anhalt-App eine Liste, wo die sind, wann sie öffnen, alles drum und dran. Und Musik gibt's jetzt zum Start in den Donnerstag von Neil Diamond.

0: Huhu. Schönen Start in den Donnerstag. 7.12 Uhr. Es sind Sommerferien. Hier ist MDR Sachsen-Anhalt. Ausweis dabei, Portemonnaie, Handy. Ja, dann kann es eigentlich losgehen.
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0: Am Flughafen Leipzig-Halle, da starten schon am frühen Morgen Flugzeuge Richtung Mallorca, Rhodos und Korfu. Und Lars Wohlfahrt vom schönsten Morgen hat sich da mal umgeguckt.
2: Leute, guten Morgen mit MDR Sachsen-Anhalt. Wer will hier weg, wer bleibt hier?
3: Du bleibst hier und mir vor.
2: Ja, das ist schön, das hat der Richter erkannt. Ja, und wer fährt das Auto weg jetzt hier?
3: Gleich auf dem Parkplatz. Ja, ich nehme es nicht mit dem Flieger.
2: 1, 2, 3, 4, 5 Flieger, schön.
4: Die Schwiegerin kommt noch und die
3: meine
4: Cousinen, genau, und das Schwager.
2: So, wo könntet ihr hinfliegen? Ich habe ja mal die Abflugtafel angeguckt, also da ist ein bisschen Malle dabei. Ist es Malle?
4: Natürlich.
2: Mallorca. Jetzt habe ich noch Zeit, ich kann noch ein bisschen was mittragen, mitschieben. Braucht ihr noch irgendeine Hilfe? Habt ihr noch irgendwas, was ihr hier lassen wollt?
4: Nee. Wir hätten noch mehr mitgenommen am liebsten.
2: Was braucht ihr denn noch?
4: Irgendwas fehlt immer, oder?
2: Was brauchst du noch, Fati?
5: Urlaubsgeld.
2: Ach, du sollst wohl den ganzen Spaß bezahlen.
5: Ja, für die zwei da bestimmt.
2: Wer kümmert sich um die Pflanzen, um die Katze, um die Post?
3: Alles geklärt. Nachbarn, Freunde, Bewässerungssysteme. Ja, ja.
2: Was ist denn jetzt los?
4: Da geht schon der Erste.
2: Da stehst du draußen vom Flughafen und siehst so ein Teil abheben.
4: Eine Lautstärke, oder?
6: Was da?
4: Eine Lautstärke.
2: Was hat denn deine Freundin in der Hand? Ist das ein Sonnenschirm hier?
4: 3 Stück tatsächlich.
2: Ach Quatsch.
6: Freilich, ich würde alles mitgenommen.
2: Wieso fahrt ihr mit Sonnenschirm in Urlaub?
6: Sonne, wir wollen nicht verbrennen.
2: Da haben die keine Sonnenschirme auf Malle?
5: Nö. Doch, wahrscheinlich, ja, aber das sind Frauen.
2: Also super vorbereitet.
6: Wie immer.
2: Was ist noch alles so drin? Was ist noch so?
6: Klopapierrollen.
4: Wirklich? Finger brauchen wir die.
2: Ach so, ihr fahrt dorthin, ihr fahrt nicht ins Hotel.
6: Nee, wir fahren auf eine Finger und drum brauchen wir ein bisschen mehr Ausstattung.
2: Ihr nehmt alles mit? Wirklich auch Klopapier?
6: Ja.
2: Hier erlebst du Sachen.
3: Wir fahren jetzt Autos weg und kommen daher mit.
2: Wenn er nicht zurückkommt, dann fliege ich mit.
3: Du bist ja nicht in Spitzheide.
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0: 7.21 Uhr, einen noch frischen Start in den Donnerstag. Aber das wird ja heute noch, Jörg Schröder im MDR-Wetterstudio, bis 30 Grad heute nochmal.
1: Das kann ich an der Stelle bestätigen. Einen wunderschönen guten Morgen.
0: Ja, und danach wird es dann kühler, nachdem es heute nochmal warm wird. Und wir hatten es ja vorhin schon so ein bisschen gemutmaßt, da freuen sich auch einige. Uschi aus Brehna zum Beispiel.
2: Guten Morgen, meine Hübsche. Uschi aus Brehna hier. Ja, die Temperaturen gehen runter. Gott sei Dank. Alles, was über 30 ist, das ist doch unmenschlich. Ich bin doch kein Kamel und lebe in der Sahara.
0: Das kam so richtig von Herzen, ne? Jörg, welches Tier bist du heute?
1: Ich überlege gerade, ein Orang-Utan. Ein Orang-Utan, ich war vor kurzem im Zoo und da habe ich gesehen, wie ein richtig kleiner, schöner Orang-Utan sich da in der Sonne wälzte und es einfach genossen hat, im Sonnenschein zu liegen und zu spielen. Ja. Und so fühle ich mich vielleicht auch heute so ein bisschen.
0: Jetzt habe ich aber Bilder vor Augen, du. Ja.
1: Vielleicht werde ich heute auch am Nachmittag im Park liegen
0: und
1: mich in der Sonne wälzen. Ja, denn wir erleben heute insgesamt einen sonnenreichen Tag. Es ziehen ein paar Quellwolken durch, okay, und die paar Wolken, die aktuell über den Altmarkkreisel unterwegs sind, die werden auch immer weniger. Und ein paar Schauen. Gewitter kann ich heute auch anbieten, aber nur ganz vereinzelt. In den meisten Gebieten werden wir trocken durch den Tag gehen.
0: Also heute nochmal genießen, denn ab morgen wird es wechselhaft. Und
1: meine Kühle. Und die Uschi freut sich, na, auch nicht schlecht.
0: Ich wollte gerade sagen, da ist für jeden was dabei diese Woche. Bis in einer Stunde.

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2: Im Studio alle mit Fabian Brenner. Es ist 7.30 Uhr. Guten Morgen. Der ehemalige persönliche Referent von Halles Oberbürgermeister Alexander Vogt wehrt sich gegen einen Strafbefehl wegen Betrugs. Ahmed Großer hat Einspruch eingelegt. Damit kommt es zur Hauptverhandlung vor Gericht. Das hat die Staatsanwaltschaft Halle bestätigt. Die Staatsanwaltschaft wirft Großer vor, ein Zeugnis gefälscht zu haben. Mithilfe des Abschlusses hatte er die Stelle im Halleschen Rathof bekommen. Der Zugverkehr bundesweit war beeinträchtigt. In Leipzig hatte die Hitze die Straßenbahn lahmgelegt und auch bei der Bergwerksbahn im Mansfelder Land hatte die Hitze zuletzt für Schäden gesorgt. Eisenbahngleise sind hitzeanfällig, können sich bis zu 80 Grad Celsius aufheizen. Am Zirkelschacht bei Kloster-Mansfeld ging dann nichts mehr. Die Gleise hatten sich zu sehr ausgedehnt. MDR Sachsen-Anhalt-Reporterin Andrea Iffert. Und jetzt braucht es Geld für die Reparatur.
3: Genau, denn 33 Schwellen, 20 Meter Schienen und 40 Tonnen Gleisschotter mussten auf diesem Abschnitt erneuert werden. Das kostete rund 20.000 Euro. Und die kann der Betreiber der Museumsbahn, der Verein Mansfelder Bergwerksbahn, nicht allein stemmen. Das sagte Schatzmeister Marco Zettel. 6.500 Euro Spenden seien zwar schon zusammengekommen, aber Zettel hofft auf mehr. Die Mansfelder Bergwerksbahn gilt als die älteste betriebsfähige Schmalspurbahn Deutschlands.
2: 20 Mitarbeiter der Weißenfelser Schokoladen GmbH verlieren ihren Arbeitsplatz. Das hat Geschäftsführer Tobias Gosens, MDR Sachsen-Anhalt, auf Nachfrage bestätigt. Die Weißenfelser Schokoladen GmbH gehört zur United Chocolate GmbH. Zu ihnen gehören auch die Marken Agenta, Rotstern und Schwärmer. Hintergrund der Entlassungen sind unter anderem hohe Rohstoffpreise, gestiegene Energie- und Lohnkosten. Am Landgericht in Halle sollte gestern das Urteil gegen einen 49 Jahre alten Mann aus Naumburg eigentlich gesprochen werden, doch es wurde vertagt auf Freitag. Angeklagt ist der Mann, weil er sich insgesamt 60 Mal an 8 Mädchen im Alter zwischen 6 und 12 Jahren sexuell vergangen haben soll. Reporter Attila Dabrowski war im Gerichtssaal dabei und hat dabei auch das fast einstündige Plädoyer der Staatsanwaltschaft gehört.
4: Der Angeklagte habe dabei sehr perfide gehandelt. Die Mädchen kamen alle aus dem wirtschaftlich schwachen Bekanntenkreis. Mit Zuwendungen, die sie sonst nicht hatten, Geschenken und Ausflügen, hätte er sich ihr Vertrauen erschlichen. Am Ende ihrer Ausführungen forderte die Staatsanwältin eine Gesamtfreiheitsstrafe von 12 Jahren. Der Verteidiger hatte übrigens keinen eigenen Antrag gestellt, weil sein Mandant sich auch ihm gegenüber nicht geöffnet hatte, könne er ihn nicht besser verteidigen.
2: Morgen soll dann also ein Urteil am Landgericht in Halle gesprochen werden. Und das waren die aktuellen Meldungen aus Ihrer Region.
5: Wir möchten, dass Sie gut ankommen. Hier ist der MDR Sachsen-Anhalt. 8 B79. Zwischen Abzweig Haasleben und Quedlinburg gibt es Behinderungen nach einem Unfall. B183, B107. An der Kreuzung in Schwemmsal steht ein defekter Bus im Kurvenbereich. Bitte besonders aufpassen. Und hier kommen die Blitzer. Vielen Dank fürs Anrufen. Auf der A9 Richtung München. Einmal zwischen Niemek und Kleinmarzens. Nochmal zwischen Eisenberg und Bad Klosterlausnitz. Dann auf der A9 Richtung Berlin zwischen Halle und Bitterfeld-Wolfen. Auf der A38 Richtung Göttingen, Höhe Dreieck Südharz. Weitere Blitzer in Halle, in der Delitzer Straße zwischen Grenz- und Freiempfelder Straße stadteinwärts und in der Nordstraße in beiden Richtungen und auf der Straße zwischen Quarmbeck und Wedderstedt in Höhe der A36 Auffahrt Quedlinburg-Ost. Hier steht auch ein Blitzer. Wenn Sie jetzt auch was sehen, na dann schnell mal anrufen, kostenfrei unter 0800 94 6 94 6 und die 1. Ich wünsche eine gute Fahrt. Wir bekommen heute viel Sonne, bis 30 Grad, erst später dann auch einzelne Gewitter möglich. Jetzt sind es 17 Grad in Klötze, in Bad Lauchstädt 16, Laucha 15, Lutherstadt, Wittenberg und Landsberg jeweils 14 Grad. Morgen bleibt Sommer bei diesen Temperaturen, wird aber wechselhaft mit Schauern und Gewittern, können auch unwetterartig sein und dann kühlt es ab. Hier ist der schönste Morgen, ich bin Julia Rosebrock, wünsche einen schönen Start in den Donnerstag.
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0: Musik aus den 60ern auf MDR Sachsen-Anhalt, The Walker Brothers, 7 Uhr, gleich 38 und jetzt geht's in die 80er zu den Pointer Sisters und es geht nach Quedlinburg, zu Ute in den Garten. Guten Morgen.
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0: 7.41 Uhr. Guten Morgen. Hier ist MDR Sachsen-Anhalt. Na, welcher Duft ist bei Ihnen gerade in der Nase? Ist es vielleicht frischer Kaffee oder frische Brötchen oder ein Croissant? Ja, welchen Duft, welchen Geruch hätten Sie gern immer dabei? Das ist in dieser Woche unsere Freitagsfrage. Also gerne antworten per WhatsApp oder in der MDR Sachsen-Anhalt App. Und immer der Nase nach heißt es auch jetzt.
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0: Stefan Bringezu nimmt nämlich eine Nase voll Rosenduft. Ist ja auch ein beliebter Duft. Stefan, wie sieht's aus?
2: Ja, Julia, ich stehe hier im Rosarium in Sangerhausen. Die weltgrößte Rosensammlung ist hier zu Hause. Es ist strahlend blauer Himmel, wunderbares Wetter. Überall blüht's. Ich sehe Rosen in Hülle und Fülle in vielen bunten Farben. Hier wird auch schon ordentlich gewerkelt in den Beeten. Unglaublich viele Menschen sind schon unterwegs und arbeiten hier. Einer davon ist der Kevin, er ist der Chefgärtner. Was ist das eigentlich für eine Arbeit hier mit diesen Rosen? Was passiert hier heute alles? Es wird wirklich, jeder ist im Beet.
3: Ja, es ist eine wunderschöne Arbeit. Es ist eine anstrengende Arbeit und ja, wir sind jetzt dabei, alles für die Besucher schön zu halten.
2: Was wird jetzt gemacht? Wird wirklich geschnippelt an den Rosen? Werden die verschnitten oder muss man das erst im Herbst machen?
3: Ja, wir schneiden jetzt, wir verschneiden nicht. Wir schneiden jetzt die erste Blüte zurück, sind mitten dabei. Wir haben ja sehr, sehr viele Rosen, über 80.000, und da ist jede Menge zu tun.
2: Warum müssen die verschnitten werden?
3: Die werden zurückgeschnitten, damit die zweite Blüte jetzt schön durchkommt und ein zweiter Flor halt durchtreibt.
2: Wenn man sich so umguckt, ich sehe ja wirklich tausend bunte Farben. Ich sehe rote Rosen, ich sehe weiße Rosen, ich sehe rosa Rosen. Duften die eigentlich?
3: Nicht alle, aber viele. Das kann man bei uns entdecken.
2: Ich will es ja mal entdecken. Wir gehen mal einmal hin zu so einem kleinen Beet und ich beug mich jetzt mal runter. Und ich rieche mal jetzt an dieser Rose. Und ich sag mal so, ich rieche nichts.
3: Ja, dann haben wir jetzt gerade eine entdeckt, die nicht riecht. Aber ich denke, wir finden heute auch noch ein paar, die riechen. Historische Rosen riechen richtig doll. Rosen, die im letzten Jahrhundert gezüchtet wurden. Und Gallicas und Albas und alles, was dazugehört.
2: Also hier werden auch alte Rosen gezüchtet im Rosarium in Sangerhausen. Ich begebe mich jetzt mal auf die Suche nach solchen alten Rosen und will mal gucken, ob diese alten Rosen so wirklich richtig duften.
0: Ja, Stefan, immer der Nase nach, hören wir dann nachher. Und jetzt gibt's noch was Wichtiges von den Straßen hier auf MDR Sachsen-Anhalt um 7.44 Uhr. Vorsicht auf der A2 Richtung Hannover zwischen Rennau und Königslutter. Eine ungesicherte Unfallstelle. Fahren Sie vorsichtig.

Wir schlendern mal ganz lässig rein in diesen Donnerstagmorgen mit Musik von Frankie Miller hier auf MDR Sachsen-Anhalt. Guten Morgen, 7.47 Uhr. Und na, was wird bei Ihnen so gebaut, gewerkelt jetzt in den Sommerferien? Das besprechen wir gleich nochmal. Hey,

0: macht Laune zum Start in den Donnerstag. Les Humphrey Singers. Wir haben 7.51 Uhr und motiviert kannst du auch dann gleich losgehen, ne, auf der Baustelle.
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0: Es wird gebaut. Na klar, das ist so in den Sommerferien. Da wird die Zeit genutzt und sie nutzen die auch. Und ja, was machen sie denn so? Vielleicht was Neues auf der Terrasse machen oder das Haus innen verschönern, das Badezimmer. Ich weiß nicht, müssen neue Fliesen mal sein. Ach, es gibt ja immer so viel zu tun und von uns gibt's dafür, dass sie auch auf ihrer persönlichen Baustelle den richtigen glasklaren Sound haben, ein DAB Plus Baustellenradio.
2: Ja, das ist richtig cool. Da freue ich mich total und unsere ganze Baucrew auch auf jeden Fall.
0: Da gehören nämlich einige dazu, Familie, Freunde helfen Rebecca aus Wernigerode dabei, nämlich auf ihrer Fachwerkhaus Sommerbaustelle. Da ist jede Menge zu tun und ja, da ist so ein DAB Plus Baustellenradio natürlich eine super Sache. Und wenn Sie so einen Teil jetzt auch gut gebrauchen können, na dann erzählen Sie uns doch von Ihrer Sommerbaustelle. Was liegt bei Ihnen an? 0800 94 6 94 6 und die 4 kostenfrei. Der Anruf bis 8:30 haben Sie Zeit anzurufen und zu erzählen und mit ein bisschen Glück gibt's dann das Baustellenradio 0800 94 6 94 6 und die 4. Ich freue mich auf Sie.
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0: Sie bleibt unvergessen, Bonnie Tyler, It's a Heartache. Hier ist MDR Sachsen-Anhalt, kurz vor 8, nach den Nachrichten um 8 gibt's Daniel Boone. 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
4: Am Mikrofon heute Morgen Martin Nass. Auch wenn es zuletzt in Teilen Sachsen-Anhalts mal kräftiger geregnet hat, insgesamt ist es doch sehr trocken. Das treibt doch den Landwirten zunehmend Sorgenfalten auf die Stirn. André Plaul, es fehlt also an Wasser.
5: Genau, und da reagieren immer mehr Landkreise hier bei uns in Sachsen-Anhalt mit Wasserentnahmeverboten für Kleingärtner, aber auch Landwirtschaftsbetriebe. Damit sind dann in der Regel Seen und Flüsse sowie private Brunnen zur Bewässerung tabu. Und die Wasserknappheit, die beschäftigt auch die Wissenschaft. In Balgstedt, im Burgenlandkreis zum Beispiel, wird heute ein Forschungsprojekt vorgestellt. Die Hochschule für nachhaltige Entwicklung Eberswalde testet dort, wie man Bäume und die gerade bei uns in Ostdeutschland oft großen Ackerflächen am besten miteinander kombiniert. Dabei werden vor allem Walnuss-, Esskastanien- und Maulbeerbäume angepflanzt. Diese sorgen den Experten zufolge für Abkühlung, halten Wasser im Boden und liefern obendrein noch Früchte und Holz.
4: Und wir bleiben beim Thema Wasser, genauer gesagt beim Trinkwasser. Das wird offenbar immer öfter geklaut, etwa auf Festen und Märkten. Das jedenfalls hat der Wasserversorger Mideva im Landessüden beobachtet. Dirk Jacobs, wie kann man denn Wasser aus dem Versorgungsnetz stehlen?
6: Tja, dazu werden illegale Rohre an Hydranten angeschlossen. Dazu braucht man eigentlich einen speziellen Hydrantenschlüssel, doch manche Wasserdiebe schaffen es anscheinend auch so. Wie mir eine Mideva-Sprecherin sagte, wurde das auf Festen und Märkten festgestellt, wo Betreiber ihre Gäste damit versorgen. So an Wasser zu kommen, sei erstens Diebstahl und zweitens hygienisch bedenklich. Das nicht fachkundige Anschließen dieser illegalen Rohre könne dazu führen, dass der Wasserdruck abfällt und dass sich das Wasser braun färbe. Sicher und legal ist die Entnahme demnach nur, wenn das Trinkwasser über Mideva eigene Standrohre mit Wasserzähler fließe und die könne jeder ausleihen.
4: Über einigen Städten im Harz ist am Himmel gestern ein großes Militärflugzeug in geringer Höhe zu sehen gewesen. Viele Menschen wunderten sich darüber auch in den sozialen Medien. Hintergrund ist eine Übung der Bundeswehr am Flughafen in Kochstedt. Seit Montag testen Piloten dort das Airbus-Transportflugzeug A400M. Wie die deutsche Luft- und Raumfahrtsicherung mitteilte, wird die Übung heute beendet. Wer kennt sie nicht, die mit Plüschtieren oder ähnlichem vollgestopften Greifautomaten auf Volksfesten? Auch wer dort viel Geld versenkt, hat keine Erfolgsgarantie. So ging's auch einem Mann, der seiner Tochter auf dem Dessauer Weihnachtsmarkt vor 2 Jahren ein Plüschtier greifen wollte. Da das nicht funktionierte, wurde er derart wütend, dass er dem Betreiber drohte, seinen Laden anzuzünden. Der Fall beschäftigt ab heute erneut das Dessauer Landgericht. Es hatte den mehrfach vorbestraften 30-Jährigen bereits zu 8 Monaten Haft verurteilt. Der Mann ging allerdings in Berufung. Argentinien steht im Finale der Fußball-WM. Der Titelverteidiger setzte sich in einer dramatischen Partie gegen England mit 2:1 durch. Im Finale am Sonntagabend treffen die Argentinier damit auf Spanien. Das waren die Nachrichten. Weiter mit Julia.
0: Jo, ich danke dir, Martin. Wir möchten, dass Sie gut ankommen. Hier ist der MDR Sachsen-Anhalt Verkehrsservice. 3 Minuten nach 8. Vorsicht auf der A2 Richtung Hannover. Zwischen Rennau und Königslutter ist eine ungesicherte Unfallstelle. B79 zwischen Abzweig Haasleben und Quedlinburg gibt es Behinderungen nach einem Unfall. Und hier kommen die Blitzer. Vielen Dank fürs Anrufen. Auf der A9 Richtung München zwischen Niemeck und Kleinmarzehns. Und zwischen Eisenberg und Bad Klosterlausnitz. Auf der A9 Richtung Berlin zwischen Halle und Bitterfeld-Wolfen ist ein Blitzer. Und auf der A38 Richtung Göttingen Höhe Dreieck Südharz. Weitere haben Sie gesehen in Halle, in der Delitzscher Straße zwischen Grenz und Freienfelder Straße stadteinwärts und in der Nordstraße in beiden Richtungen. und dann noch auf der Straße zwischen Quarmbeck und Wedderstedt in Höhe der A36 Auffahrt Quedlinburg Ost. 0800 94 6 94 und die 1. Gern weiter Bescheid sagen, wenn Sie noch eine Info haben von den Straßen. Ich wünsche eine gute Fahrt. Sonnig und warm. Bis 30 Grad bekommen wir heute. 17 Grad sind es jetzt in Sannersdorf-Brehna und in Betzendorf, in Aschersleben und Gommern 16, Thale 15 Grad. Am Nachmittag und am Abend kann es einzelne Gewitter geben. Morgen dann mehr davon. Es wird wechselhaft, es gibt Schauer und Gewitter, teils unwetterartig bei nochmal Temperaturen bis knapp 30 Grad. Und dann kühlt's ab.
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0: Juhu! Guten Start in den Donnerstag.

0: The Hooters, Johnny B. Damit geht's weiter in den Donnerstag und vielleicht geht's ja auch ins Kino. Ja, ich weiß gar nicht, ob die im Kino auch unterwegs sind. Also auf der Leinwand auf jeden Fall.
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0: Sie sind klein und sie sind viele. Insekten schwirren, brummen, krabbeln und nerven eben manchmal auch. Aber die sind auch wichtig und faszinierend. Insekten, Helden im Verborgenen, so heißt ein neuer Film, der die Kleinsten ganz groß rausbringt. Versprochen wird eine Zeitreise durch 480 Millionen Jahre. Und MDR Sachsen-Anhalt Kinokenner Peter Beddies erzählt uns gleich mal mehr. Hier schon mal so ein kurzer Eindruck.
2: Sie sind zum Teil nur wenige Millimeter groß, sind aber überall um uns herum.
3: Was macht diese Wesen so interessant?
2: Eine durchaus berechtigte Frage, die hier beantwortet wird mit tollen Aufnahmen, über die man nur so staunen kann.
3: Tauche ein in die Welt des Mikrokosmos.
2: Und es wird auch der Frage nachgegangen, warum der Mensch immer noch nicht gelernt hat, diese so wichtigen Wesen zu beschützen.
0: Peter, von Katharina Thalbach lässt man sich ja gern was erzählen, aber das ist ja eher was für die Ohren.
2: Stimmt, aber es gibt auch entsprechende Bilder von Kameras, die entweder die Tiere riesengroß erscheinen lassen oder ihre rasend schnellen Bewegungen verlangsamen. Das ist schon toll anzusehen. Und es kommen auch Menschen vor, aber nur jene, die es auch gut mit Insekten meinen, Landwirte beispielsweise. Noch ein Wort zur Zielgruppe. Kann man durchaus jetzt in den Ferien mit der ganzen Familie gucken, aber nicht die Kinder allein reinschicken. Einige Aufnahmen sehen schon ein bisschen gruselig aus. Außerdem fallen immer mal wieder Begriffe aus der Naturwissenschaft, die man Kindern erklären sollte.
0: Okay, Insekten, Helden im Verborgenen. Klingt aber interessant, ne? Ab heute in unseren Kinos eine Empfehlung von Peter Beddies. Und danach sieht man dann vielleicht die zum Teil auch mal nervigen Insekten mit anderen Augen.
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1: 8:20 Uhr, hier ist MDR Sachsen-Anhalt. Erstmal was Wichtiges von den Straßen von der A9 Richtung München. Vorsicht zwischen Vockerode und Dessau-Ost. Hier liegen Fahrzeugteile auf der rechten Fahrspur. Fahren Sie bitte vorsichtig. Jetzt bin ich gerade mit meiner Nase hier ans Mikrofon gekommen. Jörg Schröder, hast du es gehört in MDR Wetterstudio?
2: Hat kurz geplauzt, aber
1: ist so, ne?
2: Ich habe es weggehört.
1: Okay,
2: ne?
1: Alles klar. Aber ich habe es ja zum Glück gesagt. Und ansonsten ist es Sommerwetter. Und weißt du, was das Schöne ist am Sommerwetter? Ich kann ja dieses Sommerwetter auch im Winter hervorrufen, einfach wenn ich an einer Sonnencreme schnuppere. Das ist so ein Duft, den hätte ich gern immer mit dabei.
2: Auch im Winter tatsächlich, ja?
1: Ja, ist tatsächlich so. Du, und soll man ja auch machen, das ist schon wieder ein anderes Thema. Auch im Winter kann man sich ja sehr gerne mit Sonnenschutz eincremen. Auch wenn die Sonne jetzt nicht so präsent ist wie jetzt. Mhm. Ist die Freitagsfrage in dieser Woche, welchen Duft hätten Sie gern dabei und welcher Duft ist es bei dir, Jörg?
2: Es gibt einen Duft, da muss ich sagen, da liege ich schon fast ein bisschen flach und es ist so Mandelöl. Also wenn ich meinen Körper mit Mandelöl einschmiere, ja, dann möchte ich am liebsten selber einbeißen.
1: Wir haben Bilder vor Augen, Jörg.
2: Also Mandelöl ist so ganz weit vorne bei mir, sage ich mal ganz vorsichtig.
1: Aber das hilft nicht gegen Sonne?
2: Es kann auch helfen, weil ich denke, in manchen Sonnenschutz ist garantiert auch so ein bisschen Mandelöl drin. Auf alle Fälle, ich bin auch ein bisschen bei dir. Also Sonnencreme mag ich auch total gerne, am besten an der Ostsee, aber genauso auch am Badesee. Die Badeseen haben ja aktuell Temperaturen um die 22, 23 Grad. Heute Nachmittag erwarten wir Lufttemperaturen bis 30 Grad. Die letzten Wolken sind aus der Altmark verschwunden. Aktuell haben wir flächendeckend von Nord bis Süd richtig viel Sonne. Da kommen ein paar Quellwolken dazu. Am Nachmittag vielleicht mal ein kleines Gewitter. Das höchste Gewitterrisiko sehe ich vor allen Dingen im Harz.
1: Auf jeden Fall ist es ein Wetter, bei dem wir auch Sonnencreme gebrauchen können.
2: Das ist auf alle Fälle.
1: Ja, Jörg, bis morgen.
2: Bis morgen.

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0: 30. Guten Morgen. Der ehemalige persönliche Referent von Halles Oberbürgermeister Alexander Vogt wehrt sich gegen einen Strafbefehl wegen Betrugs. Ahmed Großer hat Einspruch eingelegt, wie die Staatsanwaltschaft Halle MDR Sachsen-Anhalt bestätigte. Damit gibt es eine mündliche Hauptverhandlung. Reporter Marc Weirich, ein Termin steht aber noch nicht.
1: Ja, dazu ist es noch zu früh, aber fest steht, als Zeuge dürfte auch Oberbürgermeister Vogt eine Rolle spielen. Staatsanwaltschaft und Gericht werfen Großer vor, ein IHK-Zeugnis gefälscht zu haben. Das Dokument habe ihn als Finanzplaner und Unternehmensberater ausgewiesen. Und unter der Voraussetzung dieses Abschlusses war Großer überhaupt erst als persönlicher Referent von Vogt im Ratshof eingestellt worden. Der Strafbefehl sah eine Geldstrafe von 90 Tagessätzen vor, insgesamt 1.800 Euro. Ja, und Vogt hatte seinen Referenten nach Bekanntwerden der Ermittlungen kurz vor Weihnachten freigestellt und erklärt, er fühle sich getäuscht und enttäuscht.
0: Generationen von Weißenfelsern haben hier bis Mitte der 90er Jahre Spielzeug gekauft. Nun soll das Kinderland am Weißenfelser Marktplatz saniert und zu einem Geschäftshaus mit Gastronomie werden. Am Mittwoch war der erste Spatenstich. Wie die Stadtverwaltung mitteilte, soll lediglich die Fassade erhalten bleiben, das Haus dahinter komplett neu gebaut werden. Die städtische Wohnungsgesellschaft WVW als Eigentümerin rechnet mit mehr als 4 Millionen Euro Baukosten. Im Frühjahr 2028 soll das Gebäude fertig sein. Laut WVW stehen erste Mieter für die Gewerberäume bereits fest. Der Zugverkehr bundesweit war beeinträchtigt. In Leipzig hatte die Hitze die Straßenbahn lahmgelegt und auch bei der Bergwerksbahn im Mansfelder Land hatte die Hitze zuletzt für Schäden gesorgt. Am Zirkelschacht bei Kloster Mansfeld ging dann nichts mehr. Die Gleise hatten sich zu sehr ausgedehnt. MDR Sachsen-Anhalt-Reporterin Andrea Iffert. Und jetzt braucht es Geld für die Reparatur?
2: Genau, denn 33 Schwellen, 20 Meter Schienen und 40 Tonnen Gleisschotter mussten auf diesem Abschnitt erneuert werden. Das kostete rund 20.000 Euro. Und die kann der Betreiber der Museumsbahn, der Verein Mansfelder Bergwerksbahn, nicht allein stemmen. Das sagte Schatzmeister Marco Zettel. 6.500 Euro Spenden seien zwar schon zusammengekommen, aber Zettel hofft auf mehr. Die Mansfelder Bergwerksbahn gilt als die älteste betriebsfähige Schmalspurbahn Deutschlands.
0: Nach der Debatte um die Einlassregeln im Heidebad in Halle zeichnet sich eine Lösung ab. Um Sprachbarrieren künftig zu verringern, will die Stadt dem Betreiber Übersetzungen der Baderegeln in mehreren Sprachen sowie den Einsatz von Piktogrammen anbieten. Der Betreiber hatte Badgästen den Zutritt verwehren wollen, wenn sie nicht ausreichend Deutsch verstehen.
3: Wir möchten, dass Sie gut ankommen. Hier ist der MDR Sachsen-Anhalt Verkehrsservice. 3 Minuten nach 9:30 A2 Richtung Hannover. Zwischen Rennau und Königslutter gibt es Behinderungen nach einem Unfall. A9 Richtung München. Vorsicht, zwischen Vorkerode und Dessau-Ost liegen Fahrzeugteile auf der rechten Fahrspur. Die Fähre Coswig ist bis auf Weiteres wegen Niedrigwassers außer Betrieb. Und hier kommen die Blitzer. Danke fürs Anrufen. Auf der A9 Richtung München zwischen Niemeck und Kleinmarzehns und zwischen Eisenberg und Bad Klosterlausnitz. Auf der A9 Richtung Berlin zwischen Halle und Bitterfeld-Wolfen. Auf der A38 Richtung Göttingen in Höhe Dreieck Südharz. Und weitere Blitzer in Halle in der Delitzscher Straße zwischen Grenz und Freiimpfelder Straße stadteinwärts. Und in der Nordstraße in beiden Richtungen. Außerdem auf der Straße zwischen Quarnberg und Wedderstedt in Höhe der A36 Auffahrt Quedlinburg-Ost. Ja, danke fürs Anrufen. Gern weitermachen. 0800 94 6 94 6 und die 1. Ich wünsche eine gute Fahrt. Die Temperaturen erreichen heute 30 Grad. Wir sind jetzt bei 20. In Halle und in Lutherstadt-Eisleben, in Burg und in Garde liegen 19 Grad, in Halberstadt 18. Dazu gibt's viel Sonne, später auch einzelne Gewitter möglich. Morgen dann, ja, eher wechselhaft, Schauer, Gewitter, teils unwetterartig, Hagel, Sturmböen, Starkregen kann dabei sein, bis 29 Grad und dann wird's kühler. Hier ist der schönste Morgen. Ich bin Julia Rosebruck und wünsche einen guten Start in den Donnerstag.
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0: Gene Pitney, Something's Gotten a Hold of My Heart. Hier ist MDR Sachsen-Anhalt, 8.38 Uhr. Guten Morgen und auch guten Morgen, Doris.
1: Guten Morgen, liebe Julia. Wir haben ja wieder bestes Sommerwetter und ich habe die erste Gießrunde hinter mir. Bei mir wird ja der Garten neu gestaltet und jetzt muss ich die Neuanpflanzungen gießen. Die brauchen Wasser.

0: Bananarama, Cruel Summer. Damit geht's weiter in den Donnerstag. Und ja, ich riech's. Es geht nach Sangerhausen, denn es duftet nach Rosen. Da hat MDR Sachsen-Anhalt Morgenreporter Stefan Bringetzu nicht die Nase voll, denn er hat vorhin eine nicht duftende Rosensorte gefunden. Was ist da denn los? Ja, das hat er hoffentlich jetzt mehr Glück, denn Glück, bei den alten Sorten soll's ja mehr duften.
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0: Ja, in Sangerhausen halt, ne?
2: Ja, Julia, ich stehe ja immer noch im Rosarium bei bestem Wetter, Sonnenschein pur, unheimlich viele Rosen und neben mir steht der Thomas Havel, das ist der Chef vom Rosarium und der weiht mich mal jetzt ein in die Geheimnisse der alten Rosen. Wir stehen jetzt hier direkt vor so einem Rosenbeet, da stehen alte Rosen, man sieht's auch, die sind verblüht.
3: Genau, also wir stehen jetzt hier vor den sogenannten Moosrosen, botanisch Centifolia muscosa und die Sorte heißt direkt Princess Alice. Eine Moosrose aus dem Jahr 1853. Und das Typische an diesen Moosrosen ist, wenn man die Kelchanlagen anfasst, also dort, wo die abgeblühten Blütenstände sind, jetzt abgeblüht, dann wird dort ein klebriges, harziges Sekret ausgeschieden. Wenn man das so zwischen den Fingern zerreibt, riecht das sehr nach Kiefernadeln und es klebt ein bisschen.
2: Lassen Sie mich mal riechen. Ich habe ja das Mikro in der Hand, aber ja, an Ihren Fingern würde ich gerne mal riechen, ob die wirklich... Eine blüht noch und die blüht wirklich richtig und die riecht auch.
3: Die meisten historischen Rosen haben einen prägnanten Duft nach diesen europäischen Gartenrosen, während bei den modernen Rosen wieder völlig neue Duftrichtungen dann reingezüchtet wurden. Aber es gibt sicherlich Duftexperten, die können den Duft mit blinden Augen können unterscheiden, ist es eine moderne Rose oder ist es eine historische Rose.
2: Und riecht es wirklich immer nach Rose oder ist es mal eine Mischung, wo ein anderer Duft mit reinspielt?
3: Ja, jetzt bei den modernen Züchtungen haben die Züchterhäuser dann auch Parfümeure mit ins Boot geholt und dann steht dann in den Katalogen immer, riecht nach Brombeere, Grapefruit, Limette und so weiter. Also da gibt es hunderte verschiedene Duftrichtungen, die wirklich dann aber nur die absoluten Fachleute dann eben.
2: Und dazu noch ein schöner Wein, der richtig schön nach Rosen duftet oder nach Brombeeren, das ist wahrscheinlich was ganz Tolles, oder?
3: Dann ist der Tag gerettet, aber leider nicht auf Arbeit.
2: Ich habe meine Lieblingsrose schon gefunden, das ist genau die Rose, vor der wir stehen, die ist verblüht, aber eine Blüte ist noch dran, das ist die Princess Alice und ich rieche nochmal dran und es riecht wirklich krass nach Rose, ja.
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0: 8.53 Uhr. Und jetzt geht's um das Baustellenradio.
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0: Sie erzählen uns, was Sie vorhaben und dafür gibt's ein Tipptopp-Baustellenradio. So läuft das Ganze. Andrea aus Gerwisch hat uns erzählt, was sie vorhat. Hallo, worum geht's?
2: Meine Enkelzwillinge werden eingeschult, sind natürlich ganz aufgeregt. Und da wir einen großen Garten haben oder ich, soll diese ganze Veranstaltung jetzt hier bei mir stattfinden.
0: Ja.
2: Ich habe ein bisschen Urlaub und jetzt bin ich gerade dabei, dass die erste Baustelle die Zuckertüten zu nähen. Und die nächste Baustelle wird dann sein, draußen das so ein bisschen zu gestalten, ein bisschen schöne Deko und der Boden muss ein bisschen planiert werden, dass man auch ein kleines Zelt hinstellen kann.
0: Mensch.
2: Dass die Kinder halt einen richtig schönen Einschulungstag haben.
0: Ach Andrea, das ist sowas von lieb. Also das finde ich wirklich ganz zauberhaft. Wie heißen denn die Enkelzwillinge?
2: Die Enkelzwillinge sind Paul und Hendrik.
0: Und was genau basteln oder gestalten Sie denn da für Paul und Hendrik im Garten?
2: Ja, solche Holzpfosten, solche Staken, die oben auch so angespitzt sind, also die man theoretisch umgekehrt in den Boden rammt für Befestigung. Und die drehe ich um, dass die Spitze nach oben ist. Und das ist halt dann die Spitze des Stiftes. Und dann werden die richtig schön bunt gemalt und oben diese Stiftspitze.
0: Ja.
2: Und aus einem Brett kann man ein Lineal auch anmalen, so ein bisschen kreieren und dann kann im Hintergrund das Lineal und vorne in verschiedenen Höhen diese Buntstifte.
0: Also Baustellenradio geht nach Gerwisch.
2: Ah, ich freue mich ganz doll. Das ist das erste Mal, dass ich hier was gewonnen habe und ich freue mich auf den Klangklang.
0: Es ist so groß wie ein Schuhkarton, hat so einen türkisen Griff und wirklich klasse Teil.
2: Ach, ich freue mich ganz, ganz doll. Ich grüße auch alle. Ich höre ganz wahnsinnig gerne MDR Sachsen-Anhalt, vor allem natürlich Peter Hofmann, muss ich mal sagen. Aber natürlich den Morgen auch, sonst wäre ich ja nicht hier.
0: Das ist okay. Nein, da freuen wir uns doch auch. Liebe Grüße an Peter. Oldie Club, ne? Sind Sie wahrscheinlich
2: ja,
0: dann auch Fan?
2: Ja, Oldie Club, genau. Den finde ich wirklich ganz toll.
0: Ja, ist er ja auch. Jetzt Sonntag geht's wieder los um 17 Uhr.
2: Jawohl.
0: Dann gibt's morgen die nächste Chance hier im schönsten Morgen auf ein Baustellenradio.
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0: Und gleich ab 9 Christoph Schneider, der hier mit Ihnen den Vormittag verbringt.

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4: Am Mikrofon begrüßt Sie Martin Nass. Guten Morgen. Neonazi-Maler Svenja Liebig ist nach monatelanger Flucht wieder zurück in Deutschland. Und nun ist auch klar, dass Liebig seine Haftstrafe in einem Männergefängnis absitzen muss, obwohl er seinen Geschlechtseintrag von männlich auf weiblich hatte ändern lassen. Das hat laut sächsischem Justizministerium die Leitung des Frauengefängnisses Chemnitz entschieden. Kritiker hatten stets bezweifelt, dass Liebig die Geschlechtsänderung ernst gemeint hatte. Insgesamt erleben E-Autos in Deutschland im Moment einen Aufschwung dank neuer staatlicher Förderprogramme, wegen der steigenden Spritpreise und dank auch einer größeren Modellpalette. Nicht so hier bei uns in Sachsen-Anhalt. Tobias Kluge, warum sind die Stromer hierzulande immer noch eher Ladenhüter?
5: Also Sachsen-Anhalt hinkt in Sachen E-Autos nicht nur im bundesweiten Vergleich hinterher, auch im ostdeutschen Vergleich schneidet das Land bei den Neuzulassungen eher schwach ab. Ein möglicher Grund, viele Sachsen-Anhalter leben auf dem Land und legen täglich längere Strecken zurück. Außerdem verdienen viele Menschen hierzulande nicht besonders gut und E-Autos sind in der Regel noch deutlich teurer als Benziner oder Dieselfahrzeuge. Wie sich der Umstieg auf die Elektromobilität in Sachsen-Anhalt in den kommenden Jahren entwickelt, das hängt wiederum stark von den Preisen, von der Ladeinfrastruktur und von den staatlichen Förderungen ab.
4: Auch wenn es zuletzt in Teilen Sachsen-Anhalts mal kräftiger geregnet hat, insgesamt ist es doch sehr trocken. Das treibt auch den Landwirten zunehmend Sorgenfalten auf die Stirn. André Plaun, es fehlt also an Wasser.
6: Genau, und da reagieren immer mehr Landkreise hier bei uns in Sachsen-Anhalt mit Wasserentnahmeverboten für Kleingärtner, aber auch Landwirtschaftsbetriebe. Damit sind dann in der Regel Seen und Flüsse sowie private Brunnen zur Bewässerung tabu. Und die Wasserknappheit, die beschäftigt auch die Wissenschaft. In Balgstedt, im Burgenlandkreis zum Beispiel, wird heute ein Forschungsprojekt vorgestellt. Die Hochschule für nachhaltige Entwicklung Eberswalde testet dort, wie man Bäume und die gerade bei uns in Ostdeutschland oft großen Ackerflächen am besten miteinander kombiniert. Dabei werden vor allem Walnuss-, Esskastanien- und Maulbeerbäume angepflanzt. Diese sorgen den Experten zufolge für Abkühlung, halten Wasser im Boden und liefern obendrein noch Früchte und Holz.
4: Wer kennt sie nicht, die mit Plüschtieren vollgestopften Greifautomaten auf Volksfesten? Auch wer dort viel Geld versenkt, hat keine Erfolgsgarantie. So ging's auch einem Mann, der seiner Tochter auf dem Dessauer Weihnachtsmarkt vor 2 Jahren ein Plüschtier greifen wollte. Da das nicht funktionierte, wurde er derart wütend, dass er dem Betreiber drohte, seinen Laden anzuzünden. Der Fall beschäftigt ab heute erneut das Dessauer Landgericht. Es hatte den mehrfach vorbestraften 30-Jährigen bereits zu 8 Monaten Haft verurteilt. Der allerdings ging in Berufung. Als die Intel-Pläne für eine milliardenschwere Chipfabrik in Magdeburg noch aktuell waren, mussten sie weg. Die Feldhamster. Die geschützten possierlichen Nager wurden kurzerhand umgesiedelt. Jetzt ist Intel weg und die Hamster zurück am Hightech-Park. 60 Nachfahren der einstigen Intel-Hamster waren in Zoos in Leipzig und Berlin geboren worden und sind jetzt ganz in der Nähe, bei Hohendodeleben, wieder ausgewildert worden. Das waren die Nachrichten. Weiter geht's mit Christoph und Wetter und Verkehr.
7: Ich mag die Intel-Hamster. Wir möchten, dass Sie gut ankommen. Hier ist der MDR Sachsen-Anhalt Verkehrsservice. A2 Richtung Hannover, die ist zwischen Lenin und Netzen wegen eines Unfalls gesperrt. Es staut sich derzeit bis zum Dreieck Werder. Nochmal A2 Richtung Hannover, zwischen Rennau und Königslutter, Behinderungen nach einem Unfall. A9 Richtung München, zwischen Fockerode und Dessau-Ost liegen Fahrzeugteile auf der rechten Fahrspur. A14 Richtung Magdeburg, zwischen Wandsleben und Magdeburg-Stadtfeld, 3 Kilometer Stau an einer Baustelle. Es dauert 15 Minuten länger. länger. Noch der Blick in den Landkreis Mansfeld-Südharz. Die Straße von Edersleben nach Oberröblingen ist gesperrt. Die Bahnschranke öffnet hier nicht mehr. Und die Fähre Coswig ist bis auf Weiteres wegen Niedrigwassers außer Betrieb. Und Blitzer gibt's auch schon. Auf der A9 Richtung München zwischen Eisenberg und Bad Klosterlausnitz. In Halle, in der Delitzscher Straße zwischen Grenz und Freiimfelder Straße stadteinwärts und nach einer an der Nordstraße in beiden Richtungen. Außerdem zwischen Quarmbeck und Wedderstedt, Höhe der A36, Auffahrt Quedlinburg Ost. Und das war's dann doch schon. Sie können aber hier Ergänzung durchgeben. Herzlich willkommen 0800 94 6 94 6 und die 1 kostenfrei aus allen Netzen. Und das Wetter? Seehausen 21 Grad, Eisleben 21 Grad, Möckern 22 Grad. Es gibt heute vor allem in der Altmark und im Harz mal dickere Wolken. Kann auch mal einen einzelnen Schauer geben. Ansonsten sonnig, trocken bis 30 Grad und auch morgen. Naja, wechselnd bis stark bewölkt, da könnte es auch mal wieder schauern. Teilweise unwetterartig bis 28 Grad werden's.
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7: Einen wunderschönen guten Hallo.

0: schönste Einzel-Tipp-Klinge. Von Bad Boys Blue, You're a Woman. Das ist NDR Sachsen-Anhalt. Es geht Richtung 9:45. Ich wünsche einen angenehmen Donnerstagvormittag. Und es geht um unsere heimischen Vögel. Die müssen ja ganz schön oft für Sprichwörter und Redewendungen herhalten. Also ich denke da jetzt zum Beispiel an die Schnapsdrossel oder an die diebische Elster. Aber ist das fair? Ist da wirklich was dran? Das klären wir in dieser Woche mit dem Ornithologen Axel Schonaut aus Bledin bei Kemberg.
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2: Heute
3: der Schmierfink. Und schon wieder muss ein armer kleiner Vogel für etwas herhalten, wofür er gar nichts kann. Der Fink war im Altertum so ein klein bisschen negativ besetzt, einfach als kleiner, brauner, unspezifischer Vogel, der gerne im Dreck, im Schlamm und im Kot von Tieren nach Nahrung gesucht hat. Wenn wir uns jetzt ins finstere Mittelalter zurückdenken, da war das die normale Situation in den Straßen. Das war alles nicht so besonders schön aus unserer Perspektive. Für bestimmte Vogelarten war das aber durchaus eine Lebensgrundlage. Und damit sind diese Finken einfach ja, unsympathische, vermeintlich schmutzige Vögel. Man nannte sie dann auch Schmutzfink oder Dreckfink oder Mistfink. Und das entwickelte sich dann zu einem Spottnamen für Menschen, die vielleicht auf ihre Mitmenschen einen ähnlichen Eindruck gemacht haben. Also jemand, der nicht so besonders auf sein Auftreten und auf sein Äußeres geachtet hat, war dann ganz schnell mal ein Fink. Und jetzt kommt zum Fink noch das Schmieren hinzu. Einerseits bedeutet Schmieren, wenn man sich selber einsaut. Und wir kennen natürlich alle die Bezeichnung Schmierfink für die Halbstarken, die rumlaufen und Briefkästen und Haustüren beschmieren. Auch das waren Schmierfinken. So, und Finken, wir haben in Deutschland eine ganze Reihe von Finkenarten. Der bekannteste und tatsächlich der häufigste Vogel in Deutschland ist der Buchfink. Wir haben aber auch andere Finken, aber bei dem Schmierfink oder bei dem Schmutzfink, wie immer gilt, die armen Vögel wissen nichts davon und können auch nichts dafür.
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Das klingt wie Spanisch, das ist aber nur teilweise Spanisch. Der Sommerhit des Jahres 2002, hier gespielt von MDR Sachsen-Anhalt, der Ketchup-Song. 10 Minuten vor 10, Don't Stop, Fleetwood Mac bei MDR Sachsen-Anhalt.

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5: Im Studio alle mit Fabian Brenn, es ist 9.30 Uhr, guten Tag. Ferienzeit heißt auf den Straßen im Land auch immer Baustellenzeit. So wird zum Beispiel aktuell die Landesstraße 172 zwischen Querfurt und Ziegelrode im Saalekreis saniert und ist gesperrt. Gesine Braun von der Landesstraßenbaubehörde erklärt, warum gerade in der Ferienzeit gebaut wird.
6: In der Ferienzeit ist meistens die verkehrsärmere Zeit, den täglichen Verkehr zur Arbeit.

0: Trinkwasser gestohlen wird. Das jedenfalls hat die Mideva beobachtet. Das Unternehmen versorgt im südlichen Sachsen-Anhalt knapp 300.000 Einwohner mit Trinkwasser. MDR Sachsen-Anhalt-Reporter Dirk Jacobs, wie kann denn Wasser gestohlen werden?
1: Tja, dazu werden illegale Rohre an Hydranten angeschlossen. Dazu braucht man eigentlich einen speziellen Hydrantenschlüssel, doch manche Wasserdiebe schaffen es anscheinend auch so. Wie mir eine Mideva-Sprecherin sagte, wurde das auf Festen und Märkten festgestellt, wo Betreiber ihre Gäste damit versorgen. So an Wasser zu kommen, sei erstens Diebstahl und zweitens hygienisch bedenklich. Das nicht fachkundige Anschließen dieser illegalen Rohre könne dazu führen, dass der Wasserdruck abfällt und dass sich das Wasser braun färbe. Sicher und legal ist die Entnahme demnach nur, wenn das Trinkwasser über Mideva eigene Standrohre mit Wasserzähler fließe und die könne jeder ausleihen.
0: Das sogenannte Kinderland am Weißenfelser Markt soll saniert und zu einem Geschäftshaus mit Gastronomie umgebaut werden. Am Mittwoch war der erste Spatenstich. Die städtische Wohnungsgesellschaft WVW als Eigentümerin rechnet mit mehr als 4 Millionen Euro Baukosten. Im Frühjahr 2028 soll das Gebäude fertig sein. Heute beginnt der Saisonhöhepunkt für den deutschen Leichtathletik-Nachwuchs. Im italienischen Rieti wird die U18-Europameisterschaft ausgetragen. Insgesamt 7 junge Sportlerinnen und Sportler aus Sachsen-Anhalt sind dabei. Auch die neue U18-Meisterin im Speerwerfen, Tami Forke, von den hallischen Leichtathletik-Freunden.
2: Alles geben, was ich habe und versuchen nochmal auf jeden Fall eine Bestleistung zu werfen und dass ich vielleicht sogar ins Finale komme. Auf jeden Fall, dass ich bei meinem ersten Nationalmannschaftseinsatz gut abliefern konnte.
3: Ja, vielen Dank in die Regionalstudios. Wir schauen auf die Straßen. Wir möchten, dass Sie gut ankommen. Hier ist der MDR Sachsen-Anhalt Verkehrsservice. Die A2 Richtung Hannover ist zwischen Lenin und Netzen nach einem Unfall gesperrt. Es staut sich bis zum Dreieck Werder und deshalb gibt's auch Stau auf der Umleitung über Lenin. Dauert 20 Minuten länger. A14 Richtung Magdeburg. Zwischen Wandsleben und Magdeburg-Stadtfeld 4 Kilometer stockend an einer Baustelle. 15 Minuten dauert's hier länger. Und noch die Meldung aus dem Landkreis Mansfeld-Südharz. Die Straße von Edersleben nach Oberröblingen ist derzeit gesperrt. Die Bahnschranke öffnet nicht mehr. Und die Fähre Coswig-Anhalt ist bis auf Weiteres wegen Niedrigwassers außer Betrieb. Danke fürs Blitzermelden. Die stehen auf der A9 Richtung München zwischen Eisenberg und Bad Klosterlausnitz, in Braunsbedra in der Geiseltalstraße in Halle, in der Delitzscher Straße zwischen Grenz und Freiimfelder Straße stadteinwärts und dann nochmal in der Nordstraße in beiden Richtungen. Und dann ist noch einer zwischen Quarmbeck und Wedderstedt, Höhe der A36, Auffahrt Quedlinburg Ost. Wenn Sie Staus oder Blitzer sehen, klingeln Sie kurz durch, sagen Bescheid, kostenfrei 0800 94 6 94 6 und die 1. Und das Wetter? Teutschenthal 22 Grad, Förderstedt 22 Grad, in Jerichow 22 Grad, auf dem Brocken 18 Grad. Es ist sonnig, es ist trocken, es werden bis 30 Grad in der Altmark, beziehungsweise von Altmark bis zum Harz könnte es dann im Laufe des Nachmittags auch mal so einzelne Schauer und einzelne Gewitter geben.
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0: für noch mehr Sonne im Herzen. Urlaubsfeeling. Präsentiert von Alice per Elisa hier bei MDR Sachsen-Anhalt. Haben Sie schon für die nächste Hitparade abgestimmt? Dann wird es jetzt aber langsam Zeit. Immer noch auf der 1 derzeit. Margot Cherry, Lady Rose, seit 8 Wochen dabei und jetzt schon die 2. Woche an der Spitze. Wir können aber mal schauen, was sich denn noch so auf den Platzierungen tut. Da möchte zum Beispiel Michael Jackson neu gewählt werden. Und zwar hat Günther aus Naumburg sich gemeldet und gesagt, das ist sein totaler Lieblingskünstler.
1: Michael Jackson allgemein gefällt mir. Der Song, der hat so von der Melodie her so ein bisschen was so melodramisches, so beruhigendes, sag ich mal. Den höre ich dann meistens mit der Frau, wenn der Titel kommt, so ein bisschen so gemütlich beieinander sitzen und schön zuhören bei ihr Glas Wein.
0: Na, das ist perfekt für Michael Jackson. Das ist der Song und Sie stimmen jetzt ab auf unsere MDR Sachsen-Anhalt-App. Welcher Song ist Ihr Favorit? Welcher Song soll nächste Woche auf der 1 sein? Abstimmen jetzt, Hitparade am Samstag.

0: Peter Frampton, Baby, I Love Your Way und dann natürlich in dieser fantastischen Live-Fassung.
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2: Am 16. Juli 1945 fand in einer Wüste in den USA ein Ereignis statt, das die Welt für immer verändern sollte. Der erste erfolgreiche Test einer Atombombe. Die Wissenschaftler hatten dazu jahrelang geforscht, gerechnet und experimentiert und schließlich funktionierte es. Da drängt sich die Frage auf, ist alles richtig, nur weil es möglich ist? Und diese Frage stellt sich uns nicht nur in der Wissenschaft. Nein, auch im Alltag begegnen wir ihr immer wieder in unterschiedlichen Kontexten. Wir können vieles direkt sagen, aber ist es so immer hilfreich? Wir können ständig erreichbar sein, aber ist das auch gut für uns? Wir können Bilder veröffentlichen, Meinungen verbreiten und Informationen weitergeben, aber ist es sinnvoll, dies immer zu tun? Technischer Fortschritt ist etwas Großartiges. Er erleichtert unser Leben auf vielerlei Weise. Aber jede neue Möglichkeit stellt uns auch vor die Frage, wie wir verantwortungsvoll damit umgehen können. Der Apostel Paulus meint in einem seiner Briefe dazu, alles ist erlaubt, aber nicht alles nützt. Alles ist erlaubt, aber nicht alles baut auf. Aus dieser Perspektive gesehen lohnt es sich, nicht nur zu fragen, was kann ich tun, sondern auch, was ist hilfreich? Was dient dem Leben? Was tut anderen Menschen gut? Denn Weisheit beginnt oft genau dort, wo wir unsere Möglichkeiten nicht nur nach dem Machbaren beurteilen, sondern nach dem Guten. Christian Kobert, Haldensleben.
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0: Entspannte Klänge für einen entspannten Donnerstagvormittag. Uriah Heep und Free Me. Wie wär's jetzt gleich mit Donna Summer? That's what they call. Lady of the Night, gleich hier bei MDR Sachsen-Anhalt.
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3: Im Studio mit Martin Nass. Guten Tag. Nach Monaten voller Stirnrunzeln und Spekulationen ist klar, die verurteilte Rechtsextremistin Maler Svenja Liebig aus Halle muss ins Männergefängnis. Gestern war die als Sven Liebig geborene Person aus Tschechien nach Deutschland ausgeliefert worden und fuhr zunächst im Frauengefängnis in Chemnitz ein. Marc Weirich, wie überraschend ist denn die Entscheidung nun?
4: Ja, hinter vorgehaltener Hand hieß es in Justizkreisen schon lang, dass Liebig natürlich in den Männerknast muss. Jetzt also herrscht Klarheit. Kritiker sahen das Ganze ohnehin schon immer als Provokation. Um 11.40 Uhr am Mittwoch ist Liebig in Chemnitz angekommen. Nach den medizinischen Hafttauglichkeitsuntersuchungen ging es dann direkt weiter ins Männergefängnis nach Zeithain im Landkreis Meißen. 18 Monate muss die in Merseburg geborene Liebig nun absitzen, unter anderem wegen Volksverhetzung und Beleidigung.
3: Insgesamt erleben E-Autos in Deutschland im Moment einen Aufschwung dank neuer staatlicher Förderprogramme, wegen der steigenden Spritpreise und auch dank einer größeren Modellpalette. Nicht so bei uns in Sachsen-Anhalt. Tobias Kluge, warum sind die Stromer hierzulande immer noch Ladenhüter?
5: Also Sachsen-Anhalt hinkt in Sachen E-Autos nicht nur im bundesweiten Vergleich hinterher, auch im ostdeutschen Vergleich schneidet das Land bei den Neuzulassungen eher schwach ab. Ein möglicher Grund, viele Sachsen-Anhalter leben auf dem Land und legen täglich längere Strecken zurück. Außerdem verdienen viele Menschen hierzulande nicht besonders gut und E-Autos sind in der Regel noch deutlich teurer als Benziner oder Dieselfahrzeuge. Wie sich der Umstieg auf die Elektromobilität in Sachsen-Anhalt in den kommenden Jahren entwickelt, das hängt wiederum stark von den Preisen, von der Ladeinfrastruktur und von den staatlichen Förderung ab.
3: Um Kosten einzusparen, entlässt die Weißenfelser Schokoladen GmbH 20 ihrer Mitarbeiterinnen und Mitarbeiter. Das hat Geschäftsführer Tobias Gosens MDR Sachsen-Anhalt bestätigt und auf die schwierige wirtschaftliche Gesamtsituation verwiesen. Demnach leidet die gesamte Schokobranche unter historisch hohen Rohstoffpreisen, den gestiegenen Energie- und Lohnkosten sowie auch einer gewissen Kaufzurückhaltung der Kunden. Die Weißenfelser Schokoladen GmbH produziert für die Marken Argenta die bekannten Nougat-Tüten oder Brockensplitter und für die Marke Rotstern zum Beispiel die Sandmännchen-Schokolade. Über einigen Städten im Harz ist am Himmel gestern ein großes Militärflugzeug in geringer Höhe zu sehen gewesen. Viele Menschen wunderten sich darüber auch in den sozialen Medien. Hintergrund ist eine Übung der Bundeswehr am Flughafen in Kostedt. Seit Dienstag testen Piloten dort das Airbus-Transportflugzeug A400M. Wie die deutsche Luft- und Raumfahrtsicherung mitteilte, wird die Übung heute beendet. Als die Intel-Pläne für eine milliardenschwere Chipfabrik in Magdeburg noch aktuell waren, mussten sie weg. Die Feldhamster. Die geschützten possierlichen Nager wurden kurzerhand umgesiedelt. Jetzt ist Intel weg und die Hamster zurück am Hightech-Park. 60 Nachfahren der einstigen Intel-Hamster, geboren in Zoos in Leipzig und Berlin, wurden ganz in der Nähe bei Hohendodeleben wieder ausgewildert. Das waren die Nachrichten. Weiter mit Wetter und Verkehr und Christoph.
6: Danke, Martin. Wir möchten, dass Sie gut ankommen. Hier ist der MDR Sachsen-Anhalt Verkehrsservice. Die A2 Richtung Hannover ist zwischen Lenin und Netzen wegen Bergungsarbeiten gesperrt. Es staut sich immer noch bis zum Dreieck Werder. Deshalb auch Stau auf der A10 und auf der Umleitung über Lenin. Das dauert dann 20 Minuten länger. A14 Richtung Magdeburg zwischen Wandsleben und Magdeburg-Stadtfeld. 4 Kilometer stockender Verkehr an einer Baustelle. 15 Minuten dauert es länger und noch der Blick zur Fähre Coswig-Anhalt. Die bleibt bis auf weitere wegen des niedrigen Wasserstandes außer Betrieb. Dann haben Sie noch Blitzer entdeckt. Danke fürs Melden. Die stehen auf der A9 Richtung Berlin zwischen Halle und Bitterfeld-Wolfen, auf der A9 Richtung München zwischen Eisenberg und Bad Klosterlausnitz, in Braunsbedra, in der Geiseltalstraße, in Halle, in der Dillitscher Straße zwischen Grenz und Freiimfelder Straße stadteinwärts und nochmal Halle Nordstraße in beiden Richtungen und dann noch einer zwischen Quarmbeck und Wedderstedt, Höhe der A36 Auffahrt Quedlinburg-Ost. Ich wünsche Ihnen allen unterwegs eine gute Fahrt und würde mich freuen, wenn Sie Bescheid sagen, falls hier was gefehlt hat. Nummer kostenfrei 0800 94 6 94 6 und die 1. Und noch der Schwenk zum Wetter. Schönebeck 23 Grad, Wörlitz 23 Grad, Naumburg 23 Grad. Da geht noch ein bisschen was. Es können bis 30 Grad werden. Und wenn überhaupt, gibt's nur Richtung Altmark und Richtung Harz so ein paar Wolken. Wie das dann weitergeht, klären wir gleich etwas ausführlicher mit dem MDR Wetterstudio. Circa ein Viertelstündchen, dann ist es soweit.
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6: Na hallihallo und Donna Summer ist auch mit dabei.

0: Sommermusik in den Ohren und in der Nase. Schon so ein bisschen Freitag, oder?
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0: Und die Freitagsfrage in dieser Woche: Welchen Geruch hätten Sie immer gern dabei? Thoralf aus Barleben hat da folgenden Vorschlag.
2: Frisch gemähtes Gras. Es ist frisch, es ist ein schöner Geruch. Wir haben einen großen Garten, eine große Wiese, die gemäht werden muss. Und wenn es gemäht wird, dann riecht es einfach natürlich.
0: Man hat es sofort irgendwie in der Nase, oder? Es riecht wirklich so frisch. Bei Anna ist es ähnlich blumig.
3: Vanille. Ich liebe Vanille, weil das für mich ein geborgenes Gefühl gibt, wenn ich irgendwie Vanille rieche. Und es gibt für mich einfach so schöne Vibes und ich fühle mich geborgen und das ist einfach schön.
0: Das ist einfach schön. Welchen Geruch oder welchen Duft hätten Sie immer gerne dabei? Das ist unsere Freitagsfrage. Morgen die Auflösung. Sagen Sie uns jetzt noch Ihre Meinung dazu. Per Sprachnachricht über WhatsApp oder natürlich auch jederzeit über die MDR Sachsen-Anhalt.

0: Stevie Wonder, I just called to say I love you. Und Sie ahnen gar nicht, wer dran ist. Renato Bodenburg ist da. Hallihallo.
1: Hallo Christoph.
0: Ich mache erstmal noch die Musik
1: an. Ja, mach mal.
0: So, endlich können wir über das Wetter reden. Das wird heute nochmal richtig schön, habe ich hier so durchschimmern hören.
1: Ja, nochmal so ein richtiger Sommertag, wie er sich eigentlich gehört, mit Temperaturen also über 25 Grad. Mhm. Heute dann auch noch bis 30. Wir haben mal ein bisschen Wind so im Verlauf, da sind ein paar Böen mit dabei. Das ist so eine frische Brise aus Ost, kann man schon gut dazu sagen. Und es bilden sich dann eben auch mal so ein paar Quellwolken wieder im Laufe des Nachmittags. Da kann es dann allerdings auch passieren, dass es mal einen Schauer und ein Gewitter gibt. Die Neigung ist heute schon ein bisschen höher als gestern noch. Also das wird vorrangig auch Richtung Harz erstmal mit aufploppen. Aber auch hier und da ist das nochmal mit dabei. Trotz allem an sich ein sehr freundlicher Tag.
0: Und wie ist denn mit Baden gehen? Welcher See lockt mit richtig heißen Temperaturen?
1: Naja, heiß, die haben sich ja alle wieder so ein bisschen abgekühlt. Erstmal, weil ja dann doch schon die Temperaturen nach dem heißen Wochenende mit über 40 Grad so wieder zurückgegangen sind. Und deshalb sind die Badeseen bei uns in Sachsen-Anhalt jetzt so bei 23, maximal 24 Grad. Das kälteste kann man so sagen, Jerslebersee 22, Halberstädter See ebenfalls, Zabergucker See ebenfalls 22 und die Adria hat auch 22. Also das Wärmste ist der Mondsee.
0: Wird ja wohl gehen, denke ich.
1: Ja.
0: Vielleicht noch so einen schmalen Ausblick Richtung Wochenende?
1: Ja, also der wird jetzt nicht ganz so schmal, denn morgen kommen dann Schauer und Gewitter durchgezogen und die bringen dann letzten Endes die Wetterumstellung. Also morgen nochmal Temperaturen so bis knappe 30 Grad und danach auf alle Fälle deutlich frischer. Das Wochenende dann erstmal am Sonnabend so vielleicht nochmal bis 26, 25. Da sieht's nochmal freundlich aus. Sonntag können auch nochmal ein paar Schauer mit durchziehen. Aber allgemein geht die Temperatur dann nochmal runter. 22 sind die Höchstwerte. Und damit geht's also durch, so rundum, eigentlich durch die ganze Woche erstmal.
0: Okay, wir genießen den heutigen Tag und schauen dann
1: genau,
0: wieder.
1: Genau, das wollte ich sagen.
0: Bis dann.
1: Tschüss.
0: Und jetzt höre ich ja gar keine Musik. Warum nicht?
1: Ich bin nicht dran schuld.
0: Ich war's nicht. Ich versuch's nochmal.

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3: Um 10.30 Uhr mit Max Hensch. Guten Tag. Maler Svenja Liebig muss ins Männergefängnis. Das hat das Justizministerium in Sachsen mitgeteilt. Die Entscheidung habe das Frauengefängnis in Chemnitz getroffen. Dorthin wurde Liebig zunächst nach der Auslieferung aus Tschechien gebracht. Sven Liebig war als bekannter Rechtsextremist in Halle mehrfach vorbestraft. Nach einer Verurteilung zu einer Haftstrafe 2023 war er untergetaucht und hatte 2025 seinen Geschlechtseintrag auf weiblich ändern lassen, ehe Liebig in Tschechien gestellt wurde. Gestern war über einigen Städten im Harz ein großes Militärflugzeug am Himmel zu sehen. Viele Menschen wunderten sich darüber auch in sozialen Medien.

0: ausgebaut wird.
1: In der Ferienzeit ist meistens die verkehrsärmere Zeit. Den täglichen Verkehr zur Arbeit, die Früh- und die Spätspitze, die haben wir in den Ferien nicht so. Wir haben hier das Thema, dass wir Schulbusse oder anderen Linienbusverkehr nicht so dolle drauf haben wie in den außerhalb der Ferien. Und deshalb ist es günstiger, innerhalb der Ferien zu bauen, weil einfach der Verkehr weniger ist und wir nicht so viel Umleitungsverkehr haben.
0: Ende September soll die Straße zwischen Querfurt und Ziegelroda fertig sein. Die Weißenfelser Schokoladen GmbH hat 20 Mitarbeiter entlassen. Das hat Geschäftsführer Gossens MDR Sachsen-Anhalt bestätigt. Der Betrieb will sparen. Gossens verwies auf die schwierige wirtschaftliche Gesamtsituation. Demnach leidet die gesamte Schokoladenbranche unter historisch hohen Rohstoffpreisen, den gestiegenen Energie- und Lohnkosten und auch einer gewissen Kaufzurückhaltung der Kunden. Die Weißenfelser Schokoladen GmbH produziert für die Marke Argenta die bekannten Nougat-Tüten oder Brockensplitter und für die Firma Rotstern zum Beispiel die Sandmännchen-Schokolade. Im Streichelzoo des Tiergartens in Stendal wird der Ziegenstall erweitert. Die Initiative geht vom Förderverein aus und dessen Vorsitzender Uwe Donner wird bei Baukosten von 74.000 Euro für ein paar Quadratmeter mehr Stallfläche nachdenklich.
2: Bauen ist heute teuer. Insofern können wir froh sein, dass wir im Tiergarten die letzten 20 Jahre schon so viel geschafft haben. Das wäre also heute nicht mehr realisierbar. Wenn ich an unsere Tigeranlage, Braunbärenanlage, Exoten, Vogelanlage denke, bräuchten wir heute gar nicht mehr anfangen. Wir bauen eigentlich immer so im besten Konsens und mit bester Zusammenarbeit mit der Stadtverwaltung. Dann haben wir unsere festen Sponsoren, Hilfe vom Berufsbildungswerk. Und so sammeln wir dann unseren Grundstock, unsere Basis und wenden uns mit diesem Basisstock an Lotto Toto und versuchen dann immer doch möglichst viel von Lotto Toto zu bekommen.
0: Der Anbau an den Ziegenstall im Tiergarten Stendal kostet 74.000 Euro. Wie gesagt, davon übernimmt Lotto knapp die Hälfte der Kosten. Gestern wurde der symbolische Scheck überreicht. Soweit die Meldungen von uns. Mehr finden Sie in unserer App. Jetzt der Blick auf die Straßen mit Christoph.
3: Dankeschön, Max. Wir möchten, dass Sie gut ankommen. Hier ist der MDR Sachsen-Anhalt Verkehrsservice. Die A2 Richtung Hannover ist zwischen Lenin und Netzen wegen Bergungsarbeiten gesperrt. Es staut sich bis zum Dreieck Werder und es gibt deshalb auch Behinderungen auf der Umleitung über Lenin. Das dauert 15 Minuten länger. A9 Richtung München zwischen Naumburg und Eisenberg 4 Kilometer stockend. Das bedeutet 10 Minuten länger. A14 Richtung Magdeburg zwischen Wandsleben und Magdeburg-Stadtfeld 4 Kilometer stockender Verkehr an einer Baustelle. Viertelstunde mehr einplanen. Und noch die Elbfähre in Coswig-Anhalt, die ist bis auf weiteres wegen Niedrigwassers außer Betrieb. Danke fürs Blitzerpetzen. Auf der A9 stehen sie Richtung Berlin zwischen Halle und Bitterfeld-Wolfen. Auf der A9 Richtung München zwischen Eisenberg und Bad Klosterlausnitz. Auf der A38 Richtung Göttingen, Höhe des Dreiecks Südharz. In Braunsbedra in der Geiseltalstraße, in Halle gleich wieder mehrfach in der Delitzscher Straße zwischen Grenz- und Freiimfelder Straße stadteinwärts und in der Nordstraße in beiden Richtungen und danach einer zwischen Quarmbeck und Wetterstedt, Höhe der A36, Auffahrt Quedlinburg-Ost. Wenn Sie Staus oder Blitzer sehen, klingeln Sie rasch durch, sagen Bescheid, 0800 94 6 94 6 und die 1. Und auch das Wetter. 24 Grad sind es schon in Köthen, 23 in Salzwedel, 23 auch in Kalbe mit K. Es kann vor allem Richtung Altmark und im Harz so ein paar Wolken geben. Vielleicht auch mal so ein kurzer Schauer. Ansonsten heute ein sonniger und trockener Donnerstag bei bis zu 30 Grad. Morgen dann mehr Wolken. Kann es auch schneller mal schauern und auch gewittern. Teilweise unwetterartig bei bis zu 28 Grad.
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0: Genau die richtige Mucke für einen bis 30 Grad Donnerstag. Glenn Frey und The Heat is on. Hier ist MDR Sachsen-Anhalt. Jetzt mit einem besonderen Song. Es gibt ja so Stücke, die sind so perfekt und stimmig, dass manche sagen, die würden nicht geschrieben, die würden einfach irgendwo gepflückt. Und es gibt immer wieder Musiker, die behaupten, dass ihnen ihre erfolgreichsten Kompositionen einfach mal so zugeflogen seien und dass es nur wenig Zeit brauchte, die letztlich einfach nur so runterzuschreiben. Und wenn dem so ist, dann gehört der nächste Hitversteherfall wahrscheinlich zu genau diesen Songs, die erst im richtigen Moment gepflückt werden mussten.
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2: Ein Sonntagvormittag 1967. Reg Presley war lange mit den Trucks auf Tour und ist endlich wieder mal zu Hause bei seiner Frau und der vierjährigen Tochter. Der Sonntagsbraten duftet, die Sonne scheint, im Fernseher singen die Joy Strings, das ist die Band der Heilsarmee. Das ist ziemlich viel Liebe auf einmal. Reg Presley setzt sich umgehend hin und schreibt innerhalb von 10 Minuten ein Liebeslied. Es heißt Love is All Around. 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Und wenn du mich wirklich liebst, komm her und zeig es mir. ...1994 nehmen Wet Wet Wet eine Coverversion für den Film Vier Hochzeiten und ein Todesfall auf. Der Song wird nochmal so erfolgreich, dass spätestens da kleist, dass Reg Presley mit Love is All Around einen Klassiker geschaffen hat. In nur 10 Minuten.

So muss das hier zum Donnerstagvormittag. Wanda Jackson und Let's Have a Party. Willkommen bei MDR Sachsen-Anhalt. Mit Musik von Fancy. Gerade haben wir seinen 80. gefeiert. Und festgestellt, dass er auf Abschiedstour ist. Am 6.9. ist er in Magdeburg zu Gast. Letzte Chance.

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2: Mit Karin Roxer, guten Tag. Maler Svenja Liebig muss ins Männergefängnis. Das hat das Justizministerium in Sachsen mitgeteilt. Die Entscheidung habe das Frauengefängnis in Chemnitz getroffen. Dorthin wurde Liebig zunächst nach der Auslieferung aus Tschechien gebracht. Sven Liebig hatte 2025 den Geschlechtseintrag auf weiblich ändern lassen. MDR Sachsen-Anhalt-Reporter Marc Weirich, wie überraschend ist denn nun die Entscheidung mit dem Gefängnis?
3: Ja, hinter vorgehaltener Hand hieß es in Justizkreisen schon lang, dass Liebig natürlich in den Männerknast muss. Jetzt also herrscht Klarheit. Kritiker sahen das Ganze ohnehin schon immer als Provokation. Um 11.40 Uhr am Mittwoch ist Liebig in Chemnitz angekommen. Nach den medizinischen Hafttauglichkeitsuntersuchungen ging es dann direkt weiter ins Männergefängnis nach Zeithain im Landkreis Meißen. 18 Monate muss die in Merseburg geborene Liebig nun absitzen, unter anderem wegen Volksverhetzung und Beleidigung.
2: Elektroautos erleben in Deutschland im Moment einen Aufschwung, auch dank staatlicher Förderung, hoher Spritpreise und auch einer größeren Modellpalette. Allerdings nicht in Sachsen-Anhalt. Tobias Kluge, warum sind die Stromer hierzulande immer noch eher Ladenhüter?
4: Also Sachsen-Anhalt hinkt in Sachen E-Autos nicht nur im bundesweiten Vergleich hinterher, auch im ostdeutschen Vergleich schneidet das Land bei den Neuzulassungen eher schwach ab. Ein möglicher Grund, viele Sachsen-Anhalter leben auf dem Land und legen täglich längere Strecken zurück. Außerdem verdienen viele Menschen hierzulande nicht besonders gut und E-Autos sind in der Regel noch deutlich teurer als Benziner oder Dieselfahrzeuge. Wie sich der Umstieg auf die Elektromobilität in Sachsen-Anhalt in den kommenden Jahren entwickelt, das hängt wiederum stark von den Preisen, von der Ladeinfrastruktur und von den staatlichen Förderungen ab.
2: Die Weißenfelser Schokoladen GmbH entlässt 20 Beschäftigte. Das hat der Geschäftsführer Gosens MDR Sachsen-Anhalt bestätigt. Der Betrieb will sparen. Gosens verwies auf die schwierige wirtschaftliche Gesamtsituation. Demnach leidet die gesamte Schokobranche unter historisch hohen Rohstoffpreisen, gestiegenen Energie- und Lohnkosten und auch unter einer gewissen Kaufzurückhaltung der Kunden. Die Weißenfelser Schokoladen GmbH produziert für die Marke Argenta die bekannten Nougat-Tüten oder auch die Brockensplitter und für die Marke Rotstern zum Beispiel die Sandmännchen-Schokolade. Unternehmen in Deutschland müssen immer länger auf ihr Geld warten. Das geht aus einer Studie des Kreditversicherers Allianz Trade hervor. Demnach dauert es mitunter 55 Tage, bis eine Rechnung bezahlt wird, knapp 3 Tage mehr als noch im Jahr zuvor. Ein Grund sei eine schlechte Zahlungsmoral. Der Kreditversicherer rechnet damit, dass es auch in diesem Jahr nicht besser wird. Und noch eine Meldung vom Sport. Zintanex MBC muss Kapitän und Rekordspieler Charles Callison ziehen lassen. Der Basketball-Bundesligist aus Weißenfels erklärte, es sei dem Club finanziell nicht möglich gewesen, ein Angebot zu unterbreiten, das den Leistungen und dem Marktwert des Spielers gerecht geworden wäre. Callison hatte seit 2022 insgesamt 152 Spiele für den MBC absolviert. Das waren die Nachrichten mit Karin Roxer und weiter geht's hier mit Christoph.
5: Mit Christoph. Vielen Dank, Karin. Wir möchten, dass Sie gut ankommen. Hier ist der MDR Sachsen-Anhalt Verkehrsservice. Die A2 Richtung Hannover ist zwischen Lenin und Netzen nicht mehr gesperrt. Die linke Fahrspur ist wieder frei. Trotzdem staut es noch bis zum Dreieck Werder und trotzdem ist auch noch die Umfahrung blockiert. Also einmal auf der A10 und auf der Umleitung über Lenin. A14 Richtung Magdeburg. Zwischen Wandsleben und Magdeburg-Stadtfeld 4 Kilometer stockender Verkehr an einer Baustelle. Dauert jetzt 10 Minuten länger. Und noch die Elbfähre Coswig in Anhalt. Die ist bis auf Weiteres wegen Niedrigwassers außer Betrieb. Dann kommen schon die Blitzer. Auf der A9 Richtung München zwischen Bitterfeld, Wolfen und Halle. Auf der A9 Richtung München zwischen Eisenberg und Bad Klosterlausnitz. Auf der A38 Richtung Göttingen beim Dreieck Südharz. In Braunsbedra in der Geiseltalstraße in Kalförde Richtung Flechtingen. In Halle-Lettin stehen sie in der Nordstraße in beiden Richtungen und zwischen Quarmbeck und Wetterstedt Höhe der A36 Auffahrt Quedlinburg-Ost. Die Nummer für Ihre Ergänzung lautet 0800 94 6 94 6 und die 1. Und der Blick aufs Wetter macht heute Laune. Es werden bis 30 Grad, Mansfeld im Augenblick 24 Grad, Querfurt 24 Grad, Oranienbaum schon 25 Grad. Und wenn überhaupt, dann gibt's in der Altmark und vielleicht im Harz so ein paar Wolken. Morgen ist es dann schon nicht mehr so schön.
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5: Ich wünsche einen schönen Donnerstag.

0: Das ist MDR Sachsen-Anhalt, der Donnerstagvormittag. Vielleicht erinnern Sie sich, wie sich hier gestern um die Zeit gefreut wurde?
1: Perfekt, dankeschön. Spitzmäßig. Da freue ich mich, das ist super.
0: Das war gestern der André Gottschalk aus Magdeburg und Sie sind vielleicht der Nächste jetzt.
2: Ticketalarm jetzt.
0: Es gibt Tickets für den 5.9.2026 für das MDR Harz Open Air mit den Boss Hoss und mit ganz viel Marquez. Klingt das nach Sommerfete? Also auf jede Wette klingt das nach Sommerfete und Sie mittendrin? Die Tickets gibt's jetzt hier geschenkt. Es gibt allerdings noch mal so einen kleinen Schlenker, den Sie nehmen müssen, und zwar diese Frage. Welches Wetterphänomen, bei dem der eigene Schatten gigantisch groß in den Nebel projiziert wird, ist weltweit nach einem Harzer Berg benannt? Hätten Sie eine Idee? Ich gebe auch vier vor. A, es ist das Brockengespenst oder B, der Wurmberg-Effekt oder die Rosttrappentäuschung, C oder D, das Kyffhäuserleuchten? Sie kriegen ein bisschen Bedenkzeit und diese Telefonnummer 0800 94 6 94 6 und die 4. Es gibt Tickets für das MDR Sachsen-Anhalt Harz Open Air am Samstag, den 5. September. 0800 94 6 94 6 und die 4.

0: McCray, Rock Your Baby, MDR Sachsen-Anhalt hier mit
1: Ticketalarm jetzt.
0: Es gibt Tickets für das MDR Sachsen-Anhalt Harz Open Air am 5. September und ich glaube, die Gabi ist schon ganz aufgeregt. Hallo Gabi.
2: Ja, hallo. Ja, das stimmt.
0: Was treiben Sie denn gerade?
2: Ich habe gerade ein bisschen Ordnung gemacht im Haus.
0: Es ist immer irgendwas zu tun, oder?
2: Ja, genau.
0: So, wir müssen es ja gar nicht groß auswalzen, aber Sie haben wahrscheinlich mitbekommen, es gibt noch so eine kleine fiese Hürde hier, ne?
2: Ja.
0: Ich habe noch eine Frage. Welches Wetterphänomen, bei dem der eigene Schatten gigantisch groß in den Nebel projiziert wird, ist weltweit nach einem Harzer Berg benannt? Ich gebe auch noch mal die vier Vorschläge. Sie können dann noch mal kurz überlegen. Ist es A, das Brockengespenst oder B, der Wurmbergeffekt oder C, die Rosttrappentäuschung oder D, das Kyffhäuserleuchten, Gabi?
2: Ja, das ist das Brockengespenst.
0: Woher wissen Sie denn bitte schön sowas?
2: Das habe ich eigentlich nur geraten.
0: Also,
2: aber das lag mir am nächsten, weil es um den Berg ging.
0: Ja, alles andere fällt so ein bisschen, also Kyffhäuser, klar. Und also wenn die Sonne so einem im Rücken steht und der Schatten auf eine Nebelwand fällt, dann entsteht so eine optische Täuschung, die oft von einem farbigen Lichtkranz umgeben ist. Und es ist völlig richtig, es ist das Brockengespenst. Gabi, ich bin begeistert.
2: Oh. Ich auch. Schön.
0: Und das bedeutet, Sie kriegen zwei Tickets. Sie gehen am 5. September zum MDR Harz Open Air, erleben Marquez live und erleben vor allem, ich glaube, da würde ich mich am meisten drauf freuen, Boss Hoss live.
2: Okay, oh, das ist gut, ja, toll, freue ich mich.
0: Den Rest klären wir hinter den Kulissen. Ich hau uns jetzt noch eine schöne Boss Hoss Nummer rein, damit die Laune, die Vorfreude ins Unermessliche steigt. Und danke, dass Sie Zeit hatten und Sie haben fantastisch mitgespielt.
2: Ja, danke.
0: Alles Gute Ihnen. Und für alle die, die jetzt leider leer ausgegangen sind, die nächste Runde gibt's nachher, kurz nach vier bei Jan Lüttke hier bei MDR Sachsen-Anhalt. Und das sind Boss Hoss bei MDR Sachsen-Anhalt. Hey, ja.

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2: Um 11.30 Uhr mit Max Hensch. Guten Tag. Neonazi Maler Svenja Liebig muss ins Männergefängnis. Das hat das Justizministerium in Sachsen mitgeteilt. Die Entscheidung habe das Frauengefängnis in Chemnitz getroffen. Dorthin wurde Liebig zunächst nach der Auslieferung aus Tschechien gebracht. Sven Liebig war als bekannter Rechtsextremist in Halle mehrfach vorbestraft. Nach einer Verurteilung zu einer Haftstrafe 2023 war er untergetaucht und hatte 2025 seinen Geschlechtseintrag auf weiblich ändern lassen. Liebig wurde in Tschechien gestellt und schließlich nach Deutschland überführt. Neben Diesel- und Kupferkabeln wird auch Wasser mancherorts zum Diebesgut. Immer häufiger kommt es offenbar vor, dass auf Festen und Märkten Trinkwasser geklaut wird. Das jedenfalls hat die Mideva beobachtet. Das Unternehmen versorgt im südlichen Sachsen-Anhalt knapp 300.000 Einwohner mit Trinkwasser. MDR Sachsen-Anhalt-Reporter Dirk Jacobs, wie wird denn das Wasser gestohlen?
3: Tja, dazu werden illegale Rohre

0: Gartenreich, das meinen alljährlich tausende Besucher und das fand auch schon Johann Wolfgang von Goethe. 250 Jahre ist es her, dass der Dichter das erste Mal in Anhalt war und genau daran erinnert eine Ausstellung, die von heute an in Wörlitz zu sehen ist. Dagmar Bödecker dazu.
1: Gemälde sind hier ausgestellt, auf denen Besucher einen Eindruck davon bekommen, wie das Dessau-Wörlitzer Gartenreich vor 250 Jahren aussah. Dazu kommen Zeichnungen, die Goethe vor Ort gemacht hat. Und natürlich ist auch eine Kopie seines Briefes an Charlotte von Stein zu sehen. In dem schwärmt er vom Wörlitzer Park. Hier ist's jetzt unendlich schön. 6-mal soll Goethe im Gartenreich gewesen sein, heißt es von der Anhaltischen Goethe-Gesellschaft. Und all das beleuchtet die Ausstellung im Wörlitzer Eichenkranz. Zu sehen ist sie an den kommenden 4 Wochenenden jeweils von Donnerstag bis Sonntag und das bei freiem Eintritt.
0: Und die Feldhamster sind zurück in der Nähe des Hightech-Parks bei Magdeburg. Einst hatte ihre artgerechte Umsiedlung von den ehemaligen Intel-Flächen sehr viel Zeit, großen Aufwand und hohe Kosten bedeutet. Die 60 Nachfahren der damaligen Hamster aus dem Sülzetal wurden in Zoos in Leipzig und Berlin groß und nun wieder, ganz in der Nähe des geplanten Hightech-Parks bei Hohndodeleben, ausgewildert. Feldhamster sind stark vom Aussterben bedroht und streng geschützt. Mehr zu dem Thema hören Sie bei uns in einer halben Stunde. Jetzt hat erstmal Christoph den Blick auf die Straßen.
2: Hat er. Danke, Max. Wir möchten, dass Sie gut ankommen. Hier ist der MDR Sachsen-Anhalt Verkehrsservice. A2 Richtung Hannover, zwischen Dreieck Werder und Netzen immer noch 4 Kilometer stockender Verkehr. Hier laufen immer noch die Bergungsarbeiten. Autobahn ist nicht mehr gesperrt, immerhin. Dauert trotzdem noch 15 Minuten länger und es gibt deshalb auch Stau auf der A10 und auf der Umleitung über Lenin. A14 Richtung Magdeburg, zwischen Wandsleben und Magdeburg-Stadtfeld. 4 Kilometer stockender Verkehr. Hier wird gebaut und es dauert 10 Minuten länger. B180 Richtung Naumburg am Abzweig Klein-Osterhausen. Ungesicherte Unfallstelle. Vorsicht. Und die Elbfähre Coswig ist bis auf Weiteres wegen des niedrigen Wasserstandes der Elbe außer Betrieb. Kommen wir zu den Blitzern. Die haben Sie entdeckt auf der A9 Richtung Berlin zwischen Eisenberg und Dreußig, auf der A9 Richtung München zwischen Bitterfeld, Wolfen und Halle und dann weiter zwischen Eisenberg und Bad Klosterlausnitz, auf der A38 Richtung Göttingen, Höhe des Dreiecks Südharz, auf der B86, Höhe der A38 Auffahrt Sangerhausen Süd. Da blitzt es Richtung Riestedt, in Braunsbedra an der Geiseltalstraße, in Kalwörde Richtung Flechtingen und zwischen Heum und Morgenrot haben sie einen entdeckt am Abzweig Badeborn. Und noch einer zwischen Quarmbeck und Wedderstedt, Höhe der A36 Auffahrt Quedlinburg Ost. Jetzt aber, sollte jetzt noch was fehlen, dann können Sie ergänzen, kostenfrei 0800 94 6 94 6 und die 1. Sieht doch ganz hübsch aus, oder? Zerbst 26 Grad, Haldensleben 26 Grad, Bad Lauchstädt 26 Grad, jetzt schon. Das werden heute bis 30 Grad. Könnte Richtung Altmark und Richtung Harz auch ein paar Wolken geben. Heute Nacht 18 bis 14 Grad, gegen morgen eventuell wieder mal so ein Schauer. Und der kann dann auch morgen im Laufe des Freitags häufiger mal auftauchen. Von Süd nach Nord ziehen Schauer und auch Gewitter durch. Teilweise unwetterartig bei bis zu 28 Grad.
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0: Sie merken schon, hier sind Sie goldrichtig. Europe and the Final Countdown. MDR Sachsen-Anhalt. Läuft? Läuft auf jeden Fall.
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0: Ja, so eine Baustelle wird doch erst so richtig schön, wenn die richtige Musik läuft. Und deshalb verschenken wir gerade im schönsten Morgen unsere MDR Sachsen-Anhalt Baustellenradios. Die können DAB+, die können Bluetooth, die haben glasklaren Stereo-Sound. Und es passen, das finde ich besonders cool, die Akkus aller gängigen Baumaschinen rein. Heute Morgen hat Andrea aus Gerwisch bei Julia Rosebruck angerufen und sie hat eine spannende Sommerbaustelle.
2: Meine Enkelzwillinge werden eingeschult. Und da wir einen großen Garten haben oder ich, soll diese ganze Veranstaltung jetzt hier bei mir stattfinden.
3: Ja, wie heißen denn die Enkelzwillinge?
2: Die Enkelzwillinge sind Paul und Hendrik.
3: Und was genau basteln oder gestalten Sie denn da für Paul und Hendrik im Garten?
2: Ja, diese solche Holzpfosten, solche Starken, die oben auch so angespitzt sind, also die man theoretisch umgekehrt in den Boden rammt für Befestigung. Und die drehe ich um, dass die Spitze nach oben ist. Und das ist halt dann die Spitze des Stiftes. Und dann werden die richtig schön bunt gemalt und oben diese Stiftspitze.
3: Ja, also Baustellenradio geht nach Gerwisch.
2: Ah, ich freue mich ganz doll und ich freue mich auf den Klarklang. Ich höre ganz wahnsinnig gerne MDR Sachsen-Anhalt, vor allem natürlich Peter Hofmann, muss ich mal sagen.
3: Okay, liebe Grüße an Peter, Oldie Club, ne? Sind Sie wahrscheinlich
2: ja,
3: dann auch Fan?
2: Ja, Oldie Club, genau, den finde ich wirklich ganz toll.
3: Ja, ist er ja auch.
0: Na Mensch, und auf der Baustelle mit glasklarem Klang klingt ja sowieso alles viel besser. Morgen früh versüßen wir Ihnen wieder Ihre Sommerbaustelle, dann können Sie wieder kurz anrufen. Wissen Sie schon wann? Ich sag's Ihnen. Kurz nach 8.

0: Das sind so die Französischkenntnisse, mit denen ich mich auch durchschlagen müsste. Spaghetti Carbonara e una Gola. Spliff haben daraus gleich einen ganzen Song gemacht. MDR Sachsen-Anhalt hier. Bitte laufen Sie nicht weg. Es gibt heute Nachmittag nochmal Tickets für das MDR Sachsen-Anhalt Harz Open Air. Kurz nach 4 ist es soweit. Und Billy Wolf wird Sie jetzt durch den Nachmittag begleiten. Ich bin Christoph Schneider, wünsche Ihnen jetzt schon mal schönes Wochenende.
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5: Im Studio ist jetzt für uns Lukas Mauri. Hallo Lukas.
6: Hallo Billy.
5: Bei dir geht's unter anderem um einen Dachdeckerbetrieb in Wernigerode, bei dem fast jeder Dachdecker über 60 ist.
6: Ja, und entsprechend auch um deren Gebrechen, wenn ich das so sagen darf. Auch angesichts der neuen Rentenpläne. Das ist jetzt nur eins der Themen. Aber erstmal das hier, man fragt sich schon, ob wir genau das Gleiche wie zu Beginn des Iran-Krieges jetzt nochmal von vorne durchmachen müssen. Die Spritpreise gehen gerade schon wieder hoch. Begründet wird das mit den wieder erhöhten Spannungen zwischen den USA und dem Iran. Bundesweit erleben E-Autos auch deshalb seit dem Iran-Krieg spätestens einen doch ziemlich starken Aufschwung. Es gibt ja auch Fördergelder, immer bessere Akkus und so weiter. Aber dieser Boom kommt hier bei uns in Sachsen-Anhalt nicht so richtig an. Bei uns sind E-Autos tatsächlich eher noch Ladenhüter. Tobias Kluge, warum ist das immer noch so?
7: Also Sachsen-Anhalt hinkt in Sachen E-Autos nicht nur im bundesweiten Vergleich hinterher, auch im ostdeutschen Vergleich schneidet das Land bei den Neuzulassungen eher schwach ab. Ein möglicher Grund, viele Sachsen-Anhalter leben auf dem Land und legen täglich längere Strecken zurück. Außerdem verdienen viele Menschen hierzulande nicht besonders gut und E-Autos sind in der Regel noch deutlich teurer als Benziner oder Dieselfahrzeuge. Wie sich der Umstieg auf die Elektromobilität in Sachsen-Anhalt in den kommenden Jahren entwickelt, das hängt wiederum stark von den Preisen, von der Ladeinfrastruktur und von den staatlichen Förderung ab.
6: Danke dir, Tobias. Alles, was in den vergangenen Monaten über diesen Mann berichtet wurde, war ja doch ein ziemlich schräges Schauspiel. Und das vorläufige Ende dieses Schauspiels endet jetzt genauso, wie Maler Svenja Liebig es sich wohl gerade nicht gewünscht hätte. Nach der Änderung ihres Geschlechtseintrags und dem Abtauchen in Tschechien muss die verurteilte Rechtsextremistin jetzt ins Männergefängnis. Gestern war die als Sven Liebig geborene Person von Tschechien nach Deutschland ausgeliefert worden und fuhr zunächst im Frauengefängnis in Chemnitz ein. Marc Weirich, wie überraschend ist denn jetzt die neue Entscheidung?
8: Ja, hinter vorgehaltener Hand hieß es in Justizkreisen schon lang, dass Liebig natürlich in den Männerknast muss. Jetzt also herrscht Klarheit. Kritiker sahen das Ganze ohnehin schon immer als Provokation. Um 11.40 Uhr am Mittwoch ist Liebig in Chemnitz angekommen. Nach den medizinischen Hafttauglichkeitsuntersuchungen ging es dann direkt weiter ins Männergefängnis nach Zeithain im Landkreis Meißen. 18 Monate muss die in Merseburg geborene Liebig nun absitzen, unter anderem wegen Volksverhetzung und Beleidigung.
6: Danke, die Magda. Ist mir auch gerade ein Fehler in der Anmoderation aufgefallen. Ich hatte über einen Mann gesprochen. Nach Geschlechtseintrag müssen wir natürlich aber von einer Frau sprechen, Maler Svenja Liebig. Länger arbeiten, später in Rente gehen, das sieht die geplante Rentenreform vor. Was sagen die es betrifft, ist die Frage. Zum Beispiel im Dachdeckerhandwerk. Gut 3000 Dachdecker haben wir in Sachsen-Anhalt. Wie lange können die arbeiten? Wie geht's ihnen auch jetzt schon? Meine Kollegin Laura Hönes hat sich in einem Betrieb in Wernigerode umgehört.
9: Seit mehr als 3 Jahrzehnten arbeitet Thomas Fischer als Dachdecker. Heute spürt der 61-Jährige die Belastung jeden Tag.
10: Arme, Hände, kann kaum noch greifen. Schulter. Naja, tut alles weh.
9: In 6 Jahren erreicht er regulär das Rentenalter. Nach den Plänen der Rentenkommission soll das Renteneintrittsalter langfristig aber weiter steigen. Angepasst an die höhere Lebenserwartung der Menschen. Außerdem soll die abschlagsfreie Rente nach 45 Arbeitsjahren wegfallen. Auch sein Kollege Thorsten Hahn macht sich Gedanken darüber.
11: Morgens aus dem Bett aufstehen,
10: Die Knochen bleiben liegen und das Fleisch will. So ist es. Ja, das ist der Rücken, sag ich mal, Bandscheiben, sag ich mal, wenn die schon irgendwo Arthrose in Arme und sowas alles. Das ist dann Fakt.
9: Hier im Betrieb Fischer und Paulert in Wernigerode arbeiten 7 Beschäftigte. 4 davon sind inzwischen um die 60 Jahre alt. Geschäftsführer Guido Fischer sagt, schon heute müsse er darauf achten, wer welche Arbeiten überhaupt noch übernehmen kann.
1: Die können logischerweise nicht mehr alles machen. Man muss halt gucken, wo man sie einsetzt. Das gibt ja auch ein paar leichtere Arbeiten. Technik einsetzt, die erleichternd ist, aber es ist halt nicht alles, bleibt immer noch doch sehr körperliche Arbeit über. Ne?
9: In den Innendienst können nicht alle. Er braucht die Leute auf dem Bau. Die Rentenkommission hofft, dass Menschen künftig länger im Beruf bleiben und so auch dem Fachkräftemangel entgegenwirken. Für Guido Fischer ist das im Dachdeckerhandwerk kaum vorstellbar.
1: Der Dachdecker ist immer, glaube ich, der extremste Beruf. Rente mit 63 ist eigentlich schon zu lang, eigentlich mit 60, aber nicht Rente mit 70 für einen Dachdecker. Das geht nicht.
9: Über die Umsetzung der Reform soll die Bundesregierung nun entscheiden. Erste Gesetzentwürfe werden nach der Sommerpause erwartet.
6: Die Natur kämpft sich ihren Weg zurück, könnte man fast sagen. In der Magdeburger Börde leben wieder Feldhamster. Die mussten ja damals extra umgesiedelt werden, als Intel eigentlich noch eine Fabrik bei Magdeburg bauen wollte. Und jetzt dürfen sie aber eben wieder zurück. Die Stiftung Kulturlandschaft hat 60 Feldhamster ausgewildert. Nils Sänger, wo kommen die denn jetzt her?
11: Ja, die Feldhamster sind Nachfahren der Hamster, die vor 4 Jahren auf der ehemaligen Intel-Fläche bei Magdeburg abgesammelt wurden. Die mussten ja für den Bau der Chipfabrik weichen. Im vergangenen Jahr hat Intel dann alle Pläne in Europa abgeblasen. Deshalb bekommen die Nachfahren der vertriebenen Hamsterchen jetzt ein neues Zuhause ganz in der Nähe des Hightech-Parks bei Hohndodeleben. Zuvor sind sie in den Zoos in Leipzig und Berlin aufgezogen worden.
6: Und wie geht's da jetzt weiter?
11: Jetzt muss man abwarten, ob die Tiere Nachwuchs bekommen. Dann war ihre Ansiedlung erfolgreich. Es bleibt also zu hoffen, dass sich die Population in der Börde gegen die Natur durchsetzen kann. Denn der Feldhamster steht ganz oben auf der roten Liste der bedrohten Arten.
6: Danke dir, Nils. Umzugsstress generationenübergreifend. Der Feldhamster darf zurück nach Hause in die Magdeburger Börde. Und das war der Tagesüberblick. Weiter geht's mit Billy und dem Blick auf die Straßen.
12: Dankeschön, Lukas. Wir möchten, dass Sie gut ankommen. Hier ist der MDR Sachsen-Anhalt Verkehrsservice. Es ist 12.06 Uhr und es gibt eine Meldung für die A14 Dresden-Magdeburg. Zwischen Wandsleben und Magdeburg-Stadtfeld gibt es in beiden Richtungen Stau und stockenden Verkehr an einer Baustelle. Eine Viertelstunde dauert es jetzt hier länger. Dann bitte Vorsicht, A14 Richtung Dresden zwischen Plötzkau und Könnern. Diesmal hier liegen Fahrzeugteile auf allen Fahrspuren. B180 Richtung Naumburg. Am Abzweig Klein-Osterhausen gibt es Behinderungen nach einem Unfall. Die Elbfähre Coswig Anhalt ist bis auf Weiteres wegen Niedrigwassers außer Betrieb. Das war's mit den Verkehrsmeldungen und wir haben noch Blitzer.
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12: Und die stehen gerade auf der A9 Richtung Berlin zwischen Eisenberg und Reußig. Auf der A9 Richtung München wird zwischen Bitterfeld-Wolfen und Halle geblitzt. Nochmal A9 Richtung München zwischen Eisenberg und Bad Klosterlausnitz. Dann auf der A38 Richtung Göttingen in Höhe Dreieck Südharz. B86 in Höhe A38 Auffahrt Sangerhausen Süd wird Richtung Riestedt geblitzt. Dann noch in Braunsbedra in der Geiselstraße, in Karlförde Richtung Flechtingen, in Haldensleben in der Bülstringer Straße Richtung Bülstringen, zwischen Heum und Morgenrot wird am Abzweig Badeborn geblitzt, zwischen Quarmbeck und Wedderstedt in Höhe der A36 Auffahrt Kletterburg-Ost auch noch und dann haben wir noch einen Blitzer in Süblingen Richtung Bodendorf. Und wenn Sie doch noch mehr Blitzer sehen oder vielleicht einen neuen Stau entdecken, wäre schön, wenn Sie mal anrufen und Bescheid sagen. Das geht kostenfrei mit der 0800 94 6 94 6 und D1. Lieben Dank und eine gute Fahrt für Sie. Kurzer Blick aufs Wetter. Badetag. Ja, den haben wir für unsere Ferienkinder. Sonne und Wolken wechseln sich ab. Maximal 30 Grad sind möglich. Im Oberharz 24 Grad. Und jetzt haben wir zum Beispiel 26 Grad in Bernburg, 25 in Bad Lauchstädt, Halle und Gradelegen und 22 Grad in Stege. Südlich der Börde kann es vereinzelt auch mal regnen und gewittern. Der Wind frischt dann kurz auf. Und unser Regenradar zeigt im Moment eine Regenzelle im Landkreis Harz, westlich von Wernigerode. So, morgen der Freitag, der wird dann wechselhaft. Es gibt mehr Wolken als Sonne. Kräftig regnen kann es auch gewittern. Da sind auch Unwetter nicht ausgeschlossen. Und das Ganze bei maximal 29 Grad.
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5: Wir wünschen eine entspannte Mittagszeit und weiterhin einen schönen Donnerstag. Und das ist Marv McNeil mit How Do You Do? Hallo.

Sunglasses at Night, Corey Hart hier bei MDR Sachsen-Anhalt am Donnerstag. Ja, der Donnerstag wird ja immer gerne ganz, ganz liebevoll kleiner Freitag genannt, weil wir dem Wochenende schon so schön nahe kommen. Liebe Grüße an alle, die arbeiten und noch keinen Urlaub haben und sich deshalb umso mehr aufs Wochenende freuen. Und wir schenken Ihnen jetzt aber so ein bisschen Urlaubsgefühl und beamen Sie einfach mal direkt ans Mittelmeer nach Italien. Und das machen wir jetzt mit Sound von Neck.

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7: Wir möchten, dass Sie gut ankommen. Hier ist der MDR Sachsen-Anhalt Verkehrsservice. Es wird gleich 12.30 Uhr und wir haben eine Meldung für die A2 Richtung Berlin. Zwischen Alleringhersleben und Alsleben gibt es 4 Kilometer stockenden Verkehr an einer Baustelle. 10 Minuten brauchen Sie länger. A14 Dresden-Magdeburg. Zwischen Wandsleben und Magdeburg-Stadtfeld gibt es in beiden Richtungen Stau und stockenden Verkehr an einer Baustelle. Deshalb hier 15 Minuten plus. Vorsicht auf der A14 Richtung Dresden. Zwischen Plötzkau und Könnern liegen Fahrzeugteile auf allen Spuren. Dann A38 Richtung Göttingen. Zwischen Lützen und dem Kreuzrippachtal 4 Kilometer Stau nach einem Unfall. 20 Minuten müssen Sie mehr einplanen. Und noch eine Meldung von den Wasserstraßen. Die Elbfähre Coswig ist bis auf Weiteres wegen Niedrigwassers außer Betrieb. Und die Blitzer, die haben Sie uns gemeldet. Danke. Die stehen auf der A9 Richtung Berlin zwischen Eisenberg und Drossig. Auf der A9 Richtung München zwischen Bitterfeld-Wolfen und Halle und nochmal zwischen Eisenberg und Bad Tosa-Lausnitz. Auf der A38 Richtung Göttingen wird in Höhe Dreieck Südharz geblitzt. B86 in Höhe A38 Auffahrt Sangerhausen Süd Richtung Riestedt. Geblitzt wird auch in Braunsbedra in der Geiseltalstraße, in Karlförde Richtung Flechtingen, in Haldensleben in der Bülstringer Straße Richtung Bülstringen, zwischen Heum und Morgenrot am Abzweig Badeborn. Zwischen Quarmbeck und Wetterstedt wird in Höhe der A36 Auffahrt Quedlinburg-Ost geblitzt und noch in Süblingen Richtung Bodendorf. Und jetzt sagen Sie vielleicht, Mensch, ich habe da noch was und der hat gefehlt. Ja, der muss nicht mehr fehlen. Sagen Sie uns einfach Bescheid, dann ergänzen wir mal hier schnell. Der Anruf ist kostenfrei mit der 0800 94 6 94 6 und die 1. Wir danken schon mal und wünschen eine gute und sichere Fahrt. Super Wetter für die Eisdiele ist das. Sonne und Wolken haben wir bei maximal 30 Grad, die möglich sind, im Oberharz 24. Im Moment haben wir schon 27 Grad in Könnern, 26 in Magdeburg, Werben und Zürbich und 25 Grad in Zeitz und Wernigerode. Vereinzelt kann es auch mal regnen und gewittern, dann wird auch der Wind kurz auffrischen. Das ist vor allem südlich der Börde möglich. In der Nacht ist es oft sternenklar. In den Morgenstunden kann es regnen und gewittern bei 19 bis 14 Grad. Und morgen, der Freitag, ist dann auch wechselhaft. Es gibt mehr Wolken als Sonne, es kann kräftig regnen und gewittern, da sind Unwetter nicht ganz ausgeschlossen, das Ganze bei maximal 29 Grad. So, vielleicht essen Sie jetzt draußen in der Sonne, wir wünschen auf jeden Fall eine schöne Mittagszeit und mein Name ist Billy Wulff, hallo.
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Ja, Bugs Fest bei MDR Sachsen-Anhalt. Hier ist MDR Sachsen-Anhalt. Ich guck mal ganz schnell für uns auf die Straßen, denn wir haben eine Meldung für die A38 Richtung Leipzig. Vorsicht bitte, zwischen Eisleben und Querfurt liegen jetzt Fahrzeugteile auf der Autobahn. Nochmal, wir haben Fahrzeugteile jetzt auf der A38 Richtung Leipzig zwischen Eisleben und Querfurt. Ganz toll aufpassen bitte, und das ist jetzt Joy mit Touch by Touch.

0: So klingt der Donnerstag hier bei MDR Sachsen-Anhalt. Wir sind schon mittendrin im Juli und es ist ja wieder die Zeit, in der die großen Mähdrescher unterwegs sind, um das Getreide zu ernten, haben sie bestimmt längst entdeckt. Ich finde das ja immer faszinierend, wenn die ihre Runden auf den Feldern drehen und ich habe mir echt schon oft so gedacht, Mann, da würde ich gerne mal mitfahren, würde mir Spaß machen. Meinem Reporterkollegen Guido Hensch geht es ganz genauso und deshalb wollte er heute unbedingt die Gelegenheit beim Schopf verpacken und ich schalte jetzt zu ihm. Guido, du bist irgendwo beim Mosigkau, direkt auf dem Feld.
1: Direkt auf dem Feld, Billy, und zwar nicht da, wo sich Fuchs und Hase gute Nacht sagen, sondern da, wo die Störche mal gucken, ob noch was zu holen gibt. Also ich kam mir schon einiger als Tiefflieger an, macht auch Spaß. Also ja, wir sind irgendwo auf dem Feld oder man muss schon sagen, fast ehemaliges Feld, dann ist schon ordentlich abgeerntet. Und der Lippi ist bei mir von der Agrargenossenschaft hier in Mosigkau. Ihr wart schon ordentlich fleißig, was habt ihr alles schon geerntet, was steht jetzt noch an?
2: Also wir haben, mal guten Tag, wir haben geerntet, hier war Jasse drauf, da sind die Rollen schon, die werden weggeräumt. Dann haben wir Erbsen geerntet, Raps ist weg, ja, jetzt sind wir beim Roggen.
1: Ihr seid ordentlich breit aufgestellt, ne? Und ordentlich Tiere waren auch noch im Stall. Wir haben ja gerade schon eine kleine Runde drehen können.
2: Ja, wir haben Ökoschweine, wir haben Mastbullen, wir haben Mutterkuhhaltung und Ökorinder auch. Ja, wir sind ordentlich aufgestellt.
1: Ja. Jetzt ist aber gerade große Erntezeit angesagt und da muss das natürlich dann auch so schnell wie möglich runter, auch wenn es alles trocken ist. Was uns aufgefallen ist, man sieht die Mähdrescher immer erst so gegen Mittag arbeiten. Also Landwirte schlafen gern lang, ne?
2: Auf keinen Fall nicht, auf keinen Fall nicht. Nein, also wir machen von früh um 9 sind wir da, dann machen wir den Mähdrescher fertig, die Traktoren fertig und bis zur Nacht um 12:30 sind wir in Jange.
1: Also, morgens muss es erst noch ein bisschen trocknen, ne? Denn die Nächte.
2: Ja. Wenn Tau drauf ist, dann geht es nicht bei Zeiten, dann muss man hoffen, bis der Tau weg ist.
1: Du hast einen schönen Traktor, da durfte ich schon eine Runde mit drauf drehen. Ich muss sagen, also mit der Federung ist nicht ganz so, ne? Geht. Aber es war sehr still. Ansonsten, auf deinem Traktor klingt es meistens sehr anders, ne?
2: Ja, das ist ein Mercedes und ich höre eigentlich immer in der Sachsen-Anhalt drin. So.
1: Aber heute haben wir es mal ein bisschen dezenter gemacht, damit wir uns unterhalten können. Jetzt ist aber da hinten gerade der Mähdrescher und das ist sozusagen mein Ziel nachher. Da darf ich eine Runde mitfahren, ist versprochen.
2: Darfst auf jeden Fall, ja. Ja, so gleich voll, wir müssen uns bald beeilen, da muss ich ihn abbunkern.
1: Also, Billy, wir fahren die Mähdrescher da hinterher und dann werde ich so wie im Western, weißt du, so ja, während der Fahrt von einem auf das andere Gerät rüberspringen. Nein, aber ich freue mich echt schon, bin echt gespannt. Also, sieht ziemlich groß aus. Mal sehen, ob das wirklich alles so gewaltig und schwierig ist, wie ich mir das vorstelle.
0: Danke, Guido. Grüße an Lippi. Wir sind auch gespannt, was gleich passieren wird. Wir hören euch nochmal kurz nach 1. Bis dahin.
1: So, weiter.
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ganz gechillt. Bob Marley, No Woman, No Cry hier bei MDR Sachsen-Anhalt. Und Sie genießen die Mittagszeit vielleicht längst draußen im Freisitz, im Restaurant oder zu Hause auf dem Balkon, auf der Terrasse, im Garten, vielleicht auch auf Arbeit in der Kantine. Und wir haben zum Sommerwetter den Gute-Laune-Sommer-Sound. Hier sind die Beach Boys. Aber.

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0: Na, mit Cold as Ice, ein echter Ohrwurm, und genauso gut geht's bei uns gleich weiter. Aber gimme, hören wir gleich hier bei MDR Sachsen-Anhalt in der nächsten Stunde, kurz nach eins, nach Verkehr und Wetter, und vorher haben wir noch die Nachrichten.
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7: Mit Karin Roxer, guten Tag. Marla Svenja Liebig soll die Haftstrafe in einem Gefängnis für Männer absitzen. Das hat das sächsische Justizministerium mitgeteilt. Die Entscheidung habe die Anstaltsleitung im Frauengefängnis Chemnitz getroffen. Nach der Auslieferung aus Tschechien war Liebig zunächst dorthin gebracht worden. 2023 war Sven Liebig, damals noch als Mann, vom Amtsgericht Halle wegen Volksverhetzung, übler Nachrede und Beleidigung zu 1,5 Jahren Gefängnis verurteilt worden. Später änderte er seinen Geschlechtsantrag auf weiblich und tauchte unter. Die Weißenfelser Schokoladen GmbH entlässt 20 Beschäftigte. Das hat Geschäftsführer Gosens MDR Sachsen-Anhalt bestätigt. Fabian Brenner dazu.
8: Der Betrieb will Kosten sparen. Geschäftsführer Gosens verwies auf die schwierige wirtschaftliche Gesamtsituation. Demnach leidet die gesamte Schokobranche unter historisch hohen Rohstoffpreisen, den gestiegenen Energie- und Lohnkosten und auch unter einer gewissen Kaufzurückhaltung der Kunden. Die Weißenfelser Schokoladen GmbH produziert für die Marke Argenta die bekannten Nougat-Tüten oder auch die Brockensplitter und für die Marke Rotstern zum Beispiel die Sandmännchen-Schokolade.
7: Hohe Temperaturen machen nicht nur Menschen zu schaffen, auch Insekten leiden. Das meint die Landesstiftung Umwelt, Natur und Klimaschutz. Adrian Kahnes, bei der Stiftung zuständig für Artenschutz, sagte, manche Insekten brauchten milde Temperaturen, um überhaupt aktiv zu werden. Bei Schmetterlingen seien das etwa 15 Grad.
9: Es gibt bestimmte Arten, die dann ab Temperaturen von 35 bis 40 Grad dann in eine sogenannte Hitzeflucht treten. Das heißt, sie verstecken sich in der Vegetation oder im Schatten, weil es ihnen einfach zu warm wird. Und solche Toleranzbereiche haben natürlich auch andere Insekten. Und man kann sagen, dass extreme Hitze über lange Zeit natürlich dann auch Folgen auf die Aktivität haben kann.
7: Adrian Kahnes war das von der Landesstiftung Umwelt, Natur und Klimaschutz. Kanzleramtschef Frei hat im vergangenen Jahr alle Bürgeranfragen beantwortet, die er als Bundestagsabgeordneter erhalten hat. Die Organisation Abgeordnetenwatch erklärte, der CDU-Politiker habe mit 861 die meisten Anfragen erhalten und auch alle beantwortet. Auch Linken-Politikerin Reichinek und der AfD-Politiker Brandner haben demzufolge auf alle an sie gerichteten Fragen eine Antwort gegeben. Keine einzige Frage beantwortet haben Abgeordnetenwatch zufolge unter anderem Bundeskanzler Merz und Finanzminister Klingbeil. Das Magdeburger Pferdetor ist wieder komplett. Die 6 großen Pferdeskulpturen wurden per Kran auf das historische Tor an der Stadthalle im Rote Hornpark gesetzt. Die Figuren waren für die Restaurierung abgebaut worden. Auch die Säulen wurden aufwendig erneuert. Das Tor bildet auf der östlichen Elbseite den repräsentativen Eingang zum historischen Stadthallenensemble. Es gilt als herausragendes Beispiel der Backsteinarchitektur. Im kommenden Jahr, zum 100. Jubiläum, soll auch die Magdeburger Stadthalle nach ihrem Umbau wieder eröffnet werden. Soweit die Nachrichten mit Karin Roxer. Jetzt der Blick auf die Straßen und auf die Wetterlage mit Billy.
0: Dankeschön, Karin. Wir möchten, dass Sie gut ankommen. Hier ist der MDR Sachsen-Anhalt Verkehrsservice. Es ist 13.03 Uhr und los geht's mit einer Meldung für die A9 Richtung Berlin. Die Autobahn ist jetzt in Höhe Bad Dürrenberg nach einem Unfall gesperrt. A14 Dresden-Magdeburg. Zwischen Wandsleben und Kreuz Magdeburg gibt es in beiden Richtungen stockenden Verkehr an einer Baustelle, deshalb 15 Minuten plus hier. A38 Richtung Göttingen. Zwischen Leipzig Südwest und dem Kreuz Ribbachtal gibt es 4 Kilometer Stau nach einem Unfall. Hier dauert es eine halbe Stunde länger. Auf der B1 Richtung Magdeburg zwischen Schermen und Möser liegt gerade ein Reh auf der Fahrbahn. Vorsicht. Und eine Meldung von den Wasserstraßen. Die Elbfähre Coswig ist bis auf Weiteres wegen Niedrigwassers außer Betrieb. Und danke fürs Melden der Blitzer. Die stehen auf der A9 Richtung Berlin sowohl zwischen Eisenberg und Dreußig als auch zwischen Halle und Bitterfeld-Wolfen. Auf der A9 Richtung München wird in der Abfahrt Halle geblitzt. Nochmal A9 Richtung München zwischen Eisenberg und Bad Klosterlausnitz. Auf der A38 Richtung Göttingen in Höhe Dreieck Südharz. B86 in Höhe A38 Auffahrt Sangerhausen Süd wird Richtung Riestedt geblitzt. Dann noch in Braunsbedra in der Geiseltalstraße, in Kalförde Richtung Flechtingen, in Haldensleben in der Bülstringer Straße Richtung Bülstringen, zwischen Heum und Morgenrot steht ein Blitzer am Abzweig Badeborn und in Süpplingen wird Richtung Bodendorf geblitzt. Und wenn Sie noch irgendwas Neues entdecken sollten, Staus, Blitzer, vielleicht Tiere auf der Fahrbahn, wäre schön, wenn Sie uns mal Bescheid sagen und hier durchrufen. Das kostet Sie nichts mit der 0800 94 6 94 und die 1. Ganz lieben Dank schon mal. Eine gute Fahrt für Sie. T-Shirt und kurze Hosenwetter haben wir. Sonne und Wolken wechseln sich ab. Maximal 30 Grad sind möglich. Da können wir schon ins Schwitzen kommen. Im Oberharz maximal 24 Grad. Und jetzt sind es zum Beispiel 27 in Gardelegen und 25 Grad in Naumburg. Südlich der Börde kann es vereinzelt auch mal regnen oder gewittern. Der Wind frischt dann kurz auf. Im Moment haben wir ein bisschen Regen im Harz. Unser Regenradar zeigt ein bisschen Nässe bei Osterwiek. In der Nacht ist es dann oft sternenklar. In den Morgenstunden kann es regnen und gewittern, vor allem im Burgenlandkreis. Bei Tiefstwerten zwischen 19 und 14 Grad. Und morgen am Freitag auf jeden Fall Schirm einpacken. Es wird wechselhaft. Es gibt mehr Wolken als Sonne. Auch da kann es kräftig regnen und gewittern. Und da sind auch Unwetter möglich.
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0: Ich grüße Sie und ich schalte gleich nochmal zu meinem Reporterkollegen Guido Hensch, der ja gerade auf dem Traktor mitfahren darf. Der hat's gut. Und wir hören ihn nach Peter Cornelius. Und das sind aber mit Gimmel, Gimmel, Gimmel. Wir wünschen einen schönen Start in den Nachmittag. Hallo.

0: Peter Cornelius und gleich spielen wir Simon & Garfunkel hier bei MDR Sachsen-Anhalt. Und es ist ja Getreideerntezeit. Ja, die Mähdrescher sind wieder unterwegs und ziehen meist eine große Staubwolke hinter sich her, haben sie längst gesehen. Und das sind ja tolle Maschinen mit modernster Technik, die die Arbeit auch extrem erleichtern. Mein Reporterkollege Guido Hensch erfüllt sich gerade einen Kindheitstraum und sitzt in der Nähe vom Moosigkau jetzt auf dem Mähdrescher. Guido, du hast dreckige Hände, du hast wohl mal gearbeitet oder was?
1: Nein, Billy, also richtig Arbeit würde ich das nicht nennen. Ich bin mit dem Traktor gefahren und ich habe festgestellt, das Feld ist glatter als die Straße hier am Wegesrand.
0: Okay.
1: Also der Traktor hat sich gut gefahren. Dann bin ich hier mal schnell rüber in den Mähdröscher und tatsächlich, also wenn du hier irgendwas anfasst, du hast sofort richtig schmutzige, staubige Hände. Dafür ist es drin auszuhalten und jetzt sitzen wir hier hoch und trocken und es ist wirklich faszinierend. Also ich kann meinen Blick kaum abwenden, wie hier das Getreide verschwindet hier mit dem Mähwerk. Der Marvin sitzt neben mir und der kennt das schon eine ganze Weile, aber es macht trotzdem immer noch Spaß, oder? Das ist Wahnsinn.
2: Ja, das ist Spaß seit Tag 1 und vor allem die Leidenschaft. Ja, auch so eine Riesenmaschine hier, gerade mit so einem Glas, mit einem 10,80 Meter Schneidwerk vorne dran, das ist schon Wahnsinn.
1: Ja. Du hast mir schon alles ein bisschen erklärt, also machen musst du nicht viel, du hast da bloß quasi noch so einen Joystick in der Hand und da mal so ein bisschen feinjustieren und dann kannst du alles ablesen, wie viel Korn haben wir drin, wie viel haben wir abgeerntet, wie feucht ist es, also da ist ja wirklich jetzt quasi schon ja, gar nicht mehr viel übrig für dich.
2: Hightech, ja, also das ist schon nur noch fahren und halt gucken, dass alles läuft und alles kontrollieren und den Rest macht eigentlich der Mähdrescher.
1: Ja, und der Marvin, der ist Landwirt aus Leidenschaft, obwohl er noch ein junger Bursche ist, gerade 2 Jahre jetzt mit der Lehre fertig. Aber Marvin, du hast gesagt, als Zweijähriger bist du das erste Mal auf dem Traktor mitgefahren und da hast du gewusst, das ist dein Ding?
2: Ja, sofort, weil das ist die Leidenschaft dahinter, muss man halt einfach wollen und das war seit Tag 1 mein Wunsch.
1: Sind das die großen Maschinen, die dich so faszinieren oder was ist es?
2: Ja, und vor allem die Technik dahinter.
1: Ja. Also, das hier, das machst du zurzeit gerade jeden Tag so etwa 12 Stunden. Ich habe festgestellt, wenn es Mittag ist, die Sonne ordentlich scheint und dieses gleichmäßige Geräusch dazu, das Ruckeln, man möchte fast mal zwischendurch abnicken, ne? Aber es gibt auch so viel zu sehen. Wir haben ja schon von dem Storch gesprochen, wir haben gerade beobachtet, da hat er wirklich eine Maus erwischt, aber es sind auch größere Tiere ab und zu unterwegs, die dann flüchten, wenn ihr kommt.
2: Ja, also den Tag haben wir 2 große Wildschweine gesehen, aber auch schon Rehe und Rehkitze. Die laufen dann aber meistens raus, also da ist keine Gefahr.
1: Da bin ich sehr beruhigt. Also wir haben hier gerade mal wieder das Feldende erreicht und damit auch das Ende unserer Einblendung. Aber ich muss sagen, dieser Weg hier nach Moosigkau, der hat sich wirklich gelohnt. Guido ist glücklich.
0: Ja, ich höre es dir an. Liebe Grüße bitte auch an Marvin und an seine Kollegen. Wir wünschen eine gute Ernte. Guido, du kommst jetzt wieder ins Funkhaus zurück, ne? Wir brauchen dich noch.
1: Ja, mach ich. Aber nicht mit dem Mähdrescher.
0: Nee, okay.

0: So klingt der Donnerstag hier bei MDR Sachsen-Anhalt. Und was soll ich sagen? Wir sind Weltmeister. Ja gut, beim Fußball hat es nicht geklappt, aber die Hettstädter haben es gerockt.
1: Also wir sind völlig überwältigt, überrascht und wir freuen uns. Also es ist wirklich mega.
2: Ich habe gerade eben noch im Bus gescherzt. Auch naja, wenigstens stehen zwei Leute da, wo wir sie gesehen haben. Und also das hätten wir so in der Art nicht erwartet, nein.
0: Ja, das ist wirklich der Wahnsinn, denn nachdem der Hettstädter Spielmannszug schon vor 2 Jahren den Weltmeistertitel geholt hat, hat es jetzt wieder geklappt. Gratulation vom ganzen Team, wir freuen uns und sind alle hier stolz wie Bolle. Die Musiker sind gerade erst aus Mexiko zurückgekehrt und schon heute wird wieder geübt und fleißig geprobt, denn am Wochenende geht's für den Fanfarenzug in die Niederlande zur nächsten WM. Wir drücken ganz doll die Daumen.
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3: Um 13.30 Uhr bringt sie Dirk Jacobs auf den neuesten Stand. Hallo. Maler Svenja Liebig muss ins Männergefängnis. Das hat das Justizministerium in Sachsen mitgeteilt. Die Entscheidung habe das Frauengefängnis in Chemnitz getroffen. Dorthin wurde Liebig zunächst nach der Auslieferung aus Tschechien gebracht. Sven Liebig hatte 2025 den Geschlechtseintrag auf weiblich ändern lassen. Marc Weirich, wie überraschend ist denn diese Entscheidung überhaupt?
4: Ja, hinter vorgehaltener Hand hieß es in Justizkreisen schon lang, dass Liebig natürlich in den Männerknast muss. Jetzt also herrscht Klarheit. Kritiker sahen das Ganze ohnehin schon immer als Provokation. Um 11.40 Uhr am Mittwoch ist Liebig in Chemnitz angekommen. Nach den medizinischen Hafttauglichkeitsuntersuchungen ging es dann direkt weiter ins Männergefängnis nach Zeithain im Landkreis Meißen. 18 Monate muss die in Merseburg geborene Liebig nun absitzen, unter anderem wegen Volksverhetzung und Beleidigung.
3: Sachsens CDU-Justizministerin Konstanze Geiert lobte die Klarheit und dass sich die Justiz nicht auf Inszenierungen eingelassen habe. Die Elbe wird in Magdeburg wegen der Trockenheit wohl ihren historischen Tiefstand erreichen. Das sagt zumindest die Schifffahrtsverwaltung des Bundes voraus. An der Strombrücke steht der Elbpegel demnach aktuell bei 47 Zentimeter. Das sind noch 2 mehr als der bisherige Negativrekord. Max Sensch, wie ist denn die Lage auf der Elbe?
5: Also einige Freizeitsportler sind in Magdeburg noch auf der Elbe unterwegs. Die Weiße Flotte hat ihre Ausflugsfahrten aber wegen Niedrigwasser schon seit längerem in Richtung Mittellandkanal verlegen müssen. Dieser Mittellandkanal und auch mehrere Schleusen sind der einzige Grund dafür, dass der Magdeburger Handelshafen überhaupt noch für Güterschiffe erreichbar ist. Einen ähnlich tiefen Wasserstand von etwa so 48 Zentimetern gab es hier schon mal vor 2,5 Wochen. Der Elbepegel hängt vor allem auch von Niederschlägen in Tschechien und von der Moldau ab. Das Wasser kommt mehrere Stunden verzögert in Deutschland an.
3: Stromaufwärts hat die Elbefähre in Coswig übrigens bereits ihren Betrieb wegen Niedrigwasser eingestellt. Vielleicht waren ja auch Sie schon im Dessau-Görlitzer Gartenreich und wissen, wie schön es dort ist, genau wie einst Johann Wolfgang von Goethe. Der hat das nämlich gesagt, 250 Jahre ist es her, dass der Dichter das erste Mal in Anhalt war. Daran erinnert eine Ausstellung, die ab heute in Wörlitz zu sehen ist. Dagmar Bülicker, was wird denn da genau gezeigt?
6: Gemälde sind hier ausgestellt, auf denen Besucher einen Eindruck davon bekommen, wie das Dessau-Görlitzer Gartenreich vor 250 Jahren aussah. Dazu kommen Zeichnungen, die Goethe vor Ort gemacht hat. Und natürlich ist auch eine Kopie seines Briefes an Charlotte von Stein zu sehen. In dem schwärmt er vom Wörlitzer Park. Hier ist's jetzt unendlich schön. 6-mal soll Goethe im Gartenreich gewesen sein, heißt es von der Anhaltischen Goethe-Gesellschaft. Und all das beleuchtet die Ausstellung im Wörlitzer Eichenkranz. Zu sehen ist sie an den kommenden 4 Wochenenden jeweils von Donnerstag bis Sonntag und das bei freiem Eintritt.
3: Soweit die Meldungen aus Sachsen-Anhalt, Billy. Und man kann sagen, wie gut das moderne Autos heute eine Klimaanlage haben, weil auf den Straßen ist ganz schön was los im Land.
7: Absolut. Ich guck mal drauf. Dankeschön, Dirk. Wir möchten, dass Sie gut ankommen. Hier ist der MDR Sachsen-Anhalt Verkehrsservice. Es wird gleich 13.33 Uhr. Und die A9 Richtung Berlin ist in Höhe bei

0: Zwischen Eisenberg und Dreußig. A9 Richtung München, hier blitzt es zwischen Halle und Bitterfeld und nochmal in der Abfahrt Halle. Und dann nochmal auf der A9 Richtung München zwischen Eisenberg und Bad Klosterlausnitz. Auf der A38 Richtung Göttingen wird in Höhe Dreieck Südharz geblitzt. B86 in Höhe A38 Auffahrt Sangerhausen Süd Richtung Riestedt. Außerdem in Kalförde Richtung Flechtingen, in Haldensleben in der Bülstringer Straße Richtung Bülstringen, zwischen Heum und Morgenrot am Abzweig Badeborn. In Süpplingen Richtung Bodendorf und in Emselow Richtung Blankenheim. Und wenn Sie noch mehr sehen sollten, kann ja gut sein, wäre schön, wenn Sie mal anrufen und bei uns hier Bescheid sagen. Das kostet Sie wie immer nichts mit der 0800 94 6 94 6 und die 1. Lieben Dank und gute Fahrt. Ich gucke für uns aufs Wetter. Sonne und Wolken wechseln sich ab. Es wird wieder heiß, ne? Maximal 30 Grad sind drin, im Oberharz 24. Wir kommen so langsam in die Richtung. Wir haben 28 Grad jetzt im Wettin, Annaburg und Dreußig, 27 in Kalbemilde und 25 Grad in Benningenstein im Harz. Es kann vereinzelt auch mal regnen und gewittern, vor allem südlich der Börde. Und dann wird der Wind auch immer mal kurz auffrischen. In der Nacht ist es erstmal trocken. In den Morgenstunden kann es dann schon regnen und gewittern, vor allem im Burgenlandkreis. Das Ganze bei Tiefstwerten zwischen 19 und 14 Grad. Und morgen, der Freitag, hat Sonne, aber auch Regen und Gewitter. Da müssen wir ein bisschen aufpassen. Die können auch unwetterartig ausfallen. Maximal 29 Grad können wir noch mal einplanen, bevor es dann am Wochenende kühler wird. Ich bin Billy Wulff. Ich habe gleich Sportreporter Sören Tümmler bei mir. Freue ich mich drauf. Er guckt gleich mal auf das Fußball-WM-Halbfinale. Und wir wünschen einen schönen Nachmittag. Hallo.
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0: Kim Carnes, Bette Davis, Eis hier bei MDR Sachsen-Anhalt. Und jetzt wird's sportlich.
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0: So, und ich habe aber noch ganz schnell eine wichtige Verkehrsmeldung, die kommt im Moment und ploppt bei mir auf und die ist wichtig. Es liegt ein Campingstuhl auf der Autobahn. Vorsicht bitte, auf der A9 Richtung München zwischen Halle und Wiedemar liegt dieser Campingstuhl auf der Fahrbahn. Nochmal, bitte ganz doll aufpassen, A9 Richtung München zwischen Halle und Wiedemar. So, aber jetzt kann ich ihn ankündigen. Bei mir ist Sören Tümmler, unser Sportreporter. Hallo Sören.
2: Ja, hallo, guten Tag.
0: Bei der Fußball-WM steht ja nun das Finale fest. Titelverteidiger Argentinien trifft am Sonntag auf Spanien. Mhm. Das zweite Halbfinale gestern war ja spannender als das von Spanien gegen Frankreich, ne?
2: Ja, auf alle Fälle. Bis 5 Minuten vor dem Ende, da führte England noch mit 1:0. Aber nur verteidigen geht dann eben doch oft schief. Argentinien traf nach 2 Messi-Flanken doch noch 2-mal und steht völlig verdient im Endspiel. Und auch nach dem Schlusspfiff war noch viel los, berichtet Felix Gerhardt.
3: Argentiniens Spieler feierten mit einem Plakat, das Bezug zum Falklandkrieg zwischen Argentinien und England 1982 nahm. Außerdem amüsierten sie sich über die Trinkflasche von Englands Torwart Pickford, auf der Notizen für ein mögliches Elfmeterschießen vermerkt waren. Englands Jude Bellingham verpasste einem Argentinier nach dem Spiel einen Schlag an den Hinterkopf. Argentinien hat nun die Chance, seinen WM-Titel zu verteidigen. Das gelang zuletzt Brasilien im Jahr 1962.
2: Also am Sonntag ab 21 Uhr das große Finale Argentinien gegen Spanien. Am Sonnabend das Spiel um Platz 3 zwischen Frankreich und England. Das Spiel, das eigentlich keiner braucht und sehen will.
0: So schlimm, findest du?
2: Ja, da, wenn man verloren hat, will man nicht nochmal spielen um Platz 3. Auf keinen Fall.
0: Ich finde Platz 3 immer noch besser als Platz 4. So, die WM ist also am Sonntag Geschichte. Und wir haben ja heute bis zu 30 Grad. Deswegen würden wir mal sagen, wir kühlen uns ein bisschen runter und schauen mal auf den Wintersport. Denn die Karriere von Bob-Anschieber Georg Fleischhauer ist ja noch lange nicht Geschichte, ne?
2: Nein, der 37-jährige Halberstädter macht weiter und nimmt nochmal einen olympischen Zyklus in Angriff. Sein Ziel, die Spiele 2030 in den französischen Alpen. Nach dem Rücktritt von Pilot Johannes Lochner, mit dem er 2-mal Olympiagold holte, geht es nun mit Francesco Friedrich weiter.
4: Ich kann nicht mehr jetzt erstmal hier probieren, erstmal da probieren, schauen, wie es läuft. Also mit einem Jüngeren vielleicht gucken, ob man Franz schlagen kann. Am Ende war es auch so, dann ist das eben mal eine neue Herausforderung jetzt, mich ins beste Team zu gehen und mich da zu beweisen, da quasi jetzt die nächsten Jahre erfolgreich zu sein.
2: Und dieser Franz-Rekordweltmeister Francesco Friedrich, der ist froh, Fleischhauer in Zukunft im Team zu haben.
5: Er hat so viele Jahre und so viel Ehrgeiz in Sport gesteckt, um zum Schluss erfolgreich zu sein. Und deswegen wusste ich, dass wenn er jetzt weitermacht, wenn er daran noch Spaß hat, dass er dann auch so weitermacht wie bisher und nie einfach so, boah, wir machen mal ein bisschen und bevor wir irgendwas anderes machen.
2: Also auch im etwas höheren Sportleralter stellen die beiden sich noch Ziele. Der Halberstädter Georg Fleischhauer jetzt also im Friedrich-Bob.
0: Dankeschön, Sören. Und da wünschen wir doch an dieser Stelle ein gutes Sommertraining und dann natürlich schnell alle Zeiten.

0: mit Coco und gleich haben wir für sie Marillion mit Kaylee hier bei MDR Sachsen-Anhalt. Und für alle Theaterfans und Ferienkinder, die es frisch mögen, haben wir einen tollen Tipp, denn in der schönen, kühlen Theater-Baumannshöhle in Rübeland beginnt jetzt der Theater-Sommer. Gespielt wird mitten unter der Erde bei konstanten 8 bis 9 Grad im Goethesaal. Den Auftakt macht morgen und am Freitag, wie heute und am Freitag, jeweils 16.30 Uhr die Reise zum Mittelpunkt der Erde. Und in den nächsten Wochen gibt's dann die kleine Hexe zu sehen und auch Titanic. Das klingt doch abenteuerlich. Ja, dann viel Spaß.
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0: Toni Carey hier bei MDR Sachsen-Anhalt und gleich spielen wir für Sie Fleetwood Mac, aber erstmal haben wir natürlich die Nachrichten und Wetter und Verkehr. Hey!
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5: Mit Karin Roxer, guten Tag. Gleicher Lohn für gleiche Arbeit. Den sollen jetzt die Beschäftigten der MRG-Getränkehersteller in Jessen, Leisling, Rosbach und Weißenfels und auch der Großbäckerei Bunback in Halle bekommen. Bisher verdienen sie sehr viel weniger. Michael Rosebrock aus der Nachrichtenredaktion, wie kommt's denn jetzt zu der Angleichung?
6: Ja, laut der Gewerkschaft NGG gibt es jetzt erste Vereinbarungen mit dem Arbeitgeber. Die Löhne Ost sollen stufenweise bis 2031 an die Löhne West angeglichen werden. Das macht für manche Beschäftigte bis zu 1.000 Euro mehr im Monat aus. Denn sie bekommen etwa ein Drittel weniger momentan als die Kollegen im Westen. Die Beschäftigten hatten im Tarifstreit häufiger die Arbeit niedergelegt. Erst in der vergangenen Woche hatten die Mitarbeiter beim Backwarenhersteller Ditsch in Oranienbaum gestreikt. Zum gesamten Tarifgebiet Ernährungswirtschaft Sachsen-Anhalt gehören insgesamt 15 Betriebe mit gut 3.000 Beschäftigten.
5: Maler Svenja Liebig soll die Haftstrafe in einem Gefängnis für Männer absitzen. Laut den sächsischen Behörden wurde die Rechtsextremistin nach Zeithain im Landkreis Meißen verlegt. Zunächst war Liebig ins Frauengefängnis Chemnitz gebracht worden. Die Verlegung ins Männergefängnis bezeichnete Sachsens Justizministerin Geiert auch als Entscheidung zugunsten der Sicherheit der Frauen im Justizvollzug. Liebig war 2023 als Mann wegen Volksverhetzung, übler Nachrede und Beleidigung zu 1,5 Jahren Haft verurteilt worden. Später hatte er seinen Geschlechtseintrag ändern lassen und tauchte unter. In Tschechien wurde Liebig festgenommen und gestern an Deutschland ausgeliefert. Hohe Temperaturen machen nicht nur Menschen zu schaffen, auch Insekten leiden. Das meint die Landesstiftung Umwelt, Natur und Klimaschutz. Adrian Kahnes bei der Stiftung zuständig für Artenschutz sagte, manche Insekten brauchen milde Temperaturen, um überhaupt aktiv zu werden. Bei Schmetterlingen seien das etwa 15 Grad.
7: Es gibt bestimmte Arten, die dann ab Temperaturen von 35 bis 40 Grad dann in eine sogenannte Hitzeflucht treten. Das heißt, sie verstecken sich in der Vegetation oder im Schatten, weil es ihnen einfach zu warm wird. Und solche Toleranzbereiche haben natürlich auch andere Insekten. Und man kann sagen, dass extreme Hitze über lange Zeit natürlich dann auch Folgen auf die Aktivität haben kann.
5: Adrian Kahnes war das von der Stiftung Umwelt, Natur und Klimaschutz. Kanzleramtschef Frei hat im vergangenen Jahr alle Bürgeranfragen beantwortet, die er als Bundestagsabgeordneter erhalten hat. Die Organisation Abgeordnetenwatch erklärte, der CDU-Politiker habe mit 861 die meisten Anfragen erhalten und eben auch alle beantwortet. Auch linken Politikerin Reichenegg und AfD-Politiker Brandner haben demzufolge ebenfalls auf alle an sie gerichteten Fragen eine Antwort gegeben. Keine einzige Frage beantwortet haben Abgeordnetenwatch zufolge unter anderem Bundeskanzler Merz und Finanzminister Klingbeil. Das waren die Nachrichten mit Karin Roxer und ich übergebe an Billy. Und Billy hat den Blick auf die Straßenverkehrslage und auf die Wetteraussichten.
0: So ist es. Dankeschön, Karin. Wir möchten, dass Sie gut ankommen. Hier ist der MDR Sachsen-Anhalt Verkehrsservice. Es ist 14.03 Uhr und wir haben eine Meldung für die A2 Richtung Hannover. Zwischen Irxleben und Eilsleben brauchen Sie 10 Minuten länger. Hier gibt es 5 Kilometer stockenden Verkehr. A9 Richtung Berlin. Zwischen Kreuzribachtal und Bad Dürrenberg staut es sich nach einem Unfall. 1 Stunde Geduld brauchen Sie jetzt hier. Dann Vorsicht auf der A9 Richtung München. Zwischen Halle und Wiedemar liegt immer noch ein Campingstuhl auf der Autobahn. A14 Richtung Dresden, zwischen Dahlen-Warsleben und Wandsleben. 6 Kilometer Stau an einer Baustelle, hier dauert es eine halbe Stunde länger. Auf der B189 Stendal-Wittenberge, zwischen Abzweig Groß-Schwechten und Ziegenhagen, gibt es Sichtbehinderungen durch Rauch. Und eine Meldung von den Wasserstraßen: die Elbfähre Coswig ist bis auf Weiteres wegen Niedrigwassers außer Betrieb. Und ich gucke mal auf die Blitzer. Die stehen auf der A9 Richtung Berlin zwischen Eisenberg und Dreusig und nochmal zwischen Halle und Bitterfeld-Wolfen. Auf der A9 Richtung München wird sowohl in der Abfahrt Halle als auch zwischen Eisenberg und Bad Klosterlausnitz geblitzt. Auf der A36 Richtung Braunschweig zwischen Wernigerode Nord und Isenburg. A38 Richtung Göttingen in Höhe Dreieck Südharz. Auf der B86 in Höhe A38 Auffahrt Sangerhausen Süd Richtung Riestedt. In Kalfförde wird Richtung Flechtingen geblitzt, in Emselow Richtung Blankenheim, in Haldensleben in der Bülstringer Straße Richtung Bülstringen, zwischen Heum und Morgenrot auch, und zwar am Abzweig Badeborn, und in Süpplingen Richtung Bodendorf. Und wenn es jetzt doch noch nicht alles war, obwohl es ja nun eigentlich reichte, wäre schön, wenn Sie uns mal anrufen und hier Bescheid sagen. Das geht wie immer kostenfrei mit der 0800 94 6 94 6 und die 1. Ganz lieben Dank und gute Fahrt. Sonne und Wolken haben wir. Es werden wieder hochsommerliche, maximal 30 Grad. Absolutes Badewetter im Oberharz 24. Und wir haben jetzt 28 Grad in Jesnitz und Halberstadt, 26 in Gommern und 27 in Stendal und Landsberg. Südlich der Börde kann es vereinzelt auch mal regnen und gewittern, und dann frischt der Wind mal kurz auf. In der Nacht ist es erstmal trocken. In den Morgenstunden kann es dann auch regnen und gewittern, vor allem im Burgenlandkreis bei Tiefstwerten zwischen 19 und 14 Grad. Und morgen, unser Freitag, hat Sonne, aber auch Regen und Gewitter. Da sind auch Unwetter möglich. Müssen wir ein bisschen aufpassen. Das Ganze über maximal 29 Grad. Und am Wochenende wird es dann kühler.
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0: Heute schönes Badewetter für die Ferienkinder. Wir wünschen auf jeden Fall einen tollen Nachmittag, egal was sie machen. Und das sind die McCoys mit Hang on Sloopy. Hallo. Hallo.

0: Silent Circle hier bei MDR Sachsen-Anhalt. Wir sind mittendrin im Sommer. Blauer Himmel, Sonne satt. Auch ein paar Wolken sind dabei. Alle Kleingärtner im Land friemeln, gießen, düngeln und schnippeln mit ganz, ganz viel Liebe. Und auch unser Reporter Stefan Bringezu hat sich heute ordentlich um Pflanzen gedreht.
1: Ja, ich bin im Rosarium hier in Sangerhausen und helfe heute mal als kleiner Gärtner aus und versuche mich mal an den Rosen. Neben mir steht der Kevin, der Chefgärtner hier im Rosarium. Wenn wir jetzt beide die Schere nehmen und die Rosen verschneiden, ist das richtig?
2: Wir schneiden nur und verschneiden nicht.
1: Da war schon der erste Fehler. Was mache ich da? Was muss ich da richtig machen, wenn ich die Rosen schneide?
2: Wir schneiden etwa ein Drittel den Trieb zurück als Grundordnung und schneiden auf ein vollständiges Blatt. In der Regel ist es so, dass eine Rose 5 Blättchen hat und das ein vollständiges Blatt ausbildet. Damit der Trieb also nicht irgendwie Übergewicht kriegt, deswegen nehmen wir den gern 2, 3, 4 Blattpaare tiefer runter, also ungefähr ein Drittel der Trieblänge, um eine stabile, kompakte Pflanze zu erhalten.
1: Wenn Sie mir das so erklärt haben, kriege ich schon wieder Angst, wenn ich zu Hause in meinem Garten bin, dass ich es falsch mache. Kann man da wirklich was falsch machen?
2: Man kann was falsch machen, indem man zu wenig schneidet.
1: Ja. Also Faustregel, einfach mal richtig zu lang und wirklich keine Angst haben vorm Schneiden.
2: Vorm Schneiden allgemein keinen Schnitt. Auch im Frühjahrsschnitt halt keine Angst davor haben. Jetzt im Sommer wollen wir sie natürlich nicht bis zur Basis zurückschneiden. Aber ein kräftiger Rückschnitt, etwa ein Drittel, ist wirklich gut.
1: Jetzt ist Sommer. Die Sonne scheint hier im Rosarium, es ist strahlend blauer Himmel, es ist schon richtig warm. Man kommt schon ins Schwitzen beim Arbeiten. Nun müssen die Rosen auch gegossen werden, die brauchen Wasser.
2: Es ist grundsätzlich wichtig, nicht regelmäßig irgendwie über das Laub zu gießen, weil man dann Blattkrankheiten fördern würde. Das möchte man also nicht. Aber wenn man jetzt keine andere Wahl hat, man hat ein großes Beet und stellt da einen Regner drauf, dann wirklich einmal durchdringend gießen, also oder wässern dann über den Regner, sodass man bis in eine Schicht von 30, 40, 50 Zentimetern das Wasser auch reinkriegt und dann braucht man wieder wochenlang nicht gießen. Wenn man empfindliche Rosen hat, die irgendwelche Krankheiten kriegen, dann ist das meistens so bei den Sorten. Also es gibt halt Sorten, die sind anfälliger als andere. Modernes Sortiment ist weniger anfällig als zum Beispiel DDR-Rosen. Ja, da ist es oftmals die Sortenwahl, die Entscheidung ist.
1: Also, wir haben gelernt, wir verschneiden nicht, wir schneiden die Rosen. Wir haben gelernt, einmal gießen, dann trocknen lassen. Und wir haben gelernt, die DDR-Rosen sind richtig gute Rosen.

0: Chris Rea hier bei MDR Sachsen-Anhalt. Und Steffen hat gerade gemeldet, dass der Campingstuhl auf der A9 zwischen Halle und Wiedemar, wir haben ihn ja hier im Verkehrsservice gemeldet, jetzt von der Polizei entfernt wurde. Ganz lieben Dank für die Meldung. Und die Frage ist, haben wir denn eigentlich Campingwetter? Also wenn es einer weiß, dann ist es Renate Bodenburg. Hallo.
1: Hallo, Billy.
0: Bist du eigentlich ein Campingfreund?
1: Also so ab und an mal so ein bisschen, also so richtig der Eingefleischte mit Zelt und dann lange Zeit übernachten. Ich sag mal, an dem Wochenende, wo es so richtig heiß war, am See mit Zelt und Hängematte, das war perfekt. Aber sonst gibt's da ein paar Widrigkeiten. Da bin ich nicht so unbedingt der Fan.
0: Rückenschmerzen.
1: Ja, aber trotz allem, ich sag mal so, wenn die Temperatur ist oder wenn man nette Nachbarn hat oder wenn man überhaupt in der Gruppe ist, ist das bestimmt klasse. Also eigentlich ist es schön, man ist unabhängig und man kann überall mal sein Zelt aufschlagen oder mit dem Camper rumfahren. Und das ist jetzt gerade heute auch noch ganz gut möglich, ja. Denn heute ist noch richtig Sommer. Also ich sag's mal so von den Temperaturen eben her, haben wir noch 29 Grad heute, 30 könnten das hier und da vielleicht noch werden im Laufe jetzt der nächsten Stunden. Mhm. Und dann gibt's ja nun Sonnenschein und ein paar Quellwolken und das Schauerrisiko oder die Schauerneigung ist relativ gering, nur im Harz, da hat's schon mal ein bisschen tröpfeln können, da kann auch immer noch was hinterherkommen. So Richtung Elbhavelwinkel sind die Wolken auch ein bisschen dichter, es könnte passieren, aber so ganz sehe ich's da auch nicht. Von daher, wer kann heute noch ganz gut nutzen und durchziehen, denn morgen sieht das Wetter dann schon ein bisschen anders aus.
0: Ja, auch schon in der Nacht braucht man ein wasserdichtes Zelt, oder?
1: Naja, eigentlich noch nicht. Also da ist es eigentlich noch trocken. Erst in den Frühstunden könnte es sein, dass es ganz im Süden ein paar Tropfen gibt, aber eher kommen die dann erst so in den Morgenstunden mit richtig rein. Da sind dann die ersten Schauer mit dabei und vor allem dann im Laufe des Nachmittags immer kräftiger werden. Mhm. Dann sind die in Form von Unwettern als, ja, da kann Starkregen, Hagel und Sturmböen mit dabei sein. Dann sind sie so unterwegs und die bringen dann eben den Wetterwechsel, die Abkühlung. Morgen geht es noch mal bis auf knapp 30 Grad rauf und danach bleibt es nur noch mäßig warm. Das heißt, nicht mal 25 Grad, der Sonnenabend schafft es vielleicht gerade noch, aber am Sonntag nur noch 22. Der Wind spielt wieder eine Rolle und es bleibt leicht unbeständig mit ein paar Schauern, die immer noch mit durchziehen können.
0: Ja, aber da sagt auch so mancher, so 22 bis 25 Grad, das ist doch ja total angenehm, weißt du, kann man mal durchatmen.
1: Ja, ist mal ganz gut und ich denke, wärmer wird es irgendwann auch wieder. Die nächste Woche bleibt es erstmal so.
0: Alles klar, danke Renato, mach's gut.

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9: 14.30 Uhr, Dirk Jacobs wünscht Ihnen einen entspannten Nachmittag und ich hoffe, dass Sie ein schattiges Plätzchen bei der Hitze haben. Gleichen Lohn für gleiche Arbeit, also Gehalt wie im Westen, sollen jetzt die Mitarbeiter des MIG-Getränkeherstellers in Jessen bei Wittenberg, Leisling und Weißenfels im Burgenlandkreis, Rossbach im Saalekreis sowie der Großbäckerei Bohnenback in Halle bekommen. Alle gehören zum Kaufland-Lidl-Konzern und bisher verdienen sie hierzulande sehr viel weniger. Michael Rosebrock, wie kommt's denn jetzt zur Angleichung?
10: Ja, laut der Gewerkschaft NGG gibt es jetzt erste Vereinbarungen mit dem Arbeitgeber. Die Löhne Ost sollen stufenweise bis 2031 an die Löhne West angeglichen werden. Das macht für manche Beschäftigte bis zu 1.000 Euro mehr im Monat aus, denn sie bekommen etwa ein Drittel weniger momentan als die Kollegen im Westen. Die Beschäftigten hatten im Tarifstreit häufiger die Arbeit niedergelegt. Erst in der vergangenen Woche hatten die Mitarbeiter beim Backwarenhersteller Ditsch in Oranienbaum gestreikt. Zum gesamten Tarifgebiet Ernährungswirtschaft Sachsen-Anhalt gehören insgesamt 15 Betriebe mit gut 3000 Beschäftigten.
9: Maler Svenja Liebig soll die Haftstrafe in einem Männergefängnis absetzen. Laut den sächsischen Behörden wurde die Rechtsextremistin nach Zeithain im Landkreis Meißen verlegt. Zunächst war Liebig ins Frauengefängnis Chemnitz gebracht worden. 2023 war sie noch als Mann wegen Volksverhetzung über Nachrede und Beleidigung zu 1,5 Jahren Haft verurteilt worden. Später hatte er seinen Geschlechtseintrag ändern lassen und tauchte unter. In Tschechien wurde Liebig festgenommen und gestern an Deutschland ausgeliefert. Beim Wolf scheiden sich die Geister. Der Präsident des Bauernbundes Sachsen-Anhalt, Martin Dippe, fordert die Schließung des Wolfskompetenzzentrums im altmärkischen Iden. Dessen Arbeit bringe einfach keinen Mehrwert und sei zu teuer, sagt er. Das Landesamt für Umweltschutz sieht das völlig anders. Warum eigentlich, Katharina Heckel?
11: Na, die Behörde sagt, die Aufgaben sind wesentlich vielfältiger, als man meint. Es gehe nicht nur darum, herauszufinden, wie viele Wölfe im Land heimisch sind und wie viele nur durchziehen. Es gehe auch darum, die Bevölkerung aufzuklären und zu beraten. Im vergangenen Jahr haben das knapp 2.350 Menschen erlebt. Der Bauernbund hält dagegen. Die Wiederansiedlung des Wolfs hierzulande sei doch geglückt. Die reine Wolfsverwaltung, so nennt das Präsident Dippe, könnten doch jetzt auch die unteren Naturschutzbehörden, also die Landkreise, übernehmen.
9: Sie sind echt possierliche Tierchen, die Feldhamster. Und jetzt gibt es auch wieder welche auf dem Gelände, das in der Magdeburger Börde eigentlich für Intel vorgesehen war. Die Stiftung Kulturlandschaft hat 60 Feldhamster ausgewildert. Nils Sänger, wo kommen die Tiere denn überhaupt her?
12: Ja, die Feldhamster sind Nachfahren der Hamster, die vor 4 Jahren auf der

0: MDR Sachsen-Anhalt Verkehrsservice und wir gucken gleich mal auf die A2 Richtung Hannover. Zwischen Irxleben und Eilsleben gibt es jetzt 5 Kilometer stockenden Verkehr, deshalb 10 Minuten plus. A9 Richtung Berlin. Zwischen Kreuz-Rippertal und Bad Dürrenberg staut es sich nach einem Unfall. Hier brauchen Sie 20 Minuten länger. A14 Richtung Magdeburg. In Höhe Leipzig-Nord liegen Metallteile auf der Fahrbahn. A14 Richtung Dresden. Zwischen Dahlen-Warsleben und Wandsleben gibt es 6 Kilometer Stau an einer Baustelle. 20 Minuten Verzögerung jetzt hier. Auf der B189 Stendal-Wittenberge zwischen Abzweig Großschwechten und Ziegenhagen gibt es immer noch Sichtbehinderungen durch Rauch. Und die Meldung von den Wasserstraßen besteht weiter. Die Elbfähre Coswig ist wegen des Niedrigwassers außer Betrieb. Und geblitzt wird im Moment auf der A9 Richtung Berlin zwischen Eisenberg und Reusig und nochmal zwischen Halle und Bitterfeld-Wolfen. Auf der A9 Richtung München in der Abfahrt Halle und dann noch zwischen Eisenberg und Bad Tosse-Lausnitz. Auf der A36 Richtung Braunschweig wird zwischen Wernigerode Nord und Isenburg geblitzt. B86 in Höhe A38 Auffahrt Sangerhausen Süd Richtung Riestedt. In Karlförde Richtung Flechtingen, in Emselow Richtung Blankenheim, in Haldensleben wird in der Bülstringer Straße Richtung Bülstringen geblitzt, zwischen Heum und Morgenroth am Abzweig Badeborn und in Süpplingen Richtung Bodendorf. Und wenn Sie doch noch mehr sehen sollten, Blitzer, Staus, vielleicht Gegenstände auf der Fahrbahn, was auch immer, wir hatten ja heute ja schon einen Campingstuhl auf der Autobahn, wäre schön, wenn Sie mal durchrufen und hier Bescheid sagen. Die Nummer ist kostenfrei, das ist die 0800 94 6 94 6 und die 1. Danke und eine gute und sichere Fahrt für Sie. Ja, da kann man auch die Füße schon mal ins Wasser halten. Maximal 30 Grad sind drin im Oberharz. 24, das ist hier angenehmes Wanderwetter. 29 Grad haben wir jetzt in Merseburg und 28 zum Beispiel in Könnern und Gentin. Das Ganze mit einem Mix aus Sonne und Wolken. Es kann vereinzelt ein bisschen regnen oder gewittern. Der Wind frischt dann kurz auf. Das ist aber eher südlich der Börde möglich. In der Nacht ist es erstmal trocken. In den Morgenstunden kann es dann regnen und gewittern, vor allem im Burgenlandkreis bei 19 bis 14 Grad. Das sind die Tiefstwerte. Und morgen unser Freitag hat alles dabei. Ein bisschen Sonne, aber auch Regen und Gewitter. Da sind dann auch Unwetter möglich. Das Ganze bei maximal 29 Grad. Und dann wird es am Wochenende doch ein ganzes Stückchen kühler. Ich bin Billy Wulff und wünsche einen schönen Donnerstagnachmittag. Hallo.
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0: George Harrison und gleich spielen wir hier Kate Bush. Aber erstmal haben wir
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0: Und die lautet heute, welchen Geruch hätten Sie immer gern dabei? Und ich habe jetzt zwei im Studio, die immer gut riechen. Julia Rosebruck aus dem schönsten Morgen und André Plaul, unseren Morgenredakteur. Hallo,
2: Moin.
0: Ihr zwei.
2: Moin, du riechst aber auch gut.
0: Was ist denn euer Lieblingsgeruch? Was hättet ihr gern immer dabei?
3: André, fang du mal an.
2: Naja, es muss bei mir natürlich was mit Zügen zu tun haben. Das konntet ihr euch wahrscheinlich denken. Mhm. Aber sagt mir jetzt hier nicht Dampfzug oder so. Nee, wir haben viel zu lange mit Kohle geheizt. Nee, viel schöner. Ich brauche U-Bahn-Duft.
0: Ah, ja, dieses Eisenhaltige.
2: Ja, dieser urbane Duft für den modernen Mann. Und es hat ja dadurch, dass es immer zieht in der U-Bahn, auch was Frisches.
3: Also du meinst jetzt nicht vermischt mit allen möglichen Fast-Food-Getränken und was man eben sich auch so mit in die U-Bahn reinnimmt.
2: Nee, genau, das ist ja der Bahnsteiggeruch, den brauche ich nicht. Ich brauche das, wo es so am Gleis
3: ja,
2: riecht.
3: Ja, verstehe ich, kann ich nachvollziehen.
0: Ja?
3: Sag, bist du in der Großstadt?
2: So, Julia.
3: Ja, bei mir ist es etwas, das mit dem Sommer zu tun hat und das mir den Sommer auch im Winter in den Kopf reinzaubert. Sonnencreme.
0: Machst du die einfach mal ran, um dran zu schnuppern?
3: Nee, mache ich nicht, aber würde ich eigentlich gerne. Wieso mache ich es eigentlich nicht? Da sagst du was.
0: Ja, wenn du morgens aufstehst und hast schon das Gefühl, dann die Sonnencreme drauf.
3: Ja, aber kennst du das, wenn man dann so an der Tube, wenn man da so dran schnuppern will und dann kriegt man was in die Nase? Wenn man da so drauf drückt, man will den Duft raus.
2: Und dann macht so plopp.
3: Ja, genau, und dann hat man es in der Nase. Deswegen, es wäre durchaus sinnvoll, einen kleinen Flakon zu haben. Und was möchtest du im Flakon?
0: Ich hätte gern Fliederduft, weil Flieder, das ist wirklich so ein Geruch, da halte ich wirklich an und halte meinen Kopf in so einen Strauch rein, weil ich das unheimlich liebe. Und ich habe im Moment übrigens Trabi-Duft in einem Glas. Ja, Auspuff vom Trabi. Und zwar hatte mein Mann Geburtstag und wir hatten uns überlegt, was sagen wir den Gästen, wenn die fragen, was er geschenkt haben will. Er hat einen Runden und haben gesagt, wir lassen uns Erlebnisse schenken mit den jeweiligen Gästen. Und da haben Cousine und Cousin uns eine Trabi-Ausfahrt geschenkt, weil mein Mann ist aus Hamburg. Die haben gesagt, jetzt machen wir dich richtig schön zum Ossi. Der ist ja schon über 22 Jahre im Osten. Aber ich sagte, also jetzt wird er gekrönt, jetzt fährt er Trabi, weil das haben wir noch vor uns. Aber sie haben uns im Glas diesen Trabi-Auspuffduft geschenkt. Der steht jetzt bei uns in der Wohnung. Herrlich. Mhm. Das sind auch Erinnerungen.
2: Oh ja, da würde ich auch mitschnuppern.
0: Ich würde auch mitfahren. Aber ich habe gesagt, gut, das mir reicht auch, wenn ich Beifahrer bin. Aber ich freue mich drauf. Wie sieht's denn bei Ihnen aus? Welchen Geruch hätten Sie denn immer gern dabei? Wo haben Sie vielleicht schöne Erinnerungen? Oder sagen sich, oh ja, Mensch, wenn ich das rieche, dann ist der Tag gerettet. Kann ja auch sein. Schicken Sie uns eine Nachricht, am besten eine Sprachnachricht. Sie können natürlich auch über unsere MDR Sachsen-Anhalt-App schreiben. Und morgen gibt's die häufigsten Antworten. Und dann natürlich auch wieder eine handsignierte MDR Sachsen-Anhalt-Tasse von Julia und Lars.
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Reed Busch hier bei MDR Sachsen-Anhalt. Und zum Sommer gehört natürlich auch Sommerkino. Und das gibt's ab heute Abend und dann immer donnerstags in Weißenfels. Also ruhig Picknickdecke schnappen oder die Klappstühle und dann an den Badeanlagen am Saaleufer Filmklassiker unter freiem Himmel genießen. Und heute läuft Die Schöne und das Biest. 20 Uhr geht's los. Viel Spaß. Yeah.

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0: Karneval der Nacht, Peter Maffay bei MDR Sachsen-Anhalt. Wir wünschen weiterhin einen schönen Nachmittag. Und wenn der Tag bisher schon stressig war, dann schalten wir doch einfach mal einen Gang runter. Oh, oh, oh, Diane. Ich spiele gleich ganz entspannt Fleetwood Mac mit Oh Diane. Kurz nach drei. Und vorher haben wir Wetter, Verkehr und die Nachrichten.
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0: Mit Karin Roxer, guten Tag. Gleicher Lohn für gleiche Arbeit. Den sollen jetzt die Beschäftigten der MEG-Getränkehersteller in Jessen, Leisling, Rosbach und Weißenfels sowie der Großbäckerei Bonback in Halle bekommen. Bisher verdienen sie sehr viel weniger als ihre Kollegen im Westen. Michael Rosebrock, wie kommt's jetzt zu der Angleichung?
4: Ja, laut der Gewerkschaft NGG gibt es jetzt erste Vereinbarungen mit dem Arbeitgeber. Die Löhne Ost sollen stufenweise bis 2031 an die Löhne West angeglichen werden. Das macht für manche Beschäftigte bis zu 1.000 Euro mehr im Monat aus. Denn sie bekommen etwa ein Drittel weniger momentan als die Kollegen im Westen. Die Beschäftigten hatten im Tarifstreit häufiger die Arbeit niedergelegt. Erst in der vergangenen Woche hatten die Mitarbeiter beim Backwarenhersteller Ditsch in Oranienbaum gestreikt. Zum gesamten Tarifgebiet Ernährungswirtschaft Sachsen-Anhalt gehören insgesamt 15 Betriebe mit gut 3.000 Beschäftigten.
0: Maler Svenja Liebig soll die Haftstrafe in einem Gefängnis für Männer absitzen. Laut den sächsischen Behörden wurde die Rechtsextremistin nach Zeithain im Landkreis Meißen verlegt. Zunächst war Liebig ins Frauengefängnis Chemnitz gebracht worden. Die Verlegung jetzt ins Männergefängnis bezeichnete Sachsens Justizministerin Geiert auch als Entscheidung zugunsten der Sicherheit der Frauen im Justizvollzug. Liebig war 2023 als Mann wegen Volksverhetzung, übler Nachrede und Beleidigung zu 1,5 Jahren Haft verurteilt worden. Später hatte er seinen Geschlechtseintrag ändern lassen und tauchte unter. In Tschechien wurde Liebig festgenommen und gestern an Deutschland ausgeliefert. Bei der Stadt Wittenberg hat es offenbar einen IT-Sicherheitsvorfall gegeben. Laut der Verwaltung kann die Stadt deshalb im Moment keine E-Mails an Google-Adressen senden. Google blockiert die Stadt derzeit als Absender von Mails. Andere Dienste sind demnach nicht betroffen. Wer der Stadt Wittenberg aber eine Mail von einem Google-Adressekonto geschrieben hat, muss unter Umständen länger auf eine Antwort warten. Wann das Problem behoben wird, ist noch unklar. Die Bundesregierung will härter gegen Steuerbetrüger vorgehen. Finanzminister Klingbeil hat dazu heute seine Pläne vorgestellt. So sollen die Strafen für Steuerhinterziehung erhöht werden.
5: Menschen sollen sich an die Regeln halten. Das ist unsere klare Botschaft. Das gilt beim Bürgergeld, das gilt bei Sozialleistungen, aber es muss auch beim Bezahlen von Steuern gelten.
0: Geplant ist laut Klingbeil, die Mindeststrafe für Steuerhinterziehung von 6 Monate auf 1 Jahr anzuheben. Das Höchstmaß soll von 10 auf 15 Jahre steigen. Außerdem soll die Straffreiheit bei Selbstanzeige abgeschafft werden. 43 Menschen kamen ums Leben, als in Genua im Sommer 2018 eine Autobahnbrücke einstürzte. Jetzt muss der Hauptangeklagte 12 Jahre in Haft. Das Gericht in der italienischen Hafenstadt sprach den früheren Topmanager der italienischen Autobahngesellschaft unter anderem der fahrlässigen Tötung schuldig. Insgesamt sind 57 Personen angeklagt, unter ihnen frühere Beamte des Verkehrsministeriums. Soweit die Nachrichten mit Karin Roxer, jetzt der Blick auf die Straßen und aufs Wetter mit Billy.
6: Dankeschön, Karin. Wir möchten, dass Sie gut ankommen. Hier ist der MDR Sachsen-Anhalt Verkehrsservice. Es ist 15.03 Uhr und los geht's mit einer Meldung für die A2 Richtung Hannover. Zwischen Irxleben und Eilsleben, 5 Kilometer stockender Verkehr, 10 Minuten brauchen Sie länger, dann sind Sie vorbei. A9 Richtung Berlin, zwischen Kreuzrippachtal und Bad Dürrenberg dauert's 20 Minuten länger, hier gibt es Stau nach einem Unfall. A14 Richtung Dresden, zwischen Dahlen-Warsleben und Wandsleben, 6 Kilometer Stau an einer Baustelle, hier dauert's eine halbe Stunde länger. Auf der B189 Stendal-Wittenberge zwischen Abzweig Groß-Schwechten und Ziegenhagen gibt es immer noch Sichtbehinderungen durch Rauch. Und eine Meldung von den Wasserstraßen. Die Elbfähre Coswig ist bis auf Weiteres außer Betrieb. Grund ist hier das Niedrigwasser. Und Sie haben uns Blitzer gemeldet. Dankeschön. Die stehen auf der A9 Richtung Berlin zwischen Eisenberg und Reußig. Nochmal auf der A9 Richtung Berlin zwischen Halle und Bitterfeld-Wolfen. Auf der A9 Richtung München wird in der Abfahrt Halle geblitzt und nochmal zwischen Eisenberg und Bad Losser-Lausnitz. Dann auf der A36 Richtung Braunschweig zwischen Wernigerode Nord und Isenburg. B86 in Höhe A38 Auffahrt Sangerhausen Süd Richtung Riestedt. In Emselow wird Richtung Blankenheim geblitzt. In Haldensleben in der Bülstringer Straße Richtung Bülstringen. Zwischen Heum und Morgenroth und zwar am Abzweig Badeborn. Und dann haben wir immer noch den Blitzer in Süpplingen Richtung Bodendorf. Haben Sie noch was entdeckt? Irgendwas Neues? Oder ist irgendwas wieder weg? Kann ja auch sein. Dann wäre schön, wenn Sie mal durchrufen und bei uns Bescheid sagen. Das geht wie immer kostenfrei mit unserer Verkehrshotline. Und das ist die 0800 94 6 94 6 und die 1. Lieben Dank und gute Fahrt. Bestes Freibadwetter haben wir. Maximal 30 Grad sind drin. Sonne und Wolken wechseln sich ab. Also Schattenmomente gibt's auch. Im Oberharz haben wir 24 Grad. Und wir sind jetzt auch schon bei 29 Grad in Gräfenhainichen. 28 Grad haben wir in Havelberg, Oschersleben und Thale. Und 27 Grad zum Beispiel in Diesdorf. Vereinzelt kann es regnen und gewittern, vor allem südlich der Börde, aber im Moment ist noch nicht groß was zu sehen. So, und die Nacht, die bleibt erstmal trocken. In den Morgenstunden kann es dann vor allem im Burgenlandkreis regnen und gewittern bei 19 bis 14 Grad. Und morgen dann unser Freitag, der hat Sonne, aber auch Regen und vor allem auch Gewitter. Also alles verschließen, bevor Sie morgens los müssen. Da sind auch Unwetter möglich. Maximal 29 Grad sind drin und am Wochenende wird's kühler.
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6: Und jetzt mit Fleetwood Mac. Hallo.

0: Tina Turner hier bei MDR Sachsen-Anhalt und gleich haben wir einen Sommerhit und zwar, muss ich mal kurz gucken, Barry Manilow, Copacabana, der totale Hammer. 15.12 Uhr haben wir's und eine Odyssee macht ja niemand gerne mit, es sei denn, sie findet auf der Leinwand statt.
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0: Die griechische Mythologie inszeniert als Action-Fantasy-Epos, das ist die Odyssee. Sie wissen schon, die Geschichte von Odysseus, der sich nach dem Trojanischen Krieg zurück nach Hause quält. Homers Sage kommt nun starbesetzt zurück, denn den Odysseus, den spielt Matt Damon. Und unser Kinokenner Peter Belli sagt uns gleich, ob sich ein Kinobesuch lohnt. Aber wir hören erst mal ganz kurz rein in den Film.
2: 10 Jahre lang war Odysseus mit seiner Mannschaft im Krieg gegen Troja.
3: Kehren wir heim.
2: Naja, könnte schwierig werden. Zum einen gibt es entlang des Weges Monster.
4: Ich glaube, es schläft.
2: Die Götter haben sich gegen Odysseus verschworen und auch daheim auf Ithaka braut sich Ungemach zusammen.
5: Dies ist ein Haus, das auf einen Herrn wartet. Ich will, dass du mich erwählst.
2: Erst wenn Odysseus einsieht, dass er Schuld auf sich geladen hat, kann er heimkehren.
0: Alles klar, Peter. Es gab ja vorab ordentlich Kritik. Warum ist denn dieses Projekt so umstritten?
2: Naja, weil es eine dieser legendären Geschichten ist, zu der jeder eine Meinung hat. Wohlgemerkt, keiner hat den Film bisher gesehen. Aber es hat schon gereicht zu hören, dass die schöne Helena von Lupita Nyong'o gespielt wird. Eine schwarze Schauspielerin als schönste Frau der Welt geht für einige Menschen nicht. Oder Matt Damon als Odysseus war ihnen nicht heldenhaft genug, passt aber, weil dieser Odysseus ein Zweifler und Grübler ist. Meine Empfehlung, sich die größtmögliche Leinwand suchen und dann dieses wilde Spektakel genießen, das fast 3 Stunden geht. Ui. Ohne Frage für mich bisher der beste Film des Jahres.
0: Und wirklich ein sehr, sehr langer Film. Die Odyssee, die Geschichte von Odysseus, neu verfilmt, läuft ab heute in unseren Kinos. Und Sie haben es gehört, das ist eine ganz, ganz klare Empfehlung von Peter Bellis.
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0: freue mich ganz doll. Das ist das erste Mal, dass ich hier was gewonnen habe. 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
1: Ja, so hat sich heute Morgen hier bei MDR Sachsen-Anhalt Andrea aus Gerwisch gefreut, als sie unser tolles Baustellenradio gewonnen hat. Sie hat bei uns angerufen und hat erzählt, was ihre ganz persönliche Sommerbaustelle ist.
0: Meine Enkelzwillinge werden eingeschult, sind natürlich ganz aufgeregt. Und da wir einen großen Garten haben oder ich, soll diese ganze Veranstaltung jetzt hier bei mir stattfinden.
1: Ja.
0: Ich habe ein bisschen Urlaub und jetzt bin ich gerade dabei, dass die erste Baustelle die Zuckertüten zu nähen. Und die nächste Baustelle wird dann sein, draußen das so ein bisschen zu gestalten, ein bisschen schöne Deko und der Boden muss ein bisschen planiert werden, dass man auch ein kleines Zelt hinstellen kann.
1: Das wird mit Sicherheit eine geniale Einschulungsfeier für die Zwillingsjungs. Und wenn Sie auch eine persönliche Baustelle haben, erzählen Sie es uns, denn die nächste Chance auf das Baustellenradio, die gibt es schon morgen früh bei Julia Rosebrook und los geht's kurz vor 8.
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2: Um 15.30 Uhr die frischen Meldungen zum Feierabend mit Dirk Jacobs. Hallo. Gleichen Lohn für gleiche Arbeit, also Gehalt wie im Westen, sollen jetzt die Mitarbeiter des MEG-Getränkeherstellers im Osten und Süden Sachsen-Anhalts bekommen. Alle gehören zur Schwarzgruppe, also zum Kaufland-Lidl-Konzern. Bisher verdienen sie hierzulande sehr viel weniger als ihre Kollegen im Westen. Laut der Gewerkschaft NGG sollen die Ostlöhne stufenweise bis 2031 an die Löhne West angeglichen werden. Das macht für manchen Beschäftigten bis zu 1.000 Euro mehr im Monat aus. Ich glaube, wir alle haben noch die Bilder von dem gewaltigen Hochwasser der Helme in Mansfeld-Südharz zum Jahreswechsel 2023/24 vor den Augen. Hunderte Feuerwehrleute kämpften damals gegen die Wassermassen. Und um für das nächste Hochwasser in der Goldenen Aue besser gewappnet zu sein, wird nun eine Wasserwehr aufgebaut. Die wird nun nach und nach mit Technik ausgerüstet. Heute gab es dafür rund 180.000 Euro vom Land. Sehr zur Freude von Michael Wiesner, erster Wehrleiter der Verbandsgemeinde Goldene Aue.
3: Angeschafft wird jetzt mit dem Fördermittelbescheid ein Gerätewagen, also ein Kastenwagen für den Transport von Einsatzmitteln, Sandsäcken etc. Da hat sich jetzt gezeigt im Rahmen des Hochwassers, dass wir ja unsere Feuerwehrfahrzeuge haben. Die sind natürlich alle sehr schwer, sind alle voll beladen, da passt nicht mehr viel drauf. Da braucht man jetzt entsprechend ja noch ein bisschen eine Logistikkomponente und dazu auch ein Fahrzeug, um die Mannschaft vor Ort mitzubringen, weil ohne Material keine Mannschaft und Mannschaft kein Material. Das ist so ein Pendant, was immer zusammenspielt, egal ob Feuerwehr oder Wasserwehr.
2: Sagt Wehrleiter Michael Wiesner. Das letzte große Hochwasser an der Elbe liegt schon einige Jahre zurück. Aktuell gibt sich in Magdeburg ein völlig anderes Bild. Die Elbe wird in der Landeshauptstadt wohl ihren historischen Tiefstand erreichen. Davon geht die Schifffahrtsverwaltung des Bundes aus. An der Strombrücke steht der Elbpegel demnach aktuell bei 47 Zentimeter. Das sind nur noch 2 mehr als der bisherige Negativrekord. Max Hensch, wie ist denn die aktuelle Lage auf der Elbe?
4: Also einige Freizeitsportler sind in Magdeburg noch auf der Elbe unterwegs. Die Weiße Flotte hat ihre Ausflugsfahrten aber wegen Niedrigwasser schon seit längerem in Richtung Mittellandkanal verlegen müssen. Dieser Mittellandkanal und auch mehrere Schleusen sind der einzige Grund dafür, dass der Magdeburger Handelshafen überhaupt noch für Güterschiffe erreichbar ist. Einen ähnlich tiefen Wasserstand von etwa so 48 Zentimetern gab es hier schon mal vor 2,5 Wochen. Der Elbepegel hängt vor allem auch von Niederschlägen in Tschechien und von der Moldau ab. Das Wasser kommt mehrere Stunden verzögert in Deutschland an.
2: Zum Schluss schauen wir noch kurz in den Osten des Landes. Falls Sie eine Google-E-Mail-Adresse haben und eine Mail an die Stadtverwaltung Wittenberg geschrieben haben, könnte es sein, dass Sie länger auf eine Antwort warten müssen. Denn Google hat die Stadt Wittenberg als Absender von Mails aktuell blockiert. Andere Dienste sollen wohl nicht betroffen sein. Und wann das Problem behoben wird, ist derzeit noch unklar. Das war für mich, Billy. Du hast die Verkehrsinfos und da ist einiges los auf den Straßen.
5: Ja, ich leg mal los. Ich danke dir, Dirk. Wir möchten, dass Sie gut ankommen. Hier ist der MDR Sachsen-Anhalt Verkehrsservice. Es ist 15.33 Uhr und wir starten mit einer Meldung für die A9 Richtung Berlin. Zwischen dem Kreuz Ribbachtal und Bad Dürrenberg staut es sich nach einem Unfall, deshalb 10 Minuten plus. A14 Richtung Dresden, zwischen Dahlen-Warsleben und Wandsleben, 6 Kilometer Stau an einer Baustelle, 20 Minuten Verzögerung. Vorsicht bitte auf der A39 Richtung Wolfsburg. Am Kreuz Wolfsburg-Königslutter liegt eine Plane auf der Autobahn. Auf der B189 Stendal Wittenberge zwischen Abzweig Großschwechten und Ziegenhagen gibt es Sichtbehinderungen durch Rauch. Und noch eine Meldung von den Wasserstraßen. Die Elbfähre Coswig ist bis auf Weiteres außer Betrieb. Grund ist das Niedrigwasser.

0: Mal durchklingeln und hier bei uns Bescheid sagen. Das kostet nichts mit der Verkehrshotline. Das ist die 0800 94 6 94 6 und die 1. Kommen Sie bitte gut und sicher ans Ziel. Ich gucke für uns mal aufs Wetter. So. Bis zum Abend bleibt es bei bestem Picknick und Badewetter, muss man sagen. Maximal 30 Grad sind drin, also frieren muss wirklich keiner. Wir haben Sonne und Wolken im Wechsel und im Oberharz maximal 24 Grad, falls Sie es ein bisschen kühler mögen. Die Temperaturen jetzt liegen bei 27 Grad in der Lutherstadt Wittenberg und Burg und 28 Grad haben wir zum Beispiel in Salzwedel. Wie geht's weiter? In der Nacht bleibt es trocken, in den Morgenstunden dann kann es aber vor allem im Burgenlandkreis regnen und gewittern. Die Tiefstwerte der Nacht liegen zwischen 19 und 14 Grad und morgen am Freitag alles sichern, Regenschirm mitnehmen, das volle Programm. Es wird sehr wechselhaft mit Sonne, aber eben auch mit Regen und mit Gewitter. Und da sind dann auch Unwetter möglich. Maximal 29 Grad, dann nochmal richtig warm. Und dann am Wochenende wird es aber deutlich kühler. Mein Name ist Billy Wulff und bei uns geht es gleich um das Thema Höhenrettung. Aber jetzt erstmal schönen Start für Sie in den Donnerstagfeierabend.
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0: Nena mit Nur geträumt hier bei MDR Sachsen-Anhalt und gleich einmal für Sie Harpo mit Movie Star. Und hoch hinaus wagt sich ja in dieser Woche MDR Sachsen-Anhalt-Reporter Sven Stephan. Er steigt auf die Dächer im Land und besucht alle, die da so arbeiten. Und diesmal wird es auch für ihn selbst ganz schön ernst. Oder ist es ernst geworden? Hallo Sven.
1: Hallo Billy.
0: Wo bist denn du heute? Erzähl mal.
1: Ich war bei der Hallischen Berufsfeuerwehr. Die muss ja generell nach oben, vielleicht auch mal aufs Dach, wenn sie einen Einsatz hat. Und ganz besonders gilt das für die Höhenretter. Die sind dafür da, um Menschen in Sicherheit zu bringen, wenn sie in großer Höhe in Not geraten. Das üben die natürlich regelmäßig und da durften wir dabei sein.
0: Also es geht nicht unbedingt darum, die Leute mit der Drehleiter aus einem ganz hochgelegenen Stockwerk zu holen oder vom Dach zu retten, ne?
1: Nee, Höhenretter haben tatsächlich eine ganz besondere Ausrüstung. Auch die kommen zum Einsatz, wenn sich jemand in großer Höhe verletzt hat, vielleicht sogar das Bewusstsein verloren hat. Die können dann im Zweifelsfall diese Menschen wenig mithelfen, aktiv, wenn sie gerettet werden. Und deshalb kommen die Retter mit Seilen, Karabinern, Flaschenzügen zu Hilfe und mit einer Trage, in der ein Patient aus großer Höhe abgeseilt werden kann oder auch aus der Tiefe geholt. Denn auch in einem Schacht oder einem Kanal können die Menschen natürlich in Not geraten.
0: Ist ja eine spannende Sache. Ich habe gehört, du hast sogar mitgemacht.
1: Das stimmt, ja. Denn einer muss ja bei der Übung den Patienten spielen und da fiel die Wahl auf mich und okay. Die Rolle habe ich kurzerhand übernommen. Das heißt, die Kameraden haben mich wirklich im fünften Stock in die Trage gelegt und von dort oben nach unten abgeseilt, draußen an der Fassade lang.
0: Ui, wie war denn das für dich? Ist dir da ein bisschen der Puls gegangen?
1: Na klar, das ist auf jeden Fall aufregend, aber man wird gut gesichert und die Höhenretter wissen natürlich, was sie da machen. Die arbeiten ruhig, die sind konzentriert, jeder Handgriff sitzt, das funktioniert wie ein Uhrwerk. Das hat mich wirklich beeindruckt und nach einer Minute waren die 20 Meter schon geschafft und ich habe mich wirklich keinen Moment lang unsicher gefühlt. Das war toll.
0: Okay, und die Höhenrettung, ist das was, was jeder Feuerwehrmann machen kann?
1: Naja, es ist schon eine ganz spezielle Truppe. Die Kameraden melden sich freiwillig dafür, weil sie besonders gern in der Höhe arbeiten. Und viele Feuerwehrleute sind spezialisiert. Gibt ja auch Taucher oder Spezialisten für Chemikalien. Ne? Also nicht jeder macht alles. Und eben auch die Höhenretter. Und die trainieren ganz regelmäßig viel mehr, als sie dann am Ende zum Einsatz kommen. Das ist ja auch ganz gut so. Im Ernstfall aber wissen sie eben sofort, was zu machen ist. Und sollte ich mal in Not geraten, den würde ich auf jeden Fall mein Leben anvertrauen.
0: Das ist gut zu wissen und zwar für uns alle.
1: Ja.
0: Dankeschön, Sven. Und Sie können unseren Reporter Sven Stephan auch gerne mit den Höhenrettern im Fernsehen sehen. Und zwar heute Abend in Sachsen-Anhalt, heute ab 19 Uhr.
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0: Susan Ray, International Airport. L.A. hatte ich einfach vergessen. Janik ist bei mir im Studio.
1: Es hat irgendeinen
0: Flughafen. So ein International Airport kann überall sein.
1: Richtig. Muss ich bin jetzt am Sonntag bin ich auf einen Flieg nach London. Mhm. Und gestern hat es mich halt insofern, nicht will ich sagen gefreut, aber ich wäre zum Finale in England gewesen. Wenn England jetzt ins Finale gekommen wäre, hätte ich das am Sonntag jetzt miterlebt.
0: Hättest nur keine Karte gehabt, aber egal.
1: Und das ist ja egal, aber das ist ja wurscht, weil mir ging es ja nicht um Fußball, nur ums Dasein, weil ich wäre da gewesen und die Straßen wären wahrscheinlich voll gewesen. Insofern ist es ein bisschen ruhiger, weil ich treffe mich mit Freunden. Das wird sehr, sehr schön.
0: Das heißt, du warst gestern dann richtig ein bisschen enttäuscht oder was?
1: Nee, nee, ich war eher so ein bisschen froh, dass die Straßen in London vielleicht jetzt nicht so, weißt du, so überflutet sind. Ja? Nicht, dass ich es denen nicht gegönnt hätte. Mir war es eigentlich relativ egal, ob es England oder Argentinien wird. Das war mir relativ wurscht. Mhm. Und ich bin ja da Sportsmann. Übrigens, wenn Sie auch Sportsmann oder Sportsfrau sind, dann sollten Sie schön sportlich weiterhören. Der Harz Open Air, ne? Ist ja bald soweit. So circa 6 Wochen.
0: Du hast die Tickets.
1: Ich habe Tickets dafür.
0: Ja, bleiben
1: Sie können
0: Sie dran.
1: Dann natürlich auch immer kaufen. Das geht auch immer irgendwie alles, aber bei mir gewinnen ist viel, viel einfacher. Gibt eine Frage dazu.
0: Kriegen Sie hin, A, B, C oder D. Da kann man auch raten zur Not.
1: Ja, genau. Also so Viertelstunde nach 14 Uhr, nach 16 Uhr und dann legen wir da los.
0: Bleiben Sie dran bei Jan Lüttke. Ich bin Billy Wolf. Ich fliege jetzt hier raus aus dem Studio, im wahrsten Sinne des Wortes. Und da sind noch die Thompson Twins mit Hold Me Now. Wenn Sie mögen, bis morgen. Tschüss. Machen Sie es gut.

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0: Davies on the Road Again, Manfred Mann's Earth Band. Wir spielen sie halt, die Hits unseres Lebens. Da haben wir gleich die hier mit dabei. Der schönste Stottersong der Musikgeschichte, You Ain't Seen Nothing Yet. Sag ich doch. Haben wir gleich hier bei mir bei MDR Sachsen-Anhalt.
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4: Mit Karin Roxer, guten Tag. Der Präsident des Bauernbundes Sachsen-Anhalt, Dippe, fordert die Schließung des Wolfskompetenzzentrums im altmärkischen Iden. Dippe meint, die Arbeit des Zentrums bringe keinen Mehrwert und sei zu teuer. Das Landesamt für Umweltschutz sieht das anders. Katharina Heckel, warum?
5: Na, die Behörde sagt, die Aufgaben sind wesentlich vielfältiger, als man meint. Es gehe nicht nur darum, herauszufinden, wie viele Wölfe im Land heimisch sind und wie viele nur durchziehen. Es gehe auch darum, die Bevölkerung aufzuklären und zu beraten. Im vergangenen Jahr haben das knapp 2.350 Menschen erlebt. Der Bauernbund hält dagegen. Die Wiederansiedlung des Wolfs hierzulande sei doch geglückt. Die reine Wolfsverwaltung, so nennt das Präsident Dippe, könnten doch jetzt auch die unteren Naturschutzbehörden, also die Landkreise, übernehmen.
4: Gleicher Lohn für gleiche Arbeit. Das war eine der Forderungen im Tarifstreit der Nahrungsmittelbranche im Land. Heute meldet die Gewerkschaft Nahrung Genuss Gaststätten, dass mit dem MEG Getränkehersteller eine Vereinbarung getroffen wurde. Die Kollegen in Jessen, Leisling, Rosbach und Weißenfels sollen demnach bis 2031 Lohn auf Westniveau erhalten. Das trifft auch auf Bornback in Halle zu. Bislang verdienen sie bis zu 1.000 Euro weniger im Monat. Auch andere Unternehmen seien bereit, über eine Lohnangleichung zu verhandeln. So die Gewerkschaft. Zum gesamten Tarifgebiet Ernährungswirtschaft in Sachsen-Anhalt gehören insgesamt 15 Betriebe mit gut 3.000 Beschäftigten. Die Bundesregierung will härter gegen Steuerbetrüger vorgehen. Finanzminister Klingbeil hat dazu heute seine Pläne vorgestellt. So sollen die Strafen für Steuerhinterziehung erhöht werden.
6: Menschen sollen sich an die Regeln halten. Das ist unsere klare Botschaft. Das gilt beim Bürgergeld, das gilt bei Sozialleistungen, aber es muss auch beim Bezahlen von Steuern gelten.
4: Geplant ist laut Klingbeil, die Mindeststrafe für Steuerhinterziehung von 6 Monate auf 1 Jahr Haft anzuheben. Das Höchstmaß soll von 10 auf 15 Jahre steigen. Und zudem soll auch die Straffreiheit bei Selbstanzeige abgeschafft werden. Apropos Steuern, das Landesfinanzministerium warnt vor gefälschten E-Mails, die eine angebliche Steuerprüfung ankündigen. Diese Nachrichten seien Fälschungen. Auch Absendername und Adresse seien gefälscht. Wer eine solche Nachricht erhält, soll Anträge oder Links gar nicht erst öffnen und auch nicht auf die Mails antworten. Bei der Stadt Wittenberg hat es offenbar einen IT-Sicherheitsvorfall gegeben. Laut der Verwaltung kann die Stadt im Moment keine E-Mails an Google-Adressen senden, weil sie blockiert wird. Andere Dienste seien nicht betroffen, hieß es. Wer der Stadt Wittenberg eine Mail von einer Google-Adresse geschrieben hat, der muss unter Umständen jetzt länger auf eine Antwort warten. Wann das Problem behoben wird, ist derzeit noch unklar. 43 Menschen kamen ums Leben, als in Genua im Sommer 2018 eine Autobahnbrücke über einem Wohngebiet 200 Meter in die Tiefe stürzte. Jetzt hat das Gericht der italienischen Hafenstadt 32 von insgesamt 57 Angeklagten verurteilt. Die höchste Haftstrafe erhielt der Ex-Chef des italienischen Autobahnbetreibers Aspi. Er muss unter anderem wegen fahrlässiger Tötung 12 Jahre in Haft. Soweit die Nachrichten mit Karin Roxer und ich übergebe an Jan.
0: Danke dir, Karin. Wir möchten, dass Sie gut ankommen. Hier ist der MDR Sachsen-Anhalt Verkehrsservice. Um 16:03 A14 Richtung Dresden zwischen Dahlen-Warsleben und Wandsleben. 6 Kilometer Stau an einer Baustelle. Hier kommen eine halbe Stunde obendrauf. Auf der B189 Stendal-Wittenberge zwischen dem Abzweig Groß-Schwechten und Ziegenhagen. Sichtbehinderungen durch Rauch. Und die Elbfähre Korswig-Anhalt ist bis auf Weiteres wegen Niedrigwassers außer Betrieb. Blitzer haben wir auf der A9 Richtung Berlin zwischen Eisenberg und Dreußig sowie zwischen Halle und Bitterfeld-Wolfen. Dann auf der A9 Richtung München in der Abfahrt Halle und zwischen Eisenberg und Bad Kloster-Lausnitz. Dann haben wir noch auf der A36 den Blitzer Richtung Braunschweig zwischen Wernigerode Nord und Ilsenburg. Auf der B189 zwischen Elbebrücke und Geest-Gottberg. Dann haben wir noch in Emselow Richtung Blankenheim einen in Halle, in der Magdeburger Chaussee stadteinwärts und in Süblingen Richtung Bodendorf. Mehr gesehen, Blitzerstaus, Klemms im Verkehr, bitte Bescheid sagen. Danke schon mal dafür. Und das geht ja bei uns kostenfrei unter 0800 94 6 94 6 und hinten die 1. Vielen Dank. Und wir schauen auf Sachsen-Anhalt-Wetter und da kann ich eins vermelden, es gibt Sonne und Quellwolken, aber ansonsten noch recht schön. Südlich der Börde sind vielleicht so ein paar Schauer oder Gewitter unterwegs. Ich sehe noch nichts, ja, also wenn Sie was sehen, können Sie ruhig Bescheid sagen, sonst eigentlich weitestgehend trocken. In der Nacht dann oft sternenklar, dazu ein paar Wolkenfelder und in den Frühstunden im Burgenlandkreis Schauer und Gewitter, die da möglich sind, die Tiefstwerte 19 bis 14 Grad. Morgen dann wolkiger, weniger Sonne, dazu kräftige Schauer und Gewitter. Unwetter sind übrigens auch nicht ausgeschlossen, 25 bis 29 Grad und am Samstag letzte Schauer, dann mehr Sonne, bei maximal 26 Grad wird es windig. Der Sonntag auch so ähnlich, es bleibt windig, neue Schauer und dann wird es auch noch kühler.
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0: Und rein mit Backman Turner Overdrive, You Ain't Seen Nothing Yet. Schönen Donnerstag, Feierabend.

La Isla Bonita, Madonna hier bei MDR Sachsen-Anhalt. Und letzter Aufruf hier bei MDR Sachsen-Anhalt. Bitte alle jetzt am Telefon einfinden, denn gleich gibt's Tickets fürs Harz Open Air. Ist gar nicht mehr so lange hin, ja? Anderthalb Monate. Da reden wir übrigens schon wieder über den September am 5. im Bürgerpark in Wernigerode. Tolle Stars, Tickets mit einer Frage, vielleicht ja gleich für Sie, ne? Also schön aufpassen. Und alles Weitere gibt's gleich nach Louvre und Trojan Horse bei MDR Sachsen-Anhalt.

0: 4 bei MDR Sachsen-Anhalt. Und ja, wir sind ja mitten im Sommer. Im schönen Sommer kann man ja wirklich sagen, wir reden jetzt schon mal über den September. Der wird nämlich auch schön. 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
0: Und die Frage müssten Sie richtig beantworten, einen schnellen Finger haben und wir legen mal los. Ne? Volle Konzentration, schön das Telefon in der Hand halten, erstmal die Frage abwarten. Nämlich, welches Tier, das im Harz komplett ausgerottet war, wurde seit dem Jahr 2000 wieder erfolgreich im Nationalpark ausgewildert und schleicht nun durch die Wälder? Ist es A, der Braunbär? Ist es B, der Luchs? Es ist C, der Elch, oder D, der Steinadler. Einmal zwei Tickets für das Harz Open Air am 5. September im Bürgerpark Wernigerode, präsentiert von MDR Sachsen-Anhalt. Und jetzt brauchen Sie noch eine Nummer. Ja, das ist die 0800 94 6 94 6 und die 4 hinten ist kostenfrei. 0800 94 6 94 6 und die 4. Schnell anrufen. Einmal zwei Tickets warten hier auf Sie. Und jetzt wartet niemand, der legt gleich los. Nick Straker mit seiner Band A Walk in the Park bei MDR Sachsen-Anhalt.

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5: Um 16.30 Uhr bringt sie Dirk Jacobs auf den neuesten Stand der Dinge. Beim Wolf scheiden sich ja bekanntlich die Geister. Der Präsident des Bauernbundes Sachsen-Anhalt, Martin Dippe, fordert die Schließung des Wolfskompetenzzentrums im altmärkischen Iden. Dessen Arbeit bringe keinen Mehrwert und sei zu teuer, sagt er. Das Landesamt für Umweltschutz sieht das völlig anders. Warum eigentlich, Katharina Heckel?
6: Na, die Behörde sagt, die Aufgaben sind wesentlich vielfältiger, als man meint. Es gehe nicht nur darum, herauszufinden, wie viele Wölfe im Land heimisch sind und wie viele nur durchziehen. Es gehe auch darum, die Bevölkerung aufzuklären und zu beraten. Im vergangenen Jahr haben das knapp 2350 Menschen erlebt. Der Bauernbund hält dagegen. Die Wiederansiedlung des Wolfs hierzulande sei doch geglückt. Die reine Wolfsverwaltung, so nennt das Präsident Dippe, könnten doch jetzt auch die unteren Naturschutzbehörden, also die Landkreise, übernehmen.
5: Gleichen Lohn für gleiche Arbeit, also Gehalt wie im Westen, sollen jetzt die Mitarbeiter des MEG-Getränkeherstellers im Osten und im Süden Sachsen-Anhalts bekommen. Michael Rosebrock, wie kommt's denn jetzt zur Angleichung?
7: Ja, laut der Gewerkschaft NGG gibt es jetzt erste Vereinbarungen mit dem Arbeitgeber. Die Löhne Ost sollen stufenweise bis 2031 an die Löhne West angeglichen werden. Das macht für manche Beschäftigte bis zu 1.000 Euro mehr im Monat aus, denn sie bekommen etwa ein Drittel weniger momentan als die Kollegen im Westen. Die Beschäftigten hatten im Tarifstreit häufiger die Arbeit niedergelegt. Erst in der vergangenen Woche hatten die Mitarbeiter beim Backwarenhersteller Ditsch in Oranienbaum gestreikt. Zum gesamten Tarifgebiet Ernährungswirtschaft Sachsen-Anhalt gehören insgesamt 15 Betriebe mit gut 3.000 Beschäftigten.
5: Betrüger versuchen momentan in Sachsen-Anhalt mit gefälschten E-Mails an Daten heranzukommen. Wie das Finanzministerium mitteilte, wird in Mails eine angebliche Steuerprüfung angekündigt. Diese Nachrichten seien aber Fälschungen, auch Absendername und Adressen seien gefälscht. Wer eine solche Nachricht erhält, solle Anhänge oder Links nicht öffnen und auch nicht antworten. Tja, das sind echt possierliche Tierchen, die Feldhamster. Und jetzt gibt es auch wieder welche auf dem Gelände, das in der Magdeburger Börde eigentlich für Intel vorgesehen war. Die Stiftung Kulturlandschaft hat 60 Feldhamster ausgewildert. Nils Sänger, wo kommen denn die Tiere her?
8: Ja, die Feldhamster sind Nachfahren der Hamster, die vor 4 Jahren auf der ehemaligen Intel-Fläche bei Magdeburg abgesammelt wurden. Die mussten ja für den Bau der Chipfabrik weichen. Im vergangenen Jahr hat Intel dann alle Pläne in Europa abgeblasen. Deshalb bekommen die Nachfahren der vertriebenen Hamsterchen jetzt ein neues Zuhause ganz in der Nähe des Hightech-Parks bei Hohndodeleben. Zuvor sind sie in den Zoos in Leipzig und Berlin aufgezogen worden. Der Feldhamster steht ganz oben auf der roten Liste der bedrohten Arten.
5: Tja, die anhaltende Hitze sorgt offenbar auch bei uns in Sachsen-Anhalt für seltene Naturschauspiele. In sozialen Netzwerken ist da ein kurzes Video aufgetaucht, das eine kleine Wasserhose auf dem Hufeisensee in Halle zeigen soll. Es ist aber nur wenige Sekunden lang, weil das Wetterphänomen nicht lange sichtbar war. Tja, ja, kennst du Wasserhosen?
9: Ja, habe ich schon mal gesehen. Ist sehr imposant. Und das Schöne ist, man denkt gleich daran, dass es so einen kühlenden Effekt für einen selber hat, wenn es so warm
5: aber
9: ist.
5: Aber nee, also ich kenne das vom Mittelmeer in der Türkei und da kam so ein Ding.
9: Ja,
5: nee,
9: da das ist ja ein bisschen größer.
5: Genau, und da hat man so ein bisschen Angst.
9: Ich das echt, stimmt. Oder? Ja, wir nehmen dir jetzt die Angst. So
5: nimm mir die Angst.
9: Oft passiert das ja nicht in Deutschland. Ja.
5: Genau.
9: Bis später, Dirk.
5: Bis dann.
9: Wir möchten, dass Sie gut ankommen. Hier ist der MDR Sachsen-Anhalt Verkehrsservice um 16.33 Uhr. Hallo, liebe Autofahrer. A14 Richtung Dresden zwischen Dahlen-Warsleben und Wandsleben. 6 Kilometer Stau an einer Baustelle. Hier kommen 20 Minuten obendrauf. Auf der B189 Stendal-Wittenberge zwischen Abzweig Großschwechten und Ziegenhagen. Sichtbehinderung durch Rauch. Im Salzlandkreis ist die Straße zwischen Westeregeln und Egeln wegen Reinigungsarbeiten gesperrt. In Halle in der Albert-Einstein-Straße aktuell Behinderungen wegen eines Feuerwehreinsatzes. Und die Elbfähre Coswig-Anna, die fährt nicht. Die ist bis auf weiteres wegen Niedrigwassers außer Betrieb. Blitze haben wir noch. Auf der A9 Richtung Berlin zwischen Eisenberg und Reusig sowie zwischen Halle und Bitterfeld-Wolfen. Dann auf der A9 Richtung München in der Abfahrt Halle und zwischen Eisenberg und Bad Klosterlausnitz. Auf der A36 Richtung Braunschweig zwischen Wernigerode Nord und Ilsenburg. Auf der B189 zwischen Elbebrücke und Geest-Gottberg. In Emselow Richtung Blankenheim, dann der Blitzer noch in Halle. In der Magdeburger Chaussee stadteinwärts und in Süblingen Richtung Bodendorf. Mehr gesehen, Blitzer, Staus zum Beispiel, dann bitte einfach anrufen. Hier bei uns geht das kostenfrei unter 0800 94 6 94 6 und hinten die 1. Danke für Ihre Hinweise. So, jetzt nehmen wir den nochmal mit. Also eine Verkehrsmeldung ganz frisch reingekommen. Machen wir nochmal ganz fix. Vorsicht aktuell auf der A14

0: Letzte Schauer, dann mehr Sonne. Bei maximal 26 Grad wird es allerdings windig. Und der Sonntag, ja auch windig, da gibt es neue Schauer und es wird kühler. Mein Name ist Jan Lüttke, wünsche erstmal noch einen schönen sommerlichen Feierabend.
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0: weiß nicht, wie es Ihnen geht, aber ich wippe da immer mit, ne? Beim Mambo von Herbert Grönemeyer. Und mal gucken, wir wippen jetzt weiter, denn es geht um Tickets.
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0: Ich sag nur Harz Open Air 2026, präsentiert von MDR Sachsen-Anhalt am 5. September im Bürgerpark Wernigerode. Bosshaus ist mit dabei, Marquess, ganz, ganz viele tolle Bands natürlich drumherum. Es gibt auch Kinderprogramm, alles Mögliche. Und dahin möchte auch Bärbel Engel aus Quedlinburg. Hallo ins schöne Quedlinburg.
3: Ja, hallo.
0: Bärbel, wie geht's? Sie sind Rentnerin, das haben wir im Vorfeld schon mal festgestellt. Und Bärbel, ich habe ja sofort den Standardsatz gesagt, ja, Rentner haben ja niemals Zeit. Da sagt sie, genau ist so.
3: So ist es.
0: Was machen Sie so Schönes in der Rente?
3: Ja, sagte ich schon. Also Gartenarbeit, fotografieren und Enkelkinder betreuen, wenn es notwendig ist.
0: Ja,
3: und
0: super.
3: Sowas.
0: Aber ja, da haben Sie an Quedlinburg zum Beispiel schöne Fotomotive oder im Harz, oder?
3: Aber sicher. Ja. Ich habe mehr als 3000.
0: Wahnsinn. Was fotografieren Sie am liebsten?
3: Ja, die romantischsten Ecken natürlich.
0: Okay, also Landschaft eher oder manchmal auch so die Stadt oder Menschen?
3: Die Stadt, Innerstadt.
0: Ah, okay.
3: Die romantischsten Ecken in der Stadt. Und vor allem die Veränderungen, die hier laufend passieren. Altes ist weg oder wird erneuert, da freue ich mich immer drüber, wenn die alten Häuser erhalten bleiben.
0: Da haben Sie ja alles sozusagen so historisch-geschichtlich dokumentiert bei sich zu Hause.
3: Ja, ein bisschen schon, ja. Ich bin nicht die Einzige, machen ganz viele.
0: Aber da könnten Sie ja zum Beispiel, wenn es eine Ausstellung gibt, auch was dazu beisteuern. Das passiert ja öfter mal, dass die Leute sagen, schick doch mal Fotos, wir brauchen da was davon.
3: Kann man machen, ja, aber da gibt's andere interessante Sachen.
0: Ja, okay, Bärbel. Ja. Aber ich möchte jetzt eigentlich Ihnen was Gutes tun. Ja, jetzt haben wir darüber gesprochen. Es geht ja um einmal zwei Tickets fürs Harz Open Air. Dazu habe ich eine Frage gestellt. Für alle wiederhole ich die nochmal. Welches Tier, das im Harz komplett ausgerottet war, wurde seit dem Jahr 2000 wieder erfolgreich im Nationalpark ausgewildert und schleicht nun durch die Wälder? A, der Braunbär, B, der Luchs, C, der Elch oder D, der Steinadler? Und Bärbel, ja, Sie sind ja im Harz praktisch, ja, also da weiß man das ja doch, oder?
3: Ja, ich denke schon, das ist der Luchs.
0: Ja, und genauer gesagt ist es der eurasische Luchs und damit einmal zwei Tickets gehen nach Quedlinburg zur Bärbel.
3: Oh, Wahnsinn, ich freue mich so. Oh.
0: Ach, sehr schön.
3: Ja, ich habe noch nie was gewonnen, das heißt, ich habe es ja auch das erste Mal probiert jetzt, sagen wir mal so.
0: Ach, toll.
3: Ja.
0: Sie haben noch nie was gewonnen, nicht Lotto gespielt, nicht Toto?
3: Nein, ich spiele kein Lotto.
0: Okay.
3: Nein.
0: Dann frage ich auch nicht mal nach einer Spielbank. Das macht dann gar keinen Sinn, weil so Roulette werden sie dann auch nicht spielen.
3: Um Gottes Willen, nee.
0: Aber jetzt einmal zwei Tickets, wunderbar, hier bei MDR
3: das
0: Sachsen.
3: Das ist klasse, ich freue mich total.
0: Das freut mich. Und bleiben Sie so fit und munter, ja, und es ist schön zu hören, dass Sie halt auch immer, ne, mit Kinder umgeben, fotografieren.
3: Ich gebe mir Mühe.
0: Sie geben sich Mühe. Und Sie geben sich auch Mühe, ne, dass Sie da gute Stimmung mitbringen, auch dann am 5. September.
3: Ja, natürlich. Auf jeden Fall.
0: Keine Frage. Ja. Bärbel, einen schönen Abend.
3: Dankeschön. Und kommt das denn per Post oder wie?
0: Klären wir gleich noch. Bleiben Sie ruhig dran. Ne? Das machen wir gleich mit unserem Service. Einfach dranbleiben, genau.
3: Ich bin nämlich beim Kofferpacken gerade.
0: Beim Kofferpacken?
3: Ja.
0: 2 Minuten, dann bin ich gleich bei Ihnen, Bärbel.
3: Ja, okay.
0: Ne? Also, das Ganze schön merken. Und die habe ich jetzt noch mit dabei. Ja, Marquess, die sind ja auch beim Harz Open Air. Und die haben wir jetzt schon mal mit El Temperamento bei MDR Sachsen-Anhalt. Bitteschön, Marquess.

0: Marquez auch mit dabei am 5. September im Bürgerpark in Wernigerode, präsentiert von MDR Sachsen-Anhalt. So, Zeit für unsere drei Comedians. Ja, die legen jetzt los. Da geht's. Sie kennen's, ne? Wenn man so das erste Gefährt hat, ja, dann sind das schon ganz besondere Momente. Es geht ums Auto.
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0: Die Hits unseres Lebens gibt's hier unter anderem eben gehört, ja, Mr. Mr. Keery. Und machen wir gleich weiter, da geht's in die 70er. Pussycat ist gleich am Start. Teenage Queenie gibt's in wenigen Minuten hier bei mir.
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0: Die Übersicht am frühen Abend gibt's mit Lukas Mauri. Und Lukas, bei dir geht's auch um einen heftigen Streit an einem eigentlich doch so wunderschönen Badesee.
7: Ja, der Schachtsee in Wolmirsleben ist eigentlich echt eine Perle. Umso tragischer ist, was da gerade los ist. Erstmal müssen wir aber über die Wahl in Sachsen-Anhalt sprechen im September und wer gerade schon versucht, sie zu beeinflussen. Der Wahlkampf für die Landtagswahl ist inzwischen in vollem Gange und offensichtlich nicht nur für die Deutschen interessant. Wie die Zeit-Zeitung heute berichtete, nimmt Russland wohl aktiv Einfluss auf den Wahlkampf in Sachsen-Anhalt. Was genau da los ist, frage ich jetzt meine Kollegin Sabine Falkbartz.
8: Ja, da ist die Rede von einer von Russland gesteuerten Desinformationskampagne. Die versucht offenbar, den Wahlkampf in Sachsen-Anhalt zu beeinflussen. Wie genau? Indem sie seit Anfang Juli Fake News über Landtagskandidaten von Grünen, CDU, Linkspartei oder auch der SPD verbreitet und zwar bevorzugt auf der Plattform von X. Und die gehört ja Elon Musk, der bekanntlich russlandfreundlich auftrat.
7: Wie genau sieht das dann aus?
8: Naja, die Falschbehauptungen kommen in Form kurzer Videos von einem Botnetzwerk gesteuert daher, also Roboter generiert. Dabei würden Logos bekannter, seriöser Medienmarken wie Süddeutsche Zeitung oder eben die Zeit missbraucht, um glaubwürdiger zu wirken. Die AfD ist kurioserweise davon nicht betroffen. Aber neu ist die Methode ja auch nicht.
7: Da spielst du bestimmt auf den Verfassungsschutzbericht an?
8: Ja, der Verfassungsschutz beobachtet seit Jahren Aktivitäten Russlands, um hier die Gesellschaft zu spalten. Im Bericht von 25 taucht Russland allein an 110 Stellen auf. Gezielt heißt es da, würden auch Influencer genutzt, um Stimmung zu machen und gerade auch die Haltung zum Ukraine-Krieg zu beeinflussen. KI-generierte Falschmeldungen, also von künstlicher Intelligenz hergestellte Meldungen, gab es zum Beispiel ja auch im Vorfeld der Bundestagswahl. Da konnte man eben dann Narrative zu angeblichem Wahlbetrug, wie sie auch in den rechten Milieus verbreitet werden, lesen.
7: Was heißt das jetzt für uns in Sachsen-Anhalt? Also was kann man tun?
8: Naja, erstmal muss man genau darauf achten, ob das vermeintliche Medium, in dem ich eine Meldung lese oder ein Video sehe, wirklich die Zeitung ist, zum Beispiel die Zeit. Gerne mal auf deren Seiten gegenchecken, ob das da auch zu finden ist. Und man kann auch gleich stutzig werden, wenn zum Beispiel mit Blick auf die Friedenspolitik Russland als Opfer dargestellt wird oder auch die hiesige Landesregierung einfach verächtlich gemacht wird. Auf der Cybersicherheitskonferenz erst kürzlich in Potsdam waren übrigens hybride Angriffe ein ganz großes Thema, denn wir stehen ja seit Jahren im Visier und das reicht bis hin zu Sabotageakten. Und mit Blick auf die jetzt laufende Desinformationskampagne, übrigens Matrjoschka genannt, also die Puppen, in denen immer noch ein anderes kleines versteckt ist, ermittelt jetzt der Staatsschutz in Sachsen-Anhalt wegen Verleumdung gegen die bislang unbekannten Macher.
7: Aus der Politikredaktion vielen Dank, Sabine Falkbartz.
8: Gerne.
7: Wir haben auch heute wieder traumhaftes Badewetter. Es gibt aber einen Badesee in Sachsen-Anhalt, über den hängen gerade dicke schwarze Wolken. Zumindest im übertragenden Sinne. Der Schachtsee in Wolmirsleben ist gemeint, denn der ist seit gestern geschlossen. Mein Kollege Hagen Tober war heute genau dort vor Ort. Hagen, was ist da passiert?
9: Ja, gestern waren Vertreter vom Salzlandkreis und die Polizei am Schachtsee, haben das Gelände geräumt, den Besitzer des Seegrundstücks vom Gelände getragen, große Betonsteine, wie wir sie vom Magdeburger Weihnachtsmarkt kennen, vor die Tore gestellt, die Tore mit einer Eisenkette verschlossen und versiegelt.
7: Das hört sich sehr martialisch an. Erstmal, kennst du denn die Gründe dafür?
9: Der Landkreis sagt, der Besitzer des Seebades habe gegen das Baurecht, den Brandschutz und den Umweltschutz verstoßen. Immerhin sollte der Besitzer einen Feuerlöschteich anlegen, obwohl laut Feuerwehr der See zur Entnahme von Löschwasser geeignet ist. Außerdem sollte der Eigentümer den im vergangenen Jahr von Amts wegen geschlossenen Bereich mit den ohne Baurecht gebauten Tiny-Häusern durch einen festen, massiven Zaun abtrennen, damit dort keine Badegäste reinrennen. Das hat er offenbar nicht getan.
7: So, das hört sich jetzt wirklich nach einem handfesten Streit zwischen Landkreis und dem Besitzer an. Du berichtest heute Abend auch im MDR-Fernsehen bei Sachsen-Anhalt heute. Wir hören mal ganz kurz rein, wie das da geklungen hat.
10: Das ist aber nicht unser Problem.
11: Warum schreiben Sie da nicht bei der Gemeinde an und sagen, ihr habt hier illegal eine Gewerbegenehmigung?
10: Ich sehe gerade, wir werden jetzt hier gerade gefilmt. Ich werde hier nicht vor laufender Kamera mit irgendeinem Disput führen. Ich habe hier diese Beschlüsse des Oberverwaltungsgerichtes.
9: Genau, die Situation ist heute vor Ort lautstark eskaliert. Und eigentlich gäbe es den Streit gar nicht, wären vor ein paar Jahren nicht die sogenannten Irish Traveller eine Art fahrendes Volk vor Ort gewesen. Weit über 1000 Gäste. Anwohnern war das zu viel und sie hatten Anzeige erstattet. Dann kam der Landkreis und stellte eben auch die Mängel fest, die nun zur Schließung des Areals führten.
7: Also verhärtete Fronten, gibt es denn irgendwelche Anzeichen, wie dieser Konflikt jetzt gelöst werden könnte?
9: Ja, die Gemeinde ist in der Pflicht, hier einen Bebauungsplan zu erstellen, den sie eigentlich schon in der Ausschreibung des Areals im Jahr 2010 versprochen hatte. Doch sowas dauert bekanntlich auch seine Zeit. Vorerst bleibt das Bad geschlossen und so sagte mir der Vertreter vom Landkreis heute, wer trotzdem hier baden geht, der muss, wenn er bei einer Kontrolle erwischt wird, mit einem Bußgeld rechnen.
7: Danke, Hagen, dass du dranbleibst. Und wie gesagt, die Bilder dazu heute um 19 Uhr im MDR-Fernsehen bei Sachsen-Anhalt heute. Da kommen auch nochmal alle Parteien zu Wort. Egal ob im Westen oder im Osten, gleicher Lohn für gleiche Arbeit. So sollte es ja sein, klingt nur fair. Und genau dafür haben Beschäftigte der MEG-Getränkehersteller in Jessen, Leisling, Rosbach und auch in Weißenfels bis zuletzt gekämpft. Genau wie auch bei der Bäckerei Bonnback in Halle. Und der Kampf hat sich offenbar gelohnt. Bisher verdienen die Mitarbeiter dort zum Teil deutlich weniger. Michael Rosebruck, wie kommt es denn jetzt zur Angleichung?
12: Ja, laut der Gewerkschaft NGG gibt es jetzt erste Vereinbarungen mit dem Arbeitgeber. Die Löhne Ost sollen stufenweise bis 2031 an die Löhne West angeglichen werden. Das macht für manche Beschäftigte bis zu 1.000 Euro mehr im Monat aus. Denn sie bekommen etwa ein Drittel weniger momentan als die Kollegen im Westen. Die Beschäftigten hatten im Tarifstreit häufiger die Arbeit niedergelegt. Erst in der vergangenen Woche hatten die Mitarbeiter beim Backwarenhersteller Ditsch in Oranienbaum gestreikt. Zum gesamten Tarifgebiet Ernährungswirtschaft Sachsen-Anhalt gehören insgesamt 15 Betriebe mit gut 3000 Beschäftigten.
7: Unter anderem auch Ditsch in Oranienbaum, Rotkäppchen Sekt in Freiburg oder Burger, Knecke und Haser in Burg. Nicht nur aus dem Rhein im Westen Deutschlands ist in den letzten Wochen nur ein kleines bedauerliches Rinnsal geworden. Der Wasserstand sinkt gerade immer weiter dort am Rhein. Man kann im Flussbett teilweise spazieren gehen. Und bei uns in Sachsen-Anhalt sieht's mal wieder mit der Elbe in Sachen Trockenheit auch gerade alles andere als gut aus. Tatjana Gropius, wie ist die Lage an der Elbe?
13: Ja, wenn es so weitergeht, steuern wir wieder auf einen Negativrekord zu. Der historische Tiefstand der Elbe in Magdeburg kommt erst aus dem letzten Jahr. Das waren 44 Zentimeter. Und jetzt sind wir schon wieder bei 46. Das Wasserstraßen- und Schifffahrtsamt sagt, man kann noch keine genaue Prognose treffen, aber es sieht gerade nicht gut aus. In Tschechien, da wo der Fluss seinen Lauf nimmt, hat zuletzt wenigstens mal so ein bisschen geregnet. Das Wasser kommt ja aber erst mehrere Stunden später bei uns an. Der kleine Schwapp ist noch nicht bei uns angekommen. Ein größerer Schwapp wäre aber nötig für die Natur, aber auch für die Schifffahrt. Die Weiße Flotte zum Beispiel fährt ja nur noch auf dem Mittellandkanal.
7: Ja, zum Vergleich, in den Nullerjahren hatten wir um diese Jahreszeit oft Wasserstände von 100 Zentimetern oder sogar 150. Jetzt eben nur noch magere 46. Und das war der Überblick von mir. Weiter mit dir, Jan.
14: Danke dir, Lukas.
0: auf die Straßen hier bei MDR Sachsen-Anhalt. Wir möchten, dass Sie gut ankommen. Deswegen ist hier der MDR Sachsen-Anhalt Verkehrsservice um 17:08 Uhr. Hallo, lieber Autofahrer. A14 Richtung Dresden zwischen Dahlen-Warsleben und Wandsleben. 6 Kilometer Stau an einer Baustelle. Hier kommt eine halbe Stunde für Sie oben drauf. Dann Vorsicht auf der A14 Richtung Dresden zwischen Gröbers und Schkeuditzer Kreuz liegt ein Kotflügel auf der rechten Fahrspur. B71 Richtung Magdeburg zwischen Waldorf und Groß-Ammensleben Behinderungen nach einem Unfall. Im Landkreis Anhalt-Bitterfeld ist die Straße zwischen Hinsdorf und Quellendorf nach einem Unfall gesperrt. Im Landkreis Anhalt-Bitterfeld zwischen Mühlsdorf und Lusow Sichtbehinderung wegen eines Feldbrandes. Dann im Salzlandkreis ist die Straße zwischen Westeregeln und Egeln wegen Reinigungsarbeiten gesperrt. Und nochmal der Hinweis, die Elbfähre Coswig-Anhalt ist bis auf Weiteres wegen Niedrigwassers außer Betrieb. Geblitzt wird auf der A9 Richtung Berlin zwischen Eisenberg und Reußig sowie zwischen Halle und Bitterfeld-Wolfen. Dann auf der A9 Richtung München in der Abfahrt Halle und zwischen Eisenberg und Bad Klosterlausnitz. Auf der A36 Richtung Braunschweig, hier zwischen Wernigerode Nord und Ilsenburg. Auf der B189 zwischen Elbebrücke und Geest-Gottberg. Dann in Emselow Richtung Blankenheim. In Halle in der Magdeburger Chaussee stadteinwärts und in Süblingen Richtung Bodendorf. Mehr gesehen, Blitzer oder Staus, einfach anrufen. Hier bei uns geht das kostenfrei unter 0800 94 6 94 6 und die 1. Wir schauen auf Sachsen-Anhalt-Wetter und da sieht es noch hier und da recht freundlich aus. Gibt aber auch ein paar Quellwolken, die unterwegs sind und die können ein bisschen was mitbringen. Spätestens in der Nacht ist da durchaus was drin. Zur Stunde auch vielleicht Schauer und Gewitter, so richtig sehe ich da noch nichts. Weitestgehend trocken ist es in der Nacht, dann oft sternenklar. Dazu auch ein paar Wolken in den frühen Morgenstunden im Bogenlandkreis. Ein paar Schauer und Gewitter, die da möglich sind. Tiefstwerte 19 bis 14 Grad. Morgen wolkiger, weniger Sonne, dazu kräftige Schauer und Gewitter. Teilweise kann es auch Unwetter geben, also immer schön MDR Sachsen-Anhalt hören. Wir werden Sie unterrichten. 25 bis 29 Grad. Am Sonnabend dann erstmal noch letzte Schauer, dann trocken und sonnig, aber ein bisschen windig bei bis zu 26 Grad. Der Sonntag bleibt windig, auch hier und da mal so ein paar Schauer und da wird es kühler.
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0: Und hier ist ELO und die rufen America, Calling America. Und die kommen gleich nach Pussycat. Die sind erst dran mit Teenage Queenie.

ELO Calling America hier bei MDR Sachsen-Anhalt. Und ich denke, bei Ihnen ist es genauso. Sie haben auch so ein Lieblingsinstrument, was Sie sehr gerne hören. Beim einen ist es die Gitarre, beim anderen vielleicht ja die Drums oder vielleicht ja doch die Trompete. Bei mir ist es das Saxophon, das höre ich sehr gerne. Und einen der ikonischen Songs hat Jerry Rafferty natürlich geliefert mit Baker Street. Da ist das Saxophon ganz groß. Hören wir jetzt hier bei MDR Sachsen-Anhalt.

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4: Um 17.30 Uhr mit Dirk Jacobs. Hallo und guten Tag. Das sind wohl Bilder, die sich für immer in den Köpfen der Feuerwehrleute in Bad Düben bei Coswig in Anhalt eingebrannt haben. 20.000 Schweine sind in einer Mastanlage bei einem Großfeuer in der Nacht von Dienstag zu Mittwoch verendet. Die Ursache des Brandes ist weiter unklar. Heute sind Experten der Polizei vor Ort. Frage an Marc Weirich. Wie gehen die Brandursachenermittler bei ihrer Arbeit eigentlich vor?
5: Ja, also zunächst wird der Brandort von außen begutachtet. Auch eine Drohne kommt da zum Einsatz, sagt Polizeisprecherin Doreen Wendt. Im Anschluss werden sich die Kriminalisten auch in den ausgebrannten Stallanlagen umgucken, zwischen Schutt und Asche nach der Brandquelle suchen. Mit konkreten Ergebnissen rechnet Wendland aber erst in ein paar Tagen. Die getöteten rund 20.000 Schweine sollen fachgerecht entsorgt werden. Den 5 beim Löscheinsatz leicht verletzten Feuerwehrleuten geht's wieder gut, bestätigte der Coswiger Stadtwehrleiter Ingo Kühne auf MDR-Anfrage. Ja, und das von den Flammen beschädigte Drehleiterfahrzeug kommt noch in dieser Woche in die Werkstatt.
4: Tja, und laut Polizei ist bei dem Großbrand ein Schaden in Höhe von etwa 9 Millionen Euro entstanden. Ich glaube, wir alle haben noch die Bilder von dem gewaltigen Hochwasser der Helme in Mansfeld-Südharz zum Jahreswechsel 2023/24 vor den Augen. Hunderte Feuerwehrleute kämpften damals gegen die Wassermassen und um für das nächste Hochwasser in der Goldenen Aue besser gewappnet zu sein, wird nun eine Wasserwehr aufgebaut. Die wird nun nach und nach auch mit entsprechender Technik ausgestattet. Heute gab es dafür über 180.000 Euro vom Land. Sehr zur Freude von Michael Wiesner. Er ist der Wehrleiter der Verbandsgemeinde Goldene Aue.
6: Angeschafft wird jetzt mit dem Fördermittelbescheid ein Gerätewagen, also ein Kastenwagen für den Transport von Einsatzmitteln, Sandsäcken etc. Da hat sich jetzt gezeigt im Rahmen des Hochwassers, dass wir ja unsere Feuerwehrfahrzeuge haben. Die sind natürlich alle sehr schwer, sind alle voll beladen, da passt nicht mehr viel drauf. Da braucht man jetzt entsprechend ja noch ein bisschen eine Logistikkomponente und dazu auch ein Fahrzeug, um die Mannschaft vor Ort mitzubringen, weil ohne Material keine Mannschaft und Mannschaft kein Material. Das ist so ein Pendant, was immer zusammenspielt, egal ob Feuerwehr oder Wasserwehr.
4: Sagt Wehrleiter Michael Wiesner. Das muss für die Fahrgäste der Harzer Schmalspurbahnen gestern Nachmittag ein gewaltiger Schreck gewesen sein. Bei Bennekenstein stieß ein Zug mit einem Traktor in einem unbeschrankten Bahnübergang zusammen und hat das Gespann einige Meter mitgeschleift. Das haben wir heute von der Polizei erfahren. Der Lokführer habe noch eine Gefahrenbremsung eingeleitet, den Zusammenstoß aber nicht verhindern können. Der 65-jährige Traktorfahrer kam schwer verletzt mit dem Rettungshubschrauber ins Krankenhaus. Die 20 Insassen des Zuges sowie der Lokführer und Heizer blieben unverletzt. Die Fahrgäste wurden von der Feuerwehr in Sicherheit gebracht. Am Traktor entstand ein Schaden von 250.000 Euro, an der Lok in Höhe von 50.000 Euro. Das war von mir, Jan. Du machst weiter mit dem Verkehr.
7: Mach ich. Danke dir, Dirk. Wir möchten, dass Sie gut ankommen. Hier ist der MDR Sachsen-Anhalt Verkehrsservice um 17.33 Uhr. Hallo, liebe Autofahrer. A14 Richtung Dresden zwischen Dahlen-Warsleben und Wandsleben. 6 Kilometer Stau an einer Baustelle. Kommt 20 Minuten obendrauf. B71 Richtung Magdeburg zwischen Fahldorf und Groß-Ammensleben. Behinderungen nach einem Unfall. Im Landkreis Anhalt-Bitterfeld ist die Straße zwischen Hinsdorf und Quellendorf nach einem Unfall gesperrt. Im Landkreis Anhalt-Bitterfeld nochmal, dann zwischen Mühlsdorf und Lusow Verkehrsbehinderungen wegen eines Feldbrandes. Im Salzlandkreis ist die Straße zwischen Westeregeln und Egeln wegen Reinigungsarbeiten gesperrt und die Elbfähre Coswig-Anhalt ist bis auf Weiteres wegen Niedrigwassers außer Betrieb. Blitzer habe ich auch noch mit dabei. Auf der A9 Richtung Berlin zwischen Eisenberg und Reußig sowie zwischen Halle und Bitterfeld-Wolfen. Nochmal A9 Richtung München dann in der Abfahrt Halle und zwischen Eisenberg und Bad Klosterlausnitz. Blitzer auch auf der A36 Richtung Braunschweig zwischen Wernigerode Nord und Ilsenburg. Auf der B189 zwischen Elbebrücke und Geesgottberg. Dann in Emselow Richtung Blankenheim, in Halle in der Magdeburger Chaussee stadteinwärts und in Süblingen Richtung Bodendorf. Mehr gesehen, also Blitzer, Staus, liegt was auf der Straße rum? Das können Sie uns auch melden. Jederzeit hier bei uns kostenfrei möglich unter 0800 94 6 94 6 und die 1. Danke schon mal für Ihre Hinweise. Wir kommen zum Sachsen-Anhalt-Wetter und da erstmal auf aktuelle Temperaturen. Wir kratzen so ein bisschen hier und da an der 30-Grad-Marke. Klötze haben wir 29, Ummendorf 28, Zeitz 29 Grad und hier und da haben wir sicher mal 30 Grad. Ich guck mal, wo es schon geschnackelt hat, so ungefähr. Ja, Quedlinburg, da haben wir zum Beispiel 30 Grad. Seriös gemessen das Ganze natürlich. Sonne, Quellwolken sind mit dabei. Ansonsten südlich der Börde vielleicht einzelne Schauer. Vielleicht auch noch Gewitter, die da kommen könnten. Derzeit sehe ich nichts. In der Nacht dann eigentlich aufgeklärt. Ein paar Wolkenfelder. In den frühen Morgenstunden kann es im Burgenlandkreis im Süden Schauer und Gewitter geben. Tiefstwerte 19 bis 14 Grad. Morgen sieht es anders aus. Wolkiger, weniger Sonne. Und dazu kann es richtig schütten. Ja, Schauer. Und es gibt auch Gewitter. Es kann teilweise Unwetter

0: Bronski Beat hier bei MDR Sachsen-Anhalt und jede Menge schräger Vögel hören Sie an dieser Woche bei uns. Ja wirklich, es geht wirklich um Vögel, ja, ob die diebische Elster oder der Schmierfink, wir haben sie alle mit dabei und wir kennen ja auch diese Begriffe. Doch ist da eigentlich wirklich was dran? Also klaut die Elster und der Fink ist halt schmierig unterwegs? Das klären wir mit unserem Ornithologen, unserem Vogelkundler Axel Schonert, der nicht nur einen Vogel hat, sondern der bringt ja mal ganz viele mit, ja. Und jetzt geht's mal um einen gefiederten Freund, der anscheinend immer Pech hat.
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2: Heute
3: der Unglücksrabe. Den allertypischsten Vertreter der Unglücksraben haben die meisten von uns wahrscheinlich in ihrer Kindheit kennengelernt. Und zwar, Wilhelm Busch hat die Geschichte erzählt von Hans Huckebein, der von dem Knaben Fritz gefangen wird und in dessen Haushalt aufwächst. Und natürlich als Rabe, hochintelligenter Vogel, schlau, listig, voller Ideen, einen Haufen Streiche spielt und nachher dadurch auch tödlich verunfallt. Also die Geschichte, wie so oft bei Wilhelm Busch, hat kein wirklich angenehmes, schönes Ende. Aber Wilhelm Busch wollte uns mit seinen Fabeln und Geschichten ja immer auch etwas erzählen. Wollte gerade Kindern ja auch etwas beibringen. Also macht nicht so viel Mist, sonst endet ihr wie Hans Huckebein. Und woher Wilhelm Busch das hat, können wir heute nicht mehr klären. Aber wir wissen, dass ein Unglücksrabe jemand ist, der ständig Pech hat, der vom Unglück verfolgt wird. Und auch dafür gibt es noch einen anderen Begriff, den Pechvogel. Pechvogel einmal, weil er pechschwarz ist, so ein Rabe. Also Unglücksrabe und Pechvogel meint im Grunde genommen dasselbe, meint auch denselben Vogel, diesen pechschwarzen. Und der Begriff Pechvogel hat auch den Hintergrund, dass früher, als noch Kleinvögel zum Essen gefangen wurden, diese mit sogenannten Leimruten gefangen wurden. Es wurden beispielsweise aus den Beeren der Misteln, wurde ein Leim, ein Pech hergestellt, was auf dünne Ruten geschmiert wurde. Und damit konnte man dann Vögel fangen. Und der Vogel, der dort an diesem Pech klebte, der hatte dann auch buchstäblich Pech. Das war dann ein Pechvogel oder im Zweifel auch ein Unglücksrabe. Und deswegen hat man Unglück eben mit dem Raben besetzt. Kann aber nicht für. Stimmt auch überhaupt nicht. Kolkraben sind total nette Vögel.
0: Die sind ja auch so schlau. Übrigens, alle Vögel zum Nachhören finden Sie in der kostenfreien MDR Sachsen-Anhalt-App. Jetzt gibt's ein Cello, beziehungsweise eine Frau noch dazu, besungen vom Udo hier bei uns.

Les Humphries Singers, Mamalou hier bei MDR Sachsen-Anhalt. Und er hat's geschafft. Er war sowieso einer, der die 80er Jahre mit groß gemacht hat. Ohne ihn wäre dieses Jahrzehnt wahrscheinlich gar nicht möglich. Und normalerweise kommt er so aus der Black Music Ecke oder kam daher, aber er hat immer wieder was dazu gesetzt, immer wieder was dazu kreiert. Unter anderem auch durchaus Hard Rock Rhythmen. Und das funktionierte auch zum Beispiel mit einer ikonischen Ballade in den 80ern. Und zwar reden wir natürlich von Prince. Purple Rain. Klingt wie eine Ballade, ist auch eine, aber hat durchaus harte Anklänge, wie wir hören. Für Freunde der E-Gitarre ein Genuss. Bitteschön. 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

0: Donnerstag mal Hot Stuff hier bei MDR Sachsen-Anhalt. Hot Stuff haben wir natürlich weiter. Wir spielen sie die Hits unseres Lebens, deswegen gleich Desmond Dekker. Kommt gleich. Hier bei MDR Sachsen-Anhalt in wenigen Minuten bei mir.
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4: Mit Tatjana Gropius, guten Abend. Es bringe keinen Mehrwert und sei zu teuer. Das sagt der Präsident des Bauernbundes Sachsen-Anhalt Dippe über das Wolf-Kompetenzzentrum in Iden in der Altmark. Anders sieht das Landesamt für Umweltschutz. Altmark-Reporterin Katharina Heckel, warum denn?
5: Die Behörde sagt, die Aufgaben sind wesentlich vielfältiger, als man meint. Es gehe nicht nur darum, herauszufinden, wie viele Wölfe im Land heimisch sind und wie viele nur durchziehen. Es gehe auch darum, die Bevölkerung aufzuklären und zu beraten. Im vergangenen Jahr haben das knapp 2.350 Menschen erlebt. Der Bauernbund hält dagegen. Die Wiederansiedlung des Wolfs hierzulande sei doch geglückt. Die reine Wolfsverwaltung, so nennt das Präsident Dippe, könnten doch jetzt auch die unteren Naturschutzbehörden, also die Landkreise, übernehmen.
4: Gleiches Geld für gleiche Arbeit. Das sollen jetzt die Mitarbeiter der MEG-Getränkehersteller in Jesse, Leisling, Rossbach und Weißenfels bekommen, aber auch die Angestellten der Großbäckerei Bonnback in Halle. Denn bisher verdienen sie noch deutlich weniger als ihre Kollegen im Westen. Die Gewerkschaft NGG schreibt dazu, jetzt gibt es erste Vereinbarungen mit den Arbeitgebern. In den nächsten 5 Jahren sollen die Ostlöhne Schritt für Schritt angepasst werden. Für manche Kollegen macht das ein Plus von bis zu 1.000 Euro aus. Bei der Elbe sinkt der Wasserstand immer weiter und steuert sogar auf einen neuen Negativrekord zu. Der alte stammt aus dem letzten Jahr und liegt bei 44 Zentimeter. Gerade liegt der Pegel der Elbe schon nur noch bei 46. Vom Wasserstraßen- und Schifffahrtsamt heißt es, man kann auch keine genaue Prognose treffen, aber es sieht gerade nicht gut aus. In Tschechien, da wo der Fluss seinen Lauf nimmt, hat zuletzt wenigstens mal ein bisschen geregnet. Zum Vergleich, in den Nullerjahren hatten wir um diese Jahreszeit oft Wasserstände von bis zu 150 Zentimetern, jetzt eben nur noch magere 46. Knapp 8 Jahre ist es her, da ist am 14. August in Genua eine Autobahnbrücke zusammengestürzt, 200 Meter über einem Wohngebiet. Heute sind nach jahrelangem Prozess die ersten Urteile gefallen, gegen 32 der insgesamt 57 Angeklagten. Die höchste Strafe, nämlich 12 Jahre wegen fahrlässiger Tötung, kassierte der Ex-Chef des italienischen Autobahnbetreibers. 43 Menschen starben damals bei dem Unglück. Und sie bringen ihre Opfer regelmäßig um Tausende von Euro, Trickbetrüger. Am Telefon erfinden sie Geschichten und jedes Mal soll gezahlt werden. Aber nicht immer haben Trickbetrüger mit ihrer Masche Erfolg, wie die Polizei im Burgenlandkreis registriert hat. Dort haben Kriminelle gestern mehrere Senioren angerufen. Unter anderem hatte angeblich ein Familienmitglied einen schweren Unfall verursacht und kommen nur gegen eine Kaution wieder frei. Aber jedes Mal hatten die Rentner die Masche durchschaut und aufgelegt und der Polizei gemeldet. Auch bei Wittenberg hatten Trickbetrüger mehrere Senioren versucht, um ihr Geld zu bringen, gingen aber jedes Mal leer aus. Und das waren die Nachrichten. Jetzt geht's weiter mit Verkehr, Wetter und dir, Jan.
0: Danke dir, Tatjana. Wir möchten, dass Sie gut ankommen. Hier ist der MDR Sachsen-Anhalt Verkehrsservice um 18:03 Uhr. Hallo, liebe Autofahrer. A9 Richtung Berlin. Zwischen Köselitz und Kleinmarzels ist die rechte Fahrspur nach einem Unfall gesperrt. A14 Richtung Dresden. Zwischen Dahlen-Warsleben und Wandsleben 6 Kilometer Stau an einer Baustelle. Hier plus 20 Minuten. Und im Landkreis Anhalt-Bitterfeld zwischen Mühlsdorf und Lusow Sichtbehinderungen aktuell wegen eines Feldbrandes. Blitzer haben wir auch noch auf der A9 Richtung Berlin zwischen Eisenberg und Reußig. Nochmal A9 Richtung München hier in der Abfahrt Halle und zwischen Eisenberg und Bad Klosterlausnitz. Auf der A36 Richtung Braunschweig zwischen Wernigerode Nord und Ilsenburg. Blitzer auch auf der B189 zwischen Elbebrücke und Geest-Gottberg. In Halle in der Magdeburger Chaussee stadteinwärts und in Süblingen Richtung Bodendorf. Mehr gesehen, Blitzer eben oder Staus oder klemmt irgendwo anders im Verkehr. Bitte einfach Bescheid sagen, hier bei uns ist das kostenfrei möglich unter 0800 94 6 94 6 und die 1. Danke für Ihre Hinweise. Wir schauen auf Sachsen-Anhalt-Wetter und ja, es ist weitestgehend trocken, sind ein paar Quellwolken unterwegs. Es kann aber durchaus sein, dass es mal ein paar Schauer gibt. Ich sehe aktuell noch nichts Großartiges auf dem Satellitenbild, aber das kann auch kommen. Gerade auch in der Nacht, sternklar, da ein paar Wolkenfelder. Allerdings in den frühen Morgenstunden im Burgenlandkreis sind Schauer und Gewitter möglich. Tiefstwerte 19 bis 14 Grad. Morgen wird es wolkiger und es kann durchaus mal richtig krachen. Schauer und Gewitter haben sich angekündigt. Gibt auch weniger Sonne zum Freitag und Unwetter sind nicht ausgeschlossen, wird nochmal sommerlich warm bei 25 bis 29 Grad. Am Sonnabend letzte Schauer, dann mehr Sonne, allerdings windiger und auch so ein bisschen kühler bei bis zu 26 Grad. Der Sonntag, ja, da wird es noch windig bleiben. Neue Schauer wird es dort auch geben und der ist noch kühler, der Sonntag.
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0: Und jetzt mit Desmond Decker. You can get it if you really want. Schönen Feierabend.

0: Desmond Dekker hier bei MDR Sachsen-Anhalt. Wenn wir an Urlaub denken, denken wir oft an, na, Italien natürlich, ja. Ein wunderschönes Land, viel Kultur, viel gutes Essen, viele gute Drinks natürlich und sehr nette Menschen, wie ich sie auch immer erlebt habe. Und bei Italien denken wir oftmals auch so an leichte Musik, leichte Kleidung, eine leichte Brise vom Mittelmeer. Aber Italien kann auch ein bisschen rauer sein, aber trotzdem herzlich. Gianna Nannini habe ich jetzt, die finde ich großartig. Ja, die mal zeigt, dass nicht immer alles nur Ballade sein muss, ja, wie beim Eros zum Beispiel, sondern dass eine Frau auch mal richtig ordentlich in die Gitarrenseiten greifen kann. Also ein italienischer Moment an diesem Abend.
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0: Gianna Nannini hier bei MDR Sachsen-Anhalt. Ja, ciao Italia, aber jetzt heißt es ciao bella.
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0: 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Hier ja. Ist Susi Brandmann.
2: Hello.
0: Deswegen natürlich ciao bella.
2: Ja, noch.
0: Und wir reden mal über ein uns beide noch nicht so ganz betreffendes Thema.
2: Nee, aber es wird uns ja alle treffen.
0: Richtig.
2: Ne? Also das ist so ein Thema, was wirklich alle betrifft. Es geht um die Rente. Länger arbeiten und später in Rente gehen. Also mit diesen Vorschlägen will ja die Bundesregierung das Rentensystem langfristig sichern. Das mag jetzt vielleicht bei unseren beiden Jobs noch gehen. Obwohl Fernsehen ist auch so ein Ding mit nach 67. Aber im Radio funktioniert das ja. Aber stell dir jetzt bitte vor, du bist Fliesenleger oder Dachdecker oder Straßenbauarbeiter, Tiefbauer. Ja, das ist natürlich körperlich besonders belastend. Und die Frage ist, das kann ja eigentlich nicht funktionieren in diesen Berufen. Darüber werden wir reden. Wir waren in einem Dachdeckerbetrieb in Wernigerode, haben dort mit einem Dachdecker gesprochen, der also wirklich froh ist, wenn er überhaupt die 45 Beitragsjahre überhaupt abreißen kann. Ne? Und dann reden wir nachher noch mit einem Experten, der das mal ein bisschen für uns einordnet.
0: Gab es am Fernsehen nicht immer diesen Spruch, erste Falte, letzte Sendung?
2: Dann wäre ich schon lange raus.
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0: Smokey, San Francisco Bay und gleich habe ich unter anderem dabei ein bisschen Rock von Survivor, Eye of the Tiger. Vorher horchen wir mal, wie das Wetter so rockt im MDR-Wetterstudio mit Grit Krämer. Grüß dich, Grit.
1: Hallo Jan.
0: Rocken derzeit ist es noch sehr sommerlich überall,
1: genau,
0: oder?
1: Heute rockt hier noch gar nichts. Es ist sehr gemütlich. Ich würde sagen, Sing-and-Songwriter-Wetter. Wirklich immer noch so freundliche 28 bis 30 Grad. Viel Sonne überall. Da sind jetzt auch erstmal keine Schauer in Sicht. Bei den Nachbarn gibt es schon ordentlich Gewitter. Die erwarten wir dann morgen bei uns. Denn die Großwetterlage beginnt sich zu ändern. In der Nacht kommen langsam mehr Wolken rein, aber es bleibt auch da noch meist trocken bei Temperaturen zwischen 19 und 15 Grad.
0: Das sind dann musikalisch gesehen, wir bleiben dabei so ein bisschen Hardrock-Klänge?
1: Morgen durchaus, im Laufe des Tages immer wieder. Und wenn man denn auch genau wüsste, wo es am dollsten knallt, ja, dann würden wir mehr Geld verdienen wahrscheinlich. Es ist so, Schauer ziehen rein, überall. Und ein paar Gewitter können auch unwetterartig sein, mit Starkregen, mit Sturm, mit Hagel. Und wir wissen aber nicht so richtig vorher schon, wo es knallt. Es kann eben in der feuchten Luft überall passieren. Die Schwüle merken wir auch alle. 24 bis 28 Grad gibt es morgen.
0: Immer MDR Sachsen-Anhalt hören. Und, ne, wir werden immer unterrichtet von den Kollegen auch vom MDR Wetterstudio und wir werden das Ganze verfolgen. Ja. Gibt es dann am Wochenende ein bisschen mehr Reggae?
1: Reggae ist gut, also Hängematte passt, aber irgendwann, ich glaube am Sonntag braucht man dann auch die Jacke dafür. Es wird nämlich kühler, am Samstag kaum noch Schauer, maximal 24 Grad, am Sonntag nur noch 21 Grad und an beiden Tagen kommt der Nordwestwind wieder wirklich merklich zu uns zurück.
0: Wie schaut es denn aus, so vom Trend her, wird es jetzt kühler bleiben?
1: Die
0: oder?
1: Nächsten Tage ja, bleibt es kühler, windiger, ein paar Schauer sind dabei, aber richtig viel Regen ist es trotzdem nicht.
0: Okay, also nehmen wir mit erstmal, es gibt auch Leute, ich habe denen schon mal geschrieben hier bei WhatsApp, die freuen sich schon, dass es ein bisschen kühler wird.
1: Das ja, gibt's für halt die auch. Ist es so richtige Wetter.
0: Ja, ist es auch. Vielen Dank, Grit Krämer. Grüße ins MDR-Wetterstudio.
1: Danke.
0: Tschüss.

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3: Gleich 18.30 Uhr. Dirk Jacobs bringt Sie jetzt noch einmal auf den neuesten Stand. Tja, das sind wohl Bilder, die sich für immer in den Köpfen der Feuerwehrleute in Bad Düben bei Coswig in Anhalt eingebrannt haben. 20.000 Schweine sind in einer Mastanlage bei einem Großfeuer in der Nacht von Dienstag zu Mittwoch verendet. Die Ursache des Feuers ist weiter unklar. Heute sind Experten der Polizei vor Ort. Frage an Marc Weyrich, wie gehen denn die Brandursachenermittler bei ihrer Arbeit vor?
4: Ja, also zunächst wird der Brandort von außen begutachtet. Auch eine Drohne kommt da zum Einsatz, sagt Polizeisprecherin Doreen Wendland. Im Anschluss werden sich die Kriminalisten auch in den ausgebrannten Stallanlagen umgucken, zwischen Schutt und Asche nach der Brandquelle suchen. Mit konkreten Ergebnissen rechnet Wendland aber erst in ein paar Tagen. Die getöteten rund 20.000 Schweine sollen fachgerecht entsorgt werden. Den 5 beim Löscheinsatz leicht verletzten Feuerwehrleuten geht's wieder gut, bestätigte der Coswiger Stadtwehrleiter Ingo Kühne auf MDR-Anfrage. Ja, und das von den Flammen beschädigte Drehleiterfahrzeug kommt noch in dieser Woche in die Werkstatt.
3: Das muss für die Fahrgäste der Harzer Schmalspurbahnen gestern Nachmittag ein gewaltiger Schreck gewesen sein. Bei Bennigenstein stieß ein Zug mit einem Traktor an einem unbeschrankten Bahnübergang zusammen und hat das Gespann dann einige Meter mitgeschleift. Das haben wir heute von der Polizei erfahren. Der Lokführer habe noch eine Gefahrenbremsung eingeleitet, den Zusammenstoß gab er nicht verhindern können. Der 65-jährige Traktorfahrer kam schwer verletzt mit einem Rettungshubschrauber ins Krankenhaus. Die Fahrgäste wurden von der Feuerwehr in Sicherheit gebracht. Sie sowie der Lokführer und Heizer blieben unverletzt. Am Traktor entstand ein Schaden von 250.000 Euro, eine Lok in Höhe von 50.000 Euro. Beim Wolf scheiden sich ja bekanntlich die Geister. Der Präsident des Bauernbundes Sachsen-Anhalt, Martin Dippe, fordert die Schließung des Wolfskompetenzzentrums im altmärkischen Iden. Dessen Arbeit bringe keinen Mehrwert und sei zu teuer, sagt er. Das Landesamt für Umweltschutz sieht das völlig anders. Warum eigentlich, Katharina Heckel?
5: Na, die Behörde sagt, die Aufgaben sind wesentlich vielfältiger, als man meint. Es gehe nicht nur darum, herauszufinden, wie viele Wölfe im Land heimisch sind und wie viele nur durchziehen. Es gehe auch darum, die Bevölkerung aufzuklären und zu beraten. Im vergangenen Jahr haben das knapp 2.350 Menschen erlebt. Der Bauernbund hält dagegen. Die Wiederansiedlung des Wolfs hierzulande sei doch geglückt. Die reine Wolfsverwaltung, so nennt das Präsident Dippe, könnten doch jetzt auch die unteren Naturschutzbehörden, also die Landkreise, übernehmen.
3: Das hier ist natürlich eine Folge der Hitze. Im Muldestausee im Kreis Anhalt-Bitterfeld sind Blaualgen festgestellt worden. Es gibt zwar kein generelles Badeverbot, dennoch rät das Gesundheitsamt vom Schwimmen und Planschen im Muldestausee ab. Wetterbedingt kann die Ausbreitung der Algen schnell erfolgen und alle Uferabschnitte erreichen. Blaualgen sind Bakterien und können bei Kontakt Hautreizungen, Magen-Darm-Probleme und andere Krankheiten hervorrufen. Ich bin durch für heute. Jan, du machst weiter. Hast du ein paar Verkehrsinfos?
6: Ganz genau. Habe ich. Die habe ich jetzt mit dabei. Dank dir, Dirk. Wir möchten, dass Sie gut ankommen. Hier ist der MDR Sachsen-Anhalt Verkehrsservice um 18.33 Uhr. Hallo, liebe Autofahrer. A9 Richtung Berlin zwischen Köselitz und Kleinmarzehns ist die rechte Fahrspur nach einem Unfall gesperrt. Dann A14 Richtung Dresden zwischen Dahlen-Warsleben und Wandsleben. 6 Kilometer Stau an einer Baustelle. Hier kommt 20 Minuten oben drauf. Was haben wir noch? Blitzer? Auf der A9 Richtung Berlin zwischen Eisenberg und Reußig, dann auf der A9 Richtung München noch in der Abfahrt Halle und zwischen Eisenberg und Bad Klosterlausnitz. Blitzer auch auf der B189 immer noch zwischen Elbebrücke und Geest-Gottberg, in Halle in der Magdeburger Chaussee stadteinwärts und in Süblingen Richtung Bodendorf. Mehr gesehen, also Blitzer noch im Stau, liegt was auf der Straße rum. Sagen Sie es uns einfach, geht ja bei uns nach wie vor kostenfrei unter 0800 94 6 94 6 und die 1. Danke schon mal voraus für Ihre Hinweise. Wir schauen auf Sachsen-Anhalt-Wetter, immer noch schön hochsommerlich. Ja? In Burg haben wir 30, alle 30. Weißenfels 29 Grad. Alles im ordentlichen Bereich. Aber es wird sich in den nächsten Tagen wirklich verändern, haben wir eben schon gehört aus dem MDR-Wetterstudio. Aktuell noch Sonne und Quellwolken, vielleicht tröpfelt es mal so ein bisschen. Ansonsten geht es durch die Nacht auch teilweise trocken und hier und da sogar sternenklar. 19 bis 14 Grad in den frühen Morgenstunden im Burgenlandkreis. Da wird es passieren, da sind schon Schauer und Gewitter möglich. Und morgen, da heißt es Regencape mit. Nehmen zumindest irgendwas, was sie vor Wasser schützt, denn es gibt kräftige Schauer und Gewitter zum Freitag. Unwetter sind morgen auch nicht ausgeschlossen. 25 bis 29 Grad am Sonnabend. Letzte Schauer, dann mehr Sonne am Nachmittag bei bis zu 26 Grad. Allerdings windig. Der Wind bleibt am Sonntag auch. Der wird auch noch kühler. Und da kündigen sich neue Schauer an. Mein Name ist Jan Lüttke. Erstmal einen schönen Donnerstagabend wünsche ich Ihnen.
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0: MDR Sachsen-Anhalt ist hier mit dem Verkehrsservice nochmal ganz schnell um 18.42 Uhr. Vorsicht, Autofahrer auf der A9 Richtung München in Höhe Halle liegen Fahrzeugteile auf der Fahrbahn. So, es ist Sommer, das ist gut für Urlaub und für die Baustelle, ja, vielleicht ja auch für Ihre.
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0: Ja, im Land wird gebaut, ja, Straßen, Schienen, es gibt viel zu tun. Das machen viele Arbeiter für die Kommunen, fürs Land, aber vielleicht bauen sie ja auch privat, so für sich, wollen endlich was anschieben und vom Zettel haben, ja. Sie wollen zum Beispiel endlich mal einen Wintergarten, ja, oder eine neue Grillecke oder das Haus kriegt was aufs Dach, also was Neues. Das interessiert uns, so eine Geschichte, also was sie so machen, was sie da so tun, was sie genau vorhaben. 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Hat auch heute Morgen geklappt, da hat nämlich Andrea Brandt aus Gerwisch eine schöne Geschichte erzählt. In Gerwisch steht auch so einiges an.
2: Meine Enkelzwillinge werden eingeschult, sind natürlich ganz aufgeregt und da wir einen großen Garten haben oder ich, soll diese ganze Veranstaltung jetzt hier bei mir stattfinden.
3: Ja.
2: Ich habe ein bisschen Urlaub und jetzt bin ich gerade dabei, dass die erste Baustelle die Zuckertüten zu nähen. Und die nächste Baustelle wird dann sein, draußen das so ein bisschen zu gestalten, ein bisschen schöne Deko und der Boden muss ein bisschen planiert werden, dass man auch ein kleines Zelt hinstellen kann.
0: Ja, und ja, das war eben die Geschichte, die sie Julia Rosebrock heute Morgen erzählt hat. Und dafür gab es für die Andrea natürlich und ihre, sie hatte ja mehrere Baustellen, auch ein Sommerbaustellenradio.
2: Ich freue mich ganz doll. Das ist das erste Mal, dass ich hier was gewonnen habe. Ach, ich freue mich ganz, ganz doll.
0: Sehr schön. Und ja, dann sind Sie vielleicht demnächst dran, ja? 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Die nächste Chance gibt es 7:50 bei Julia Rosebrock. 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

großartige Bobby Gentry hier bei MDR Sachsen-Anhalt. Und was ist ein schönes Kompliment? Du siehst toll aus oder eben sowas wie Boris Gardiner gemacht hat. Damit hat er sich in die Musikgeschichte eingeschrieben. Ich möchte mit dir aufwachen. Ganz romantisch werden wir jetzt hier bei MDR Sachsen-Anhalt zum Feierabend. 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

0: Jerry Jacks, Seasons in the Sun hier bei MDR Sachsen-Anhalt. Wir bleiben ganz sommerlich, weil heute ist ja nochmal so richtig hochsommerlich. Da passt die Musik auch entsprechend. Ich warne Sie aber vor, werde ich Ihnen gleich sagen, im Wetter so richtig hochsommerlich wird es am Wochenende nicht. Also heute nochmal richtig krachen lassen. Wir machen den Sound dazu. Denn wir spielen Sie ja die Hits unseres Lebens. Die Four Seasons, December 1963, gibt's gleich hier bei mir.
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2: Mit Tatjana Gropius. Guten Abend. Bei der Elbe sinkt der Wasserstand immer weiter und steuert sogar auf einen neuen Negativrekord zu. Der alte stammt aus dem letzten Jahr und liegt bei 44 Zentimeter. Die Folgen: laut der deutschen Binnenschifffahrt laden Schiffe dann weniger Güter auf. Der Transport wird insgesamt teurer, wenn die Pegel sinken. Und jetzt die Frage an meinen Kollegen Dirk Jacobs. Dirk, wie sieht es denn aktuell auf der Elbe aus?
3: Ganz aktuell liegt der Pegel der Elbe in Magdeburg nur noch bei 46 Zentimeter. Vom Wasserstraßen- und Schifffahrtsamt heißt es, man kann noch keine genaue Prognose treffen, aber es sieht gerade nicht gut aus. In Tschechien, da wo der Fluss seinen Lauf nimmt, hat es ja zuletzt wenigstens mal so ein bisschen geregnet. Zum Vergleich, in den Nullerjahren hatten wir um diese Jahreszeit oft Wasserstände von 1 Meter bis 1,50 Meter, jetzt eben nur noch magere 46 Zentimeter.
2: Und noch anders sieht es beispielsweise beim Rhein aus. Der ist in den letzten Wochen teilweise zu einem Rinnsal geworden. Es bringe keinen Mehrwert und sei zu teuer. Das sagt der Präsident des Bauernbundes Sachsen-Anhalt, Dippe, über das Wolfskompetenzzentrum in Iden in der Altmark. Anders sieht das Landesamt für Umweltschutz. Das entgegnet, die Aufgaben seien vielfältiger, als man glaubt. Beispielsweise gehe es nicht nur darum, herauszufinden, wie viele Wölfe in Sachsen-Anhalt zu Hause sind, sondern auch darum, die Bevölkerung aufzuklären. Der Bauernbund findet, die Wiederansiedlung des Wolfs hierzulande sei doch geglückt. Die reine Wolfsverwaltung, so nennt das Präsident Dippe, könnten jetzt auch die unteren Naturschutzbehörden, also die Landkreise, übernehmen. Sie bringen ihre Opfer regelmäßig um Tausende von Euro, Trickbetrüger. Am Telefon erfinden sie Geschichten und jedes Mal soll gezahlt werden. Aber nicht immer haben Trickbetrüger mit ihrer Masche Erfolg, wie die Polizei im Burgenlandkreis registriert hat. Im Burgenlandkreis haben die Kriminellen gestern mehrere Senioren angerufen. Unter anderem hatte angeblich ein Familienmitglied einen schweren Unfall verursacht und komme nur gegen eine Kaution wieder frei. Aber jedes Mal hatten die Rentner die Masche durchschaut, aufgelegt und der Polizei gemeldet. Auch bei Wittenberg hatten Trickbetrüger mehrere Senioren versucht, um ihr Geld zu bringen, gingen aber leer aus. Knapp 8 Jahre ist es her, da ist am 14. August in Genua eine Autobahnbrücke zusammengestürzt über einem Wohngebiet. Heute sind die ersten Urteile gefallen gegen 32 der insgesamt 57 Angeklagten. Die höchste Strafe, nämlich 12 Jahre wegen fahrlässiger Tötung, kassierte der Ex-Chef des italienischen Autobahnbetreibers. Lisa Weiß aus dem ARD-Studio Rom zu einem der schlimmsten Brückenunglücke in Italien.
4: Ein grüner Kleinlaster fährt auf die Morandi-Brücke Richtung Innenstadt. Ein anderes Auto überholt ihn, schert vor ihm ein, der Fahrer des Kleinlasters bremst. Plötzlich ist das Auto vor dem Kleinlaster weg, in die Tiefe gestürzt, zusammen mit einem Teil der Brücke. Es war eines der schlimmsten Brückenunglücke in Italien jemals. 43 Menschen sind gestorben.
2: Lisa Weiß aus dem ARD-Studio in Rom. Und das waren die Nachrichten. Jetzt geht's weiter mit Verkehr, Wetter und dir, Jan.
0: Danke dir, Tatjana. Wir möchten, dass Sie gut ankommen. Hier ist der MDR Sachsen-Anhalt Verkehrsservice. Um 19:03 eine Meldung habe ich. A9 Richtung Berlin zwischen Köselitz und Kleinmarzehns ist die rechte Fahrspur nach einem Unfall gesperrt. Ansonsten, wir haben gar keine Blitzer zur Stunde. Vielleicht haben Sie noch einen für uns oder doch noch eine andere Verkehrsmeldung. Dann bitte anrufen. Geht bei uns kostenfrei unter 0800 94 6 94 6 und hinten die 1. Danke für Ihre Hinweise. Wir schauen auf Sachsen-Anhalt-Wetter und da schauen wir in die Sonne. Ja, so sieht's aus. Richtig schön sommerlich. Ich habe es ja gesagt, ne, am Wochenende ist das so ein bisschen vorbei. Da wird es auch merklich kühler werden. Also diesen Feierabend schön ausnutzen. Quellwolken haben wir am Himmel. Wir haben aber auch viel Sonne. Vielleicht hier und da ein paar Tropfen, aber ansonsten sieht's relativ trocken aus. In der Nacht oft sternenklar, dazu ein paar Wolkenfelder. Dann dreht sich was, da tut sich was. In den frühen Morgenstunden werden wir schon merken, zumindest im Burgenlandkreis, da sind Schauer und Gewitter schon möglich. Tiefstwerte für die Nacht 19 bis 14 Grad. Und morgen geht's dann weiter mit vielen Wolken, wenig Sonne. Dazu kommt da immer wieder was runter, Schauer und Gewitter. Vielleicht kommt da auch noch was anderes runter, wir wissen es nicht. Ja? Vielleicht ist da irgendwie auch Hagel mit dabei. Also Unwetter sind nicht ausgeschlossen. Wir sagen es Ihnen dann morgen im Laufe des Tages immer wieder hier beim MDR Sachsen-Anhalt-Wetter. Morgen nochmal sommerliche Temperaturen 25 bis 29 Grad. Der Sonnabend, da letzte Schauer, der Nachmittag sonnig bis 26 Grad, aber Wind kommt dazu. Der bleibt auch am Sonntag, da gibt es dann neue Schauer und der Sonntag dann auch noch kühler.
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0: Und zur Sonne wird's jetzt ein bisschen funky mit den Four Seasons. Bitteschön.

0: Cyndi Lauper. Cyndi Lauper, Time After Time hier bei MDR Sachsen-Anhalt. Ja, wir sind mittendrin im Hochsommer und da wird natürlich draußen auch noch viel passieren auf den Feldern. Die Ernte wird eingeholt, gerade schon ganz intensiv. Die Mähdrescher sind wieder unterwegs, machen ordentlich Staub. Mittlerweile ist das ja auch alles Hightech und MDR Sachsen-Anhalt-Reporter Guido Hensch, der war heute mal in der Nähe von Mosigkau, mittendrin bei der Getreideernte und hat sich da so gewissermaßen einen Kindheitstraum erfüllt. Er klingt wirklich sehr begeistert.
1: Wenn du hier irgendwas anfasst, du hast sofort richtig schmutzige, staubige Hände. Dafür ist es drin, auszuhalten. Und jetzt sitzen wir hier hoch und trocken und es ist wirklich faszinierend. Ich kann meinen Blick kaum abwenden, wie hier das Getreide verschwindet hier mit dem Mähwerk. Der Marvin sitzt neben mir und der kennt das schon eine ganze Weile, aber es macht trotzdem immer noch Spaß, oder?
2: Ja, das ist Spaß seit Tag 1 und vor allem die Leidenschaft. Auch so eine Riesenmaschine hier mit einem 10,80 Meter Schneidwerk vorne dran, das ist schon Wahnsinn.
1: Du hast mir schon alles ein bisschen erklärt, also machen musst du nicht viel. Du hast da bloß quasi noch so einen Joystick in der Hand und da mal so ein bisschen fein justieren und dann kannst du alles ablesen, wie viel Korn haben wir drin, wie viel haben wir abgeerntet, wie feucht ist es. Da ist ja wirklich jetzt quasi schon gar nicht mehr viel übrig für dich.
2: Hightech, ja, also das ist schon nur noch fahren und halt gucken, dass alles läuft und alles kontrollieren und den Rest macht eigentlich der Mähdrescher.
0: Hat er sich alles erklären lassen, der Guido, und er war begeistert, nicht hoch auf dem gelben Wagen, sondern auf dem Mähdrescher, ja. Und wenn es bei Ihnen vor der Türe mal so ein bisschen staubt, ja, mal so ein bisschen doller, dann sind eben unsere fleißigen Traktorfahrer, Mähdrescherfahrer unterwegs. Leute, die im wahrsten Wortsinne für uns ackern. Also mehr Verständnis auch so ein bisschen für den Staub. Hier ist MDR Sachsen-Anhalt.

Games People Play, Inner Circle hier bei MDR Sachsen-Anhalt. Jetzt kommen wir zu einer Legende. Für mich neben Mick Jagger einer der großen Legenden. Und obwohl er schon über 80 ist, ja, immer noch fleißig im Musikgeschäft, gibt Konzerte, bringt immer noch Alben fleißig raus. Und nachdem es mit den Beatles, wissen wir alle, nicht mehr so funktioniert hat, ging das mit seiner Solokarriere auch nicht gleich steil nach oben. Er musste sich erstmal rauskämpfen, ne, aus diesem Tal. Und dann ging es aber so langsam los. Und dann hörten wir auch mal so einen anderen Paul McCartney zusammen mit seinen Wings und durchaus mal ein bisschen folkiger, wie das so in den 70ern angesagt war, wie dieser Hit hier. Mile of Kintyre gibt's zum Feierabend bei MDR Sachsen-Anhalt.

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0: Wir möchten, dass Sie gut ankommen. Hier ist der MDR Sachsen-Anhalt Verkehrsservice um 19.30 Uhr. Hallo, liebe Autofahrer. A9, immer noch die Meldung Richtung Berlin. Zwischen Köselitz und Kleinmarzehns ist die rechte Fahrspur nach einem Unfall gesperrt. Und vorhin hatten wir gar keinen mehr. Jetzt haben wir wieder mal einen Blitzer. Und zwar am Ortsausgang Oebisfelde Richtung Warstedt. Mehr Blitzer gesehen, noch ein Stau entdeckt zum Beispiel. Oder irgendwas anderes aus dem Verkehr, was wichtig ist, dann bitte anrufen. Hier bei uns geht es kostenfrei unter 0800 94 6 94 6 und hinten die 1. Danke für Ihre Hinweise. Wir schauen auf dieses sonnige, sommerliche Wetter. Also dieses Bild bitte einprägen, ja, weil die nächsten Tage wird es so sukzessive sich ein bisschen anders da oben am Himmel abspielen. Jetzt gerade noch Sonne, Quellwolken am Himmel, südlich der Börde kann es eventuell so einzelne Schauer und auch Gewitter geben. Noch sehe ich da nichts. Nicht ausgeschlossen, aber weitestgehend trocken ist es aber trotzdem. In der Nacht dann oft sternenklar, vielleicht ein paar Wolkenfelder mit dabei und da tut sich dann in den frühen Morgenstunden was, vor allen Dingen im Süden, also im Burgenlandkreis, kann es da schon Schauer und Gewitter geben. Die Tiefstwerte 19 bis 14 Grad. So, morgen, das wird eine nasse Angelegenheit. Wolkig der Freitag und Klärchen macht so eine kleine Pause. Die wird sich nicht oft zeigen. Dazu kräftige Schauer und Gewitter. Unwetter sind morgen übrigens nicht ausgeschlossen. 25 bis 29 Grad. Auch am Sonnabendvormittag wird es noch so ein bisschen Schauer geben. Dann am Nachmittag wird es wieder freundlich mit Sonne bis 26 Grad. Allerdings kommt Wind dazu. Der bleibt auch am Sonntag. Da gibt es auch wieder neue Schauer. Und da wird es dann auch wieder kühler. Mein Name ist Jan Lüttke. Erstmal einen schönen sommerlichen Feierabend.
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Spanier, Call Me hier bei MDR Sachsen-Anhalt. Und wenn Sie noch mehr 80er, also was aus dieser Richtung hören wollen, morgen Abend haben Sie wieder eine Einladung, ja, die ich jetzt schon mal ausspreche. Von Frank Eberlein kommt die allerdings, der macht den 80er Club wieder auf. Ja, und das Ganze ab 17 Uhr, dann gibt es viel mehr 80er. Ich habe jetzt was aus den 70ern. Wir wechseln das Jahrzehnt zu den Village People in the Navy.

Nick Kershaw hier bei MDR Sachsen-Anhalt ist ja auch ab und zu mal wieder auf Tournee, hat sich mal rar gemacht eine Weile, auch als DJ sich verdingt, aber immer wieder auch gerne gesehen und in den 80ern, das war seine Zeit. Hier ist MDR Sachsen-Anhalt und das war's von mir gleich, Sie bleiben schön hier, gibt's zur Sonne für Sie auch noch den ARD-Abend, die Kollegen übernehmen. Mein Name ist Jan Lüttke, wünsche eine schöne Zeit, nutzen Sie den Tag heute, wie gesagt, Wochenende wird ziemlich kühl. Bis dann.

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1: Es ist 20 Uhr, mein Name ist Tatjana Gropius. Guten Abend. Wir starten zunächst mit dieser Meldung. Im Harz ist es heute zu einem schrecklichen Unglück gekommen. Vom Torfhaus, einem Aussichtsturm in Altenau, das ist in Niedersachsen, sind 3 Menschen gestürzt und gestorben. Die Hintergründe sind noch völlig unklar. 4 Polizei und Feuerwehr ist vor Ort. Zuerst hatte die Goslarsche Zeitung berichtet. Gleiches Geld für gleiche Arbeit, das sollen jetzt die Mitarbeiter der MEG-Getränkehersteller in Jesse, Leisning, Rossbach und Weißenfels bekommen, aber auch die Angestellten der Großbäckerei Bonback in Halle. Denn bisher verdienen sie noch deutlich weniger als ihre Kollegen im Westen. Und jetzt die Frage an meinen Kollegen Michael Rosebrock aus der Nachrichtenredaktion. Michael, wie kommt es denn jetzt zu dieser Angleichung?
2: Ja, laut der Gewerkschaft NGG gibt es jetzt erste Vereinbarungen mit dem Arbeitgeber. Die Löhne Ost sollen stufenweise bis 2031 an die Löhne West angeglichen werden. Das macht für manche Beschäftigte bis zu 1.000 Euro mehr im Monat aus. Denn sie bekommen etwa ein Drittel weniger momentan als die Kollegen im Westen. Die Beschäftigten hatten im Tarifstreit häufiger die Arbeit niedergelegt. Erst in der vergangenen Woche hatten die Mitarbeiter beim Backwarenhersteller Ditsch in Oranienbaum gestreikt. Zum gesamten Tarifgebiet Ernährungswirtschaft Sachsen-Anhalt gehören insgesamt 15 Betriebe mit gut 3000 Beschäftigten.
1: Es war wohl ein großer Schreck für Fahrgäste, die in der Harzer Schmalspurbahn gesessen haben. Heute hat die Polizei MDR Sachsen-Anhalt mitgeteilt, dass die HSB schon gestern bei Bennekenstein mit einem Traktor an einem offenen Bahnübergang zusammengestoßen ist. Zwar hat der Lokführer noch versucht, eine Gefahrenbremsung zu machen, aber zu spät. Der Traktorfahrer, 65 Jahre alt, wurde mit einem Rettungshubschrauber ins Krankenhaus geflogen. Knapp 8 Jahre ist es her, da ist am 14. August in Genua eine Autobahnbrücke zusammengestürzt über einem Wohngebiet. Heute sind die ersten Urteile gefallen gegen 32 der insgesamt 57 Angeklagten. Die höchste Strafe, nämlich 12 Jahre wegen fahrlässiger Tötung, kassierte der Ex-Chef des italienischen Autobahnbetreibers. Lisa Weiß aus dem ARD-Studio Rom. Wie kam es denn damals, 2018, zu diesem Unglück?
3: Ein grüner Kleinlaster fährt auf die Morandi-Brücke Richtung Innenstadt. Ein anderes Auto überholt ihn, schert vor ihm ein, der Fahrer des Kleinlasters bremst. Plötzlich ist das Auto vor dem Kleinlaster weg, in die Tiefe gestürzt, zusammen mit einem Teil der Brücke. Es war eines der schlimmsten Brückenunglücke in Italien jemals. 43 Menschen sind gestorben.
1: Lisa Weiß aus dem ARD-Studio in Rom. Und jetzt noch zum Wetter in Sachsen-Anhalt. In der Nacht ist es oft sternenklar, ein paar Wolkenfelder ziehen durch. In den Frühstunden sind im Burgenlandkreis Schauer und Gewitter möglich, bei bis zu 19 Grad.
4: Und hier ist der Verkehrsservice für den ARD-Abend A2 Richtung Berlin. Zwischen Kreuz Hannover Ost und Hämmeler Wall 3 Kilometer Stau wegen eines defekten Autos. Dort brauchen Sie 20 Minuten mehr Zeit. Und das war's auch schon von unserer Seite. Ich wünsche Ihnen gute Fahrt durch den Abend.
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4: Mit Christiane Weber vom NDR aus Thüringen und Billy Joel, A Matter of Trust. Schönen Abend.

Das war die Unplugged, also die ganz pure Version von Layla mit Eric Clapton hier im ARD-Abend. Und jetzt hören wir gleich den ganz, ganz großen Hit von Barry Manilow. Und Barry Manilow war ja ein großer Frauenschwarm und für ihn war es überhaupt nicht einfach klar zu machen, dass er eigentlich einen Mann liebt. Also manche haben es geahnt, aber offiziell war es eben ganz lange nicht. Er war schon 39 Jahre lang mit seinem Partner Gary Keefe zusammen. 2017 haben die beiden dann endlich geheiratet. Und das alles ändert ja nichts daran, dass es sicher die ein oder andere Mandy heute gibt, die diesen Namen von ihren Eltern bekommen hat, weil Barry Manilow so einen schönen Song über diesen schönen Namen gesungen hat. Mandy, Barry Manilow.

Milo, Little in the Middle. Sehr schön. Es gibt ja kaum etwas Besseres, finde ich, als wenn im Sommer das Wetter auch wirklich auf Sommer eingestellt ist. Also warm, aber nicht zu heiß, Regen, aber eben kein Unwetter. Und wenn das alles passt, dann ist so ein Sommer einfach herrlich und wir müssen eigentlich gar nicht wegfahren. Also Balkon oder Garten und Schwimmbad oder See tun's eigentlich auch, finde ich, wenn wir es nur schaffen würden, auch wirklich alles liegen zu lassen im Urlaub. Also im Urlaub zu Hause nicht an den Briefkasten zu gehen, nicht anfangen zu putzen, vielleicht öfter auch mal auszugehen, essen zu gehen, statt zu kochen und wirklich eher faul zu sein und sich auszuruhen. Machen Sie vielleicht gerade Urlaub zu Hause? Und wie schaffen Sie es, dabei auch wirklich abzuschalten und mal fünf gerade sein zu lassen? Ein paar Tipps könnten wir hier sehr gut gebrauchen im ARD-Abend. Wie schalten Sie ab, wenn Sie Urlaub zu machen? Und wo sind Sie vielleicht gerade in Ihrem Urlaub zu Hause? Erzählen Sie uns davon. ard-abend@ndr.de. Ich freue mich auf Ihre kleinen Geschichten.

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7: 20 Uhr und 30 Minuten haben wir es gleich. Hier ist der Verkehrsservice für den ARD-Abend. Wunderbar. Im Moment liegen uns keine Verkehrsmeldungen vor. Ich wünsche Ihnen weiterhin eine gute Fahrt durch den Abend. Und gleich hören wir im ARD-Abend Marius Müller-Westernhagen mit Sexy.

warum alle anderen erstmal sehr, sehr steif sind, fangen die dann eben auch an zu tanzen. Und am Ende sind alle ausgelassen. Das ist wirklich eine wunderbare Szene. Da könnte ich immer wieder zurückspulen und mir das nochmal von vorne angucken. Sie können jetzt machen, was Sie wollen zu Earth, Wind & Fire und September

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If you don't know me by now, Simply Red, toller Song. Wir haben Sommerferien. Viele sind verreist, aber zu Hause können wir ja auch schön Urlaub machen, wenn wir nur abschalten könnten und eben nicht anfangen aufzuräumen oder das Auto zu putzen. Und die Eva Maria grüßt aus dem Saarland und sie fragt auch, warum in die Ferne schweifen, wenn das Gute liegt so nah. Das wusste schon Goethe, sagt die Eva Maria. Aber der liebe Goethe, der hatte auch eine Haushälterin, ne? Und die Irka aus Bad Langensalza findet, Urlaub zu Hause ist für sie kein Urlaub. Sie muss unbedingt weg, damit sie abschalten kann. Und die Corinna aus Bad Liebenstein hat sich auch gemeldet über ard-abend@mdr.de. Sie hat 2 Wochen Urlaub in diesem Jahr. Davon fährt sie 1 Woche mit ihrer Freundin an die Ostsee auf den Darß. Und danach ist sie dann 1 Woche zu Hause und hat sich für jeden Tag etwas Schönes vorgenommen. Also sie will mal wieder einen Ausflug nach Erfurt machen, einen Tag auf dem Rennsteig wandern oder mal ins Schwimmbad gehen. Sie hat also ganz viele Ideen, mehr als in 1 Woche reinpassen. Und ich finde, das ist vielleicht eine gute Strategie, was die Corinna da vorschlägt, um nicht in Versuchung zu kommen, doch zu viele Pflichten zu erledigen, wenn man Urlaub zu Hause machen möchte.

0: Geschichte.
1: Es ist 21 Uhr, mein Name ist Tatjana Gropius. Guten Abend. Polizei, Feuerwehr sind seit Stunden vor Ort. Vorm Harzturm in Altenau, das liegt auf der niedersächsischen Seite des Harzes, sind heute Nachmittag 3 Menschen gestürzt und gestorben. Wie es dazu kommen konnte, ist noch unklar. Vor Ort am Harzturm haben Polizei und Feuerwehr Sichtschutzwände aufgebaut und die Unglücksstelle abgesperrt. Für die 3 Menschen, wie die vom Aussichtsturm gestürzt sind, kam jede Hilfe zu spät, heißt es von der Feuerwehr. Der Notruf kam am späten Nachmittag gegen 16.45 Uhr rein, schreibt die dpa. Der Harzturm ist noch eine relativ neue Sehenswürdigkeit, 65 Meter hoch und erst 2024 eröffnet. Dort gibt es unter anderem 2 Aussichtsplattformen. Und vor wenigen Minuten erreichte uns noch diese Information der Polizei. Bei den 3 Toten handelt es sich um 2 Erwachsene und ein Kind. Die Ermittler gehen von einem Suizid aus. Gleiches Geld für gleiche Arbeit, das sollen jetzt die Mitarbeiter der MEG-Getränkehersteller in Jesse, Leisling, Rossbach und Weißenfels bekommen, aber auch die Angestellten der Großbäckerei Bonback in Halle. Denn bisher verdienen sie noch deutlich weniger als ihre Kollegen im Westen. Die Gewerkschaft NGG schreibt dazu, jetzt gibt es erste Vereinbarungen mit den Arbeitgebern. In den nächsten 5 Jahren sollen die Ostlöhne Schritt für Schritt angepasst werden. Für manche Kollegen macht das ein Plus von bis zu 1.000 Euro aus. Sie bringen ihre Opfer regelmäßig um Tausende von Euro, Trickbetrüger. Am Telefon erfinden sie Geschichten und jedes Mal soll gezahlt werden. Aber nicht immer haben Trickbetrüger mit ihrer Masche Erfolg, wie die Polizei im Burgenlandkreis registriert hat. Dort haben die Kriminellen gestern mehrere Senioren angerufen. Unter anderem hatte angeblich ein Familienmitglied in einem Fall einen schweren Unfall verursacht und komme nur gegen eine Kaution frei. Aber jedes Mal hatten die Rentner die Masche durchschaut, aufgelegt und der Polizei gemeldet. Auch bei Wittenberg hatten Trickbetrüger versucht, mehrere Senioren um Geld zu bringen, gingen aber jedes Mal leer aus. Und jetzt noch zum Wetter in Sachsen-Anhalt. In der Nacht ist es auf Sternen klar, ein paar Wolkenfelder ziehen durch. In den frühen Morgenstunden sind im Burgenlandkreis Schauer und Gewitter möglich, bei 19 bis 14 Grad. Morgen gibt es mehr Wolken als Sonne. Es muss mit kräftigen Schauern und Gewittern gerechnet werden. Unwetter sind nicht ausgeschlossen. Die Höchstwerte liegen bei 25 bis 29 Grad. Am Samstag ziehen letzte Schauer ab und die Sonne setzt sich durch. Bei maximal 26 Grad. Es wird windig. Auch am Sonntag bleibt es windig und neue Schauer ziehen durch. Es wird kühler.
2: Hier ist der Verkehrsservice für den ARD-Abend. Die A565 Meckenheim Richtung Bonn ist zwischen Bonn-Popelsdorf und Bonn-Endenich wegen Bauarbeiten bis morgen früh um 5 gesperrt. Und die A23 Heide Richtung Hamburg ist zwischen Elmshorn und Tornesch wegen Bergungsarbeiten zurzeit gesperrt. Das war's von unserer Seite. Ich wünsche Ihnen weiterhin gute Fahrt durch den Abend.
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2: Heute wieder vom NDR aus Erfurt. Ich bin Christiane Weber und das ist Love You Always Forever, der ganz große Hit von Donna Lewis. Schönen Abend.

Sommer. Viele von uns haben Sommerferien und sind auch verreist. Aber zu Hause können wir ja auch ganz schön Urlaub machen. Vorausgesetzt, wir können zu Hause abschalten. Also das ist schon die Bedingung. Und die Hanna, die hat's gut. Sie hat im Sommer immer Lust auf Urlaub zu Hause, denn sie wohnt in Bad Saarow am Scharmützelsee. Und da geht sie einfach jeden Morgen und am Abend schwimmen. Immer dann, wenn die Touristen noch schlafen bzw. schon abends beim Essen sitzen. Sie verreist am liebsten in der kalten Jahreszeit dorthin, wo es dann warm ist. Und das ist natürlich eine sehr, sehr luxuriöse Situation, um zu Hause zu bleiben, finde ich, Hanna. Und die Roswitha aus Sondershausen lehnt Urlaub zu Hause wirklich komplett ab. Schon den Frühstückstisch zu decken, abzuräumen, zu spülen, Bad und Küche immer wieder zu wischen, das hat sie im Urlaub, darauf hat sie im Urlaub überhaupt keine Lust. Zu Hause ist es für sie keine Erholung. Die Roswitha möchte sehr gerne bedient werden, nichts einkaufen müssen, einfach nur bummeln, Sehenswürdigkeiten anschauen, Musik hören und fremde Länder und Kulturen kennenlernen. Also das kann ich auch super verstehen. Wo sind Sie gerade im Urlaub? Zu Hause oder sind Sie unterwegs? Und wenn Sie zu Hause sind, wie schaffen Sie es da abzuschalten und nicht doch so viel Kleinkram zu erledigen? Das ist ja doch immer sehr verführerisch. Sie können noch anrufen 0800 80 80 110.

0: schöne Songs schreiben, James Blunt 1973, 1973. Und jetzt hören wir Herbert Grönemeyer. Sein Song Flugzeuge im Bauch ist das Gegenteil von einem klassischen Liebeslied. Es ist so eine schonungslose Bestandsaufnahme. Was bleibt übrig von den ganz großen Gefühlen, die wir mal hatten als Liebespaar, wenn sie sich verflüchtigt haben? Grönemeyer ist ja sowieso ein eigenwilliger Sänger, aber hier klingt seine Stimme wirklich brüchig und auch, finde ich, sehr, sehr traurig. Wirkt weniger wie singen, mehr als würde er davon berichten, wie ätzend sich Scheitern in der Liebe anfühlen kann. Und so ist das ja auch, ein ätzendes Gefühl. Da haben wir eben Flugzeuge im Bauch. Herbert Grönemeyer.
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6: 21 Uhr und 32 Minuten und hier ist der Verkehrsservice für den ARD-Abend. Die A565 Meckenheim Richtung Bonn ist zwischen Bonn-Popelsdorf und Bonn-Ende nicht wegen Bauarbeiten bis morgen früh um 5 gesperrt. Und die A19 Dreieck Wittstock-Dosse Richtung Rostock ist zwischen Krakow am See und Güstrow nach einem Unfall gesperrt. Und die A23 Heide Richtung Hamburg ist zwischen Elmshorn und Tornesch wegen Bergungsarbeiten gesperrt. Und damit wünsche ich Ihnen weiterhin gute Fahrt durch den Abend. Und wir hören gleich, und das wird sehr groß, Michael Jackson mit Billie Jean.

McDonald's mit seinem einen großen Hit All Out of Love hier in ARD Abend. Wie schalten Sie ab, wenn Sie zu Hause Urlaub machen? Das ist ja vielleicht auch eine gute Möglichkeit, aber mit dem Abschalten ist das immer nicht so einfach. Und die Aline aus Dorndorf-Steudnitz hat sich gemeldet über ard-abend@ndr.de und sie hat jetzt 2 Wochen Urlaub gemacht, war die ganze Zeit eigentlich nur im Garten zu Hause oder im Camburger Freibad, auch sehr schön. Überhaupt, wenn sie im Garten arbeitet, dann entspannt sie das sehr. Zwischendurch hat sie nichts gemacht und auf die Dornburger Schlösser geguckt und so ein bisschen geträumt. Ja, das sind natürlich auch sehr schöne Voraussetzungen, um zu Hause ein bisschen Urlaub zu machen. Ich war vor kurzem an einem legendären Abend in Rüdesheim am Rhein in der berühmten Drosselgasse. Und da war eine Sängerin und ein Gitarrist, die haben dort in dieser sehr, sehr engen Gasse wirklich wunderbare Musik gemacht und einen Hit nach dem anderen gespielt. Die Leute, die vorbeigekommen sind, also die konnten sich auch Songs wünschen und sehr, sehr viele Wünsche kamen für ABBA. Dancing Queen war dabei, The Winner Takes It All zum Beispiel. Und auch dieser hier, den wir jetzt hören im ARD Abend. Knowing Me, Knowing You. Und alle haben in dieser kleinen Gasse mitgetanzt und mitgesungen. Laut und schief. Das können die 4 von ABBA natürlich viel besser.

Stadion, tauglicher Sound hier im ARD Abend von U2. I still haven't found what I'm looking for. Es gibt so viele tolle Musikerinnen. Eine davon ist für mich die Schottin Emily Sandé. Bevor sie sich selbst auf die Bühne getraut hat, hat sie ja erstmal für andere Songs geschrieben. Das ist schon mal ein sehr guter Test. Zum Beispiel für Leona Lewis oder 2009 war sie dann eben selbst sehr präsent. Und sie ist wirklich auch gar nicht zu übersehen, hat ihre eigentlich dunklen Haare oft sehr, sehr blond gefärbt und sieht wahnsinnig gut aus. Am beeindruckendsten ist natürlich ihre soulige Stimme. Die genießen wir jetzt im ARD-Abend. Emily Sandé mit Next to Me.

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1: Es ist 22 Uhr. Mein Name ist Tatjana Gropius. Guten Abend. Gleiches Geld für gleiche Arbeit, das sollen jetzt die Mitarbeiter der MEG-Getränkehersteller in Jesse, Leisning, Rosbach und Weißenfels bekommen, aber auch die Angestellten der Großbäckerei Bonback in Halle. Denn bisher verdienen sie noch deutlich weniger als ihre Kollegen im Westen. Und jetzt die Frage an meinen Kollegen Michael Rosebruck aus der Nachrichtenredaktion. Michael, wie kommt es denn jetzt zu dieser Angleichung?
2: Ja, laut der Gewerkschaft NGG gibt es jetzt erste Vereinbarungen mit dem Arbeitgeber. Die Löhne Ost sollen stufenweise bis 2031 an die Löhne West angeglichen werden. Das macht für manche Beschäftigte bis zu 1.000 Euro mehr im Monat aus. Denn sie bekommen etwa ein Drittel weniger momentan als die Kollegen im Westen. Die Beschäftigten hatten im Tarifstreit häufiger die Arbeit niedergelegt. Erst in der vergangenen Woche hatten die Mitarbeiter beim Backwarenhersteller Ditsch in Oranienbaum gestreikt. Zum gesamten Tarifgebiet Ernährungswirtschaft Sachsen-Anhalt gehören insgesamt 15 Betriebe mit gut 3.000 Beschäftigten.
1: Vom Harzturm in Altenau, das liegt auf der niedersächsischen Seite des Harzes, sind heute Nachmittag 3 Menschen gestürzt und gestorben. Es gibt zu der Ursache noch widersprüchliche Angaben. Von der dpa hieß es am Abend, dass es sich bei den Toten um 2 Erwachsene und ihr Kind handelt. Hintergrund soll ein Suizid sein. Dem NDR wollte die Polizei das so nicht bestätigen. Frage an meinen Kollegen Peter Hartlapp aus der Nachrichtenredaktion. Was haben die Einsatzkräfte denn am Abend vor Ort noch gemacht?
3: Vor Ort am Harzturm haben Polizei und Feuerwehr Sichtschutzwände aufgebaut und natürlich die Unglücksstelle abgesperrt. Für die 3 Menschen, die von dem Aussichtsturm gestürzt sind, kam jede Hilfe zu spät, heißt es von der Feuerwehr. Der Notruf kam am späten Nachmittag gegen 16.45 Uhr, schreibt die dpa. Und noch zum Harzturm, der ist noch eine relativ neue Sehenswürdigkeit, 65 Meter hoch. Dort gibt es unter anderem 2 Aussichtsplattformen.
1: Es war wohl ein großer Schreck für die Fahrgäste, die in der Harzer Schmalspurbahn gesessen haben. Heute hat die Polizei MDR Sachsen-Anhalt mitgeteilt, dass die HSB schon gestern bei Bennekenstein mit einem Traktor an einem offenen Bahnübergang zusammengestoßen ist. Zwar hat der Lokführer noch versucht, eine Gefahrenbremsung zu machen, aber zu spät. Der Traktorfahrer, 65 Jahre alt, wurde in ein Krankenhaus gebracht. Die Feuerwehr hat alle Fahrgäste in Sicherheit gebracht. Insgesamt entstand ein Schaden von rund 300.000 Euro. Und jetzt noch zum Wetter in Sachsen-Anhalt. In der Nacht ist es oft sternenklar. Ein paar Wolkenfelder ziehen durch. In den frühen Morgenstunden sind im Burgenlandkreis Schauer und Gewitter möglich bei 19 bis 14 Grad. Morgen gibt es mehr Wolken als Sonne. Es muss mit kräftigen Schauern und Gewittern gerechnet werden. Unwetter sind nicht ausgeschlossen.
4: Hier ist der Verkehrsservice für den ARD-Abend. Die A565 Meckenheim Richtung Bonn ist zwischen Bonn-Puppelsdorf und Bonn-Endenich wegen Bauarbeiten bis morgen früh um 5 gesperrt. Und die A23 Heide Richtung Hamburg ist zwischen Elmshorn und Tornisch wegen Bergungsarbeiten gesperrt. Und das war's auch schon. Damit wünsche ich Ihnen weiterhin gute Fahrt durch den Abend.
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4: Mit Christiane Weber, heute Abend wieder vom MDR aus Thüringen und jetzt mit Musik Made in Germany von Klaus Lage steigt nicht aus. Ich wünsche Ihnen einen schönen, entspannten Donnerstagabend mit uns.

auch schön, Chicago. If You Leave Me Now. Und im ARD-Abend, da hören wir jetzt den großen Hit von Eagle Eye Cherry. Der kommt ja aus Schweden. 1997, da war Safe Tonight eine schöne Mischung aus akustischem Pop, sanften Groove und leichter Melancholie, finde ich. Der Song lebt ja von seiner Schlichtheit. Es gibt eine akustische Gitarre und eben die Stimme von Eagle Eye Cherry. Und die klingt, als würde sie direkt aus einem nächtlichen Straßencafé in Stockholm kommen. Kann ich mir auf jeden Fall so vorstellen. Das ist eine Fantasie von mir. Es ist ja so eine ganz klassische Eine-Nacht-Noch-Geschichte. Sie wissen schon, oh bitte, lieber Gott, lass diese Nacht nicht so schnell vorbeigehen. Es ist halt nur Liebe auf Zeit und es droht im Morgengrauen das Ende dieser schönen Nacht. Genau darum geht's in diesem schönen Song. Safe Tonight.

Die Bee Gees mit A One. Typische Bee Gees Stimmen, ein bisschen Falsett, können sehr hoch singen, die Jungs. Der Marco hat sich noch gemeldet über ard-abend@ndr.de und der Marco würde auch sehr, sehr gerne öfter zu Hause Urlaub machen in Markleeberg, wo es ja auch sehr schön ist, mit vielen Seen drumherum, aber erwischt sich dann immer dabei, dass wenn er zu Hause bleibt, er doch irgendetwas erledigt. Also er fängt dann an, die Garage aufzuräumen, weil das eben mal wieder gemacht werden muss, oder den Zaun zu streichen, um wirklich abzuschalten, muss der Marco ganz weg. Und dieses Jahr fährt er zum allerersten Mal an die Nordsee, nach St. Peter-Ording. Und zum ersten Mal in seinem Leben macht er das, nachdem er immer an die Ostsee gefahren ist. Ja, lieber Marco, ne, man muss auch mal was Neues ausprobieren.

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4: 22 Uhr und 32 Minuten. Hier ist der Verkehrsservice für den ARD-Abend. Die A565 Meckenheim Richtung Bonn ist zwischen Bonn-Poppelsdorf und Bonn-Ende nicht wegen Bauarbeiten bis um 5 Uhr morgen früh gesperrt. Und die A9 Richtung Berlin zwischen Münchberg Nord und Hof West 1 Kilometer Stau. Und die A23 Heide Richtung Hamburg ist zwischen Elmshorn und Tornisch wegen Bergungsarbeiten gesperrt. Und damit wünsche ich Ihnen weiterhin gute Fahrt durch den Abend.

Whitney Houston mit Saving All My Love war das. Hier im ARD-Abend. Und ich hoffe, wenn Sie heute Abend ins Bett gehen, dass Sie irgendwie sagen können, ach, Sie hatten einen ganz guten Tag. Also ohne Katastrophen, das reicht ja manchmal schon. Mehr wollen wir ja gar nicht. Falls nicht, dann haben wir im ARD-Abend jetzt einen Song, der irgendwie auf die Seele wirkt, wie so ein kleines Pflaster, finde ich. Bad Day von Daniel Powter. 2005 hat sich der kanadische Singer-Songwriter damit irgendwie aus dem Nichts in die Charts katapultiert. Es ist so eine kleine, charmante Hymne für die kleinen Niederlagen des Alltags und der sehr schönen Botschaft, es ist ja völlig okay, auch mal einen schlechten Tag zu haben.

Desireless mit Voyage, Voyage. Und jetzt kommen wir zu den Beatles, muss ja auch mal sein hier am ARD-Abend. Und es gibt ja viele gute Gründe, weil es so unendlich viele tolle Songs von den Beatles gibt. Und Michelle, das ist eines meiner Lieblingslieder von den Beatles, komponiert von John Lennon und Paul McCartney. Die beiden waren zusammen geniale Songschreiber und doch irgendwie auch die größten Konkurrenten. Ihre Texte sind manchmal umwerfend simpel. Michelle, ma belle, Michelle, meine Schöne.

schönes Lied über das Vermissen. I've been missing you von Christopher hier im ARD. Es ist kurz vor 23 Uhr und das heißt für mich jetzt, es ist irgendwie Schicht im Schacht. Ich bin Christiane Weber und wünsche Ihnen jetzt eine gute Nacht. Wie immer, wenn Sie müde sind und ins Bett gehen, dann schlafen Sie gut und träumen Sie etwas Süßes. Wenn Sie aber denken, ach Mensch, es ist irgendwie so eine warme Sommernacht, ich möchte auf keinen Fall schon ins Bett gehen. Ich möchte einfach noch ein bisschen entspannen und gute Musik genießen. Das können Sie nach den 23 Uhr Nachrichten hier bei uns in der ARD-Hitnacht heute Nacht mit Frank Eberlein. Ich wünsche Ihnen, dass Sie, egal wie, so oder so gut durch die Nacht kommen.

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1: Um 23 Uhr mit Emily Seidel. Bundesfinanzminister Klingbeil und Justizministerin Hubig haben ein Maßnahmenpaket vorgestellt, mit dem Steuer- und Finanzkriminalität besser bekämpft werden soll. Der Aktionsplan sieht etwa Abschreckung, bessere Zusammenarbeit der Behörden und mehr Pflichten für Unternehmen vor. Aus Berlin Jakob Mayer.
2: Klingbeil möchte den Strafrahmen für organisierte Steuerkriminalität auf bis zu 15 Jahre Freiheitsstrafe erhöhen und Steuerhinterziehung wieder als Verbrechenstatbestand einführen. Die zuständigen Behörden sollen verdächtige Vermögen besser ermitteln und einziehen können. Nach dem Vorbild des gemeinsamen Terrorismusabwehrzentrums soll es beim Zoll ein ähnliches Gremium gegen Steuer- und Finanzkriminalität geben, um zwischen Bund und Ländern Erkenntnisse auszutauschen. Die entsprechenden Gesetze sollen in den kommenden Monaten beschlossen bzw. geändert werden. Klingbeil rechnet mit Einnahmen von mindestens 1 Milliarde Euro.
1: Außenminister Wadefuhl sieht in Finnland beim Thema Zivilschutz ein Vorbild. Deutschland müsse komplett umdenken, sagte der CDU-Politiker beim Besuch einer großen Zivilschutzanlage in Helsinki. Russland wolle die offenen Gesellschaften verunsichern, darauf müsse man unter anderem mit guter Vorsorge reagieren. Finnland gilt als vorbildlich bei der Ausstattung mit Zivilschutzanlagen. Die Hauptstadt mit etwa 700.000 Einwohnern ist mit Schutzräumen für 900.000 Menschen ausgestattet, die meisten unter Privatgebäuden. Das US-Militär hat nach eigenen Angaben den 6. Tag in Folge Ziele im Iran attackiert. Die Angriffe seien am Abend aufgenommen worden, teilte das für die Region zuständige US-Kommando mit. Ziel sei es, die militärischen Fähigkeiten des Irans weiter zu schwächen. Das US-Militär hatte erst gestern den Iran in 2 Wellen angegriffen. Teheran reagierte mit Beschuss auf Ziele in der Region. Unter anderem meldeten die mit den USA verbündeten Golfstaaten Kuwait und Bahrain Angriffe. Im Harz hat sich eine furchtbare Tragödie ereignet. In Torfhaus sind bei einem Sturz von einem Aussichtsturm 3 Menschen ums Leben gekommen. Bei den Toten soll es sich um 2 Erwachsene und ihr Kind handeln. Die Polizei macht keine Angaben zur Ursache des Unglücks, schließt aber ein Fremdverschulden und einen technischen Defekt aus. Der sogenannte Harzturm ist 65 Meter hoch. Er war 2024 für Besucher geöffnet worden. Das waren die Nachrichten. Das Wetter in Deutschland. Nachts im Nordosten oft klar, sonst teils kräftige Schauer und Gewitter. Tiefstwerte liegen zwischen 20 bis 13 Grad. Morgen dann gebietsweise heiter, vermehrt Schauer und Gewitter, örtlich Unwettergefahr durch heftigen Starkregen, Hagel und Sturm, Höchstwerte 22 bis 30 Grad. Am Samstag zum Teil einzelne Schauer, auch freundlichere Phasen 19 bis 28 Grad. Und am Sonntag im Westen mehr Sonne, im Osten dann Schauer und Gewitter möglich. Temperaturen liegen zwischen 17 bis maximal 25 Grad. Es ist 23.03 Uhr.
3: Und hier ist der Verkehrsservice in der ARD-Hitnacht. Zunächst eine wichtige Meldung aus Mecklenburg-Vorpommern. Zur Löschung des Waldbrands im Müritz-Nationalpark müssen alle Seen im Umkreis geräumt werden. Das betrifft auch Boote und Kanus. An den Seen sollen Hubschrauber mit Löschwasser betankt werden. Dann eine Gefahreninformation für Baden-Württemberg. Es gibt dort Unwetter. In großen Teilen des Bundeslandes kann es zu orkanartigen Böen mit Geschwindigkeiten bis 110 Kilometern pro Stunde sowie zu heftigem Starkregen und Hagel mit Korngrößen bis zu 3 Zentimetern kommen. Ebenso besteht Gefahr durch Blitzschlag, umstürzende Bäume sowie herabstürzende Dachziegel. A2 Dortmund Richtung Braunschweig zwischen dem Dreieck Hannover West und Lahr 4 Kilometer Stau. A3 Passau Richtung Linz zwischen Passau Süd und Pocking 6 Kilometer Stau. A5 Karlsruhe Richtung Frankfurt zwischen Karlsruhe Nord und Bruchsal 4 Kilometer Stau. A6 Heilbronn Richtung Nürnberg zwischen Schwäbisch Hall und Ilshofen-Wolpertshausen 5 Kilometer Stau an einer Baustelle. A7 Fulda Richtung Kassel zwischen Fulda Nord und Hünfeld-Schlitz 4 Kilometer Stau. A8 München Richtung Salzburg zwischen Achenmühle und Felden 8 Kilometer stockender Verkehr. Die A23 Heide Richtung Hamburg ist zwischen Elmshorn und Tornesch wegen Bergungsarbeiten gesperrt. Die Umleitung ist die U126. Und die A565 Meckenheim Richtung Bonn ist zwischen Bonn-Poppelsdorf und Bonn-Endenich wegen Bauarbeiten bis morgen früh 5 Uhr gesperrt. Ich hoffe, Sie kommen gut durch. Ich wünsche Ihnen eine gute und sichere Fahrt.
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3: Ja, die kommt auch heute vom Mitteldeutschen Rundfunk aus Magdeburg. Im Studio bin ich für Sie, Frank Eberlein, mein Name. Schönen guten Abend.

Die letzte Stunde des Tages ist ja fast immer etwas Besonderes. Ja, 23 Stunden liegen hinter uns von diesem Donnerstag und da kann man in der letzten Stunde nochmal auf den Tag zurückblicken, ja, so langsam in sich gehen und ja, die Welt Welt sein lassen, ja, und dann so langsam auf die Nachtruhe vorbereiten. Das gilt für die einen. Für die anderen, wie für mich zum Beispiel, ja, geht's jetzt erst richtig los, die Nachtschicht. Und wenn Sie mir Gesellschaft leisten in Ihrer Nachtschicht, dann freue ich mich umso mehr. Und wir machen es uns einfach gemütlich mit toller Musik. Da habe ich jetzt hier was von Maxi Priest. Ja, das Stück heißt Close to You. Und danach gibt's einen wunderschönen Oldie von Roberta Flack aus den 70ern. Killing Me Softly with a Song.

Ja, dieser Mann hat so viele Hits, dass man sie, glaube ich, gar nicht alle zählen kann. Also Statisten haben das gemacht, aber ja, man kennt sie alle, diese tollen Lieder von Cliff Richard. Aber wie viele sind es nun wirklich? Ich weiß es nicht. Ja, das war 1982, The Only Way Out. Und jetzt haben wir es kurz vor 11:30. Wir schauen gleich mal auf die aktuelle Verkehrslage. Aber vorher habe ich noch Musik von Hall & Oates. Ja, die beiden Herren aus den USA, hier mit Man Eater und danach Shania Twain, You're Still the One.

0: Und hier um 23.32 Uhr der Verkehrsservice in der ARD-Hitnacht. Zunächst eine wichtige Meldung aus Mecklenburg-Vorpommern. Zur Löschung des Waldbrands im Müritz-Nationalpark müssen alle Seen im Umkreis geräumt werden. Das betrifft auch Boote und Kanus. An den Seen sollen Hubschrauber mit Löschwasser betankt werden. Dann eine Unwetterwarnung für Baden-Württemberg. In großen Teilen des Bundeslandes kann es zu orkanartigen Böen mit Geschwindigkeiten bis zu 110 Kilometern pro Stunde sowie zu heftigem Starkregen und Hagel mit Korngrößen bis zu 3 Zentimetern kommen. Ebenso besteht Gefahr durch Blitzschlag, umstürzende Bäume und herabstürzende Dachziegel. A2 Dortmund Richtung Braunschweig, zwischen dem Dreieck Hannover West und Lahr, 4 Kilometer Stau. A3 Passau Richtung Linz, zwischen Passau Süd und Pocking, 6 Kilometer Stau. A5 Karlsruhe Richtung Frankfurt, zwischen Karlsruhe Nord und Bruchsal, 4 Kilometer Stau. A6 Heilbronn Richtung Nürnberg, zwischen Schwäbisch Hall und Ilshofen-Wolpertshausen, 5 Kilometer Stau an einer Baustelle. A7 Fulda Richtung Kassel, zwischen Fulda Nord und Hünfeld-Schlitz, 4 Kilometer Stau. Die A7 Flensburg Richtung Hamburg ist zwischen Quickborn und Schnelsen Nord wegen Bergungsarbeiten gesperrt. Die Umleitung ist die U70. A8 München Richtung Salzburg zwischen Achenmühle und Felden, 8 Kilometer stockender Verkehr. Die A23 Heide Richtung Hamburg ist zwischen Elmshorn und Tornisch wegen Bergungsarbeiten gesperrt. Die Umleitung ist hier die U126. Und die A565 Meckenheim Richtung Bonn ist zwischen Bonn-Poppelsdorf und Bonn-Endenich wegen Bauarbeiten noch bis morgen früh 5 Uhr gesperrt. Ich wünsche Ihnen eine gute und sichere Fahrt.
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die ARD-Hitnacht hier und ich hoffe, Sie haben einen ruhigen Abend. Ja, nur noch 19 Minuten, dann ist der neue Tag da, der Freitag. Und im Gegensatz zu den rund 400 Einsatzkräften, die ja überhaupt keinen ruhigen Abend haben, die versuchen seit Stunden, den Waldbrand im Müritz-Nationalpark in Mecklenburg-Vorpommern unter Kontrolle zu bekommen und natürlich irgendwann auch zu löschen. Man hofft also auf Regen im Moment, der angekündigt ist. Da drücken wir natürlich ganz fest die Daumen, dass es im Norden bald so richtig schüttet. Einstweilen sagen wir aber natürlich herzlichen Dank allen, die dort an der Müritz im Moment im Einsatz sind und nach Leibeskräften helfen. Ja, Jungs und Mädels, haltet durch. Und ich habe jetzt Musik hier von Johnny Nash aus dem Jimmy Cliff vorher noch.

Tja, dieses Lied zeugt davon, dass Tina Turner nicht nur eine singende Rocklady war, sondern auch eine durchaus ernstzunehmende Schauspielerin. In Mad Max, jenseits der Donnerkuppel, hat sie an der Seite von Mel Gibson gespielt und eben diesen Song auch zum Besten gegeben. We don't need another hero. Die ARD-Hitnacht. Was haben wir jetzt noch bis Mitternacht? Wunderschönen Song von den Dire Straits hier, Calling Elvis. Da gehen wir in die frühen 90er und dann noch aus den späten 80ern, also nur unwesentlich älter, der Song von den Beach Boys, Kokomo. Calling Elvis, is anybody home?

Und hier in der ARD-Hitnacht, an dieser Stelle um 4 Minuten vor Mitternacht, eine dringende Warnmeldung. Vorsicht, ein Falschfahrer ist unterwegs auf der B172A, Anschlussstelle Pirna. Zwischen der A17 Pirna und Pirna kommt Ihnen ein Falschfahrer entgegen. Fahren Sie äußerst rechts, überholen Sie nicht. Ich wiederhole, auf der B172A, Anschlussstelle Pirna, kommt Ihnen zwischen der A17 Pirna und Pirna ein Falschfahrer entgegen. Vorsicht in beiden Richtungen.

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1: Um 0 Uhr mit Wolfgang Berger. Bundesfinanzminister Klingbeil und Justizministerin Hubich haben ein Maßnahmenpaket vorgestellt, mit dem Steuer- und Finanzkriminalität besser bekämpft werden soll. Der Aktionsplan sieht etwa Abschreckung, bessere Zusammenarbeit der Behörden und mehr Pflichten für Unternehmen vor. Aus Berlin Jakob Mayer.
2: Klingbeil möchte den Strafrahmen für organisierte Steuerkriminalität auf bis zu 15 Jahre Freiheitsstrafe erhöhen und Steuerhinterziehung wieder als Verbrechenstatbestand einführen. Die zuständigen Behörden sollen verdächtige Vermögen besser ermitteln und einziehen können. Nach dem Vorbild des gemeinsamen Terrorismusabwehrzentrums soll es beim Zoll ein ähnliches Gremium gegen Steuer- und Finanzkriminalität geben, um zwischen Bund und Ländern Erkenntnisse auszutauschen. Die entsprechenden Gesetze sollen in den kommenden Monaten beschlossen bzw. geändert werden. Klingbeil rechnet mit Einnahmen von mindestens 1 Milliarde Euro.
1: Die Vaterschaft von Unionsfraktionschef Spahn ist auf Kritik gestoßen. Der gemeinsame Sohn von Spahn und seinem Mann war mithilfe einer Leihmutter in den USA zur Welt gekommen. Aus Berlin Maximilian Ulrich.
3: Die Schatzmeisterin der Frauenunion, Marion Rosin, forderte sogar Spahns Rücktritt. Leihmutterschaft sei aus guten ethischen Gründen in Deutschland verboten, sagte sie den Zeitungen der Funke Mediengruppe. Der frühere Vorsitzende des Ethikrats und evangelische Theologe Peter Dabrock spricht von einer rechtlichen Grauzone, in der Spahn sich bewege, und sagt, es bleibe ein Gefühl der Betrübnis, dass sich jemand da etwas herausnimmt, weil er das Geld, die Position, die Möglichkeit dazu habe.
1: Die Vereinigten Staaten haben eigenen Angaben zufolge erneut den Iran angegriffen. Wie das US-Zentralkommando mitteilte, sollen damit die militärischen Fähigkeiten des Landes weiter geschwächt werden. Iranische Medien melden Explosionen im Süden des Landes. Demnach wurden mindestens 2 Brücken sowie ein Flughafen von US-Geschossen getroffen. Zuvor hatte die iranische Justiz Äußerungen von US-Präsident Trump dementiert, wonach es einen Gefangenenaustausch zwischen Washington und Teheran gegeben habe. Unmittelbar vor dem heutigen deutsch-französischen Ministerrat hat Präsident Macron eine europäische Politik der Stärke eingefordert. Die Kräfte müssten gebündelt werden. Zugleich sei es dabei wichtig, die Besonderheiten jedes einzelnen europäischen Partners zu respektieren. Ziel sei, so wörtlich, dieses strategische Erwachen Europas voranzutreiben. Macron äußerte sich entsprechend vor einem Treffen mit Kanzler Merz auf Schloss Bensberg. Das waren die Nachrichten. Das Wetter in Deutschland. Im Nordosten oft klar, teils kräftige Schauer und Gewitter, Tiefstwerte 20 bis 13 Grad. Tagsüber gebietsweise heiter, vermehrt Schauer und Gewitter, örtlich Unwettergefahr durch heftigen Starkregen, Hagel und Sturm. Höchstwerte 22 bis 30 Grad. Am Samstag zum Teil einzelne Schauer, auch freundliche Phasen 19 bis 28 Grad. Am Sonntag im Westen mehr Sonne, im Osten Schauer und Gewitter. 0 Uhr 3.
4: Und hier ist der Verkehrsservice in der ARD-Hitnacht. Ein Falschfahrer ist unterwegs, und zwar auf der B172A, Anschlussstelle Pirna-Pirna. Zwischen der A17 Pirna und Pirna kommt Ihnen dieser Falschfahrer entgegen. Fahren Sie äußerst rechts, überholen Sie nicht. Ich wiederhole, auf der B172A, Anschlussstelle Pirna-Pirna, kommt Ihnen zwischen der A17 Pirna und Pirna ein Falschfahrer entgegen. Vorsicht in beiden Richtungen. Dann eine wichtige Meldung aus Mecklenburg-Vorpommern. Zur Löschung des Waldbrands im Müritz-Nationalpark müssen alle Seen im Umkreis geräumt werden. Das betrifft auch Boote und Kanus. An den Seen sollen Hubschrauber mit Löschwasser betankt werden. Weiterhin eine Unwetterwarnung für Baden-Württemberg. In großen Teilen des Bundeslandes kann es zu orkanartigen Böen mit Geschwindigkeiten bis zu 110 Kilometern pro Stunde sowie zu heftigem Starkregen und Hagel mit Korngrößen bis zu 3 Zentimetern kommen. Ebenso besteht Gefahr durch Blitzschlag, umstürzende Bäume und herabstürzende Dachziegel. A3 Passau Richtung Linz. Zwischen Passau Süd und Pocking 6 Kilometer Stau. A5 Karlsruhe Richtung Frankfurt. Zwischen Karlsruhe Nord und Bruchsal 4 Kilometer Stau. A6 Heilbronn Richtung Nürnberg. Zwischen Schwäbisch Hall und Ilzhofen-Wolpertshausen 5 Kilometer Stau an einer Baustelle. A7 Fulda Richtung Kassel. Zwischen Fulda Nord und Hünfeld-Schlitz 4 Kilometer Stau. Die A7 Fulda Würzburg ist zwischen Bad Brückenau-Volkers und Bad Brückenau-Wildflecken wegen Reparaturarbeiten in beiden Richtungen vorübergehend gesperrt. Es gibt eine Umleitung, diese führt in Richtung Würzburg über die U54 und in Richtung Fulda über die U63. A8 München Richtung Salzburg zwischen Achenmühle und Felden 8 Kilometer stockender Verkehr. Die A23 Heide Richtung Hamburg ist zwischen Elmshorn und Tornesch wegen Bergungsarbeiten gesperrt. Dort gibt's eine Umleitung, das ist die U126. Und die A565 Meckenheim Richtung Bonn ist zwischen Bonn-Poppelsdorf und Bonn-Endenich wegen Bauarbeiten noch bis 5 Uhr gesperrt. Ich wünsche Ihnen eine gute und sichere Fahrt durch die Nacht.
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4: Und die kommt vom Mitteldeutschen Rundfunk aus Magdeburg mit Frank Eberlein. Der bin ich. Ich wünsche Ihnen einen wunderschönen guten Morgen. Ja, der neue Tag ist gerade angebrochen. Es ist Freitag, der 17. Juli. Und wir steigen ein in diesen mit Musik von Chesney Hawkes.

die ARD-Hitnacht und an dieser Stelle kommt die Entwarnung für die B172a, Anschlussstelle Pirna, Pirna. Zwischen der A17 Pirna und Pirna befindet sich kein Falschfahrer mehr. Sie haben dort wieder freie Fahrt.

Also wenn Sie mich fragen, ist das eins der schönsten Werke an Musik aus den 70er Jahren, genau 50 Jahre alt, von 1976, Al Stewart, Year of the Cat. Ja, das war der Titelsong seines gleichnamigen Albums damals, das 76 erschienen ist, über 6 Minuten lang. Und ja, ich finde, in so einer schönen Nachtsendung, jetzt so kurz nach Mitternacht, kann man sich auch mal so ein längeres Werk gönnen. Nicht wahr? Ja, ansonsten haben wir tolle Popsongs, auch in dieser Stunde. Hubert K. sind dabei oder auch Eddie Grant mit Jure. Und jetzt erstmal einer der ganz Großen der 80er, Limahl hier mit seiner Neverending Story.

Hubert K., Engel 07. Was für ein schöner Song, so zwischen neuer deutscher Welle und Pop der 80er. Ja, das war so die Übergangsphase von diesem Trio, ja, das große Hits hatte in der NDW-Zeit, aber dann gesagt hat, das geht ja nicht ewig so weiter. Und dann traf man den Produzenten Michael Cretu 1984 und hat gesagt, ja, sowas, Jungs, müsst ihr machen. Markus, Klaus und Hubert. Und es hat ja geklappt. Engel 07. So, 3 Minuten noch, dann gucken wir auf die aktuelle Verkehrslage hier in der ARD-Hitnacht. Und vorher gibt's einen weiteren Popsong, Made in Germany aus den 80er Jahren, Blue Night Shadow, immer noch ein schöner Song, Two of Us.

0: Es ist 0.30 Uhr, halb eins. Hier ist der Verkehrsservice in der ARD-Hitnacht. Zunächst eine wichtige Meldung aus Mecklenburg-Vorpommern. Zur Löschung des Waldbrands im Müritz-Nationalpark müssen alle Seen im Umkreis geräumt werden. Das betrifft auch Boote und Kanus. An den Seen sollen Hubschrauber mit Löschwasser betankt werden. A3 Passau Richtung Linz, zwischen Passau Süd und Pocking, 6 Kilometer Stau. A5 Karlsruhe Richtung Frankfurt, zwischen Karlsruhe Nord und Bruchsal, 4 Kilometer Stau. A6 Heilbronn Richtung Nürnberg, zwischen Schwäbisch Hall und Ilshofen-Wolpertshausen, 5 Kilometer Stau an einer Baustelle. A7 Fulda Richtung Kassel, zwischen Fulda Nord und Hünfeld-Schlitz, 4 Kilometer Stau. Die A7 Fulda-Würzburg ist zwischen Bad Brückenau-Volkers und Bad Brückenau-Wildflecken wegen Reparaturarbeiten in beiden Richtungen vorübergehend gesperrt. Als Umleitungen dienen in Richtung Würzburg die U54 und in Richtung Fulda die U63. A8 München Richtung Salzburg, zwischen Achenmühle und Felden, 8 Kilometer stockender Verkehr. Die A23 Heide Richtung Hamburg ist zwischen Elmshorn und Tornesch wegen Bergungsarbeiten gesperrt. Hier ist die Umleitung die U126. Und die A565 Meckenheim Richtung Bonn ist zwischen Bonn-Poppelsdorf und Bonn-Endenich wegen Bauarbeiten noch bis 5 Uhr gesperrt. Ich wünsche Ihnen eine gute und vor allem sichere Fahrt durch diese Nacht.
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Ja, das ist doch nicht das Schlechteste, dass man weiß, es ist Freitag. Ja, der Freitag ist zwar noch blutjung, 0.41 Uhr, also gerade mal 41 Minuten alt. Und da kommt noch einiges vielleicht auf uns zu, aber das Wochenende steht schon vor der Tür. Sozusagen sehen Sie schon oder hören Sie es zumindest schon? Leise. Genau, das war das Wochenende. Oh, wir lassen es gleich rein und haben vorher noch Musik von John Denver hier aus den 70ern. Das war ein echt toller Song, der damals um die Welt ging. Take Me Home, Country Roads. Heute so ein richtig schöner Evergreen.

Tommy Kitten hier in der ARD Hitnacht. Und da ist ja auch gleich zu Ende die erste Stunde dieses Freitags. Und ja, zum Ausklang dieser Stunde habe ich für Sie Musik von Gabrielle und von Mature. Ja, der einzige Sänger von Ultravox. Hier ist er mit seinem größten Solo-Hit. Der kam 1985 raus. Und ja, immer noch heißt dieses Stück

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1: Um 1 Uhr mit Wolfgang Berger. Die Regierungen aus Deutschland und Frankreich treffen sich heute auf Schloss Augustusburg in Brühl bei Köln. In den Gesprächen geht es um Handels- und Technologiethemen, vor allem aber auch um die Verteidigungspolitik. Kanzler Merz hatte den französischen Präsidenten Macron gestern Abend bereits auf Schloss Bensberg empfangen. Markus Ambale in Brühl erklärt, was heute auf der Tagesordnung steht.
2: Auf Schloss Augustusburg in Brühl sind dann auch viele Minister und Ministerinnen beider Regierungen dabei. Es gibt eine gemeinsame Kabinettssitzung, Handels- und Technologiethemen stehen da unter anderem auf der Tagesordnung. Vorher machen Friedrich Merz und Emmanuel Macron einen Besuch auf dem Flieger Horst Nörvenich. Da sind Eurofighter-Kampfjets der Bundeswehr stationiert. Da tagt dann der gemeinsame Verteidigungs- und Sicherheitsrat von Deutschland und Frankreich. Es geht um die Zukunft von Rüstungsprojekten, nachdem gerade das Prestigeprojekt eines gemeinsamen Kampfjets geplatzt ist.
1: Die USA haben eine neue Angriffswelle auf den Iran gestartet. Laut Medienberichten wurden dabei mehrere Brücken im Süden des Landes getroffen. 2 Menschen seien getötet und 4 verletzt worden. Wichtige Verkehrsachsen seien gesperrt. Zudem soll der Flughafen Iran-Schah im Südosten Irans beschossen worden sein. Das US-Militär hatte die Angriffe in der 6. Nacht in Folge bestätigt. Zuvor hatte US-Präsident Trump angekündigt, neben Brücken auch Kraftwerke angreifen zu lassen. Die AfD-Bundesspitze hat ihren Landesverband in Nordrhein-Westfalen aufgefordert, die Aufstellung der Landtagskandidaten abzubrechen. Die Parteichefs Weidel und Chrupalla sehen, so wörtlich, erhebliche Anhaltspunkte dafür, dass bei den bisherigen Kandidatenaufstellungen Wahlgrundsätze verletzt worden seien. Demnach könnten stimmberechtigte Delegierte bedroht oder erheblich unter Druck gesetzt worden sein. Der Landesvorstand werde aufgefordert, die Aufstellungsversammlung, die heute fortgesetzt werden soll, abzubrechen, hieß es weiter. Im Müritz-Nationalpark kämpfen die Einsatzkräfte weiter gegen den Flächenbrand auf dem Gebiet eines früheren Truppenübungsplatzes. Zuletzt waren etwa 360 Hektar betroffen, wie der Landkreis Mecklenburgische Seenplatte mitteilte. Die Evakuierung des Ortsteils Granzin bleibe bestehen. Der Einsatz der Bundeswehr-Hubschrauber sei effektiv, hieß es weiter. Im Laufe des Tages würden die Helikopter erneut gegen die Feuer eingesetzt. Das waren die Nachrichten. Das Wetter in Deutschland. Im Nordosten oft klar, sonst teils kräftige Schauer und Gewitter, Tiefstwerte 20 bis 13 Grad. Tagsüber gebietsweise heiter, vermehrt Schauer und Gewitter, örtlich Unwettergefahr durch heftigen Starkregen, Hagel und Sturm, Höchstwerte 22 bis 30 Grad. Am Samstag zum Teil einzelne Schauer, auch freundliche Phasen 19 bis 28 Grad. Am Sonntag im Westen mehr Sonne, im Osten Schauer und Gewitter bei 17 bis 25 Grad. Es ist 1.03 Uhr.
3: Und hier ist der Verkehrsservice in der ARD-Hitnacht. Zunächst eine wichtige Meldung aus Mecklenburg-Vorpommern. Wie soeben in den Nachrichten gemeldet, müssen zur Löschung des Waldbrands im Müritz-Nationalpark alle Seen im Umkreis geräumt werden. Das betrifft auch Boote und Kanus. An den Seen sollen Hubschrauber mit Löschwasser betankt werden. A3, Passau Richtung Linz, zwischen Passau Süd und Pocking, 6 Kilometer Stau. A5, Karlsruhe Richtung Frankfurt, zwischen Karlsruhe Nord und Bruchsal, 4 Kilometer Stau. A6 Heilbronn Richtung Nürnberg, zwischen Schwäbisch Hall und Ilshofen-Wolpertshausen, 5 Kilometer Stau an einer Baustelle. A7 Fulda Richtung Kassel, zwischen Fulda Nord und Hünfeld-Schlitz, 4 Kilometer Stau. A8 München Richtung Salzburg, zwischen Achenmühle und Felden, 8 Kilometer stockender Verkehr. Die A23 Heide Richtung Hamburg ist zwischen Elmshorn und Tornesch wegen Bergungsarbeiten gesperrt. Die Umleitung ist die U126. Und die A565 Meckenheim Richtung Bonn ist zwischen Bonn-Poppelsdorf und Bonn-Endenich wegen Bauarbeiten noch bis 5 Uhr gesperrt. Ich wünsche Ihnen eine gute und sichere Fahrt.
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3: Und das Ganze aus Magdeburg vom Mitteldeutschen Rundfunk, hier im Studio für Sie, auch in dieser Stunde Frank Eberlein. Schönen guten Morgen. Ja, und Sie hören schon, in dieser Stunde gehen wir ganz sanft mit Bruce Springsteen und einem tollen Song hier aus einem 84er-Album Born in the USA, I'm on Fire.

Ja, so ein bisschen Rock aus den frühen 80ern. Um 1:11 Uhr, das waren Bob Seger in der Silver Bullet Band. Und wir bleiben in den 80ern, aber mit so eine ganz andere Art von Musik, so einen ganz anderen Stil. Hier kommt eine der Disco Queens der 70er und 80er, Donna Summer. Und zwar im Sound von Stock Aitken Waterman aus London. Ja, die haben ja damals viele tolle Sachen gemacht für Kylie Minogue, Jason Donovan, Rick Astley, Bananarama und eben auch für Donna Summer. Ein ganzes Album übrigens produziert und der größte Hit aus diesem Album war This Time I Know It's For Real. Viel Spaß damit. Schönen guten Morgen. 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

Road to Nowhere, die Talking Heads in den 80ern. Ja, richtig toller Song, ja, bei dem man irgendwie, finde ich jedenfalls, immer gute Laune kriegt und ja, auf keinen Fall auf die Idee kommt, irgendwie müde zu werden. Und genau das brauchen wir jetzt um 1 Uhr und noch was, also so kurz vor 2:30, 1:23 Uhr, um ganz genau zu sein. Und nach den Talking Heads kommen wir jetzt zu Musik aus deutschen Landen. Hier sind Rosenstolz, ja, und Gib mir Sonne ist immer wieder ein schönes Lied. Und heute gibt uns Petrus wieder genug Sonne, aber vielleicht auch diesen oder jenen Regenschauer.

0: Musik von Robert Palmer hier in der ARD Hitnacht. Und jetzt haben wir es 1.31 Uhr und da gibt es hier in der ARD Hitnacht wieder aktuelle Verkehrsmeldungen. Zunächst eine wichtige Meldung aus Mecklenburg-Vorpommern. Zur Löschung des Waldbrands im Müritzer Nationalpark müssen alle Seen im Umkreis geräumt werden. Das betrifft auch Boote und Kanus. An den Seen sollen Hubschrauber mit Löschwasser betankt werden. A3 Passau Richtung Linz zwischen Passau Süd und Pocking, 6 Kilometer Stau. A5 Karlsruhe Richtung Frankfurt zwischen Karlsruhe Nord und Bruchsal, 4 Kilometer Stau. A6 Heilbronn Richtung Nürnberg zwischen Schwäbisch Hall und Ilshofen-Wolpertshausen, 5 Kilometer Stau an einer Baustelle. A7 Fulda Richtung Kassel zwischen Fulda Nord und Hünfeld-Schlitz, 4 Kilometer Stau. A8 München Richtung Salzburg zwischen Achenmühle und Felden, 8 Kilometer stockender Verkehr. Die A23 Heide Richtung Hamburg ist zwischen Elmshorn und Tornisch wegen Bergungsarbeiten gesperrt. Es gibt eine Umleitung, das ist die U126. Und die A565 Meckenheim Richtung Bonn ist zwischen Bonn-Poppelsdorf und Bonn-Endenich wegen Bauarbeiten noch bis 5 Uhr gesperrt. Ich wünsche Ihnen eine gute und sichere Fahrt. Fahren Sie vorsichtig.
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0: Und jetzt gibt's einen Song von Phil Collins. Der ist eigentlich gar nicht von Phil Collins. Den kennen wir schon aus den 80ern von Cyndi Lauper. Aber in den 90ern hat Phil Collins dieses wunderschöne Lied gecovert. True Colors. True Colors.

0: Ja, ein echter Klassiker von den Animals und ihrem Sänger Eric Burdon aus den 60er Jahren, House of the Rising Sun, gleich 1.45 Uhr hier in der ARD Hitnacht. Und jetzt gibt's was Neues aus dem Jahr 2010. Also im Vergleich zu dem Animals-Song ist es doch noch recht aktuell. Hier ist Milo mit IO Technology.
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Learning to Fly, Tom Petty und seine Heartbreakers, ja. Und so ein kleiner Gruß am Morgen vertreibt Kummer und Sorgen. Und hier kommt so ein Gruß von unserem Hörer Daniel. Er schreibt, ich wünsche euch allen einen schönen guten Morgen. Liebe Grüße aus Minden, Stemmer in Nordrhein-Westfalen. Ich bin jetzt wach und um 3.30 Uhr beginnt die Frühschicht. Jetzt nehme ich erstmal einen Kaffee zu mir, ja. Allen schönes Wochenende und ja, vor allem denen, die am Wochenende arbeiten müssen, wie Daniel. Schönen Dank für diese Grüße. Und jetzt geht's hier in der ARD-Hitnacht weiter mit ja, diesem Popstar der 80er aus Deutschland, Cici Catch hier. I can lose my heart tonight.

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1: Um 2 Uhr mit Wolfgang Berger. Die Regierungen aus Deutschland und Frankreich treffen sich heute auf Schloss Augustusburg in Brühl bei Köln. In den Gesprächen geht es um Handels- und Technologiethemen, vor allem aber auch um die Verteidigungspolitik. Kanzler Merz hatte den französischen Präsidenten Macron gestern Abend bereits auf Schloss Bensberg empfangen. Markus Sambale in Brühl erklärt, was heute auf der Tagesordnung steht.
2: Auf Schloss Augustusburg in Brühl sind dann auch viele Minister und Ministerinnen beider Regierungen dabei. Es gibt eine gemeinsame Kabinettssitzung, Handels- und Technologiethemen stehen da unter anderem auf der Tagesordnung. Vorher machen Friedrich Merz und Emmanuel Macron einen Besuch auf dem Flieger Horst Nörvenich. Da sind Eurofighter-Kampfjets der Bundeswehr stationiert. Da tagt